0: Außen. Eigentlich hätte ab Oktober Sachsen-Anhalt den Vorsitz übernommen. In Sachsen-Anhalt ist nach der Wahl noch keine neue Regierung gebildet. Der amtierende MPK-Vorsitzende Schnieder sagte, es gehe nur darum, ein geordnetes Verfahren zu gewährleisten und nicht darum, einen möglichen AfD-Ministerpräsidenten auszugrenzen. Die Verleihung des Axel Springer Awards an den umstrittenen Unternehmer und Investor Peter Thiel hat am Abend zu Protesten geführt. Rund 200 Menschen hätten vor dem Axel Springer Haus in Berlin gegen die Übergabe der Auszeichnung demonstriert, sagte eine Polizeisprecherin dem RBB. Auch der Deutsche Journalistenverband kritisierte die Verleihung. Thiel ist IT-Investor und Mitbegründer des Softwareunternehmens Palantir. Er ist bekannt für seine libertären und rechtskonservativen Positionen, seine Nähe zu US-Präsident Trump und seine Kritik an liberalen Demokratien. Die deutsche Fußballnationalmannschaft hat zum Auftakt der Nations League einen Sieg verpasst. Die DFB-Elf mit ihrem neuen Bundestrainer Klopp trennte sich am Abend in Amsterdam von den Niederlanden 1:1. Und in der Basketball-Bundesliga hat sich Alba Berlin gegen Frankfurt mit 94:83 durchgesetzt. Soweit die Nachrichten. 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Das Wetter nachts bewölkt mit gelegentlichem Sprühregen, örtlich Auflockerungen. Tiefstwerte zwischen 12 und 9 Grad. Tagsüber viele Wolken, im Norden teilweise locker bewölkt bei maximal 19 Grad. Es ist 2:03 Uhr.
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2: Und neben München sind jetzt Frankfurt, London und Wien unsere nächsten Stationen. Gleich geht es in den dritten Bezirk und in den prachtvollen Sophiensaal, einem über 700 Quadratmeter großen Veranstaltungsraum, und zurück in das Jahr 1976, wo Christoph von Dohnányi die Wiener Philharmoniker dirigierte.

Christoph von Dohnányi und die Wiener Philharmoniker, das war die erste Symphonie von Felix Mendelssohn-Bartholdy. Yehudi Menuhin beschrieb ihn als exemplarischen Geiger des 20. Jahrhunderts, den in Algerien geborenen Gilles Appap. Bekannt ist er für seine Virtuosität und seinen einzigartigen Zugang zur Musik, beispielhaft dafür seine Interpretation der Amol-Sonate von Georges Enescu.

Der Geiger Gilles Appap und die Pianistin Diana Kettler im Duo mit der Amoy-Sonate von Georges Enescu. Ein wunderbarer Herbst war das, Ende August, Anfang September, als man noch die letzten milden Sonnenstrahlen genießen durfte. Und wenn man die vielen Hitzetage beiseite lässt, dann gab es auch im Sommer zumindest vereinzelt noch schöne Tage. Einen solchen Revue passieren lässt das New London Orchestra mit der gleichnamigen Kindersuite, die Sergei Prokofjew für ein kleines Orchester arrangiert hat.

Ein Sommertag erinnert in der Kindersuite für kleines Orchester von Sergei Prokofjew, die Ronald Korb beim New London Orchestra geleitet hat. Das ist das ARD-Nachtkonzert, präsentiert von BR Classic. Und für Sie haben wir jetzt im Anschluss Kammermusik von George Onslow mit dem Mandelring-Quartett.

Das war das Mandarin-Quartett mit Kammermusik von George Onslow. Zu Ende geht die Stunde mit einem Besuch bei den Kollegen vom Hessischen Rundfunk in Frankfurt im großen Sendesaal, wo das HR-Symphonieorchester die Organistin Rosalinde Haas an der Förster- und Nikolaus-Orgel zum Konzert von Paul Hindemith begleitete.

An der Förster- und Nikolaus-Orgel im großen Sendesaal des HR in Frankfurt begleiteten Werner Andreas Albert und das HR-Symphonieorchester die Organistin Rosalinde Haas. Sie war die Solistin im Konzert für Orgel und Orchester von Paul Hindemith. Soweit auch dieser Teil im ARD-Nachtkonzert. Der nächste nach den Nachrichten. Bis dahin.

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1: Um 4 Uhr mit Ronald Lessig. Wegen der Rekordpreise an den Tankstellen will die Bundesregierung heute wieder einen Tankrabatt auf den Weg bringen. Die Zeit drängt, denn die versprochene Entlastung soll schon nächste Woche greifen. Aus der Nachrichtenredaktion Thomas Kuhlmann.
2: Der Plan ist wie beim letzten Tankrabatt im Mai und Juni, die Energiesteuern auf Benzin und Diesel um etwa 17 Cent pro Liter zu senken und zu hoffen, dass die Mineralölkonzerne diese 17 Cent Nachlass an den Tankstellen weitergeben. Das Bundeskartellamt hat das gestern schon vorsorglich gefordert, denn beim letzten Rabatt blieb etwa jeder fünfte Euro in den Taschen der Unternehmen. Die Opposition im Bundestag ist aus verschiedenen Gründen dagegen. Zu wenig, zu teuer, nicht nachhaltig, unsozial. Gelten soll die Steuersenkung für 3 Monate vom 1. Oktober bis Jahresende.
1: Israels Regierungschef Netanyahu hat den Krieg gegen den Iran verteidigt. In der UN-Generalversammlung in New York sagte Netanyahu, Israel habe iranische Atomanlagen zerstören müssen, damit das Land keine Atombomben entwickele. Der Angriff sei daher eine der leichtesten Entscheidungen gewesen, die er je habe treffen müssen. Bevor Netanyahu ans Rednerpult trat, verließen Dutzende Delegierte aus Protest den Saal. Dazu aufgerufen hatte die palästinensische UN-Vertretung. Sie warf Israel erneut Völkermord und Kriegsverbrechen vor. Die Berliner Linke will heute auf einem Parteitag darüber abstimmen, ob mit Grünen und SPD über eine Koalition sondiert werden soll. Bei der Wahl zum Berliner Abgeordnetenhaus am vergangenen Sonntag war die Linke die mit Abstand stärkste Kraft geworden. Sie will mit Elif Eralp erstmals die regierende Bürgermeisterin stellen. Die Berliner SPD hatte zuvor erklärt, dass sie sondieren will. Die deutsche Fußballnationalmannschaft hat im ersten Spiel unter dem neuen Bundestrainer Jürgen Klopp ein Unentschieden geholt. Zum Nations League-Auftakt spielte die DFB-11 beim Gastgeber Niederlande 1:1. Aus Amsterdam Michael Augustin.
3: Mit Leidenschaft und Einsatz. Deutschland spielte so, wie es sich der neue Bundestrainer gewünscht hatte. Aber die Mannschaft von Jürgen Klopp machte auch sehr viele Fehler. Und sie hatte Glück, als das Führungstor von Van Dijk nach Videobeweis zurückgenommen wurde. Und so ging das DFB-Team durch einen Treffer von Metscher in Führung. Danach vergab Adeyemi die große Chance zum 2:0. Die Niederlande kamen in der Nachspielzeit durch Gakpo zum verdienten Ausgleich. Am Sonntag geht es in der Nations League gegen Griechenland weiter.
1: Das waren die Nachrichten. Das Wetter in Deutschland. Am Tage viel Sonne, im Osten und Nordosten etwas Regen, später trocken und aufgelockert. Bei bis zu 15 Grad in Ostsachsen und 24 Grad an Rhein und Mosel. Am Samstag oft heiter, im Norden etwas Regen bis 29 Grad, am Sonntag wechselhaft bis 30 Grad. Die Zeit, es ist 4:03 Uhr.
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5: Weiterhin begleitet sie Silke von Walkow und ich wünsche Ihnen einen schönen guten Morgen.

Lebrun ist ein wahrer Künstler auf der Oboe und seine Kompositionen sind besonders feinsinnig und süß wie Nektar. Das schrieb Christian Friedrich Schubert in seinen Ideen zu einer Ästhetik der Tonkunst. Von dem Mannheimer Oboisten und Komponisten stammte das Konzert für Oboe und Orchester, mit dem Bart Schneemann und das Radio Chamber Orchestra aus Utrecht diese Stunde im ARD-Nachtkonzert eröffneten. Von Mannheim nach Saarbrücken geht es mit dem Ensemble Variabel. Die Musiker haben Spanisches im Programm von Enrique Granados.

Vor 110 Jahren gestorben der Komponist Enrique Granados, das war das Ensemble Variable mit dessen Quintett in G-Moll. Nicht nur den Blockflötisten ist er ein Begriff, wegen seiner vielen Sonaten für das Instrument, die er ja hauptsächlich für die Holzbläser allgemein geschrieben hat. Von Johann Friedrich Fasch ist auch die nächste Suite für zwei Oboen, zwei Fagotte und Streicher in C-Dur.

Mit der Suite in C-Dur von Johann Friedrich Fasch, gespielt vom Freiburger Barockorchester, geleitet von Thomas Hengelbrock, verabschiedet sich diese Stunde des ARD-Nachtkonzerts. Ich freue mich auf Sie nach den Nachrichten um 5 Uhr.

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1: Um 5 Uhr mit Miriam Berger. Guten Morgen. Nach der Abgeordnetenhauswahl wollen die Berliner Linken heute bei einem Parteitag über die Aufnahme von Sondierungsgesprächen mit Grünen und SPD abstimmen. Die Partei sieht sich jedoch unter anderem mit Antisemitismusvorwürfen konfrontiert. Sebastian Schöbel, RBB 24, Landespolitik.
2: In der SPD sprachen sich zuletzt zahlreiche Prominente, darunter Brandenburgs Ministerpräsident Woidke und Ex-Bürgermeister Michael Müller, gegen eine Koalition mit den Linken aus. Auch bei den Grünen gibt es Warnungen vor Rot-Grün-Rot, etwa vom baden-württembergischen Ministerpräsidenten Cem Özdemir. Mit den Grünen haben die Linken bereits erste Gespräche geführt. Die SPD will den Parteitag abwarten.
1: Berlins Finanzsenator Evers ist neuer Vorsitzender der CDU-Fraktion im Abgeordnetenhaus. Evers sei mit breiter Mehrheit gewählt worden, teilte die Fraktion am Abend mit. Es gab 30 Stimmen für und 2 gegen ihn. Zu einer möglichen Regierungsbeteiligung in Berlin sagte Evers, man sei bereit, mit allen Parteien der gesellschaftlichen Mitte zu sprechen. Der von der schwarz-roten Koalition erneut beschlossene Tankrabatt kommt heute im Eilverfahren in den Bundestag und Bundesrat, damit er noch am 1. Oktober in Kraft treten kann. Vorgesehen ist, dass die Energiesteuer auf Diesel und Benzin bis Jahresende gesenkt wird. Pro Liter Sprit sollen die Preise dann um bis zu 17 Cent fallen. Aus dem Hauptstadtstudio Benjamin Großkopf.
3: Das Bundeskartellamt hat schon vorab an die Mineralölkonzerne appelliert, diese Entlastung vollständig weiterzugeben. Untersuchungen der Behörde zeigen, dass dies bei der vorherigen Auflage des Tankrabatts zu etwa 80% der Fall war. Viele Ökonomen und alle Oppositionsparteien im Bundestag kritisieren das Instrument. Teuer, kurzsichtig, zu wenig zielgerichtet, wenig ökologisch, so die Hauptvorwürfe.
1: In Berlin-Steglitz ist in der Nacht ein 17-Jähriger durch Schüsse lebensgefährlich verletzt worden. Wie die Polizei am frühen Morgen mitteilte, wurde sie gestern Abend gegen 22 Uhr in die Döppelstraße gerufen, wo die Einsatzkräfte den Jugendlichen vorfanden. Er kam mit lebensgefährlichen Verletzungen ins Krankenhaus und musste notoperiert werden. Die Mordkommission ermittelt, die Hintergründe der Tat sind noch unklar. Die deutsche Fußballnationalmannschaft hat zum Auftakt der Nations League einen Sieg verpasst. Die DFB-Elf mit ihrem neuen Bundestrainer Klopp trennte sich am Abend in Amsterdam von den Niederlanden 1:1. Und in der Basketball-Bundesliga hat sich Alba Berlin gegen Frankfurt mit 94:83 durchgesetzt. Soweit die Nachrichten. 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Das Wetter heute wieder viele Wolken, später von Norden her Auflockerungen, maximal 15 bis 19 Grad. Am Wochenende freundlich und mit bis zu 23 Grad wieder etwas wärmer. Die Zeit 5.03 Uhr.
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5: Und das beginnt die letzte Stunde mit einem Satz aus Harold in Italien von Hector Berlioz.

Der dritte Satz aus Harold in Italien von Hector Berlioz, Christophe Vernet war der Solist. Weiter geht es mit einem Orchester, das seine Anfänge im London der 1970er Jahre hat. Da gründete Cembalist und Dirigent Christopher Hogwood seine Academy of Ancient Music. Aus dieser Zeit ist auch die Aufnahme mit der Hamburger Symphonie, des Berliner oder auch Hamburger Bachs, Karl Philipp Emanuel.

Zu den Anfangszeiten der Academy of Ancient Music führte die Aufnahme mit der Hamburger Symphonie von Carl Philipp Emanuel Bach, 1977 geleitet von Gründer, Cembalist und Dirigent Christopher Hogwood.

Nach dem griechischen Berg Parnass, in der Mythologie die Heimat der Musen, hat sich das Trio Parnass benannt. Friedemann Rieger, Wolf-Dieter Streicher und Michael Groß waren mit dem ersten Satz aus dem Trio D-Dur von Johann Nepomuk Hummel zu hören. In seinem Rosenkavalier nutzt Richard Strauss die Bühne für ein überbautendes Rokokobild. Nicht die einzige Reminiszenz an Pracht und Prunk des 17. und 18. Jahrhunderts, denn auch barockes Material fand den Weg zu ihm. So nutzte er Klaviermusik von François Couperin als Vorlage für ein Ballett, genauso wie für ein Divertimento für Orchester. Einen Satz daraus spielt das Orpheus Chamber Orchestra.

Das Orpheus Chamber Orchestra, das war ein Satz aus dem Divertimento nach den Pièces de Clavecin von François Couperin von Richard Strauss, bearbeitet für Orchester. Und hier ist Musik von Julius Röntgen.

Noch am 19. August grüßte er per Facebook aus dem NDR-Funkhaus. Dort war er Interviewgast aus Anlass der Gezeitenkonzerte. Und ein bisschen zurück ins Jahr 2008 ging es mit dem Pianisten Matthias Kirschnereit, der bei der NDR-Radiophilharmonie mit Musik von Julius Röntgen zu hören war, dirigiert von David Borsenein. Das Dirigentenpult übernimmt zunächst noch Laurence Equilbé, und zwar beim Insular Orchestra und zur Musik der französischen Komponistin Louise Farranque beim Scherzo aus ihrer dritten Symphonie.

Laurence Equilbé und das Insula Orchestra mit dem Scherzo aus der dritten Symphonie von Louis Ferranc. Mit ihr verabschiedet sich das ARD-Nachtkonzert für heute. Jetzt folgen die Nachrichten um 6. Schön, dass Sie mit dabei waren. Ich wünsche Ihnen noch einen schönen Tag.

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1: Die Berliner Linke will heute auf einem Parteitag entscheiden, ob sie Sondierungsgespräche mit Grünen und SPD aufnimmt. Allerdings gibt es in den beiden Parteien Vorbehalte wegen Antisemitismusvorwürfe gegen Teile der Linken. Sebastian Schöbel, RBB 24 Landespolitik.
2: In der SPD sprachen sich zuletzt zahlreiche Prominente, darunter Brandenburgs Ministerpräsident Woidke und Ex-Bürgermeister Michael Müller, gegen eine Koalition mit den Linken aus. Auch bei den Grünen gibt es Warnungen vor Rot-Grün-Rot, etwa vom baden-württembergischen Ministerpräsidenten Cem Özdemir. Gleichzeitig nehmen nun 150 jüdische Berlinerinnen und Berliner die Linkspartei gegen Antisemitismusvorwürfe in Schutz. Die Anschuldigungen seien eine gezielte Kampagne, um von anderen Problemen abzulenken, heißt es. Mit den Grünen haben die Linken bereits erste Gespräche geführt. Die SPD will den Parteitag abwarten. Innerhalb der Linkspartei gibt es ebenfalls Unruhe, nachdem gegen eine pro-palästinensische Aktivistin ein Antrag auf Parteiausschluss eingereicht wurde.
1: Der Berliner Finanzsenator Evers ist neuer Vorsitzender der CDU-Fraktion im Abgeordnetenhaus. Wie die Fraktion am Abend mitteilte, stimmten 30 Abgeordnete für Evers und 2 gegen ihn. Evers sagte, die CDU sei bereit, mit allen Parteien der gesellschaftlichen Mitte über eine Regierungsbildung zu sprechen. Zunächst werde man aber die Gespräche der Linken mit SPD und Grünen beobachten. Eine Koalition der beiden Parteien unter Führung der CDU hätte im Abgeordnetenhaus eine knappe Mehrheit. Das Vermögen Krimineller soll künftig leichter über Landesgrenzen hinweg eingezogen werden können. Der Bundestag hat am späten Abend ein Gesetz dazu beschlossen, das die Zuständigkeit klarer regelt. Demnach sollen die Staatsanwaltschaften der Bundesländer die Aufgabe übernehmen, in Zusammenarbeit mit anderen EU-Staaten Vermögenswerte zu beschlagnahmen. Mit dem Gesetz wird eine EU-Richtlinie umgesetzt. Justizministerin Hubig sagte, es gehe darum, der organisierten Kriminalität die finanziellen Grundlagen zu entziehen. Über das Gesetz muss auch im Bundesrat abgestimmt werden. Beim Staatsbesuch des chinesischen Staatschefs Xi in den USA gibt es bislang keine greifbaren Ergebnisse. Xi sagte auf einem Staatsbankett im Weißen Haus, beide Staaten müssten als verantwortungsvolle Großmächte handeln und einen neuen Ansatz für ein Miteinander finden. US-Präsident Trump betonte in seiner Rede, man habe sich noch nie besser verstanden. Aus Washington, Ralf Borchert.
3: Viel Symbolik, wenig Substanz. So fassen die meisten China-Experten in den USA den Gipfel bisher zusammen. Über künstliche Intelligenz, den Status von Taiwan, die Unterstützung Russlands im Ukraine-Krieg wurde zwar offenbar gesprochen, konkrete Beschlüsse wurden aber nicht bekannt. US-Außenminister Rubio betonte, schon die Gesprächskanäle zum Hauptkonkurrenten China offen zu halten, sei ein wichtiger Wert an sich. Scharfe Kritik kam von Senatoren der Demokraten. Trump schmeichle sich bei autoritären Herrschern wie Xi ein und glaube, sich so durchsetzen zu können. Am Ende würden Staatschefs wie Putin und Xi die USA jedoch über den Tisch ziehen.
1: Israels Ministerpräsident Netanyahu hat den Vorwurf des Völkermords im Gazastreifen erneut scharf zurückgewiesen. Das sei die größte Lüge des Jahrhunderts, sagte er vor der UN-Vollversammlung in New York. Netanyahu steht wegen seines Vorgehens im Gazakrieg weltweit in der Kritik. Der israelische Regierungschef verteidigte auch das Vorgehen seines Landes gegen den Iran. Die Entscheidung, das Land anzugreifen, sei eine der leichtesten für ihn gewesen. Begleitet wurde die Rede von Protesten. Als Netanyahu ans Rednerpult trat, verließen zahlreiche Delegationen den Saal. Auch vor dem UN-Hauptquartier demonstrierten hunderte Menschen gegen Netanyahu. Die Verleihung des Axel Springer Awards an den umstrittenen Unternehmer und Investor Peter Thiel hat am Abend zu Protesten geführt. Etwa 200 Menschen hätten vor dem Axel Springer Haus in Berlin gegen die Übergabe der Auszeichnung demonstriert, sagte eine Polizeisprecherin dem RBB. Auch der Deutsche Journalistenverband kritisierte die Verleihung. Thiel ist IT-Investor und Mitbegründer des Softwareunternehmens Palantir. Er ist bekannt für seine Nähe zu US-Präsident Trump und seine Kritik an liberalen Demokratien. Die deutsche Fußballnationalmannschaft hat zum Auftakt der Nations League einen Sieg verpasst. Die DFB-Elf mit ihrem neuen Bundestrainer Klopp trennte sich am Abend in Amsterdam von den Niederlanden 1:1. In der Basketball-Bundesliga hat sich Alba Berlin gegen Frankfurt mit 94:83 durchgesetzt. Soweit die Nachrichten. 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Das Wetter. Heute ist bewölkt mit etwas Regen. Ab dem Mittag lockert es von Prignitz und Havelland her auf und ist meist trocken bei 15 bis 19 Grad. Die Zeit, es ist 6.05 Uhr.
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4: Einen wunderschönen guten Morgen wünsche ich Ihnen. 1.073.765.718 Mal wurde der Song So Easy von Olivia Dean schon auf Spotify gehört. Kürzlich erst hat er die 1-Milliarden-Marke überschritten. Tatsächlich einer der meistgehörten Songs weltweit in diesem Jahr, hat aus der Newcomerin Olivia Dean in kurzer Zeit einen riesen Weltstar gemacht. Und es ist erstaunlich, wie geschmeidig dieser Song einfach zu fast jeder Lebenslage passt. Auch zum Wachwerden an einem frühen Freitagmorgen. Hier gibt's einen weiteren Airplay für Olivia Dean und ihren Song So Easy. 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

0: So Easy von Olivia Dean hier auf Radio 3. Gestern gab es außergewöhnlichen Besuch im Axel Springer Hochhaus in Berlin-Mitte. Der Axel Springer Award wurde gestern Abend verliehen und der Preis hat dieses Jahr einige überrascht, denn der Award geht an den Tech-Milliardär und Gründer der Sicherheitssoftware Palantir, Peter Thiel. Matthias Döpfner, der Springer-Chef, sagt, Thiel ist wahrscheinlich der mit Abstand einflussreichste Deutsche unserer Zeit. Aber Peter Thiel ist auch einer, der als Vordenker der amerikanischen Rechten gilt und der demokratische Strukturen ganz explizit in Frage stellt. Warum also wird er von Axel Springer eingeladen und geehrt? Unser RBB-Reporter F. Thiemes Angeludis hat die Veranstaltung gestern für uns verfolgt.
1: And all that's hosted by Axel Springer.
2: Und das alles ausgerichtet von Axel Springer, dem Epizentrum des Bösen, der rechten Verschwörung, dem Magneten der finsteren Mächte.
1: Of the sinister forces.
3: So zitiert Springer-Chef Matthias Döpfner ironisch seine Kritiker. Axel Springer verlieh am Donnerstagabend seinen Preis, den Axel Springer Award, an den US-Investor Peter Thiel, auch für dessen Firma Palantir, die laut Begründung für die Widerstandskraft von Demokratien entscheidend sei. Gegner schmähten Thiel als Antidemokraten, ja als Antichristen, sagt Döpfner. Den Antichristen bemüht Thiel übrigens selbst gern. Vor dem Verlagshaus protestierten laut Polizei rund 200 Menschen. Döpfner kontert mit einem Vergleich.
1: Perhaps we should have invited anti-Semites.
2: Vielleicht hätten wir Antisemiten, Islamisten, Clanchefs der organisierten Kriminalität einladen sollen. Dann wäre die Veranstaltung ohne Protest abgelaufen. Das ist Berlin, meine Damen und Herren. Das ist Berlin.
3: Offenbar eine Spitze gegen die Berliner Linke. Nach ihrem Wahlsieg steht sie wegen Vorwürfen zu Antisemitismus und Clan-Kontakten in der Kritik. Die Partei weist das entschieden zurück. Kritik gibt es aber auch im eigenen Konzern. Laut US-Medien protestierten 120 Beschäftigte von Politico und Business Insider in einem Brief. Auf der Bühne fragt Döpfner dann selbst.
1: Peter,
2: um gleich den Elefanten im Raum anzusprechen, haben wir einen Antidemokraten ausgezeichnet?
3: Thiel verneint und sagt dann,
4: Writing is such a dangerous activity.
5: Schreiben ist so gefährlich. Ein Kind, das sich schlecht benimmt, kann man verstoßen. Was man aber schreibt, kann man nie zurücknehmen. Ich glaube nicht, dass ich etwas so Kontroverses gesagt habe.
3: Gemeint ist ein Essay von 2009. Darin schreibt Thiel, er glaube nicht mehr, dass Freiheit und Demokratie vereinbar seien. Später relativierte er das. DIW-Präsident Marcel Fratscher nimmt ihm das nicht ab.
6: Er ist nicht so, dass er nur Unternehmer ist und ab und zu mal solche Sätze raushaut, sondern er hat eine Agenda. Und er redet nicht nur so und sehr fundiert und immer wiederholt, sondern er handelt so.
3: Thiel gilt als wichtigster Förderer von US-Vizepräsident J.D. Vance. Im Saal sitzt auch Bayerns Ministerpräsident Markus Söder. Döpfner bedauert, dass Deutschland den Erfolg von Thiel und Palantir nicht für die eigenen Probleme nutze und fragt.
2: Würdest du helfen, wenn man dich fragt? Der Ministerpräsident ist hier. Du könntest also gleich Angebote machen.
5: Man muss nur fragen.
3: Söder nickt. Man spielt sich an diesem Abend die Bälle zu. Die Verbindung zwischen Gastgeber und Preisträger reicht dabei über die Bühne hinaus. Döpfners Sohn Moritz arbeitete früher für Thiel und leitet heute einen eigenen Risikokapitalfonds, laut Manager-Magazin mit Thiel als wichtigsten Geldgeber. Ebenfalls kein Thema auf der Bühne. Thiels Verbündeter Trump ließ Reporter der Springer-Tochter Politico vor wenigen Tagen aus dem Weißen Haus aussperren. Erst heute ordnete ein Gericht ihre Rückkehr an.
0: Unser Reporter F. Thiemes Angeludis über die Verleihung des Axel Springer Awards 2026 ging gestern Abend an Peter Thiel, was auch für viel Kritik gesorgt hat.

0: Musikerinnen und Musiker aus dem Bundesjazzorchester, die sich hier zusammengetan haben und die eine komplett demokratische Band gegründet haben, in der alle gleichberechtigt Songs schreiben und performen. Sanuye nennen sie sich, hier mit dem Song Some Advice.
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0: Der Schauspieler Heinrich George, der Vater von Götz George, der war zu Nazi-Zeiten einer der beliebtesten Darsteller in Propagandafilmen, nachdem er in den 20er Jahren noch mit avantgardistischen Theatergrößen gearbeitet hat, unter anderem auch mit Bertolt Brecht. Heute, vor 80 Jahren, 1946, ist Heinrich George in sowjetischer Gefangenschaft gestorben. Meine Kollegin Silke Hennig erinnert.
2: Ihr seht zur Erde. Ihr weint. Ach, er ist tot. Ach, Georg ist tot.
3: Heinrich George als Götz von Berlichingen. Eine Rolle, in der unzählige Male auf der Bühne sterben musste. Der Figur des rebellischen Ritters fühlt er sich so verbunden, dass er den jüngeren seiner beiden Söhne genauso, nämlich Götz, nennt. Spielen, im Theater, im Film, das ist der Lebensinhalt des Mannes, der bullige Präsenz mit Zartheit verbinden kann, und binnen weniger Jahre zu einem der bekanntesten Schauspieler der Weimarer Republik wird. George arbeitet mit Regisseuren wie Erwin Piscator und Bertolt Brecht. Er spielt in Fritz Langs Stummfilm Metropolis und 1931 den unglückseligen Franz Bieberkopf in Berlin Alexanderplatz.
4: Wohin ich gehe, das wägt der Mietze nicht sagen. Er hat mir geschmissen aus dem Wagen. Durch den ist mir der rechte Arm abgefahren. Ich werde es ihm aber nicht nachtragen.
5: George war ein Schauspieler, der alles unmittelbar aus sich heraus schleuderte, ohne den Umweg über den Kopf oder irgendeine Spekulation.
3: Erinnerte sich seine Frau, die Schauspielerin Bertha Drews.
5: Er war ein Naturereignis. In dem Moment, wo er den Bühnenboden unter seinen Füßen spürte, ging mit ihm etwas vor. Ja, da konnten wir ihm nicht mehr folgen. Da nahm er es aus der Luft. Fantasie nennen wir das, ne?
3: War Heinrich George zuvor Unterstützer der Kommunistischen Partei, wird er nach der Machtübernahme durch die Nationalsozialisten schnell Teil von deren Propagandamaschinerie. Er übernimmt Rollen in Machwerken wie Hitlerjunge Quecks oder Jud Süß, wird Staatsschauspieler. 1938 überträgt ihm Josef Goebbels die Leitung des Berliner Schillertheaters. Dort beschäftigt er auch Mitarbeiter, die aus politischen Gründen oder wegen ihrer jüdischen Herkunft auf der schwarzen Liste des Regimes stehen. George gilt als besonders wertvoll und genießt als gottbegnadeter Künstler besonderen Schutz. Nach dem Zusammenbruch der NS-Herrschaft wird er wegen profaschistischer Agitation denunziert, verhaftet und kommt schließlich ins sowjetische Speziallager Sachsenhausen. Wenn sie ihm verbieten zu spielen, werde er sterben, sagt er. Aber er darf spielen, mit anderen Häftlingen zusammen, auch vor sowjetischen Soldaten. Seinen Text lernt er dafür auf Russisch.
6: Er wurde für die große Mühe entschädigt durch leidenschaftlichen Applaus der Rotarmisten, die etwas spürten von der genialen darstellerischen Größe dieses Mannes.
3: Elmar Banz war Schauspieler und Sanitäter im Lager. Er kannte George, der sich einer Blinddarmoperation unterziehen musste und sich nicht mehr davon erholte.

0: Nach einem kurzen Zustand der Ermattung richtet er sich in seinem Strohsack noch einmal auf und mit der letzten Kraft, die er zu vergeben hatte, ruft er den Namen seines Sohnes Götz.
1: Kurz darauf stirbt Heinrich George am 25. September 1946, heute vor 80 Jahren.
2: Silke Hennig war das über den Schauspieler Heinrich George, den Vater von Götz George, in unserem Stichtag hier auf Radio 3.

0: Hallo Massimo.
1: Seit dem großen Wahlerfolg der Linken in Berlin letzten Sonntag gibt es viel Kritik gegen die Partei, unter anderem viele Antisemitismusvorwürfe. Doch es gibt auch jüdische Stimmen, die sich für die Linke aussprechen.
0: Der Zentralrat der Juden, Teile der SPD, die Grünen und Politiker wie Brandenburgs Ministerpräsident Dietmar Woidke warnen vor einer von der Linken geführten Regierung und sprechen von offenem Antisemitismus in Teilen der Partei. Dem setzen sich jetzt 150 Berliner JüdInnen entgegen. In dem offenen Brief fordern sie ausdrücklich eine rot-grün-rote Koalition. Eine davon ist die Schriftstellerin Eva Menasse. Auf Radio 3 sagt sie:
2: Ich möchte gern, dass Leute über Antisemitismus sprechen, die mehr Juden als die vom Zentralrat kennen und die nicht denken, dass alle Palästinenser datenlose Kriminelle sind. Es gibt diese Communities, sie arbeiten auch zusammen. In Berlin zum Beispiel, in Neukölln gibt es diese Versuche, zwischen Palästinensern und Juden zu vermitteln. Es gibt diese jungen Leute, die versuchen, Graswurzelarbeit zu machen. Aber die Teilnehmer, die in den Medien darüber diese Keulen schwingen, die haben von all dem keine Ahnung.
0: Die Flut von Anschuldigungen diene aus ihrer Sicht dazu, andere Meinungen zu unterdrücken und vom internationalen Völkerrecht abzulenken. Stattdessen kritisieren die UnterzeichnerInnen soziale Probleme wie steigende Mieten, prekäre Arbeit und das Gesundheitssystem. Das würde zu gesellschaftlichen Spannungen führen und könnte eine Ursache für Judenhass sein. An der linken Regierungskoalition trauen sie zu, diese materiellen Missstände anzugehen.
1: Wir haben gestern Nachmittag hier mit Eva Menasse gesprochen und das ganze Gespräch, das finden Sie auf unserer Seite radio3.de. Der israelische Schriftsteller David Grossmann bekommt heute in Lübeck den Thomas-Mann-Preis 2026.
0: Der 72-Jährige gilt als eine der wichtigsten literarischen Stimmen Israels. Die Jury würdigt mit dem Preis sein erzählerisches und essayistisches Gesamtwerk, das, Zitat, in Zeiten politischer Weltunordnung Räume für Verständigung und Versöhnung öffnet. Seine Romane wie Eine Frau flieht vor einer Nachricht oder Kommt ein Pferd in die Bar erzählen eindringlich von den inneren und äußeren Verletzungen durch Krieg und Bedrohung. In seinen Essays setzt er sich außerdem immer wieder für politische Aussöhnung im Nahen Osten ein, zuletzt im Band Frieden ist die einzige Option.
1: Und du hast noch eine Musikempfehlung für heute Abend. Da tritt die Sopranistin Alma Sadeh auf mit ihrem neuen Liederzyklus Susanna Sultana.
0: Darin erzählt Alma Sadeh die Lebensgeschichte ihrer Großmutter Susanna Moschonow, einer verfolgten jüdischen Bulgarin, die nach dem Krieg in Israel eine neue Heimat findet. Der Text stammt von Susanne Felicitas Wolf und die Musik von Elena Katz-Czernin. Dazu Alma Sadeh.
3: Die Musik ist sehr melodisch, ist herzvoll, hat viele tänzerische, lebendige Momente, aber auch hatte eine melodramatische Qualität für manche von den Geschichten. Es hat wegen der Oud natürlich diese orientalische Sprache, die uns auch sehr, sehr wichtig war.
0: Das sagt die Sopranistin des Abends Alma Sadeh im Gespräch auf Radio 3. Und das gibt's wie immer in voller Länge auf unserer Internetseite radio3.de. Mit Susanna Sultana tritt sie heute um 19 Uhr auf im Kulturhaus Schwarzsche Villa in Berlin-Steglitz. Karten kosten 10 Euro.
1: Der erste Kulturtipp an diesem Morgen. Vielen Dank, der Florian.
0: Gerne.
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Das ist eine Band, die immer nur mit Maske auftritt, was den psychedelischen Effekt ihrer Songs sicher noch verstärkt auf der Bühne. Glassbeams aus Australien mit dem Song Mahal. Und jetzt hören wir einen der ganz großen Klassiker der Popgeschichte. Wir hören Son of a Preacher Man. Der Song ist eigentlich für Aretha Franklin geschrieben worden. Die wollte den aber nicht singen, denn sie war ja tatsächlich die Tochter eines Pfarrers. Und über eine Liebelei mit einem Pfarrerssohn zu singen, das war Aretha Franklin zu anstößig. Sie hat abgelehnt, also hat Dusty Springfield den Song übernommen. Ihr Vater war Steuerberater. Für sie war das kein Problem. Und es ist einer ihrer allergrößten Hits geworden.

0: Son of a Preacher Man von Dusty Springfield hier auf Radio 3. Die Schauspielerin Iris Berben ist eine der bekanntesten, erfolgreichsten deutschen Schauspielerinnen seit Jahrzehnten, hat schon unzählige Filmpreise bekommen, schon dreimal den Bambi zum Beispiel, zweimal die Goldene Kamera und viele, viele mehr. Und gestern kam jetzt eine neue Auszeichnung dazu, die weniger mit ihrer Filmleistung zu tun hat. Der Deutsche Kulturrat hat Iris Berben gestern mit dem Deutschen Kulturpolitikpreis ausgezeichnet für ihren beharrlichen Einsatz gegen Antisemitismus, Rassismus und Rechtsextremismus. Unser Reporter Thomas Witzel war bei der Verleihung dabei.
1: Der Deutsche Kulturrat verleiht den Deutschen Kulturpolitikpreis für besondere kulturpolitische Verdienste an Iris Berben. Seit Jahrzehnten verbindet sie herausragendes künstlerisches Wirken mit gesellschaftlicher Verantwortung und einer klaren demokratischen Haltung.
2: Es gab langen, stehenden Applaus für Iris Berben. Sie wurde bereits mit zahlreichen Preisen ausgezeichnet, auch für ihr zivilgesellschaftliches Engagement, unter anderem mit dem Leo-Beck-Preis. Doch dieser Preis wird in einer ganz besonderen Zeit vergeben, so Christian Höppner, Präsident des Deutschen Kulturrates, einer Zeit, in der Ängste unser Denken und unsere Wahrnehmung bestimmen. In einer sehr persönlichen Laudatio erzählte der Pianist Igor Levit von dem Beginn seiner engen Freundschaft mit Iris Berben, die mit einer Fehlleistung begann.
3: Geschrieben habe ich Folgendes. Liebe Senta.
2: Iris Berben nahm die Verwechslung mit Senta Berger mit Humor und antwortete ihm:
3: Liebe Grüße aus Zürich, Komma, Iris, 4 Großbuchstaben, Klammer auf, ganz, ganz selten auch mal Senta.
2: Doch eigentlich ging es auch Igor Levit um die Ängste, die ihn umtreiben, in einem Land, in dem vieles wieder für ihn als Juden sich zum Schlechteren wenden würde. Dabei ist es weniger der altvertraute Antisemitismus, der ihm Angst bereite.
3: Die Zurückhaltung, die Feigheit und der Opportunismus von dem, was ich jetzt einfach mal Mitte nennen möchte, nun der macht Angst. Der macht Angst. Nein, diese Mitten kann ich zum Teufel schicken. Was mache ich denn mit Opportunisten? Mit Umkippern? Der macht Angst.
2: Er spielte für sie aus den Liedern Ohne Worte von Mendelssohn Bartholdy, denn nach dem Terrorangriff der Hamas im Oktober 2023 auf ein friedliches Musikfestival in Israel und anliegende Dörfer waren so viele ohne Worte geblieben. Aber Iris Berben war für ihn in dieser Zeit ein verlässlicher Anker.
3: Du, Iris, hast dich nicht verändert. Dein Licht strahlt. Du stehst an derselben Stelle. Und du wirst im Sprechen, nicht im Brüllen. Du wirst im Sprechen klarer. Du wirst lauter. Und deine Liebe ist unendlich. Was für ein Geschenk. Und diese Entscheidung, lauter zu werden im Sprechen, sie beeindruckt mich von ganzem Herzen jeden Tag.
2: Iris Berben hielt sich kurz in ihrer Dankesrede.
4: Wir haben über das traurige Thema des Antisemitismus geredet. Welche Worte, welche Formulierungen kann man noch finden? Ich finde keine mehr.
2: Sie las stattdessen aus den Lebenserinnerungen von Sebastian Haffner. Eine Situation, März 1933, er sitzt in einer Bibliothek, SA-Männer kommen herein, rufen Juden raus, fragen ihn, ob er Arier sei und unvorbereitet und überrumpelt, versagt er zu seiner eigenen Beschämung.
4: Mir schlug das Herz. Was konnte man tun? Wie warte man Haltung? Sind sie arisch? Ehe ich mich besinnen konnte, hatte ich geantwortet, ja. Mir aber schoss das Blut ins Gesicht. Ich empfand einen Augenblick zu spät die Blamage, die Niederlage. Ich hatte ja gesagt.
2: Kunst kann einen dafür vorbereiten. Wie kann man Haltung bewahren? Genau dafür ist Iris Berben ein gutes Beispiel und dafür wurde sie auch ausgezeichnet.
0: Die Schauspielerin Iris Berben wurde gestern für ihr gesellschaftliches Engagement ausgezeichnet mit dem Deutschen Kulturpolitikpreis, vergeben vom Deutschen Kulturrat. Mit dabei war unser Radio 3-Reporter Thomas Witzel.

0: Der wahrscheinlich bekannteste, erfolgreichste Jazz-Schlagzeuger Deutschlands, Wolfgang Haffner, hier mit einer Live-Aufnahme von seiner Rhythm-Tour 2024. Simply Live heißt der Song hier auf Radio 3. 6.53 Uhr ist es. Wir hören jetzt die Worte für den Tag von der Pfarrerin Merle Remmler aus Berlin.
1: Es ging ein Sämann aus, zu säen seinen Samen. So beginnt ein Gleichnis der Bibel, das Jesus im Lukas-Evangelium erzählt. Was für ein schöner Beginn. Und intensiv. Man hört den Rhythmus, mit dem der Sämann die Samen auf den Acker streut. Mit Bedacht, sorgfältig, mit Blick für das Land, das vor ihm liegt. Ich stelle mir vor, wie er das wunderbare Gefühl genießt, wenn sich die Hand zwischen die Samen schiebt, wie es duftet. Er greift zu, holt aus und streut die Samen mit Schwung auf den Ackerboden. Er weiß, dass nicht alle Samen Wurzeln schlagen werden. Manche werden einfach nichts, andere finden keinen guten Boden und wieder andere werden aufgepickt und so weiter. Jeder Landwirt weiß das. Doch das hindert den Sämann nicht, trotzdem weiterzumachen. Er vertraut darauf, dass doch irgendwo ein Korn hinfällt und hundertfach Frucht bringt. Und damit wieder Samen, die sich wieder vermehren. Und ich denke, so ist es doch auch mit Gott und uns Menschen. Gott ist Sämann, sein Wort wie ein Samenkorn, die Menschen der Acker. Es gibt Zeiten, da bin ich verhärtet, kann nichts mehr aufnehmen, keiner kann mich erreichen. Und dann gibt es Tage, an denen mir ein Wort zufliegt, es wächst in mir weiter und beginnt irgendwann zu blühen, wie ein Schneeglöckchen im kalten Boden. Der Sämann geht verschwenderisch mit seinem Saatgut um. Vieles scheint verloren, auf dem Weg zwischen Felsen und Dornen. Doch was auf guten Boden fällt, trägt hundertfach Frucht. Erstaunlich. Ausgerechnet die Verschwendung führt zu überwältigender Fülle. Das macht mir Hoffnung. Gerade in diesen unruhigen Zeiten, wo sich Meinungen verhärten und Menschen nicht mehr erreichbar sind. Gottes Wort von Liebe und Versöhnung hat seit Jahrtausenden Bestand. Warum sollte es ausgerechnet jetzt verstummen? Ich vertraue darauf, dass es Menschen erreicht, auch mich, und Hoffnung gibt. Vielleicht erreicht es mich manchmal unbemerkt, vielleicht langsam. Aber es wächst.
0: Die Pfarrerin Merle Remmler mit den Worten für den Tag, eine Sendung der evangelischen Kirche. Gleich nach 7 suchen wir hier auf Radio 3 mal nach neuen Möglichkeiten für Social Media. Social Media wird ja gerne mitverantwortlich gemacht für die Spaltung und Polemisierung der Gesellschaft. Aber Social Media ist ja von Menschen gebaut. Die Algorithmen von Social Media, die kann man auch anders anlegen, anders programmieren. Die Initiative Eurosky, die bastelt gerade an alternativen Social Media Algorithmen. Und was die anders machen, wie neue Algorithmen Social Media verändern könnten, das schauen wir uns gleich an, gleich nach den Nachrichten hier auf Radio 3.

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2: Die Berliner Linke will nach ihrem Wahlsieg heute auf einem Parteitag entscheiden, ob sie Sondierungsgespräche mit Grünen und SPD aufnimmt. Die Parteispitze ist dafür, es gibt aber auch Gegner einer Regierungsbeteiligung. Falls die Delegierten zustimmen, könnten die Sondierungsgespräche in der kommenden Woche beginnen. Allerdings gibt es bei SPD und Grünen Vorbehalte wegen Antisemitismusvorwürfen gegen Teile der Linken. Sie fordern, dass die Partei unmissverständlich klar mache, dass sie gegen Antisemitismus und für Schutz jüdischen Lebens steht. In einem Eilverfahren soll heute der geplante neue Tankrabatt beschlossen werden. Zunächst stimmt der Bundestag über das Vorhaben der schwarz-roten Koalition ab. Gleich danach soll das Gesetz den Bundesrat passieren, damit es zum 1. Oktober in Kraft treten kann. Die Regelung sieht vor, dass die Energiesteuer auf Kraftstoffe 3 Monate lang gesenkt wird. Dadurch soll der Preis für Benzin oder Diesel um bis zu 17 Cent pro Liter fallen. Hintergrund sind die hohen Spritpreise infolge des Iran-Kriegs. Einen solchen Tankrabatt hatte es schon im Mai und Juni gegeben. Wirtschaftsexperten kritisieren die Maßnahme als teuer und zu wenig zielgerichtet. Der Bundestag berät heute erstmals über die sogenannte Frühstartrente. Die Bundesregierung will mit staatlichen Mitteln unterstützen, dass schon im Kindesalter eine private Altersvorsorge aufgebaut wird. Hauptstadtkorrespondent Jakob Mayer.
3: Dafür zahlt der Bund für Kinder und Jugendliche von 6 bis 18 Jahren monatlich 10 Euro in ein Vorsorgedepot ein. Das können die Eltern innerhalb gewisser Vorgaben selbst aussuchen. Tun sie das nicht, fließt das Geld in eine von der Bundesbank verwaltete Kapitalanlage. Eltern und Großeltern können das Depot durch freiwillige Zahlungen aufstocken. So will die Bundesregierung Anreize setzen, um die private Vorsorge im Erwachsenenalter mit eigenen Beiträgen fortzuführen. Das Gesetz soll Anfang nächsten Jahres in Kraft treten und rückwirkend für das laufende Jahr gelten.
2: Der chinesische Staatschef Xi hat bei seinem Besuch in den USA beide Länder aufgerufen, einen neuen Ansatz für ein Miteinander zu finden. Beide Großmächte müssten Verantwortung zeigen und stünden vor einem historischen Ausgangspunkt. US-Präsident Trump lobte dagegen die Beziehungen beider Länder. Man habe sich noch nie besser verstanden. Über Konfliktthemen wurde zwar offenbar gesprochen, konkrete Beschlüsse wurden aber nicht bekannt. Aus Washington, Ralf Borchert.
4: Viel Symbolik, wenig Substanz. So fassen die meisten China-Experten in den USA den Gipfel bisher zusammen. US-Außenminister Rubio betonte, schon die Gesprächskanäle zum Hauptkonkurrenten China offen zu halten, sei ein wichtiger Wert an sich. Scharfe Kritik kam von Senatoren der Demokraten. Trump schmeichle sich bei autoritären Herrschern wie Xi ein und glaube, sich so durchsetzen zu können. Am Ende würden Staatschefs wie Putin und Xi die USA jedoch über den Tisch ziehen.
2: Israels Ministerpräsident Netanyahu hat den Vorwurf des Völkermords im Gazastreifen erneut scharf zurückgewiesen. Das sei die größte Lüge des Jahrhunderts, sagte er vor der UN-Vollversammlung in New York. Netanyahu steht wegen seines Vorgehens im Gazakrieg weltweit in der Kritik. Der israelische Regierungschef verteidigte auch das Vorgehen seines Landes gegen den Iran. Die Entscheidung, das Land anzugreifen, sei eine der leichtesten für ihn gewesen. Begleitet wurde die Rede von Protesten. Als Netanyahu ans Rednerpult trat, verließen zahlreiche Delegationen den Saal. Auch vor dem UN-Hauptquartier demonstrierten hunderte Menschen gegen Netanyahu. Die Verleihung des Axel Springer Awards an den umstrittenen Unternehmer und Investor Peter Thiel hat am Abend zu Protesten geführt. Etwa 200 Menschen hätten vor dem Axel Springer Haus in Berlin gegen die Übergabe der Auszeichnung demonstriert, sagte eine Polizeisprecherin dem RBB. Auch der Deutsche Journalistenverband kritisierte die Verleihung. Thiel ist IT-Investor und Mitbegründer des Softwareunternehmens Palantir. Er ist bekannt für seine Nähe zu US-Präsident Trump und seine Kritik an liberalen Demokratien. Die deutsche Fußballnationalmannschaft hat zum Auftakt der Nations League einen Sieg verpasst. Die DFB-Elf mit ihrem neuen Bundestrainer Klopp trennte sich am Abend in Amsterdam von den Niederlanden 1:1. In der Basketball-Bundesliga hat sich Alba Berlin gegen Frankfurt mit 94:83 durchgesetzt. Soweit die Nachrichten. 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Das Wetter. Heute erst bewölkt mit etwas Regen. Ab dem Mittag lockert es von Prignitz und Havelland her auf und ist meist trocken bei 15 bis 19 Grad. Aktuell in Berlin am Insulaner 11 Grad und in Buch 12 in Brandenburg zwischen 9 in Bad Liebenwerda und 13 Grad in Grünow bei Prenzlau. Die Zeit, es ist 7.05 Uhr.
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5: Herzlich willkommen. Soziale Medien belohnen das, was zuspitzt, was emotionalisiert, was skandalisiert und das, was die Gesellschaft spaltet. So heißt es oft. Aber ist das wirklich so? Was für eine Rolle spielen Algorithmen bei der politischen Meinungsbildung von uns allen? Und was, wenn man diese Social-Media-Algorithmen mal anders programmieren würde? All das besprechen wir in der nächsten halben Stunde hier.

0: Das ist die Stimme von Raoul Midon. Pick Somebody Up heißt dieser Song hier auf Radio 3.
1: Der Algorithmus macht süchtig und das ist aber kein Zufall, weil soziale Plattformen in den Händen von einigen wenigen sehr, sehr reichen Männern liegen und die haben das Ziel, mehr Profit zu machen. Wie mache ich mehr Profit? Indem ich mehr Werbung schalte. Wie kriege ich mehr Werbung? Indem ich mehr Klicks kriege. Und wie kriege ich mehr Klicks? Mit Hass, mit Angst, mit Hetze, mit all dem, was uns spaltet. Das heißt, die sozialen Medien machen uns polarisierter und gespaltener als Land, als wir sind. Und Europa muss Zähne zeigen gegen diese Tech-Bros.
0: Das hat die Grünpolitikerin Ricarda Lang Anfang dieses Jahres gesagt. Social Media polarisiert und spaltet, treibt die Meinungen an die Ränder, spiegelt sich, wenn man so will, auch in den Wahlergebnissen der letzten Landtagswahlen wieder. Viele Menschen wählen extreme Parteien, die AfD in Sachsen-Anhalt und Mecklenburg-Vorpommern. In Berlin hat zum ersten Mal die Linke die meisten Stimmen geholt. Nicht so extrem wie die AfD, aber auch keine Partei der Mitte. Und über diesen Zusammenhang von Social Media, Algorithmen und Meinungsbildung möchte ich jetzt sprechen mit dem Soziologieprofessor Roland Verwiebe von der Uni Potsdam. Er ist Mitbegründer des Potsdamer Social Media Monitors und hat die Algorithmen der Social Media Plattformen, zum Beispiel bei der Bundestagswahl im letzten Jahr, aber auch bei den letzten Landtagswahlen mit untersucht. Guten Morgen, Herr Verwiebe.
2: Ja, grüße Sie, Herr Mario. Guten Morgen.
0: Sie haben für Ihre Studie neue User-Accounts erstellt und haben geschaut, wie und wann diese Accounts Inhalte bekommen von den Parteien. Was haben Sie da rausgefunden? Wie lange dauert es zum Beispiel, bis da ein Video von der AfD zu sehen ist und wie lange dauert es, bis da ein Video von CDU, SPD zu sehen ist?
2: Ja, ganz genau. Wir haben zur Bundestagswahl, also im Vorfeld in den Monaten davor, etwa 300 User-Accounts neu auf 4 verschiedenen Plattformen freigeschalten und dort betrieben. YouTube, TikTok, X und Instagram. Die simulieren normales Nutzerverhalten, also scrollen durch zufällig ausgewählten Content, sind circa eine Stunde online am Tag, liken auch einen Teil der Postings, interessieren sich allgemein für Themen, Comedy oder Kochen, sowas in dieser Art, was wir alle mögen, und zeigen aber auch ein politisches Interesse, also jetzt nicht unbedingt bezogen auf eine konkrete Partei, sondern bezogen auf die Bundestagswahl, auf das Thema Wahlen in 2025. Und was wir gesehen haben, was viele Beobachter, Beobachterinnen auch eben schon diskutieren und auch kritisieren. Der generische Content zum Beispiel bei X, der Plattform, die jetzt Elon Musk gehört seit einiger Zeit, der ist sehr stark zugunsten eigentlich der AfD tatsächlich verzerrt. Also man bekommt dann sehr schnell sehr viel Inhalt der AfD auch ausgespielt. Sobald man dann mit solchen User-Accounts das Verhalten verändert, passieren dann natürlich auch Dinge, das muss man auch ganz klar sagen. Und die bürgerlichen Parteien, die demokratischen Parteien, wie man so oft sagt, die SPD oder auch die CDU, können so ein bisschen den Abstand verringern zu dem, was ausgespielt wird. Aber ich muss ganz klar betonen, es ist jetzt nicht nur eine Frage, wie der Algorithmus funktioniert von Seiten sozusagen der Plattform, sondern es ist auch eine Frage, wie viel die Parteien investieren in die Social-Media-Kampagnen. Und es wäre eine zweite Ursache, die man ansprechen muss. Da hängen die Parteien der Mitte klar hinterher und sie haben auch eine ganz wichtige Mobilisierungsstrategie bisher nicht gefahren, dass sie also genug Aktivisten haben und Aktivistinnen, die sich dann dahinter klemmen und aus einem Posting eines Spitzenkandidaten oder einer Spitzenkandidatin dann auch eine virale Sache machen. Und die AfD, aber auch die Linke sind da viel erfolgreicher. Man sieht das an den Likes, an den Retweets, an den Reaktionen dieser Content, wird sehr viel stärker vom Publikum aufgegriffen. Und das sind jetzt nicht nur interessierte Wähler und Wählerinnen, sondern eben auch die Multiplikatoren und Aktivisten, die Parteien dahinter klemmen oder nicht. Also das muss man, glaube ich, mitbedenken. Mhm. Und das spielt dann in das ganze Ergebnis mit rein.
0: Das ist ja das Entscheidende, wenn ich das richtig verstehe. Also dass dann, wenn man was postet, dass das viel geliked und viel geteilt wird. Weil wenn ich die Ergebnisse richtig interpretiere, dann haben CDU, SPD zum Beispiel jetzt nicht weniger gepostet als AfD oder sowas, sondern die wurden weniger geliked. Und deswegen, also das, so funktioniert der Algorithmus.
2: Genau, also das hat was mit der Mobilisierungsfähigkeit des eigenen an politischen Anhangs zu tun. Und das ist gerade auch ein Erfolgsrezept der linken Partei gewesen, deren Abstand zur AfD ja vor 2-3 Jahren noch deutlich größer war. Die hat mit einigen viralen Videos Heidi Reichenick und andere Personen natürlich auch durchaus sehr viel Glück. Aber sie haben eine unglaublich starke sozusagen Mobilisierung erfahren, offline wie online. Und das hat dann in der digitalen Welt auch den Abstand zur AfD stark verkürzt. Sie sind sogar auf auf TikTok im Grunde inzwischen an der AfD vorbeigezogen, was so Aufrufe betrifft und Retention Rate und anderes. Und die bürgerlichen Parteien hängen da noch immer hinterher. Sie haben es noch nicht verstanden, das muss man sagen, eigentlich erschütternd nach 20 Jahren, wie wichtig das ist. Denn Wahlentscheidungen werden natürlich auf der Basis von ja, sachlichen Überlegungen der Wählerinnen und Wähler getroffen. Also sind ganz rationale Entscheidungen. Wer nutzt mir am besten, welche Interessen sehe ich da gespiegelt in den Programmen etc. Ganz klar, aber es sind zunehmend auch emotionale Entscheidungen und gerade die jungen Leute informieren sich immer stärker über Social Media und das haben also bis zu einem gewissen Punkt auch die großen Parteien verpasst. Und dann hat es was mit der Machart zu tun. Das ist der nächste Punkt. Also die polemischen, die emotionalen Postings werden vom Algorithmus eher ausgewählt und gepusht in die Feeds und die eher so informierenden nicht. Und das zeigen sehr viele wissenschaftliche Studien, dass also die Machart selber dann auch nochmal ein Faktor ist.
0: Also das ist dann doch auch was man kritisieren kann vielleicht, weil gerade habe ich Sie erst so verstanden, dass Sie sagen, naja, man kann den Algorithmus so oder so nutzen, man muss halt einfach viele Menschen finden, die dann quasi sich engagieren. Gleichzeitig sagen Sie jetzt, dass eben polemisierende Inhalte mehr gepusht werden. Würden Sie denn auch sagen,
2: Genau.
0: diese Algorithmen und die Plattformen, die tragen mit dazu bei zu der Polarisierung, Polemisierung der Gesellschaft? Kann man das so allgemein sagen?
2: Naja, das würde ich in jedem Fall unterschreiben. Das ist einigermaßen klar, dass wir hier eine andere Art von Öffentlichkeit haben, eine andere Art von Medienindustrie, als das noch vor 20, 30 Jahren der Fall war. Es fehlt bei den sozialen Medien jeder redaktionelle Prozess, jede auch öffentlich sichtbare Abwägung von bestimmten Informationen. Es gibt nie einen Faktencheck etc. Das ist ein völlig anderes Modell. Und wenn Sie auf die Aufrufzahlen gehen, jetzt zum Beispiel zum Landtagswahl in Sachsen-Anhalt, Ulrich Siegmund hat an die 30 Millionen Aufrufe erreichen können. In dem Land gibt es bitteschön wie viele Wählerinnen und Wähler? Also das ist der dramatisch, der Abstand zu den nächsten Personen. Also Daniel Wald, AfD, kommt danach. Irgendwann der amtierende Ministerpräsident mit 2 Millionen. Er hatte 10% der Aufrufe. Ja, also das muss man ganz klar sagen. Da ist extrem viel passiert und die Leute informieren sich dort und holen sich da ihre Meinung und dieses Emotionalisierte und auch Zugespitzte holt sie irgendwie anders ab. Und man sieht das in vielen Studien, dass das Nutzerverhalten nicht automatisch Wählerverhalten bedeutet, aber dass das mit den Köpfen der Leuten was macht. Also insofern stimme ich dem Einspieler schon zu und sage, da muss man hinschauen. Ist das ein direktes Manipulationsinteresse der chinesischen KP oder von Elon Musk? Also Fragezeichen, das ist schwer zu sagen. Das wissen wir deswegen nicht, weil die genaue Funktionsweise der Algorithmen ja nicht offengelegt wird. Und das wäre meine politische Forderung. Das muss ich ganz klar sagen. Es gibt keine einzige Schlüsseltechnologie im 21. Jahrhundert, über die wir nicht Bescheid wissen, also wo wir nicht wissen, bis in alle Verästelungen, wie das funktioniert. Gerade bei der Energieerzeugung wissen wir das. Wir wissen, dass ein Automobil so und so funktioniert. Etc. Wir wissen über Lebensmittel Bescheid und so weiter und so fort. Wir wissen über die Gentechnik Bescheid. Das ist alles hingelegt und wir können uns auf der Basis von solchen Informationen entscheiden. Und bei der digitalen Technologie ist das nicht der Fall und das ist ein total riskantes Spiel. Und ich kann nur an die Politik und auch an die Öffentlichkeit appellieren an der Stelle und sagen, das muss sich ganz schnell ändern, dass die großen Firmen, die das dominieren, die chinesischen und auch die amerikanischen, dass die Funktionsweise dieser Technologie offengelegt wird, bis in jede Verästelung. Dann haben wir eine Chance, da auch mitzureden und das vielleicht auch zu verändern, das ganze Spiel, was derzeit die populistischen Parteien sehr klar besser können als die anderen, ja.
0: Das sagt der Soziologieprofessor Roland Verwiebe von der Uni Potsdam und Mitbegründer des Social Media Monitors Potsdam, der eben untersucht, wie Social Media Aktivitäten und Social Media Algorithmen auch die Meinungsbildung von uns allen mit beeinflussen. Herzlichen Dank für das Gespräch, Herr Verwiebe.
2: Ich danke Ihnen, ja. Alles Gute für Sie.
0: Und wir wollen gleich auch nochmal über alternative Algorithmen sprechen, denn an was ja auch gearbeitet wird, ist an Algorithmen, die weniger toxisch sind, die eben diese Prinzipien nicht so erfüllen, wie sie gerade beschrieben wurden von Roland Verwiebe. Ich spreche gleich mit der Initiative Eurosky, die einen nicht toxischen Algorithmus entwickeln möchte. Und wie der funktionieren könnte, das hören wir gleich auf Radio 3.

0: Marking Time ist dieser Song von Christina Biordal hier auf Radio 3. Die Algorithmen der großen Social-Media-Plattformen, die pushen polemischen Content, pushen Content von extremen Parteien zum Beispiel viel mehr als Inhalte von moderateren Parteien. Die Social-Media-Algorithmen, die sind mit für die Spaltung der Gesellschaft verantwortlich. So hat es gerade der Potsdamer Soziologie-Professor Roland Verwiebe gesagt. Und wir wollen uns jetzt anschauen, was denn wäre, wenn diese Algorithmen anders funktionieren würden, andere Inhalte belohnen würden. Die europäische Initiative Eurosky, die ist dabei, einen sogenannten nicht-toxischen Algorithmus zu entwickeln. Ein Algorithmus, der nicht das Spaltende zwischen den Nutzern sucht, sondern das Verbindende. Und wie das aussehen kann, das kann uns jetzt der Co-Leiter der Eurosky-Initiative erzählen, Sebastian Vogelsang. Guten Morgen, Herr Vogelsang.
1: Schönen guten Morgen.
0: Wie müssen wir uns das vorstellen? Wie funktioniert ein nicht toxischer Algorithmus im Vergleich zu den Algorithmen, die wir jetzt von den großen Plattformen kennen?
1: Herr Verwiebe hat das ja gerade schon sehr gut erklärt. Die heutigen Algorithmen von TikTok und Instagram, die sind eben auf Aufmerksamkeit und Engagement optimiert. Und diese Aufmerksamkeit, das sorgt man am effektivsten durch Empörung, also mit Empörung in diesen Timelines eben nach oben gespült. Und unser Ansatz mit BridgeU, so heißt dieser Algorithmus, den wir mit der Technischen Universität Dresden zusammen entwickeln, mit Philipp Lorenz-Spreen, der beinhaltet quasi zwei Mechanismen. Zum einen gibt es dann Runterstufen, Beiträge, die vor allem gegen die andere Seite hetzen. Die rutschen im Feed nach unten. Und dadurch entstehen dann Lücken, die gefüllt werden durch, und das ist der zweite Part, dann das Hochstufen, Bridging-Beiträge. Das sind Beiträge, die Menschen aus verschiedenen Lagern gut finden. Die rutschen nach oben. Ich mache mal ein Beispiel. Mhm. Sagen wir mal das Heizungsgesetz. Mhm. Hätten wir sozusagen aus dem ersten Lager vielleicht so einen polemischen Tweet wie, die wollen euch die Heizung aus dem Keller reißen. Und aus dem anderen Lager kommt sowas wie, wer gegen die Wärmepumpe ist, der ist Klimaleugner. Und in einem heutigen Algorithmus würden beide wahrscheinlich viral gehen, weil beide einfach Wut erzeugen. Und man sieht dann eben auch nur noch die Extreme auf den Bestandsplattformen. So ein Bridging-Post könnte zum Beispiel sein, dass ein Heizungsbauer ganz nüchtern erklärt, in welchem Haus sich eine Wärmepumpe rechnet und in welchem halt nicht. Wird in dem Fall einfach kein Feindbild erzeugt, sondern der konkrete Nutzen erläutert. Mhm. Und so ein Post wird in der Regel von beiden Lagern geliked. Von der einen Seite, weil er eben den Klimaschutz praktisch macht und von der anderen Seite, weil er das Problem ernst nimmt, dass eine Wärmepumpe vielleicht nicht überall passt. Und genau das ist in so einem Fall unser Signal. Wenn Menschen sowas liken, die sich sonst nicht einig sind, ist der Beitrag quasi eine Brücke und der rutscht dann nach oben. Und diese beiden Wutposts, die man vorhin beschrieben haben, die rutschen nach unten.
0: Das heißt, der Algorithmus, der kann das leisten, der kann dann erkennen, ob ein Post polemisch sein will oder nicht. Oder geht es da auch um Engagement? Geht es da auch darum, dass dann was belohnt wird, was die User machen?
1: Genau, wir schauen uns halt an, wer reagiert und wie vielfältig das Publikum ist. Und das Ganze ist natürlich irgendwie nachvollziehbar und kontrollierbar, also keine Blackbox, weil wir eben hier nicht komplett auf irgendwelche LLMs setzen, um diese Posts zu analysieren.
0: Mhm. Gleichzeitig ist es ja auch so, dass Menschen ja auf zugespitzte, skandalisierende Inhalte besonders anspringen, ne? Also das ist vielleicht einfach eine menschliche Reaktion, die es gibt. Die Social Media Plattform Blue Sky, die wurde ja auch entwickelt als weniger toxische Alternative zu X, aber ist nie so groß geworden wie X. Was für Antworten haben Sie darauf, wenn Polemik damit einfach vielleicht mehr Menschen erreicht werden können und mehr Geld verdient werden kann?
1: Ja, das ist so ein bisschen die Frage. Also wir haben uns auch die Frage gestellt, ob man sozusagen jetzt wirklich dieser Polarisierung entgegenwirken kann. Und das versuchen wir eben rauszufinden mit diesem Algorithmus. Dass das funktioniert, da gibt es halt schon erste Erkenntnisse, dass man sozusagen, wenn man wie Blue Sky das auch gemacht hat, mit chronologischen Timelines arbeitet, dass dadurch die Polarisierung verringert wird. Es gibt auch bei diesen algorithmischen Timelines Belege, dass allein durch diese Runterstufen Feindseligkeit gegenüber der anderen Seite messbar gesenkt wird. Wir versuchen das Ganze eben jetzt noch messbar zu machen. Das ist eben der Vorteil, den wir haben mit einer offenen Plattform, dass wir an diesen gesamten Social Graph offenlegen und eben Wissenschaftlerinnen und Wissenschaftlern offen zur Verfügung stellen, sodass sie daran forschen können. Das ist eben was auf den Bestandsplattformen nicht funktioniert, weil das in der Regel eben Blackboxes sind und man sozusagen dort keine wirklichen Studien durchführen kann.
0: Das heißt, Ihr Anliegen ist es, auch erstmal Forschung zu betreiben und was rauszufinden. Es geht Ihnen nicht darum, eine eigene Social Media Plattform zu entwickeln, oder wie und wann könnte so ein nicht toxischer Algorithmus angewandt werden?
1: Ja, Das ist in der Tat das Ziel von Euroscale. Wir sind gestartet als eine offene Public-Infrastruktur-Initiative. Wir sind ein Non-Profit und wir haben gesagt, wir wollen eigentlich uns anschauen, was in den letzten 15 Jahren bei Social Media falsch gelaufen ist. Und das war eben immer, dass man quasi kleine Monopole gebaut hat. Man hat unter einem Dach in der Regel die Apps, die Algorithmen, die Userdaten, all das in einem Konzern. Und das Geschäftsmodell war eben in der Regel das Toxische, weil das darauf ausgelegt war, dass möglichst viel Engagement erzeugt wird, damit viel Werbung angezeigt werden kann. Und dieses Maximieren auf Engagement hat uns eben in dieses Loch geführt, in dem wir jetzt sind, wo eigentlich nur noch toxische Inhalte nach oben gespült werden, weil die eben möglichst viel Engagement erzeugen. Bei uns ist es so, dass wir gesagt haben, wir wollen jetzt nicht einfach das europäische X hier hinsetzen, sondern wir haben gesagt, nein, wir schauen uns mal an, wie man strukturell was verändern kann. Und strukturelle Veränderung besteht eben darin, dass man sagt, das, was vorher so dieser Monopol, dieser Monolith war, den zerschlägt man und man versucht, die Macht, die in so einem Monolithen steckt, zu verteilen auf viele verschiedene Parteien. Und mit dieser Technologie, die wir benutzen, machen wir es so, dass die Accounts können von einer Partei gehostet werden, die Algorithmen von einer anderen Partei und die Apps können wieder von jemandem Dritten kommen. Das ist unser Weg, wie wir glauben, dass man eine gute Antwort auf die bestehenden Social Media Infrastrukturen hat, um sozusagen den NutzerInnen zu ermöglichen, dass die sich ihr Social Media Erlebnis frei zusammenwählen können aus den verschiedenen Komponenten. Das heißt, wir selbst mit Euroscale, wir betreiben zwar mittlerweile auch eine App, aber das ist nur eine von vielen. Die nennt sich Mu.social und ist quasi auch eine Bluesky-ähnliche Microblogging-Alternative für den europäischen Markt vor allem.
0: Also Alternativen müssen erforscht werden, müssen erprobt werden, damit sie dann irgendwann auch wirklich eingesetzt werden können. Das sagt Sebastian Vogelsang, der Co-Leiter der europäischen Eurosky-Initiative, die derzeit einen nicht-toxischen Social-Media-Algorithmus entwickelt. Ganz herzlichen Dank für diese Einblicke hier, Herr Vogelsang.
1: Vielen Dank.

0: Kanto de Ongaku, so heißt dieser Song hier von Devendra Banhart.
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0: Florian Rumberg ist hier mit dem Wichtigsten aus der Kultur. Wir starten in New York. Da ist Hollywood-Star Susan Sarandon festgenommen worden, als sie gemeinsam mit anderen Demonstranten gegen Benjamin Netanyahu protestiert hat. Der israelische Ministerpräsident hatte ja gestern einen Auftritt bei der UN-Vollversammlung.
2: Susan Sarandon ist bekannt für ihre Rollen in Thelma & Louise oder auch Dead Man Walking. Aufnahmen der Nachrichtenagentur AFP zeigen jetzt, wie Polizisten der Schauspielerin am Donnerstag Handschellen angelegt haben. Die Kundgebung wurde von der israelkritischen Organisation Jewish Voice for Peace organisiert. Die Demonstranten hatten während eines Sitzstreiks Plakate hochgehalten. Darauf waren Slogans zu lesen wie "Hört auf, Israel zu bewaffnen" oder "Stopp den Genozid". Sarandon hatte sich schon in der Vergangenheit an Protesten gegen den Gazakrieg beteiligt. Vor kurzem hat sie auch gesagt, dass sie wegen ihrer Haltung Aufträge verliere.
0: In Halle steht das Geburtshaus von Georg Friedrich Händel und darin gibt's eine bedeutende Musikinstrumente-Sammlung. Und die Geschichte dieser Sammlung, die wird jetzt neu untersucht.
2: Im Raum steht nämlich der Verdacht auf NS-Raubkunst. So lässt die Stiftung Händelhaus jetzt die Herkunft von mehr als 200 Instrumenten aus ihrer Sammlung prüfen. Seit 1937 werden im Händelhaus Instrumente gesammelt. 1945 hat die Sammlung schon hunderte Stücke umfasst. Aber bisher hat eben nie eine systematische Prüfung auf NS-Raubkunst stattgefunden.
0: Wie kann man das überprüfen? Wie erkennt man, woher diese Instrumente stammen?
2: Es gibt historische Dokumente, aber auch individuelle Merkmale wie Gravuren und Verzierungen. Und die können eben Rückschlüsse auf die Besitz- und Erwerbsgeschichte geben. Die Untersuchung soll rund ein Jahr lang dauern und wird vom Deutschen Zentrum für Kulturgutverluste gefördert. Insgesamt umfasst die Sammlung im Geburtshaus von Georg Friedrich Händel mehr als 700 Instrumente.
0: Es ist kalt geworden draußen und nass. Ich glaube, man nennt es Herbst. Es ist perfekt für einen Kinobesuch und du hast eine Empfehlung für uns, nämlich der Dokumentarfilm Mr. Nobody Against Putin von David Bornstein und Pavel Talankin.
2: In dem Film geht es dann auch um Pavel Talankin. Er war Lehrer an einer russischen Schule. Nach dem Beginn des Krieges gegen die Ukraine hat er beobachtet, wie immer mehr patriotische und militärische Propaganda den Schulalltag bestimmt haben. Heimlich hat er diese Veränderungen gefilmt und gezeigt, wie SchülerInnen beeinflusst werden sollen. Der Film erzählt also von einem persönlichen Widerstand und den Risiken, die er dabei eingeht. Unsere Filmkritikerin Anke Sterneborg hat uns verraten, dass Pavel Talankin ursprünglich gar nicht vorhatte, einen Dokumentarfilm zu drehen.
3: Ursprünglich hatte Talankin in der Schule gekündigt, doch dann erreicht ihn aus Europa das Angebot eines Dokumentarfilmers, der an den Auswirkungen des Ukraine-Kriegs auf verschiedene Berufsgruppen interessiert ist. So liefert der Film beklemmende Einblicke in die Indoktrinierung der Kinder, in einen Alltag, in dem Helden gefeiert und Gefallene verschwiegen werden.
2: Filmkritikerin Anke Sterneborg über den neuen Film Mr. Nobody Against Putin. Und der läuft zum Beispiel heute um 17.45 Uhr im Beware-Ladenkino in Berlin.
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Hier sind Bläser zu hören, Gitarre, Bass, Schlagzeug, Keyboard. Alles gespielt von einem Musiker, der amerikanische Funk-Zaubermeister Wolfmon. Hier zusammen mit der Sängerin Evangeline und dem Song Got to be Mine hier auf Radio 3. Und es ist Musik, die wahrscheinlich auch dem Berliner Jazzsänger Adrien Madani gefallen könnte. Der hat nämlich einen sehr breiten Musikgeschmack. Das hat er bei der Radio 3 Listening Lounge mal erzählt und hat das auch zu Gehör gebracht, weil bei der Listening Lounge bringen Musikerinnen und Musiker immer eigene Musik mit, die sie da gerne hören und besprechen wollen. Und Adrien Madani hat einen Hip-Hop-Song dabei von Drake. Er hatte Südamerikanisches dabei von Jorge Drexler, hat einen Klassiker dabei von Harald Juhnke. Man hat gemerkt, Adrien Madani ist ein Musiker, der Musik liebt in all seinen Facetten. Und auch für sein Debütalbum hat er sich ganz unterschiedliche Songs aus der Musikgeschichte rausgepickt und hat die dann auf seine ganz eigene Jazzart eingespielt, wie zum Beispiel diesen Folk-Klassiker hier im Original von Fred Neil, Everybody's Talking, hier in der Version von Adrien Madani.

0: wenn man sie einmal kennengelernt hat, diese Stimme, dann erkennt man sie auch sofort immer wieder. Adrien Madani aus Berlin mit Everybody's Talking hier auf Radio 3. Die Sophienseele in Berlin, die werden in diesen Tagen zum Leben erweckt, so heißt es in der Ankündigung zu einer neuen Premiere, die gestern stattgefunden hat. Die Premiere eines immersiven Stücks, das ganze Gebäude der Sophienseele bespielt. Nesterwalds Eldorado heißt dieses Stück. Das ist eine Anspielung an den legendären Berliner Nachtclub für Homosexuelle und Transvestiten in den 1920er Jahren. Eldorado war erst in Charlottenburg, dann in Schöneberg bis zur Machtübernahme der Nazis 1933. Und dieses Stück erzählt von queerem Leben damals in Berlin in den 20ern und eben auch in der Nazizeit, insbesondere im Scheunenviertel rund um die Sophiensäle. Gestern war Premiere und für uns mit dabei war Barbara Behrendt. Guten Morgen, Barbara.
1: Guten Morgen.
0: Ein immersives, queeres Volkstheater war da angekündigt von der Wiener Theatergruppe Nesterwall. Was verbirgt sich hinter dieser Ankündigung?
1: Na, immersiv bedeutet ja immer so mit allen Sinnen eintauchen. Und im Theater von heute meint man damit Abende, in denen man sich mit den SpielerInnen durch die Theaterräume mitbewegt und die Grenzen sich so verwischen zwischen Spiel und Realität. Und so ist das hier auch in der ein bisschen softeren Variante. Also man muss jetzt nicht mitspielen, man wird auch nicht so richtig angesprochen. Man wird höchstens mal ja um eine Idee oder um einen Kommentar gebeten oder kriegt dann auch mal einen Schnaps angeboten. Aber man bewegt sich eben mit jeweils einer Figur durch das ganze Haus, das so mit schwarzen Vorhängen in viele kleine Zimmer geteilt sind. Und diese Zimmer, die sind alle im Stil der 30er Jahre ausgestattet. Uralte Schreibmaschinen, dann so Salons und Anrichten, eine alte Apotheke, ein Modeladen. Also man soll wirklich mit in diese Zeit eintauchen. Herzstück ist die Kantine im Erdgeschoss. Das soll die Kantine der Druckerei der Porzellanfabrik Nesterwall sein. Und da treffen sich nachts die Schwulen und Lesben zu Partys. Und hier schwört uns dann auch die Travestiesängerin Claire erstmal mit Schlager der 20er Jahre so auf diese Zeit ein und auch auf die ja große Schwulenbewegung dieser Zeit. Das ist ein bisschen so Babylon-Berlin-Feeling, bevor wir dann eben aufgerufen sind, in kleinen Gruppen einer Figur zu folgen.
0: Mhm. Ja, das Setting kann man sich gut vorstellen. Und was für Geschichten werden dann da erzählt mit diesen Figuren, die man da so trifft?
1: Ja, das ist ganz unterschiedlich und man verpasst eben auch viel, weil man sich immer nur einer Geschichte von ungefähr 20 widmen kann. Aber später findet dann auch immer wieder einiges zusammen. Die Figuren sind alle Teil einer größeren Geschichte, nämlich die der schwulen Verfolgung in Berlin. Da ist zum Beispiel die Familie Glück, die Tochter ist ein stolzes BDM-Mädel, der Sohn ist ein junger Homosexueller, der sich mit seinen Freunden in der Nesterwall-Kantine trifft oder sonst wo feiern geht. Die Tochter versucht, ihren Bruder zu schützen, gleichzeitig aber auch ihre deutschen Werte nicht zu verraten, was dann eben bald nicht mehr gut aufgeht. Und es gibt Martha Nesterwall, die Geschäfte in der Porzellanfabrik leitet, die ein Herz für die Schwulen in der Kantine hat. Ihr Neffe ist so ein blutjunger, strammer Nazi, der aber auch schwul ist und der dann gar nicht versteht, dass ihn das jetzt aber das Leben kosten wird. Und es gibt einen Kommissar, der die Schwulen ja wirklich brutal jagt. Es gibt einen Pfarrer, der die dann zu lagerhaft verurteilten Schwulen in ihrer Zelle besucht. Und es gibt viele weitere Figuren, die zum Teil auf realen Biografien von Homosexuellen im Berliner Scheunenviertel basieren. Allerdings sind immer mehrere Biografien dann in eine Bühnenfigur geflossen. Ja, und in deren Welt tauchen wir dann so ein von 1934 bis 1944, also von der ersten Hitlerbegeisterung über den Einmarsch in Polen, den Bombenhagel auf Berlin und dann eben die immer brutalere Juden- und Schwulenverfolgung. Hören wir mal, wie Martha Nesterwall vom Pfarrer erfährt, dass ihr guter Freund, der Fotograf F., verhaftet worden ist.
2: Sagen Sie nicht, dass Sie ihn umgebracht haben.
3: Sie haben ihn in ein Lager gebracht, nach Sachsenhausen.
2: Aber wenn er in einem Lager ist, dann heißt das, er ist noch am Leben. Und wenn er noch am Leben ist, dann kann ich noch irgendwas machen. Vielleicht kann ich meine Tochter kontaktieren und dann irgendwie, vielleicht können wir da etwas machen für ihn.
3: Ich glaube, es ist wirklich zu spät für jegliche Intervention.
2: Das kann doch nicht sein. Sie müssen sich irren, Herr Pfarrer.
0: Das klingt nach richtig psychologischem Figurenschauspiel, sehr realistisch, passt ein bisschen zu dem Bühnenbild, was du erzählt hast, mit den Originalrequisiten aus dieser Zeit. Ist das ganze Stück so angesetzt?
1: Ja, absolut. Also man hört ja auch so diese melodramatische Musik, die über der Szene liegt, das Pathos in den Stimmen. Mich hat das schon ein bisschen an Fernsehserien erinnert. Also das will schon sehr gefühlvoll sein und berühren, mit auch leicht zu fassenden Charakteren, einem Plot, den wir auch alle kennen. Zwischentöne gibt's da wenige. Also es gibt den bösen Nazi, es gibt die naiven Mitläufer, es gibt die beklagenswerten Opfer. Und damit erklärt sich auch ein bisschen dieser Titel Volkstheater. Nesterwal sagen über sich, sie machen Theater für Leute, die kein Theater mögen. Mhm. Und das stimmt ein Stück weit auch. Also ihr Theater hat viel mehr mit so filmischen Elementen, mit dem Eintauchen in eine Welt zu tun. Das lebt mehr so vom Serien-Binge-Watching als jetzt so von diesen Mitteln des klassischen Theaters.
0: Und hat es das Publikum erreicht? Waren die Menschen berührt davon?
1: Ja, also viele waren schon sehr angefasst von diesen homosexuellen Geschichten, die ja fast vergessen sind und die alle dann ja eben auch in der Ermordung geendet haben. Ich selber bin aber doch auch ein bisschen enttäuscht von dieser Arbeit, gerade weil die Biografien dann doch so pauschal und ungenau geblieben sind. Also Nesterwal haben einen ähnlichen Abend schon in Wien und in Hamburg aufgeführt und in Berlin sollte es jetzt aber dezidiert um die Menschen im Scheunenviertel gehen. Und da erfährt man aber konkret fast nichts. Also das ist relativ beliebig, wo das spielt, wie die Figuren heißen. Und das darf ja eigentlich nicht sein, wenn es so dezidiert um Erinnerungsarbeit geht. Also ich habe große Hochachtung vor der ganzen Logistik dieses Abends. Das ist wirklich der Wahnsinn, wie gut abgestimmt sich da die Figuren trennen, zusammenfinden, wer mit welcher Gruppe welche Wege geht, wie gut auch die Geschichten dramaturgisch immer wieder ineinander finden. Das ist total stark. Und für junge Erwachsene, die vielleicht noch nicht viel über die Nazi-Zeit wissen oder die eben lieber Serien schauen als ins Theater gehen, kann das schon wirklich ein sehr guter Einstieg sein. Alle anderen aber werden hier jetzt nicht viel Neues erfahren und dann auf so ein emotionalisiertes, ja fast verkitschtes Erzähltheater treffen. Also ich finde, wenn man schon so einen Aufwand für Immersion betreibt, dann darf man die ZuschauerInnen auch ein bisschen mehr fordern, auch mehr verstören, mehr mit den Schattenseiten in sich selber da vertraut machen, als dann doch auch nur so, naja, recht schmale Opfer- und Tätergeschichten zu erzählen.
0: Unsere Theaterkritikerin Barbara Behrendt über das Stück Nesterwals Eldorado hatte gestern Premiere in den Sophiensälen in Berlin-Mitte. Und das Stück ist da noch zu sehen bis zum 11. Oktober. Und es gibt sowohl Abende auf Deutsch als auch auf Englisch. Vielen herzlichen Dank für deine Eindrücke hier, Barbara.
1: Sehr gern.

ist eine Musikerin, die ihre Gitarre auf eine ganz besondere Art und Weise spielt, hat die Gitarre oft auf ihrem Schoß liegen, mit den Saiten nach oben und fährt dann so flüssig und präzise über die Saiten, dass ein ganz eigener, sehr kraftvoller Gitarrensound entsteht. Jasmine Williams aus den USA mit dem Song Cliff Walk. Das ist ja eine erstaunliche Nähe und Einigkeit, die Donald Trump und der chinesische Präsident Xi Jinping in diesen Tagen zeigen beim Besuch von Xi in den USA. Auch hier in Europa schaut man sich die Begegnung und diese Annäherung genau an. Und was so eine Annäherung zwischen China und den USA für Europa bedeuten könnte, das wollen wir uns gleich genauer anschauen nach den 8 Uhr Nachrichten in unserer Frage des Tages hier auf Radio 3.

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4: Die Berliner Linke will heute auf einem Parteitag entscheiden, ob sie Sondierungsgespräche mit Grünen und SPD aufnimmt. Die Parteispitze ist dafür, es gibt aber auch Gegner einer Regierungsbeteiligung. Die frühere Landesvorsitzende Schubert sagte im rbb24-Inforadio, sie sei sicher, dass die Delegierten zustimmen. Dann könnten die Sondierungen kommende Woche beginnen. Gleichzeitig warnte sie, dass der Vorwurf des Antisemitismus gegen Teile der Partei zu einem Kampfbegriff werde.
5: Und deswegen ist es wichtig, dass Elif Eralp, genauso wie alle anderen führenden Köpfe der Linken, sich glaubhaft gegen jeglichen Antisemitismus stellen. Aber sie können nicht einfach mal so durchgreifen und Leute rausschmeißen. Das geht nicht. Und das geht in keiner demokratischen Partei. Und das muss man, glaube ich, einfach mal sich nochmal vergegenwärtigen, wenn immer von Konsequenzen die Rede sind. Aber es ist eine klare Abgrenzung von ihrer Seite erfolgt. Und insofern, finde ich, muss man jetzt diese Debatte mal wieder ein bisschen auf den Boden zurückziehen.
4: Die ehemalige Landesvorsitzende der Berliner Linken, Katina Schubert. In einem Eilverfahren soll heute der geplante neue Tankrabatt beschlossen werden. Zunächst stimmt der Bundestag über das Vorhaben der schwarz-roten Koalition ab. Gleich danach soll das Gesetz den Bundesrat passieren, damit es zum 1. Oktober in Kraft treten kann. Die Regelung sieht vor, dass die Energiesteuer auf Kraftstoffe 3 Monate lang gesenkt wird. Dadurch soll der Preis für Benzin oder Diesel um bis zu 17 Cent pro Liter fallen. Hintergrund sind die hohen Spritpreise infolge des Irankriegs. Einen solchen Tankrabatt hatte es schon im Mai und im Juni gegeben. Wirtschaftsexperten kritisieren die Maßnahme als teuer und zu wenig zielgerichtet. Das Vermögen Krimineller soll künftig leichter über Landesgrenzen hinweg eingezogen werden können. Der Bundestag hat am späten Abend ein Gesetz dazu beschlossen, das die Zuständigkeit klarer regelt. Demnach sollen die Staatsanwaltschaften der Bundesländer die Aufgabe übernehmen, in Zusammenarbeit mit anderen EU-Staaten Vermögenswerte zu beschlagnahmen. Mit dem Gesetz wird eine EU-Richtlinie umgesetzt. Justizministerin Hubig sagte, es gehe darum, der organisierten Kriminalität die finanziellen Grundlagen zu entziehen. Über das Gesetz muss noch der Bundesrat abstimmen. US-Präsident Trump hat beim Besuch des chinesischen Staatschefs Xi die Beziehungen beider Länder positiv bewertet. Bei einem Staatsbankett betonte er, dass man sich noch nie besser verstanden habe. Xi äußerte sich zurückhaltender. Er mahnte, dass beide Großmächte einen neuen Ansatz für ein Miteinander finden müssten. Über Konfliktthemen wie Sicherheit, Handel und künstliche Intelligenz ist zwar offenbar gesprochen worden, Einigungen wurden aber nicht verkündet. Xis Staatsbesuch, der erste in den USA seit 10 Jahren, geht heute zu Ende. Israels Ministerpräsident Netanyahu hat den Vorwurf des Völkermords im Gazastreifen erneut scharf zurückgewiesen. Das sei die größte Lüge des Jahrhunderts, sagte er vor der UN-Vollversammlung in New York. Netanyahu steht wegen seines Vorgehens im Gazakrieg weltweit in der Kritik. Der israelische Regierungschef verteidigte auch das Vorgehen seines Landes gegen den Iran. Die Entscheidung, das Land anzugreifen, sei eine der leichtesten für ihn gewesen. Begleitet wurde die Rede von Protesten. Als Netanyahu ans Rednerpult trat, verließen zahlreiche Delegationen den Saal. Auch vor dem UN-Hauptquartier demonstrierten hunderte Menschen gegen Netanyahu. In Potsdam wird heute der Brandenburger Innovationspreis verliehen. Wirtschaftsministerin Clement wird die Auszeichnung am Vormittag im Studio Babelsberg an die Gewinner übergeben. RBB24-Reporterin Susanne Hakenjoos.
6: Innovationen sind der Treiber für Wettbewerbsfähigkeit und Wachstum. Das erklärt Brandenburgs Wirtschaftsministerium zum Innovationspreis. Der Preis richtet sich an kleine und mittelständische Unternehmen, Handwerksbetriebe oder auch Startups. Ausgezeichnet werden sollen nachhaltige Ideen für Produkte, Verfahren oder Dienstleistungen. Vergeben wird der Innovationspreis in drei Kategorien mit je drei Nominierten. Der Preis ist mit 40.000 Euro dotiert. Im vergangenen Jahr wurde beispielsweise eine einzigartige Bootshebeanlage oder auch eine feuerfeste Brandschutztür ausgezeichnet.
4: Soweit die Nachrichten. Weitere Meldungen aus Berlin und Brandenburg auf rbb24.de. Das Wetter. Heute ist bewölkt mit etwas Regen. Ab dem Mittag lockert es von Prignitz und Havelland her auf. Und es ist meist trocken bei 15 bis 19 Grad. Die Zeit, es ist 8.05 Uhr.
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7: Einen schönen guten Morgen wünsche ich Ihnen. Ja, noch nie habe man sich besser verstanden. Gleich auf dem Rollfeld hat Donald Trump den chinesischen Präsidenten Xi Jinping in Empfang genommen vorgestern. Das gab seit Jahrzehnten nicht mehr. Es gab einen roten Teppich für Xi Jinping. Es gab eine Militärshow. China und die USA, die präsentieren sich als neue Partner. Und ob das für Europa ein Zeichen der Hoffnung ist oder ob das eher kritisch betrachtet werden muss, das frage ich gleich den Politikwissenschaftler Klaus Leggewie in unserer Frage des Tages.

0: Das ist ein Song inspiriert durch ein türkisches Gedicht aus dem 13. Jahrhundert. Yusuf oder auch Cat Stevens mit dem Song See What Love Did To Me hier auf Radio 3. Es scheint sich was zu verändern am Verhältnis zwischen USA und China. Eigentlich hatte Donald Trump ja vor allem in seiner zweiten Amtszeit jetzt einen harten Kurs gegen China eingeschlagen, hat China immer wieder gedroht, hat Strafzölle verhängt. Aber in diesen Tagen deutet sich eine Kehrtwende an. Der chinesische Präsident Xi Jinping, der ist zu einem Staatsbesuch in den USA und er wird in Empfang genommen mit großer Wertschätzung, mit großem Respekt, roter Teppich, Militärshow. Und Xi Jinping nimmt das gerne an, zeigt sich hoch erfreut und sagt, man habe sich zwischen China und den USA noch nie so gut verstanden wie jetzt. Aber was bedeutet das für Europa?
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0: Herr Leggewi, Sie sind Politikwissenschaftler. Was sagen Sie, wäre eine enge Partnerschaft zwischen China und den USA eine Gefahr für Europa? Guten Morgen.
2: Ja, allerdings wäre es das und Europa ist ja längst ins Hintertreffen geraten, eben durch die unfaire Zollpolitik, eben durch unfaire Wirtschaftspraktiken der Chinesen. Also da ist eine Linie gegen Europa von beiden unterstrichen worden, die schon länger abzusehen war. Interessant ist auch die erste Frage, die Sie gestellt haben. Was bedeutet eigentlich die Annäherung? Ist das jetzt eine Inszenierung? Ist das Symbolik? Sind das hohle Worte? Das glaube ich nicht. Hier ist nämlich nicht mehr der Führer der freien Welt, der einen kommunistischen Diktator trifft zur Entspannung, sondern hier trifft ein halber Autokrat, nämlich Trump, einen vollständigen zur Kooperation. Und Trump liebt ja solche Inszenierungen, weil er sich bei Leuten wie Xi Jinping, aber auch bei Putin und sogar dem nordkoreanischen Diktator Kim offensichtlich wohlfühlt, weil diese schalten und walten können, wie ihnen beliebt. Das während Trump dann immer noch die Kongressopposition, die Gerichte, die freie Presse, selbst manchmal die eigene Partei immer wieder gegen sich hat, die ihnen Steine in den Weg legen. Wir sagen in unserem Fach der Politikwissenschaft, dass das hier eine Art monarchische Regression ist, eine Art neo-royaler Angriff auf die freiheitliche Demokratie. Und man könnte zugespitzt sagen, dass Trump sie beneidet um einen willfährigen Volkskongress, um eine gelenkte Presse und um gleichgeschaltete Gerichte. Gucken wir uns mal die Themen an, über die die beiden Herren gesprochen haben, also Taiwan. Und ich glaube, die Taiwanesen müssen jetzt noch mehr Angst haben, denn ich glaube nicht, dass sie sich auf den Schutz der USA weiterhin verlassen können. Genauso wenig wie die Ukraine auf den Schutz der NATO. Sie ist kein Stück von seiner Position abgerückt, dass Taiwan zu Festland China gehört, was er auch hier immer wieder mit Manövern, mit Schikanen unterstreicht. Und das sorgt auch bei Südkorea, bei Japan für Irritationen und Sorgen. Selbst Putin ist kürzlich auf einer der vielen Inseln, die Sowjetunion 1945 annektiert hat, erschienen, um sozusagen Präsenz zu zeigen da hinten in der im Ostasiatischen Meer. Das zweite, noch viel wichtigere Thema war KI. Hier geht es, das müssen wir uns, glaube ich, klar machen, nicht um den Wettbewerb innerhalb einer Branche, einer Industrie- oder Technologiebranche. Hier geht es um einen Modus von Herrschaft und letztlich auch von Kriegsführung, in der die Tech-Eliten in beiden Ländern eine ganz maßgebliche Rolle spielen, die übrigens über die KI ebenso wenig die Kontrolle zu haben scheinen wie die beiden Präsidenten und die institutionelle Politik. Und das ist ein enormer Druck, erstens auf die KI-Unternehmen in Europa, die einen anderen Weg einschlagen wollen, und natürlich ein gewaltiges Risiko für die Weltgesellschaft. Man bekommt wirklich den Eindruck, dass da beim Staatsbankett zwei alte Zauberlehrlinge zusammensitzen, die eine selbstlaufende KI wirklich nicht verstanden haben und die Risiken nicht einschätzen können. Wenn man solche Gipfeltreffen historisch einordnet, wenn ich das kurz darf, dann erinnert mich der Xi-Besuch übrigens an die Reise von Richard Nixon nach Peking 1972. Das war damals auf dem Höhepunkt des Kalten Krieges, als sich die beiden Mächte, Sowjetunion und USA, zu verstehen schienen. Und das war ein sehr geschicktes Manöver, wie der damalige Präsident Nixon da vollzogen hat. Er hat nämlich dann eine dritte Nation einbezogen, die Bipolarität gewissermaßen geöffnet. Und interessant ist ja, wie Putin dieses Treffen nicht als... interessant ist jetzt, was macht eigentlich der dritte Mann? Was machen eigentlich die Russen mit einem solchen Treffen? Fühlen Sie sich als verlassene Liebhaber und in die Ecke gestellt oder ist das der Besuch eines verbündeten Xi bei einem gemeinsamen Feind, gegen einen gemeinsamen Feind? Also wie betrachten China und Russland den Westen? Ich glaube weiterhin als Gegner und speziell im Fall der Ukraine auch als Waffenbrüder und Europa als den eigentlichen Hauptgegner. Was sich seit 1972 massiv verändert hat, ist natürlich die Verschiebung der Konfliktachse in den pazifischen Raum. Und das ist ja auch schon länger der Fall. Da spielt heute sozusagen die Musik. Was ein weiterer Faktor ist für die Marginalisierung und Fragmentierung der EU, ökonomisch, politisch, militärisch. Und wir können das vielleicht abschließen mit einer kleinen Spekulation. Ist eigentlich China auf dem Weg zu einer Hegemonie, wie in den 50er Jahren die Vereinigten Staaten. Und eine solche Hegemonie, die muss ja immer auch kulturell unterfüttert sein, also durch Lifestyle, durch Sprache, durch kulturelle Produkte und so weiter und so weiter. Und ich bin nicht sicher, ob die Chinesen eine solche Rolle weltweit ausüben können, die sie ökonomisch mehr und mehr einnehmen. Letzter Punkt, eine Differenzierung. Am Ende haben diese zwei, oder auch wenn man Putin hinzunimmt, auch die großen drei, alle auch interne Probleme, ihre Macht zu stabilisieren. Und interessanterweise sind die Autokraten hier, anders als beispielsweise der nordkoreanische Diktator mit seiner Austeritätspolitik, abhängig vom Urteil der Konsumenten. Also die stehen in gewisser Weise auch auf tönernen Füßen. Trump könnte bereits in einem Monat eine Lame Duck werden. Putin hat mit der Entwicklung Russlands von einer Kriegswirtschaft zu einer Kriegsgesellschaft riesige Probleme im Inneren, auch mit Zustimmung. Und in China berichten Experten auch immer wieder von einer gewissen Nervosität und inneren Instabilität. Und es sind eben interessanterweise die Konsumenten, die wegen steigender Preise, wegen fehlenden Wohnraums und so weiter hier auf die Barrikaden gehen. Und das genau, um damit abzuschließen, wäre dann auch die Chance für Europa, neue Bündnisse zu schließen in aller Welt, um dann die wirklich wichtigen Probleme in der Welt zu lösen, über die jetzt auch in Washington wiederum nicht geredet wurde. Die Hörerinnen und Hörer kennen schon mein Ceterum Censeo. Was nicht zur Sprache kam, waren die wirklichen Megaprobleme, Klimawandel und Artensterben.
0: Ganz herzlichen Dank, Herr Leggewie.
2: Danke auch.
1: Das war die Meinung von Klaus Leggewie zur Frage des Tages auf Radio 3.

Zwei Brüder sind das, Julian und Roman Wasserfuhr, hier mit dem Song Letter Column. Und gleich haben wir wieder Konzertkarten für Sie. Wir spielen gleich Raten für Karten. Und wir haben heute Karten für ein ganz besonderes Konzert im Kammermusiksaal der Berliner Philharmonie. Nächste Woche Mittwoch, da spielen fünf Weltklasse-Solisten zusammen. Die Karten dafür, die bekommen Sie gleich, wenn Sie unser Musikrätsel lösen. Das spielen wir gleich in 3 Minuten. Und Sie können jetzt schon anrufen, um ganz vorne mit dabei zu sein. 030 30 20 00 40 ist die Nummer für unser Rätsel gleich. 030 30 20 00 40. Raten für Karten spielen wir gleich hier auf Radio 3.

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1: Ja, wir verschenken Kultur in diesem Herbst. Jeden Morgen haben wir hier wunderbare Kulturkarten, zum Beispiel Konzertkarten, die Sie von uns bekommen, wenn Sie unser Rätsel lösen. Wir haben gleich wieder ein Musikrätsel für Sie. Das werden wir gleich hören. Und wenn Sie das Rätsel knacken, dann bekommen Sie Tickets von uns. Heute haben wir Tickets für ein ganz besonderes Konzert im Kammermusiksaal der Philharmonie in Berlin. Nächsten Mittwoch spielen da gleich 5 Weltklasse-Solisten. Ein Streicherquartett vom Ensemble Spektrum Concerts Berlin. Spielen Stücke von Mendelssohn Bartholdy und von Mozart. Nächsten Mittwoch um 20 Uhr im Kammermusiksaal der Philharmonie. Und die Karten dafür, die gehören Ihnen, wenn Sie unser Musikrätsel gleich lösen. Rufen Sie an unter 030 30 20 00 40. 030 30 20 00 40. Wir werden schauen, wer heute unser Rätsel lösen kann. Erstmal hören wir dieses Rätsel. Unser Musikredakteur und Pianist Andreas Göbel hat da wieder was Feines vorbereitet.

Diese Klaviersonate von Wolfgang Amadeus Mozart hat den Beinamen Fahrtschille, weil sie ziemlich einfach klingt, auch wenn sie es in Wirklichkeit gar nicht ist. Das zweite Thema des ersten Satzes, das ich gleich spiele, habe ich allerdings, was die Melodie betrifft, ein bisschen verändert. Welches nicht von Mozart stammende Lied, das aber auch längst ein Klassiker geworden ist, hat sich hier eingeschmuggelt?

0: Ja. Da hat Andreas Göbel wieder kreativ alle Genres zusammengebracht. Welches Lied hat er da reingeschmuggelt in die Facile Klaviersonate von Mozart? Rufen Sie an, wenn Sie es wissen. 030 30 20 00 40. Und angerufen hat zum Beispiel Herr Kammann aus Berlin-Friedrichshain. Guten Morgen, Herr Kammann. Herr Kammann ist nicht in der Leitung. Ich schaue mal in diese Leitung. Wen haben wir hier? Hallo, können Sie mich hören?
1: Ja, ich kann hören.
0: Ja, hallo, mit wem spreche ich?
1: Mein Name ist Dieter Seiring.
0: Hallo Herr Seiring, von wo rufen Sie an?
1: Aus Concarneau in Frankreich.
0: Aus Frankreich?
1: Jawohl.
0: Ah, okay, das ist kein Berliner Bezirk, sondern
1: nicht
0: weit
1: ganz
0: weg. Wie kommen Sie nach Frankreich? Sind Sie Berliner und leben in Frankreich, oder?
1: Nein, wir sind gerade auf einem kleinen Urlaub in dieser bezaubernden Gegend.
0: Ah, okay. Und Sie hören auch im Urlaub Radio 3?
1: Ja, hören wir gerne.
0: Das freut uns sehr. Und würden Sie von sich behaupten, sind Sie eher Klassikhörer, sind Sie eher Pophörer? Was fasziniert Sie?
1: Mich die Mischung von allem, Jazz, Pop, Klassik, das ist alles sehr interessant.
0: Okay, das heißt, Sie hören unsere Klassiksendung gern und aber auch die Sendung, wo der Pop läuft.
1: Jawohl, so ist es.
0: In diesem Rätsel, was wir jetzt gerade gehört haben, da kommen ja auch beide Musikwelten so ein bisschen zusammen. Haben Sie denn eine Ahnung, was für ein Stück Andreas Göbel da bei Mozart versteckt hat?
1: Ja, das Hier kam's dann, habe ich gehört.
0: Ja, genau. Vielleicht verraten Sie mir noch, von welcher Band dieser Song ist.
1: Ja, da bin ich jetzt schon wieder unsicher, weil es ist so lange her.
0: Ah.
1: Ich habe George Harrison da sehr stark im Gedächtnis.
0: Okay, und zu welcher Band gehört George Harrison?
1: Die Beatles.
0: Ja, wunderbar. Dann haben Sie unser Musikrätsel sofort geknackt heute Morgen. Gestern hat es ein bisschen länger gedauert, aber heute waren Sie sehr schnell mit dabei und haben es richtig gelöst. Und Sie bekommen Karten von uns. Wie ist denn Ihr Bezug zu Kammermusik? Hören Sie gerne Kammermusik?
1: Ja, gehen wir auch gerne in den Kammermusiksaal, Philharmonie oder ins Konzerthaus.
0: Wunderbar, dann können Sie nächste Woche Mittwoch, sind Sie denn da überhaupt in Berlin nächste Woche Mittwoch?
1: Da sind wir in Berlin.
0: Ah, sehr gut. Genau, sonst wäre es von Frankreich ein bisschen weit weg. Nächste Woche Mittwoch, da kriegen Sie Karten für uns für Philharmonie, Kammermusiksaal. Das ist ein tolles Konzert. Haben Sie schon mal vom Spektrum Concerts Ensemble gehört?
1: Ich habe darüber gelesen vorher, habe es aber nicht in Bezug gebracht mit einem Konzert in Berlin, ja.
0: Ah, okay, das sind wirklich fünf Weltklasse-Solisten, die da zusammenkommen. Das ist ein Ensemble, was immer wieder neu sich zusammensetzt. Aber jetzt mit fünf Weltklasse-Solisten, ein Streicher-Ensemble. Und das hören Sie am Mittwoch im Kammermusiksaal. Ich wünsche Ihnen schon mal viel Spaß und bleiben Sie in der Leitung. Dann notieren wir hier noch Ihre Daten.
1: Vielen Dank, Herr Massimo.
0: Alles Gute Ihnen.
1: Tschüss.
0: Und unser Kulturherbst hier auf Radio 3, der hat ja gerade erst angefangen. Der Herbst hat begonnen, unser Kulturherbst auch. Der geht auch noch nächste Woche weiter, bis Ende Oktober wird er noch gehen. Und ab Montag haben wir dann hier wieder Kulturkarten für Sie. Die gibt's immer morgens hier auf Radio 3, ungefähr um 20 nach 8.

0: schmerzhafte Wahrheit über das Showbusiness. Das hat Randy Newman mal über diesen Song hier gesagt. Das ist ein Song über das extreme Streben nach Anerkennung, um die eigene Unsicherheit nicht länger zu spüren. I want everybody to like me. Schmerz und Leichtigkeit, der so typische Randy Newman Mix.
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0: Und jetzt ist Florian Rumberg wieder hier mit den aktuellen Kulturmeldungen und wir starten mit Kulturstaatsminister Wolfram Weimer. Der stellt jetzt neue Bedingungen für die zugesagte Kulturförderung für Berlin, falls die Linke an der Landesregierung beteiligt sein sollte.
2: Eigentlich hatte die Bundesregierung erst letzte Woche mit dem noch amtierenden Senat den Hauptstadtvertrag mit Berlin erneuert. Über 10 Jahre soll die Hauptstadt 2,1 Milliarden Euro für Sicherheit und 2,9 Milliarden für Kultur vom Bund bekommen. Wolfram Weimer hat jetzt aber dazu erklärt, dass dies nur geschehen könne, wenn der Bund nicht zum Finanzier einer Kulturpolitik gemacht werde, die jüdische Künstler systematisch auszugrenzen drohe. Außerdem, so Weimer, seien viele Kultur- und Kreativschaffende alarmiert über eine mögliche Regierung unter Führung der Linken in Berlin. Weimer hat den Linken auch offen zur Schau getragenen Antisemitismus vorgeworfen. Wie es jetzt weitergeht, bleibt offen. Klar ist aber, dass die Bundesregierung, dass der Bundestag bei der Bereitstellung des Geldes eine wesentliche Rolle spielt.
0: Bin mir sicher, dass wir über diese Bedingungen noch öfter sprechen werden. Opernbesuche können ganz schön teuer sein, vor allem in den USA ist das so. Und dagegen möchte jetzt die Metropolitan Opera was unternehmen.
2: Das weltberühmte New Yorker Opernhaus will tausende Eintrittskarten an Menschen verschenken, die sich einen Besuch sonst nicht leisten könnten. Die Initiative heißt Oper für alle und geht zurück auf den demokratischen Bürgermeister Sohran Mamdani. Er sagt, dass die Oper eine der großartigsten Kunstformen überhaupt sei. Pro Spielsaison wird die Metropolitan Opera jetzt in Zusammenarbeit mit dem Stadtrat über eine Lotterie 70.000 Eintrittskarten an BewohnerInnen der Stadt verteilen. Normalerweise kostet nur etwa ein Drittel der Karten weniger als $100.
0: Und du hast noch einen schönen Wochenendtipp für uns. Du empfiehlst uns die Ausstellung Träumen, Annemiel Bauer und Bärbel Bohley in der Galerie im Turm.
2: Der Titel, der verrät's ja schon. Die Ausstellung dreht sich um die beiden Künstlerinnen und politischen Aktivistinnen Annemiel Bauer und Bärbel Bohley. Beide haben das repressive Kunst- und Gesellschaftssystem der DDR offen kritisiert und waren deshalb auch staatlichen Repressionen ausgesetzt. In der Ausstellung werden verschiedene Werke aus ihren Nachlässen gezeigt. Was die Kunst von Annemiel Bauer und Bärbel Bohley auszeichnet, das hat uns die Kuratorin der Ausstellung Susanne Weiß auf Radio 3 verraten.
3: Bei Annemiel Bauer sind es Schriftbilder, also sie nutzt eben sehr expressive Formen, sie macht ihre Kritik sehr deutlich, auch eben am Mann, an einer männerdominierten Gesellschaft, aber auch wie die Frau Teil des Ganzen ist. Die Dinge bei ihr sind doppelköpfig, die lassen sich nicht trennen. Und das Gleiche gilt aber auch für die Bildsprache von Bärbel Bohley, die eben auch natürlich mit Metaphern arbeitet.
2: Neben Werken von Annemiel Bauer und Bärbel Bohley sind auch Fotografien zu sehen, unter anderem von Christian Borchardt und Barbara Klemm. Heute ist die Ausstellung in der Galerie im Turm von 12 bis 18 Uhr geöffnet. Wer lieber am Wochenende hingehen möchte, kann von 14 bis 19 Uhr die Ausstellung besuchen. Der Eintritt ist frei.
0: Und das gesamte Gespräch mit den beiden Kuratorinnen Sandra Teitke und Susanne Weiß, das finden Sie natürlich zum Nachhören auf radio3.de.
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Les Insectes. Das ist dieser Song von dem französischen Sänger Voyou. Hier auf Radio 3. Und wir widmen uns jetzt der Balama, der türkischen Langhalslaute, die so vielseitig einsetzbar ist. Das hat die Musikerin Derya Yildirim in den letzten Jahren immer wieder bewiesen. Sie hat hier in Berlin studiert an der UdK, Musik auf Lehramt, mit Hauptfach Balama. Sie war die erste Balama-Studentin an der UdK. Und mittlerweile gehört Derya Yildirim weltweit zu den bekanntesten Balama-Spielerinnen. Vor wenigen Wochen hatte sie wahrscheinlich einen der größten Auftritte ihrer Karriere. Sie ist nämlich bei den BBC Proms aufgetreten, der legendären Sommerkonzertreihe für klassische Musik, wo sie einen ihrer eigenen Songs gespielt hat, an der Balama, zusammen mit dem BBC Symphony Orchestra. Und den Song, den sie da gespielt hat, das ist der hier, Cool Hands heißt der. Der ist hier nicht in der Version der BBC Proms, davon gibt es nämlich leider keine Aufnahme. Dafür hören wir Derya Yildirim mit ihrer Band Group Shimshik.

0: Derja Yildirim ist das an der Balama, zusammen mit ihrer Gruppe Šimšek, der Song Cool Hands, hier auf Radio 3. Die tschechische Schriftstellerin Dora Kapralová gehört derzeit zu den meistgefeierten Autorinnen in Tschechien. Sie ist nicht nur Schriftstellerin, sondern auch Journalistin und Dokumentarfilmerin. Sie lebt in Berlin, schreibt auf Tschechisch und wir sprechen jetzt über ihr letztes Buch, das in Tschechien als Buch des Jahres ausgezeichnet worden ist und das außerdem den Europäischen Literaturpreis bekommen hat und das jetzt auch auf Deutsch erschienen ist, heißt Die Maribor-Hypnose und die Kritikerin Corinne Orlowski hat dieses Buch für uns gelesen. Guten Morgen, Corinne.
1: Guten Morgen.
0: Ich habe gelesen, der Roman soll aus der Perspektive einer Stubenfliege geschrieben sein. Wie muss man sich das vorstellen?
1: Ja, das sagt der Klappentext. Wobei mir die Fliege weniger als klassische Erzählerin vorgekommen ist, ich würde eher sagen, das Erzählprinzip des Buches ist wie die Facettenaugen einer Fliege aufgebaut. Fliegen nehmen die Wirklichkeit ja so stroboskopisch wahr. Und so liest sich das Buch. Also kurze Episoden bilden ein schillerndes Mosaik. Sie spielen in Vergangenheit und Gegenwart und nehmen vieles gleichzeitig in den Blick. Da ist zunächst eine Ich-Erzählerin, die in die slowenische Stadt Maribor reist, also die zweitgrößte Stadt des Landes, um einen Reiseführer zu schreiben und beschließt, die Stadt aus der Sicht einer Fliege zu erkunden. Und parallel dazu wird die Geschichte des Hypnotiseurs Leopold Svengali aus dem 20. Jahrhundert erzählt und seiner Liebe zu Alice. Und wie Dora Kapralová das miteinander verschränkt, ist sehr originell. Und die Autorin, die hatte tatsächlich von einem tschechischen Verlag den Auftrag bekommen, einen literarischen Bedeker, also einen Reiseführer, zu schreiben. Und das Ergebnis ist eben dieser Roman, die Maribor-Hypnose.
0: Und ist es auch so eine Art Reiseführer durch Maribor?
1: Nein, das würde ich nicht sagen, aber es macht schon Lust, nach Maribor zu reisen. Das Buch ist schon ein poetisches, ja magisches Porträt einer europäischen Kleinstadt, aber blickt darüber hinaus. Also Maribor wird, wie es im Text heißt, zum Labor der Welt. Und in Maribor leben 100.000 Menschen, aber über 10 Millionen Fliegen. Und die Autorin fragt sich nun, wem gehört denn nun die Stadt? Und die Ich-Erzählerin, die öffnet vor Ort nun Mülltonnen und sucht quasi nach den Fliegen. Also ihr geht es um den Blick auf das so oft als lästig empfundene Insekt. Dabei hat es ja bessere Augen als Menschen, kann schneller wahrnehmen und perfekt fliegen. Und Kapralová führt einem nun die Gleichzeitigkeit vor Augen. Also wir Menschen, wir verausgaben uns in Hasstiraden, während eine Stubenfliege im Vertrauen auf ihre Bestimmung ohne Zweifel, ohne Ideologie und solange sie lebt, eben nur 21 Tage, isst und fliegt. Also kann man das Buch als literarische Hommage an die Fliege verstehen und ist zudem eine Betrachtung über das Schreiben, aber eben vor allem eine Liebesgeschichte.
0: Mhm. Diese Liebesgeschichte hast du ja auch schon kurz erwähnt vorhin. Ja. Was ist das genau für eine Liebe?
1: Ja, also der Leopold Svengali, der ist Hypnotiseur, eine Figur, in die sich Kapralová, wie sie sagt, verliebt habe während des Schreibens. Ein Mensch, der das Gute will und mit seinen Illusionen trösten möchte, aber doch recht ungeschickt ist. Und Leo Svengalis absurdes Leben, das ist fiktiv, also eine Sagengestalt, von der wohl heute noch in Maribor erzählt wird. Und Kapralová, die setzt nun aber noch eine historische Figur dazu, die eng mit Maribor verknüpft ist, nämlich der Diktator Tito. Und Tito ist wie besessen von Alice, Svengalis Frau. Und also Kapralová stellt im Grunde schwarze und weiße Magie gegenüber, der manipulative zauberpolitische Verführung und die heilende Wirkung von Illusionen, so wie das Lesen ja einen ja auch oft in einem hypnotischen Zustand versetzt. Mhm. Und in der Form, wie sich Realität und groteske Fiktion hier verweben, das hat mich hypnotisiert irgendwie auch. Also ich war wirklich fasziniert, ich konnte gar nicht mehr aufhören zu lesen.
0: Und was würdest du sagen, woran liegt das? Wie entwickelt der Roman diesen Hypnosesog?
1: Also ich denke, weil Dora Kapralová in ihren Episoden so vieles zum Schwingen bringt. Also die historischen Persönlichkeiten wie Tito, aber auch der Schriftsteller Jaroslav Hašek, weltberühmt ja wegen seines braven Soldaten Schweig oder Frank Wedekind. Es treten auch seltsame Gestalten in der Gegenwart der Erzählerin auf, wie die alte Dame Dasha, die Putin als Retter verehrt. Also die Maribor-Hypnose ist ein Text, der schwebt, obwohl er schwere historische Themen verhandelt, denn die Episoden, die beginnen irgendwann so im Kopf zu summen, meinetwegen wie eine fliegende Fliege und geschrieben in einer staubleichten Sprache, ein Begriff, den ich mal aus dem Buch übernehme, von der Übersetzerin Natascha von Kopf ganz toll ins Deutsche übertragen. Also ein Text mit Humor, kurzweilig und klug und damit ein Buch, das perfekt zu Tschechiens Motto bei der Buchmesse passt, geht ja in 2 Wochen los. Mhm. Und da heißt es Tschechien, ein Land an der Küste. Überraschend ja für ein Binnenland. Aber das geht zurück auf Shakespeares Komödie Ein Wintermärchen, in der er Böhmen ans Meer verlegt. Will sagen, Tschechien möchte sich als ein Literaturland präsentieren mit einer absurden und fantastischen Erzähltradition. Und da passt Capralovas magische Maribor-Hypnose bestens dazu. Also unbedingt lesen.
0: Eine Empfehlung also auch von unserer Kritikerin Corinne Orlowski für diesen preisgekrönten Roman von Dora Capralova. Die Maribor-Hypnose heißt dieser Roman, ist erschienen im Mikrotext-Verlag, hat 160 Seiten, kosten 24 Euro. Vielen herzlichen Dank dir, Corinne.
1: Gerne.
0: Und Dora Capralova wird ihr Buch in 2 Wochen auch vorstellen bei der Frankfurter Buchmesse. Da ist Tschechien in diesem Jahr offizielles Gastland. Und auch hier in Berlin wird Dora Capralova diesen Herbst noch lesen aus diesem Buch. Am 18. November ist sie zu hören im Berliner Literaturhaus.

0: Das ist Soul aus Australien. The Bamboos. Zusammen mit der Sängerin Kylie Aldist. Community Service Announcement heißt dieser Song. Wie antisemitisch ist die Linkspartei? Darüber gibt es in diesen Tagen viele Diskussionen. Es gibt Vorwürfe wegen Nähe zu palästinensischen Terroristen, wegen extrem israelkritischen Aussagen von manchen Vertretern der Linken. Es gibt jetzt aber auch einen offenen Brief von 150 Jüdinnen und Juden, die Linke in Schutz nehmen und die eine differenzierte Debatte zu Antisemitismus fordern. Die Schriftstellerin Eva Menasse hat diesen offenen Brief auch unterzeichnet.
1: Ich möchte gern, dass Leute über Antisemitismus sprechen, die mehr Juden als die vom Zentralrat kennen und die nicht denken, dass alle Palästinenser datenlose Kriminelle sind. Es gibt diese Communities, sie arbeiten auch zusammen. In Berlin zum Beispiel, in Neukölln gibt es diese Versuche, zwischen Palästinensern und Juden zu vermitteln. Es gibt diese jungen Leute, die versuchen, Graswurzelarbeit zu machen. Aber die Teilnehmer, die in den Medien darüber diese Keulen schwingen, die haben von all dem keine Ahnung.
0: Eva Menasse hat das bei uns gestern hier auf Radio 3 gesagt und sie wendet sich auch gegen Äußerungen des Zentralrats der Juden in Deutschland. Der Vorsitzende Josef Schuster, der hatte sich noch am Wahlabend letzten Sonntag besorgt über das Ergebnis der Linken in Berlin geäußert.
2: Der Zentralrat der Juden in Deutschland ist eine religiöse und eine politische Vertretung der Juden, hat aber schon lange nicht mehr die Deutungsmacht, das sehr vielfältige und komplexe Leben von Jüdinnen und Juden in Deutschland abzubilden oder gar zu vertreten. Es handelt sich in den meisten Fällen um sehr alte und relativ konservative Menschen. In Berlin haben wir eine vollkommen andere Situation. Wir haben hier sehr viele junge Israelis, junge und mittelalte Israelis, die aus Gründen in Berlin leben, weil sie es in ihrem Heimatland nicht mehr aushalten. Wir haben aber auch eine sehr, sehr große palästinensische Community. Das heißt, hier sind die Probleme viel, viel brennender und hier ist der Wunsch nach Verständigung viel, viel größer, als sich Josef Schuster auch nur im Ansatz vorstellen kann.
0: Und Eva Menasse hat sich auch geäußert gegen die Instrumentalisierung des Begriffs Antisemitismus.
1: Der Antisemitismusvorwurf wird freihändig gegen alles geschwungen, was in irgendeiner Weise migrantisch oder links aussieht. Das ist ein Rechtsruck, der hier passiert ist in den letzten Jahren und der durchaus auch von früher für liberal gehaltenen Zeitungen und Rundfunkanstalten bedient worden ist. Wenn jemand auf einen anderen zeigt und Antisemit schreibt, dann sind alle sofort dabei. Aber wie gesagt, nochmal, über die Fördermittelaffäre der CDU ist im vergangenen Wahlkampf sehr, sehr wenig gesprochen worden.
0: Die Schriftstellerin Eva Menasse ist eine von 150 Jüdinnen und Juden, die sich in einem offenen Brief für eine Berliner Regierung unter der Linken aussprechen. Und wir haben gestern mit Eva Menasse darüber gesprochen. 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
2: Der Bundestag berät heute erstmals über die sogenannte Frühstartrente. Die Bundesregierung will mit staatlichen Mitteln unterstützen, dass schon im Kindesalter eine private Altersvorsorge aufgebaut wird. Hauptstadtkorrespondent Jakob Mayer.
3: Dafür zahlt der Bund für Kinder und Jugendliche von 6 bis 18 Jahren monatlich 10 Euro in ein Vorsorgedepot ein. Das können die Eltern innerhalb gewisser Vorgaben selbst aussuchen. Tun sie das nicht, fließt das Geld in eine von der Bundesbank verwaltete Kapitalanlage. Eltern und Großeltern können das Depot durch freiwillige Zahlungen aufstocken. So will die Bundesregierung Anreize setzen, um die private Vorsorge im Erwachsenenalter mit eigenen Beiträgen fortzuführen. Das Gesetz soll Anfang nächsten Jahres in Kraft treten und rückwirkend für das laufende Jahr gelten.
2: In einem Eilverfahren soll heute der geplante neue Tankrabatt beschlossen werden. Zunächst stimmt der Bundestag über das Vorhaben der schwarz-roten Koalition ab. Gleich danach soll das Gesetz den Bundesrat passieren, damit es zum 1. Oktober in Kraft treten kann. Die Regelung sieht vor, dass die Energiesteuer auf Kraftstoffe 3 Monate lang gesenkt wird. Dadurch soll der Preis für Benzin oder Diesel um bis zu 17 Cent pro Liter fallen. Hintergrund sind die hohen Spritpreise infolge des Iran-Kriegs. Wirtschaftsexperten kritisieren die Maßnahme als teuer und zu wenig zielgerichtet. Der Bundesrat soll heute noch über weitere Gesetze entscheiden, die der Bundestag schon beschlossen hat. Dazu gehören Erleichterungen beim Kindergeld. Es soll künftig automatisch ohne Antrag ausgezahlt werden, wenn die Eltern schon Kindergeld bekommen. In einem zweiten Schritt soll das auch für die erstgeborenen Kinder gelten. Außerdem soll beschlossen werden, dass bei Unfällen mit E-Scootern künftig auch die Verleihfirma haftet. Dadurch sollen Opfer leichter Schadenersatz bekommen. Die Berliner Linke will heute auf einem Parteitag entscheiden, ob sie Sondierungsgespräche mit Grünen und SPD aufnimmt. Allerdings gibt es in den beiden Parteien Vorbehalte wegen Antisemitismusvorwürfen gegen Teile der Linken. Sebastian Schöbel, RBB 24 Landespolitik.
4: In der SPD sprachen sich zuletzt zahlreiche Prominente, darunter Brandenburgs Ministerpräsident Woidke und Ex-Bürgermeister Michael Müller, gegen eine Koalition mit den Linken aus. Auch bei den Grünen gibt es Warnungen vor Rot-Grün-Rot, etwa vom baden-württembergischen Ministerpräsidenten Cem Özdemir. Gleichzeitig nehmen nun 150 jüdische Berlinerinnen und Berliner die Linkspartei gegen Antisemitismusvorwürfe in Schutz. Die Anschuldigungen seien eine gezielte Kampagne, um von anderen Problemen abzulenken, heißt es. Mit den Grünen haben die Linken bereits erste Gespräche geführt. Die SPD will den Parteitag abwarten. Innerhalb der Linkspartei gibt es ebenfalls Unruhe, nachdem gegen eine pro-palästinensische Aktivistin ein Antrag auf Parteiausschluss eingereicht wurde.
2: Schülerinnen und Schüler wollen heute bundesweit dagegen protestieren, dass eine Wehrpflicht wieder eingeführt wird. Wie die Initiative Schulstreik gegen Wehrpflicht mitteilte, sind etwa 100 Demonstrationen geplant. Man wolle so lange auf die Straßen gehen, bis das Thema vom Tisch ist. In Berlin findet eine Kundgebung am Leopoldplatz in Mitte statt. In Brandenburg soll es Aktionen in Cottbus, Königs Wusterhausen und Potsdam geben. Das Gesetz über den neuen Wehrdienst ist im Januar in Kraft getreten. Sollten sich nicht genug Freiwillige für die Bundeswehr finden, könnte der Bundestag über eine Wehrpflicht entscheiden. Israels Ministerpräsident Netanyahu hat den Vorwurf des Völkermords im Gazastreifen erneut zurückgewiesen. Das sei die größte Lüge des Jahrhunderts, sagte er vor der UN-Vollversammlung in New York. Netanyahu steht wegen seines Vorgehens im Gazakrieg weltweit in der Kritik. Der israelische Regierungschef verteidigte auch das Vorgehen seines Landes gegen den Iran. Die Entscheidung, das Land anzugreifen, sei eine der leichtesten für ihn gewesen. Begleitet wurde die Rede von Protesten. Als Netanjahu ans Rednerpult trat, verließen zahlreiche Delegationen den Saal. Auch vor dem UN-Hauptquartier demonstrierten hunderte Menschen gegen Netanjahu. In Berlin-Steglitz ist am Abend ein 17-Jähriger durch Schüsse verletzt worden. Die Polizei sagte dem RBB am Morgen, dass der Jugendliche in der Nacht notoperiert wurde und nicht mehr in Lebensgefahr schwebt. Der 17-Jährige war kurz nach 22 Uhr in der Düppelstraße von zwei Schüssen in den Oberkörper getroffen worden. Eine Mordkommission ermittelt wegen versuchter Tötung. Soweit die Nachrichten. 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Das Wetter. Heute erst bewölkt mit etwas Regen. Ab dem Mittag lockert es von Prignitz und Havelland her auf und ist meist trocken bei 15 bis 19 Grad. Aktuell in Berlin-Dahlem 11 Grad und in Adlershof 12, in Brandenburg zwischen 10 in Guteborn und 13 Grad. In Rathenow. Die Zeit, es ist 9.05 Uhr.
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5: Herzlich willkommen. 140 Milliarden Euro, so viel will Deutschland im nächsten Jahr für Verteidigung ausgeben. Zum Vergleich 2016, vor 10 Jahren, da waren es noch 34 Milliarden Euro. Also vervierfacht haben sich die Ausgaben für die Verteidigung in Deutschland in den letzten 10 Jahren. Ist das gut so? Ist das notwendig oder gefährdet gerade die Aufrüstung den Frieden? Ich habe ja gleich Mitu Sanyal zu Gast und Steven Ampalagan, die beide gerade jeweils ein Buch rausgebracht haben mit ganz unterschiedlichen Perspektiven auf diese Frage. Und wir werden über diese Frage gleich mit allen beiden diskutieren, hier auf Radio 3.

0: Ein Song von Chantal Chamberlain, La Mer, hier auf Radio 3.
1: Wir erleben eine Zeitenwende. Und das bedeutet, die Welt danach ist nicht mehr dieselbe wie die Welt davor. Im Kern geht es um die Frage, ob Macht das Recht brechen darf oder ob wir die Kraft aufbringen, Kriegstreibern wie Putin Grenzen zu setzen.
0: Ja, so hat sie begonnen. Die viel zitierte Zeitenwende. Kanzler Olaf Scholz war das noch bei seiner berühmten Rede, Februar 2022. Und es hat sich tatsächlich viel getan seitdem, was die deutsche Bundeswehr angeht. Die Ausgaben für Verteidigung, die haben sich seit 2022 verdoppelt. Und seit diesem Jahr werden junge Männer wieder zur Musterung einberufen. Denn die Bundeswehr, die soll wachsen, die soll sich auch mindestens verdoppeln in den nächsten Jahren. Dagegen regt sich auch Widerstand. Heute gehen wieder tausende junge Menschen auf die Straßen, deutschlandweit, auch in Berlin, beim Schulstreik gegen die Wehrpflicht. Die fordern Milliarden für die Bildung statt für die Bundeswehr und die fordern eine Aufhebung der Zwangsmusterung. Und wir wollen hier auch über das Für und Wider der Aufrüstung in Deutschland sprechen. Ich habe dazu zwei Gäste mit unterschiedlicher Meinung hier. Ich bin verbunden mit der Kulturwissenschaftlerin Mitu Sanyal, die gerade ihr Buch Nein gegen die Militarisierung der Gegenwart veröffentlicht hat. Und ich bin verbunden mit dem Theologen und Autor Stephen Ampalagan, der in seinem Buch Für den Frieden, Widerruf meiner Kriegsdienstverweigerung erklärt, warum er sich heute für die Bundeswehr entscheiden würde. Herzlich willkommen an Sie beide.
2: Ich grüße Sie.
3: Guten Morgen.
0: Lassen Sie uns erstmal über die Wehrpflicht sprechen, bevor wir auf die allgemeine Entwicklung zu sprechen kommen, was Aufrüstung angeht. Herr Ampalagan, tausende Schülerinnen und Schüler gehen heute auf die Straße gegen die Wehrpflicht. Im Streikaufruf heißt zum Beispiel, Krieg kostet uns das Leben, während Konzerne wie Rheinmetall Rekordprofite machen. Sie haben sich als junger Mann ja auch gegen den Kriegsdienst entschieden. Jetzt plädieren Sie für einen Kriegsdienst. Was entgegnen Sie denn jungen Menschen, die heute auf die Straße gehen und ihre Ängste und Widerstände zum Ausdruck bringen?
3: Ich bin ja in der Frage der Wehrpflicht noch einigermaßen gespalten. Ich merke nur, dass in einer Zeit, in der wir eine gute europäische Verteidigung brauchen, weil Autokraten wie Wladimir Putin ihre Militärs befehligen, andere Länder zu überfallen und Männer zu ermorden und Kinder zu verschleppen und Frauen zu vergewaltigen, dass wir da eine robuste militärische Antwort brauchen für den Schutz der Bevölkerung, aber eben auch für die territoriale Integrität unserer Nachbarländer, wie beispielsweise der Ukraine oder den baltischen Staaten. Und das ist erstmal unabhängig von der Wehrpflicht oder der grundsätzlichen Frage, wie wir mit jungen Menschen in dieser Situation verfahren. Was aber ein Angebot sein kann, ist, dass wir eben eine gute militärische Antwort brauchen. Dazu gehört Aufrüstung, ähnlich wie mit Pharmakonzernen, wo man ja auch einige Geschäftspraktiken kritisch betrachten kann, die aber unerlässlich sind für die medizinische Dienstleistung oder medizinische Landschaft in Deutschland, brauchen wir auch Rüstungskonzerne, damit wir in Deutschland Rüstungsgüter haben, die zur Verteidigung des Landes oder eben auch der Europäischen Union genutzt werden können.
0: Mitu Sanyal, Sie sprechen sich in Ihrem neuen Buch ganz explizit dagegen aus, die Bundeswehr zu vergrößern. Sie schreiben, meine Kinder kriegt ihr nicht. Wieso stellen Sie sich gegen eine Aufstockung der Bundeswehr durch junge Menschen?
2: Nee, ich stelle mich hier erstmal gegen eine Wehrpflicht. Ich habe absolut Respekt vor Stephen Ampalagan, der sagt irgendwie, er möchte selber freiwillig sich wieder als irgendwie wieder melden. Das ist eine ganz andere Geschichte, aber ich finde, die Pflicht für seinen Staat zu sterben, das ist nichts, was ein Staat verlangen darf und fast noch mehr oder zumindest genauso wichtig, die Pflicht für seinen Staat zu töten. Also wenn ich einen anderen Menschen töten müsste, würde das einfach das Gewebe der Welt aufreißen. Also ne, ich könnte danach nicht mehr an irgendwelche Werte glauben. Also mein Leben wäre dadurch zerstört. Die andere Sache ist, irgendwie Verteidigung hört sich immer total gut an. Die Bundeswehr ist zurzeit in 17 Ländern auf der Welt in Out-of-Area-Einsätzen unterwegs, auf 3 Kontinenten. Da verteidigen wir uns nicht. Wir kaufen Waffen zum Beispiel an die Vereinten Emirate, die finden ihren Weg direkt in die Hände der RSF-Miliz, der ein Völkermord im Sudan vorgeworfen wird. Wir werden im Moment vor dem Internationalen Gerichtshof angeklagt, einen Völkermord in Gaza durch Waffenlieferungen zu unterstützen. Also ich finde tatsächlich, wir müssen da grundsätzlich auch nochmal sehr, sehr kritisch drauf gucken, ob wir die Weltsituation, die gerade wirklich sehr brenzlig ist, nicht vielleicht mit verschlimmern.
0: Wenn wir mal über die Wehrpflicht hinausdenken und jetzt auf die Situation hier in Deutschland schauen, Kanzler Merz sagt ja, wir wollen uns verteidigen können, damit wir uns nicht verteidigen müssen. Also in anderen Worten, es braucht eine starke Bundeswehr hier in Deutschland, nicht mit dem Ziel, Krieg zu führen, sondern den Frieden zu sichern, weil eine starke Bundeswehr weniger anfällig ist für einen Krieg. Können Sie dem was abgewinnen, Frau Sander?
2: Das ist ja wissenschaftlich leider nicht so ganz haltbar. Also in der Wissenschaft heißt es das Sicherheitsdilemma. Wir rüsten auf, dann fühlt sich der Gegner irgendwie unsicherer, dann rüstet der auf, dann müssen wir wieder mehr aufrüsten. Langfristig ist Sicherheit nur durch stabile Friedenspolitik und Friedensarchitektur erreichbar. Kurzfristig könnten wir auch nochmal darüber reden, was ist mit wirklichen Verteidigungswaffen. Nicht alles, was die Bundeswehr zurzeit aufrüstet, ist ja für Verteidigung gedacht, ne? Also irgendwie Drohnenabwehr ist die eine Sache, Drohnen ist eine andere Sache. Und auch da müsste man mal sehr, sehr genau hinschauen.
0: Herr Ampalagan, wie sehen Sie das? Sie haben ja durchaus schon mal dafür plädiert, dass Abschreckung auch ein wichtiges Signal ist in diesen Zeiten.
3: Also ich würde den Worten von Mito Sanyal einiges ergänzen. Ich weiß gar nicht, ob ich frontal widersprechen wollte. Was man feststellen muss, ist, dass Abschreckung in der Form funktioniert hat über viele Jahrzehnte, als es beispielsweise um die nukleare und atomare Bedrohung ging, nach dem Schrecken von der nuklearen Waffenanwendung in Hiroshima und Nagasaki. War die Welt trotz des Vorhandenseins und trotz der Existenz vieler nuklearer Kapazitäten in der Welt zumindest in der Gestalt sicher, dass dieses Gleichgewicht der Abschreckung dazu geführt hat, dass kein Staat initial diese Waffen eingesetzt hat. Also von daher kann man an der Stelle schon sagen, dass Abschreckung funktioniert. Und das Zweite, das muss man auch dazu sagen, Friedenspolitik, wir haben es lange versucht, auch als Deutsche waren wir führend, Wandel durch Handel, wir haben versucht, global zu vernetzen, Logistikketten über unterschiedliche Kontinente und politische Systeme oder teilweise auch durch verfeindete Lager hinzubauen, sodass durch Handel beispielsweise oder durch Kulturaustausch oder andere Programme der Frieden gesichert ist. Das Problem ist nur, sobald eine Person mit einem bestimmten Machtinteresse, ein Autokrat, ein Diktator, aus alledem ausschert, ist die gesamte schöne Architektur halt hin. Und dann brauchen Sie eine Antwort, wie Sie damit umgehen, wie Sie das einhegen, wie Sie aufkeimende Völkermorde beispielsweise schlichtweg auch beenden. Also in Jugoslawien und Ruanda und in anderen Ländern auch oder in großen kriegerischen Auseinandersetzungen, wo auch Verbrechen gegen die Menschlichkeit verübt wurde. Ich schreibe mein Buch auch über meine eigene Biografie. Meine Eltern sind als Kriegsflüchtlinge aus Sri Lanka geflohen, ist das Sprechen ein ganz, ganz wichtiger Akt, ist auch das Verhandeln ein ganz wichtiger Akt, aber es braucht auch eine Lösung und eine Option, wie sich Völker verteidigen können.
2: Darf ich zu der, es ist ja lange gut gegangen, es ist gut gegangen, weil einzelne Menschen und zwar tausendfach sich im Zweifel für den Zweifel entschieden haben, weil es gab über 1000 Fehlalarme während des Kalten Krieges, wo Leute dachten, oh, irgendwie Sonnenstrahlen, Luftballons, Wolken wären angreifende Raketen und da haben sich Leute persönlich für entschieden, nicht auf den roten Knopf zu drücken und inzwischen haben wir KI, wir haben irgendwie so viele Systeme, da können Menschen gar nicht mehr schnell genug dazwischen kommen. Also das macht mich im Moment nicht sonderlich sicher. Außerdem gab es ja die roten Telefone. Also da konnten irgendwie die Machthaber noch miteinander reden. Das haben wir ja alles abgebaut. Donald Trump hat den Atomwaffensperrvertrag einseitig aufgekündigt. Putin war da auch nicht mehr heiß drauf, ne? Also es ist überhaupt nicht, also alle Seiten. Wir müssen unbedingt weiter an diesen Atomwaffenabwehr, Atomwaffensperrverträge. Wir müssen neue Abrüstungsverträge machen, ganz, ganz dringend, weil ansonsten ist zwischen uns und dem Weltuntergang halt wirklich nur noch ein Zufall.
3: Das ist, ich würde sagen, ganz kurz. Und dann man muss dazu sagen, Mito und ich, wir kennen uns auch und schätzen einander sehr.
2: Ja. Absolut.
0: Man hört es auch, ja.
3: Ich finde das tatsächlich ein ganz gutes Argument. Der Punkt ist nur, wenn wir als Deutsche oder vielleicht sogar auch als Europäer entscheiden, einen anderen Weg zu gehen, abzurüsten, militärisch nicht mehr die Kapazitäten vorzuhalten.
0: Hallo, Herr Palmer. Oh, jetzt ist die Leitung weggebrochen.
2: Also vielleicht ganz kurz dazu. Natürlich können wir es nicht alleine machen. Wir müssen das im Verbund mit anderen Nationen machen. Und dafür müssen wir aber eine Friedenspolitik machen, die wir im Moment nicht tun.
0: Genau, und darüber wollen wir auch gleich nochmal weitersprechen, weil was sind die Alternativen? Ne? Welche Alternativen gibt es zur Aufrüstung und Militarisierung? Da haben Sie, Mito Sanyal, ja auch ganz konkrete Ideen und über die wollen wir gleich weiter diskutieren hier auf Radio 3 mit Mito Sanyal und Steven Ampadegan.

0: Ein Song von dem Musiker Felben Philatelie heißt dieser Song hier auf Radio 3. Welche Alternativen gibt's zur Aufrüstung in Deutschland? Heute findet wieder der Schulstreik gegen die Wehrpflicht statt. Immer wieder gehen ja tausende junge Menschen in Deutschland auf die Straßen, um gegen Wehrpflicht und gegen Aufrüstung zu demonstrieren. Dringend nötig, sagt die Autorin und Kulturwissenschaftlerin Mitu Sanyal. Die hat gerade ihr neues Buch veröffentlicht. Das heißt Nein gegen die Militarisierung der Gegenwart. Sie fordert andere Wege hin zum Frieden. Der Autor und Theologe Stephen Ampalagan hingegen schreibt in seinem neuen Buch Widerruf meiner Kriegsdienstverweigerung, dass er heute gerade für den Frieden zur Bundeswehr gehen würde, statt wie damals als junger Mann zu verweigern. Wir haben gerade schon diskutiert mit den beiden. Frau Sanyal, eine große Frage ist ja, welche Alternativen gibt's zur Aufrüstung? Sie schreiben in Ihrem Buch, dass Alternativen viel zu kurz kommen. Wer zum Beispiel Verhandlungen fordert mit Russland, wird schnell als naiv dargestellt oder auch als unsolidarisch mit der Ukraine. Sie sagen aber, es gibt Alternativen zu mehr Waffen, zu direkterem Frieden. Welche Alternativen sehen Sie denn da ganz konkret?
1: Genau, und ich finde es ja faszinierend, dass wir so viel mehr über Panzer, Drohnen, Bomben und so weiter wissen, als zum Beispiel über die Umweltzerstörung, die die anrichten. Warum wissen wir so viel mehr über Sicherheitsrisiken, als darüber, wie wir Sicherheit für alle Seiten herstellen können? Weil wir immer nur über die eine Seite reden. Wir reden eben nicht über, was heißt Friedenspolitik, was heißt Verhandlung. Also ganz viel Verhandlung. Es gibt ja irgendwie sozusagen auf der einen Seite sowas wie Trumps Friedenspläne, die halt einfach eine Unterwerfung aller Seiten sind. Auf der einen Seite des Spektrums, auf der anderen Seite des Spektrums gibt es ja den menschenzentrierten Friedensansatz, wo halt alle, nicht die alle Menschen, sondern alle Vertreter aller Seiten an einen Tisch geholt werden und über deren konkrete Bedürfnisse geredet wird. Und da geht es ganz häufig darum, wie werden Zeugnisse diesseits und jenseits von Frontlinien anerkannt? Wie ist das mit Waffenstillständen während Ernten und so weiter? Ne? Das hört sich sehr klein an, das macht für die Menschen aber einen riesigen Unterschied. Und wir denken inzwischen, wenn wir über Verhandlungen sprechen, ja, das ausschließlich an Kapitulationen. Das stimmt ja überhaupt nicht. Also es gibt ja viel, viel mehr darin. Ich finde, wir müssten aber auch mal darüber reden, wieso dürfen Waffenfirmen so wahnsinnige Profite machen? Also können wir da über eine Übergewinnsteuer reden? Oder es gibt ja zum Beispiel auch die Idee, wieso sollten Waffenfirmen nicht auch dafür herangezogen werden, was ist mit den Umweltschäden, die die anrichten? Also was ist zum Beispiel mit den Herstellern von Tellamin? Warum müssen die nicht auch für deren Beseitigung und die Schadensersatzforderung der Opfer aufkommen?
0: Also gleich mehrere Punkte, vielleicht mal auf die Verhandlungen zu sprechen zu kommen. Herr Ampalagan, würden Sie sagen, da ist noch Spielraum, der noch nicht ausgeschöpft worden ist, wie Frau Sanyal sagt?
2: Also ein großer Erfolg der Iran-Politik der US-amerikanischen Regierung war ja das Iran-Abkommen zwischen den USA und dem Iran unter Barack Obama, was eben nicht auf Militarisierung oder auf Repression, sondern eben auf Verhandlungen beruhte, mit der ganz klaren Ansage, sobald dort Verletzungen des Abkommens stattfinden, muss neu verhandelt werden und dann können auch Eskalationen stattfinden. Dass wir jetzt dort einen Krieg haben, das hat natürlich auch damit zu tun, dass diese Abkommen aufgekündigt wurden von Donald Trump. Und genau das ist das große Problem mit den Alternativen, die ich übrigens sehr, sehr schätze. Also diese großen und kleinen Fragen, das ist ja das, was das Menschsein auch ausmacht, dass wir die Abwesenheit von Krieg haben, dass Menschen in Frieden leben können. Mhm. Aber sobald sich die Mengelage oder eben auch die Regierungsführung ändert und Menschen dann tatsächlich militärische Mittel ergreifen, dann haben wir ein großes Problem. Und das war das, wo wir gerade über die Tücken der Technik sprachen, ja, mit der Leitung von Ben.
0: Genau.
2: Der Punkt ist einfach, selbst wenn wir als Deutsche oder als Europäer entscheiden, nicht in der Aufrüstung mitzumachen, unsere Bundeswehr nicht aufzurüsten oder zu befähigen, wird es nicht bedeuten, dass die USA oder Russland oder China das auch machen, sondern die werden weiter aufrüsten. Und die Frage ist, ob wir in der Lage sind, uns selbst zu verteidigen. Also wir, Mito sprach auch gerade irgendwie von dem Thema Unterwerfung und Abhängigkeit. Wir waren sehr, sehr lange sehr abhängig von den US-amerikanischen Partnern, die eben nicht mehr verlässliche Partner sind. Und wir waren sehr, sehr abhängig davon, dass Russland Absprachen einhält, wie es im Umgang mit der Ukraine beispielsweise jetzt auch nicht getan hat. Und die Frage ist, wie man dann damit umgeht, wenn von dort eben eine kriegerische Auseinandersetzung gestartet wird.
0: Frau Sanyal, können Sie sich Situationen vorstellen, wo der Einsatz von Waffen von militärischer Gewalt unumgänglich ist? Oder würden Sie sagen, nee, Pazifismus ist der einzige Weg, der hier gangbar ist?
1: Also natürlich kann ich mir irgendwelche Situationen vorstellen. Das ist ja klar. Aber es ist genau das, was irgendwie Steven eben gesagt hat. Dieses, es es können sich einfach Regierungen ändern. Was machen wir, wenn 2029, 2033 die AfD das Verteidigungsministerium übernimmt in Deutschland? Wollen wir der dann schlüsselfertig die größte konventionelle Armee Europas, das ist ja Merz Ziel, Bundeskanzler Merz Ziel, in die Hand drücken? Auch da habe ich Angst, oder da hat ja irgendwie Siegfried sehr, sehr offen gesagt, er möchte diese Armee dann auch gerne für Abschiebungen nutzen, zur Remigration nutzen, also gegen die eigene Bevölkerung nutzen. Und also auch das, finde ich, müssen wir mitdiskutieren. Also Waffen sind immer zweischneidig. Wir wissen auch irgendwie, wenn wir uns weltweit alle Konflikte angucken, es sind immer deutsche Waffen mit daran beteiligt. Egal, wem wir die liefern. Die finden immer ihren Weg in die Hände von Diktatoren und Autokraten.
3: Also wir können abschließend feststellen, es braucht weitere Diskussionen. Es gibt sehr viele Fragen, die da offen sind und über die wir diskutieren sollten. Da sind sich Sie beide auch einig, der Theologe Stephen M. Paligan und die Kulturwissenschaftlerin Mitu Sanyal. Und man kann deren Bücher lesen, um da tiefer einzusteigen und selbst quasi zu diskutieren. Stephen M. Paligans Buch heißt Für den Frieden, Widerruf meiner Kriegsdienstverweigerung, ist bei S. Fischer erschienen, 192 Seiten hat das. Und das Buch von Mitu Sanyal heißt Nein gegen die Militarisierung der Gegenwart, ist bei Hanse erschienen, hat 224 Seiten. Und da kann man dann diese Debatte vertiefen. Ganz herzlichen Dank für dieses Gespräch hier auf Radio 3.
1: Gleichfalls.
2: Vielen Dank für die Einladung.

0: tatsächlich verzerrt. Also man bekommt dann sehr schnell sehr viel Inhalt der AfD auch ausgespielt.
1: Dr. Roland Verwiebe hier auf Radio 3. Er hat aber auch gesagt, dass die Parteien der Mitte deutlich schlechter darin seien, Content zu produzieren. Die Linken oder die AfD seien etwa viel erfolgreicher darin, ihre Social-Media-Beiträge zu verbreiten. Das lässt sich auch anhand der Likes, Kommentare und Reposts feststellen.
2: Das ganze Gespräch mit Roland Verwiebe, das können Sie nachhören auf radio3.de. Und wir haben auch mit einem Entwickler gesprochen, der nicht toxische Algorithmen entwickelt für Social Media. Finden Sie auch auf unserer Website. Der israelische Schriftsteller David Grossmann, der bekommt heute in Lübeck den Thomas-Mann-Preis 2026.
1: Der 72-Jährige gilt als eine der wichtigsten literarischen Stimmen Israels. Die Jury würdigt mit dem Preis sein erzählerisches und essayistisches Gesamtwerk, das, Zitat, in Zeiten politischer Weltunordnung Ordnung Räume für Verständigung und Versöhnung öffnet. Das Schreiben ist für Grossmann ein extrem körperlicher Prozess, wie er zuletzt dem Mondadori Verlag erklärt hat.
3: I can work in every possible condition. I'm very lucky about that. They put me in a blender.
4: Ich kann unter allen möglichen Bedingungen arbeiten. Mein großes Glück. Man kann mich in einen Mixer stecken und ich werde in der Lage sein, weiterzuschreiben. Wenn ich schreibe, muss ich die ganze Zeit in Bewegung sein, mich bewegen. Ich kann nicht sitzen. Und wenn ich sitze, ertappe ich mich nach einer halben Minute dabei, dass ich aufstehe und ich gehe im Kreis. Selbst auf kleinstem Raum finde ich die Möglichkeit, im Kreis zu gehen.
1: David Grossmann über seinen Schreibprozess. Seine Romane wie Eine Frau flieht vor einer Nachricht oder Kommt ein Pferd in die Bar erzählen eindringlich von den inneren und äußeren Verletzungen durch Krieg und Bedrohung. In seinen Essays setzt er sich außerdem immer wieder für politische Aussöhnung im Nahen Osten ein, zuletzt im Band Frieden ist die einzige Option.
2: Das war eine typische Theodor Fontane-Idee, sein Schach von Wutenau im Ruppiner Land anzusiedeln. Genau dort wird der ganze Roman am kommenden Wochenende gelesen, obwohl es ein Schloss Wutenau nie gegeben hat.
1: Unser Radio 3-Kollege Paul Sonderegger liest den Schach von Wutenau im Gartensaal von Gut Zernikow im Stechlin-Ruppiner Land. Es ist die Geschichte von Schach und Victoire, eine unglückliche Liebe in einem der intensivsten Dialoge, den Fontane je geschrieben hat. Alte preußische Ideale stehen da neuen Werten gegenüber in einer Welt, die sich radikal verändert. Paul Sonderegger macht Fontanes Geschichte unmittelbar erlebbar, so als wären wir dabei gewesen. Dazu spielt der Pianist Scott Curry Musik von 1806, dem Jahr, in dem der Roman spielt. Der Schach von Wutenau, der ganze Roman von Theodor Fontane am Samstag und Sonntag, jeweils von mittags 11 bis 14 Uhr und nachmittags von 16 bis 19 Uhr im Gutshaus Zernikow im Landkreis Oberhavel. Jede Lesung kann auch einzeln besucht werden. Alle Infos dazu und die E-Mail-Adresse für die Anmeldung auf der Internetseite von Gut Zernikow.
2: Vielen herzlichen Dank, der Florian Rumberg.
1: Gerne.
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0: Das ist das Saigon Soul Revival, das wir hier gehört haben.
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0: Ja, es ist langsam Zeit, Abschied zu nehmen von dem leckeren Sommergemüse aus der Region. Zucchini, Aubergine, Tomaten wird es bald nicht mehr aus Deutschland geben, nur noch als Importe von weiter weg. Und diesen Abschied, den kann man jetzt ruhig mal zelebrieren in diesen Zeiten, findet Elisabetta Gardoni zum Beispiel mit einem letzten Ratatouille dieses Sommers. Herzlich willkommen, Elisabetta.
2: Gerne.
0: Mediterranes Gemüse aus der Region, das ist ja selbst im Sommer nicht immer so leicht zu finden, ne? Auberginen zum Beispiel, Tomaten vielleicht ein bisschen leichter. Wo kaufst du denn dein Sommergemüse her?
2: Ja, gibt's schon. Also es gibt auf Märkten, es gibt in Supermärkten, muss man ein bisschen suchen. Aber natürlich ist das Angebot nicht so groß wie das Gemüse aus Südeuropa, zum Beispiel aus Spanien, aus dieser Plastiklandschaft in Südspanien, weil natürlich die das Angebot, das lokale, das regionale oder das hiesige Angebot ist natürlich nicht so groß wie die Anfrage ist, und dann außerdem sind regionale Produkte auch meistens etwas teurer. Aber man muss ein bisschen suchen, man findet sie vielleicht nicht unbedingt bio, und jetzt, wo die Nächte kühler geworden sind, bestimmt auch nicht mehr aus dem Freiland, sondern aus dem Gewächshaus. Aber sie schmecken immer noch besser als Gemüse, das für den Export gezüchtet worden ist, unreif geerntet und über tausende von Kilometern transportiert.
0: Ist nicht gut für den Geschmack, ist nicht gut fürs Klima. Du empfiehlst ja, aus dem letzten Sommergemüse ein Ratatouille zu machen. Das Wort fand ich schon als Kind immer richtig super, Ratatouille. Manche kennen Ratatouille ja auch vor allem von diesem Film, den es da gab.
2: Genau.
0: Woher kommt denn genau dieses besondere Gericht?
2: Ja, aus Südfrankreich. Also ein Rezept mit diesem Namen Ratatouille, was so viel bedeutet wie so vermischen, so mit einem Löffel vermischen.
0: Ja,
2: und so.
0: Klingt auch schon genau so.
2: Taucht erstmal in den 1920er Jahren auf, in einem Kochbuch mit dem Titel La Cuisine Anis. Also seitdem gilt Ratatouille als typische Spezialität der Stadt Nizza. Wobei ähnliche Gerichte mit mediterranem Gemüse finden wir im ganzen Mittelmeer, in vielen Varianten, vielleicht nicht mit denselben Zutaten, aber je nachdem, was da war. Also ursprünglich war das ein Gericht der armen Küche aus Gemüseresten, Öl, Kräuter, mit viel Brot gegessen, eben zum Sattwerden. In Sizilien gibt es Caponata, vorwiegend aus Auberginen, in Kalabrien, und der Basilicata Ciambotta, kennst du bestimmt,
0: deine Familie kommt. Ganz oft als Kind, ja, Ciambotta.
2: Und in der Region Marken heißt es dann Fricandò, und in der Romagna, wo ich herkomme, Frigione. Und in Spanien heißt es dann wiederum Pisto Manchego.
0: Und Ratatouille ist dann sozusagen die südfranzösische Variante. Was kommt da genau rein in so ein Ratatouille?
2: Also standardmäßig Tomaten, Zucchini, Auberginen, Zwiebeln, Paprika, Knoblauch, Olivenöl und aromatische Kräuter. Chili und Pfeffer nach Geschmack. Und dann kann es sowohl warm als auch kalt gegessen werden, als Vorspeise oder als Hauptgericht, mit Reis als Beilage oder auch Couscous. Oder mit gegrilltem Polenta-Scheiben, finde ich, passt sehr gut. Oder einfach nur mit geröstetem Weißbrot, damit man die aromatische Soße besser aufnehmen kann.
0: Im Grunde eigentlich ein relativ einfaches und trotzdem sehr leckeres Gericht. Aber in Restaurants, muss ich sagen, habe ich das, glaube ich, selten gesehen, oder? Wieso findet man das so?
2: Das stimmt tatsächlich. Also in Nizza wird man das schon finden, auf Speisekarten als lokale Spezialität. Aber woanders nicht so oft, da habe ich tatsächlich nachgefragt. Und dann hieß es, naja, für Restaurant ist es jetzt nicht so ein einfaches Gericht, weil wenn es nicht so wie ein matschiger Eintopf aussehen soll, es muss ja natürlich auch immer wieder aufgewärmt werden. Und damit Farbe und Konsistenz erhalten bleiben, müssen die verschiedenen Gemüsesorten unterschiedlich geschnitten werden, unterschiedlich gegart werden mit verschiedenen Garzeiten. Und auch die gemeinsame Garzeit in der Tomatensauce, in der sich die Aromen verbinden sollen, sie soll nicht allzu lang sein. Und gerade aus diesem Grund war das Ratatouille der Ratte Remy im Film kein rustikaler Eintopf, sondern ein sehr raffiniertes, ansehnliches Ofengericht.
0: Da musst du uns, glaube ich, nochmal dran erinnern. Der Film Ratatouille, das ist von 2007, haben viele vielleicht nicht mehr vor
2: das
0: Augen.
2: Stimmt. Also die Wanderratte Remy will ja im Film mit ihrem Ratatouille einen sehr gefürchteten Restaurantkritiker beeindrucken. Und sie schafft es, durch den Geschmack der Ratatouille, ihn sogar in seine Kindheit zurückzuversetzen. Ein bisschen wie bei Marcel Proust und seine berühmten Madeleine. Wie gesagt, im Film ist es kein Eintopf mehr, sondern ein Auflauf. Und inspiriert von einem Gericht namens Confit Bialdi. Mhm. Eine Interpretation des französischen Kochs Michel Gérard von 1976. Also elegant und kalorieärmer.
0: Und dieser Confit Bialdi, das kommt ja von diesem türkischen Auberginengericht.
2: Ja, das ist eine Anspielung drauf, diese Imam Bialdi. Und Gerard hatte eben dieses Gemüse nicht wie üblich vorher in Öl gebraten, sondern in Scheiben geschnitten und sie roh in eine Backform, fächer- oder spiralförmig verteilt, also mit natürlich mit abwechselnden Farben, damit es auch schön aussieht. Und dann langsam im Ofen gebacken, so dass jedes Gemüse seine Farbe und seinen Eigengeschmack behalten und zugleich auch seidenweich werden konnte.
0: Und in dem Film, da wird das Ratatouille dann auch so gemacht?
2: Also nicht ganz so, weil gastronomischer Berater für den Film, das war der Sternekoch Thomas Keller. Und er hat dieses Rezept aufgegriffen und weiter verfeinert. Die dünnen Gemüsescheiben hat er auf eine würzige Paprika-Tomaten-Zwiebelsauce gebettet, eine Piperade aus Paprikas und Tomaten, die vorher gegrillt worden waren. Das macht natürlich das Gemüse besonders aromatisch und konzentriert. Und der Auflauf im Ofen gebacken, bis die Oberfläche leicht karamellisiert. Und dann angerichtet wird natürlich der Auflauf auf diese Piperat-Soße und darauf wird eine Balsamico-Vinaigrette getröpfelt. Das Ergebnis ist dann kein Bauerngericht mehr, sondern ein optisches Meisterwerk.
0: Das ist Ratatouille für Fortgeschrittene sozusagen. Und wenn Sie Lust haben, dann können Sie das ausprobieren. Elisabeth da hat ein Rezept für dieses edle Ratatouille gepostet und natürlich auch ein Rezept für das ganz normale Ratatouille, wie gemacht für das letzte Sommergemüse dieser Saison. Finden Sie alles auf radio3.de. Grazie mille, Elisabeth.
2: Danke dir.

Ein deutsch-irischer Jazzgitarrist und auch Sänger Thorsten Goods ist das mit When Love Comes to Town. Um 9.52 Uhr ist es an diesem Freitagmorgen. Hier auf Radio 3 geht's gleich weiter mit Klassik bis 2 nach 10. Klaus Fischer übernimmt hier gleich für Sie. Und bis zu den Nachrichten haben wir auch noch Klassik in einer besonderen Form. Wir machen nämlich aus einem ganzen Orchesterwerk ein reines Klavierstück. Klavierparaphrase nennt sich das. Der belgische Pianist Florian Noack, der ist da Experte. Der hat schon ganze Alben voller Klavierparaphrasen eingespielt. Zum Beispiel auch dieses folgende Stück, das wir gleich hören werden. Ein Stück von Dmitri Schostakowitsch. Und das hat heute eine ganz besondere Bedeutung, denn Schostakowitsch hat heute Geburtstag. Heute vor 120 Jahren ist Dmitri Schostakowitsch geboren. Und wir hören jetzt, wie der Walzer aus Schostakowitsch Jazz Suite Nummer 2 in dieser Klavierbearbeitung klingt. Wir hören die Klavierparaphrase dazu, gespielt von dem belgischen Pianisten Florian Noack.

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1: Der Bundestag berät gerade über die geplante sogenannte Frühstartrente. Geplant ist, dass der Bund für alle ab dem 6. und bis zum 18. Lebensjahr jeden Monat 10 Euro in ein von den Eltern angelegtes Altersvorsorgedepot einzahlt. Geschieht das nicht, eröffnet der Staat ein kollektives Depot. Der grüne Finanzpolitiker Schmidt kritisiert das als ungerecht.
2: Warum soll das Geld für diejenigen Kinder in eine Kollektivanlage landen, deren Eltern kein eigenes Depot für ihr Kind eröffnen? Wahrscheinlich landen dort doch eher die Kinder aus finanziell schwächeren Elternhäusern. Zielführender wäre doch, wenn jedem Kind in der kollektiven Anlage ein individuelles Depot zugeordnet wird. So könnte wirklich jedes Kind selbst nachvollziehen, wie viel wurde einbezahlt und wie hat sich mein Vermögen entwickelt.
1: Der grüne Finanzpolitiker Stefan Schmidt. In einem Eilverfahren soll heute der geplante neue Tankrabatt beschlossen werden. Zunächst stimmt der Bundestag über das Vorhaben der schwarz-roten Koalition ab. Gleich danach soll das Gesetz den Bundesrat passieren, damit es zum 1. Oktober in Kraft treten kann. Die Regelung sieht vor, dass die Energiesteuer auf Kraftstoffe 3 Monate lang gesenkt wird. Dadurch soll der Preis für Benzin oder Diesel um bis zu 17 Cent pro Liter fallen. Hintergrund sind die hohen Spritpreise infolge des Iran-Kriegs. Einen solchen Tankrabatt hatte es schon im Mai und Juni gegeben. Wirtschaftsexperten kritisieren die Maßnahme als zu teuer und zu wenig zielgerichtet. Sachsens Innenminister Schuster plädiert dafür, das Grundrecht auf Asyl aus dem Grundgesetz zu streichen. Das geht laut Leipziger Volkszeitung aus einem 4-Punkte-Plan des CDU-Politikers zur Verschärfung des Asylrechts hervor. Demnach soll die Aufnahmekapazität in Städten und Gemeinden künftig der Maßstab sein für den Umfang, in dem Asyl gewährt wird. Statt eines individuellen Asylanspruchs sollte es dann jährliche Kontingente geben. Schuster will über seinen Vorschlag in den nächsten Wochen mit dem Bundesinnenministerium und den Länderministern beraten. Die Berliner Linke will nach ihrem Wahlsieg heute bei einem Parteitag entscheiden, ob die Sondierungsgespräche mit Grünen und SPD aufgenommen werden. Die frühere Landesvorsitzende Schubert sagte im RBB 24 Inforadio, sie sei sicher, dass die Delegierten zustimmen. Allerdings gibt es bei SPD und Grünen Vorbehalte wegen Antisemitismus-Vorwürfen gegen Teile der Linken. Schubert betonte, die Spitzenkandidatin Ihralp habe sich immer klar gegen jede Form von Antisemitismus gestellt. Das sollten die anderen Parteien anerkennen. Zu Forderungen, Parteimitglieder wegen antisemitischer Äußerungen auszuschließen, sagte Schubert, das gehe nicht so einfach. Ausschlussverfahren seien ein langer Prozess. Schülerinnen und Schüler wollen heute bundesweit dagegen protestieren, dass eine Wehrpflicht wieder eingeführt wird. Wie die Initiative Schulstreik gegen Wehrpflicht mitteilte, sind etwa 100 Demonstrationen geplant. Man wolle so lange auf die Straßen gehen, bis das Thema vom Tisch ist. In Berlin findet eine Kundgebung am Leopoldplatz in Mitte statt. In Brandenburg soll es Aktionen in Cottbus, Königs Wusterhausen und Potsdam geben. Das Gesetz über den neuen Wehrdienst ist im Januar in Kraft getreten. Sollten sich nicht genug Freiwillige für die Bundeswehr finden, könnte der Bundestag über eine Wehrpflicht entscheiden. In Berlin-Steglitz ist am Abend ein 17-Jähriger durch Schüsse verletzt worden. Die Polizei sagte dem RBB am Morgen, dass der Jugendliche in der Nacht notoperiert wurde und nicht mehr in Lebensgefahr schwebt. Hinweise auf einen Zusammenhang mit Schusswaffengewalt in der organisierten Kriminalität gibt es laut Polizei nicht. In der Altstadt von Athen ist nach einer Explosion am Morgen ein Haus eingestürzt. Laut Feuerwehr wurden mindestens 2 Menschen verletzt. Als Ursache der Explosion wird ein Gasleck vermutet. Aus Athen, Jasper Riemann.
3: Bilder des Senders ERT zeigten massive Schäden. Teile der Fassade fielen demnach auf die Straße und auf geparkte Autos. Die Feuerwehr berichtet von deutlichen Schäden auch bei angrenzenden Gebäuden. Die Zeitung Tovima schreibt online, die Explosion sei so heftig gewesen, dass sie in ganz Zentralathen zu hören gewesen sei. Das Viertel Plaka liegt unterhalb der Akropolis. Es ist bei Touristen wegen vieler Cafés, Tavernen und Souvenirshops beliebt.
1: Soweit die Nachrichten. 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Das Wetter. Heute erst bewölkt mit etwas Regen. Ab dem Mittag lockert es von Prignitz und Havelland her auf und ist meist trocken bei 15 bis 19 Grad. Aktuell in Berlin-Buch 12 Grad und in Gatow 13, in Klettwitz 11 und in Perleberg 13 Grad. Morgen anfangs sonnig, später bewölkt, dabei trocken 20 bis 23 Grad. Sonntag teils sonnig, teils wolkig und ähnliche Temperaturen. Die Zeit, es ist 10.05 Uhr.
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4: Einen schönen guten Morgen. Wir starten mit Mozart und der Kap der Kammerarkade. Nein, wir starten mit Chopin und dem Pianisten Alexandre Tarot.

Alexandre Tarot war das mit dem Walzer Astur von Frédéric Chopin. Und jetzt Mozart mit der Kammerakademie Potsdam unter Leitung von Antonello Manacorda. Der erste Satz aus der Sinfonie Nummer 40. Und danach, kann ich schon vorausblicken, hören wir rein in unser Album der Woche.

0: Molto Allegro, der erste Satz aus der Sinfonie Nummer 40 in G-Moll von Wolfgang Amadeus Mozart war das mit der Kammerakademie Potsdam unter Antonello Manacorda. Der spanische Saxophonist Carlos Jiménez will uns mit seinem Debütalbum eine nicht so bekannte Seite seines Instrumentes zeigen. Weich, lyrisch und nah an der menschlichen Stimme. Das zeigt er gleich auf dem ersten Track seines Debütalbums, das unser Album der Woche ist und das Cantar del Alma heißt.
1: Cantar del Alma is like singing from my soul. I took it also personally, so I had a personal emotion connected to this name. So we use it as the opener, which actually worked very well because it sets a certain mood for the audience to kind of, okay, relax.
0: Cantar del Alma heißt für mich aus der Seele heraus singen. Ich verstehe das quasi als Programm. Wir haben das Stück dann an den Anfang des Albums gestellt. Es signalisiert den Hörern die Grundstimmung. Sowas wie eine Aufforderung. Relax.

Cantar del Alma, Gesang der Seele vom katalanischen Komponisten Federico Mompou. Das war Carlos Jiménez, Saxophon, und José Alberto de Cerro, Klavier, von unserem Album der Woche. Und das heißt, wie dieses Stück, Cantar del Alma, mit Carlos Jiménez in unterschiedlichen Saxophonstücken. 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Das Kulturkaufhaus Dußmann hat uns einige Exemplare zur Verfügung gestellt. Innerlich und sanglich, das kennzeichnet auch die Spielweise der Geigerin Isabel Faust. Wie hier bei Bach, für ihr Instrument gibt es da ja ausreichend ihre originale Literatur.

0: Isabel Faust und die Akademie für Alte Musik Berlin unter Bernhard Forquan, das mit dem ersten Satz aus dem Konzert für Violine in E-Dur von Johann Sebastian Bach. Und damit ist es 10.30 Uhr.
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0: Mit Florian Rumberg. Hallo.
2: Hallo, Klaus.
0: Kulturstaatsminister Wolfram Weimer stellt neue Bedingungen für die zugesagte Kulturförderung für Berlin, falls die Linke an der Landesregierung beteiligt sein sollte.
2: Eigentlich hatte die Bundesregierung erst vorige Woche mit dem noch amtierenden Senat den Hauptstadtvertrag mit Berlin erneuert. Über 10 Jahre soll die Hauptstadt 2,1 Milliarden Euro für Sicherheit und 2,9 Milliarden Euro für Kultur vom Bund bekommen. Wolfram Weimer hat jetzt aber dazu erklärt, dass dies nur geschehen könne, wenn der Bund nicht zum Finanzier einer Kulturpolitik gemacht werde, die jüdische Künstler systematisch auszugrenzen drohe. Außerdem seien viele Kultur- und Kreativschaffende alarmiert über eine mögliche Regierung unter Führung der Linken in Berlin. Weimer hat den Linken auch offen zur Schau getragenen Antisemitismus

0: Instrumente gesammelt. 1945 hat die Sammlung schon hunderte Stücke umfasst. Aber bisher hat eben nie eine systematische Prüfung auf NS-Raubgut stattgefunden.
1: Und wie erkennt man denn an den Instrumenten überhaupt, woher sie stammen?
0: Also es gibt historische Dokumente, aber auch individuelle Merkmale wie Gravuren und Verzierungen. Und die können eben Rückschlüsse auf die Besitz- und Erwerbsgeschichte geben. Die Untersuchung soll rund ein Jahr lang dauern und wird vom Deutschen Zentrum für Kulturgutverluste gefördert. Insgesamt umfasst die Sammlung im Geburtshaus von Georg Friedrich Händel mehr als 700 Instrumente.
1: Dein Tipp, Florian, heute Abend tritt die Sopranistin Alma Sadeh mit ihrem neuen Liederzyklus Susanna Sultana auf.
0: Darin erzählt Alma Sadeh die Lebensgeschichte ihrer Großmutter Susanna Moschonow, einer verfolgten jüdischen Bulgarin, die nach dem Krieg in Israel eine neue Heimat findet. Der Text stammt von Susanne Felicitas Wolf und die Musik von Elena Katz-Czernin. Dazu Alma Sadeh.
2: Die Musik ist sehr melodisch, ist herzvoll, hat viele tänzerische, lebendige Momente, aber auch hatte eine melodramatische Qualität für manche von den Geschichten. Es hat wegen der Ud natürlich diese orientalische Sprache, die uns auch sehr, sehr wichtig war.
0: Das sagt die Sopranistin des Abends Alma Sadeh im Gespräch auf Radio 3, das wie immer auf unserer Internetseite radio3.de in voller Länge zu hören ist. Mit Susanna Sultana tritt sie heute um 19 Uhr auf im Kulturhaus Schwarzsche Villa in Berlin-Steglitz. Karten kosten 10 Euro.
1: Florian Rumberg, vielen Dank.
0: Gerne.
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0: Der Fagottist Roland Schulenburg und das Reußische Kammerorchester Gera waren das unter Leitung von Werner Erhard mit dem Finale aus dem Fagottkonzert Nummer 1 von Johann Christian Heinrich Rink. Und diese CD, ich besitze sie selber, hat etwas Besonderes. Es ist nämlich so, dass das Reußische Kammerorchester am Ende aufhört zu spielen, dann ist einige Sekunden Pause und dann sagt Dirigent Werner Erhard zum Tonmeister, zum Aufnahmeleiter: Komm, wir machen noch mal einen Take. Also eine CD, die eine echte Fehlfarbe ist, die ich in meinem privaten Archiv umso mehr wertschätze. Jetzt ist es 10.40 Uhr und wir kommen zu unserem musikalischen Kalenderblatt und das kommt heute von Miriam Stumpfe.
1: 25. September 1905. Das Kaiserliche Patentamt gibt eine neue Erfindung bekannt, nämlich eine
2: Vorrichtung an mechanischen Tasteninstrumenten zur Abstufung des Tastenanschlags.
1: Die Firma Welte und Söhne aus Freiburg hat das Patent eingereicht und sie beschreibt darin einen Apparat, mit dem Klaviere wie von Geisterhand spielen, in verblüffender Kunstfertigkeit. Das Selbstspielklavier liegt um 1900 im Trend der Zeit. Mechanische Musikinstrumente gehören in jeden gutbürgerlichen Haushalt. Spieldosen oder Flötenuhren holen Gassenhauer und Opernmelodien ins Wohnzimmer. Auch mechanisch spielende Klaviere gibt es schon, doch sie rattern ihre Stücke in monotoner Einheitslautstärke herunter. Die Firma Welte schafft etwas Neues. Mit einem ausgeklügelten System von Blasebälgen und Vakuumschläuchen bringt sie den Selbstspielklavieren dynamische Raffinessen bei, plötzliches Piano zum Beispiel oder Crescendo. Mit dem sogenannten Welte-Mignon-Klavier ist es möglich, das Spiel eines Pianisten ungeahnt authentisch einzufangen und wiederzugeben. Der Pianist und Komponist Ferruccio Busoni schreibt anerkennend:
3: Gewissermaßen ein Kinematograph des Klavierlautes.
1: Auf Lochstreifen verewigen zahlreiche Pianisten ihre Interpretationen und in den Salons wohlhabender Bürger erklingt plötzlich das Spiel eines Wilhelm Backhaus, Eugen d'Albert, Arthur Rubinstein oder Leopold Godowski. Die Hersteller der Instrumente konkurrieren mit allen Mitteln modernen Musikmarketings. Sie nehmen berühmte Künstler unter Vertrag und bieten weltweit über 30.000 verschiedene Musiktitel an. Schlager, Opernpotpourris und das ganze klassische Klavierrepertoire. Die Blütezeit der Geisterklaviere ist kurz und geht mit der Weiterentwicklung des Grammophons Ende der 20er Jahre vorbei. Doch es ist der erste Schritt in den Musikmarkt des 20. Jahrhunderts, in dem klingende Musik zur Massenware wird. Und da die gestanzten Papierrollen, mit denen damals die Flügel gefüttert wurden, in großem Umfang erhalten sind, lassen sie heute noch Pianisten wieder auferstehen, deren Spiel, wie das von Arthur Schnabel, eigentlich schon längst verklungen ist.
0: September 1905. Das Welte-Mignon-Reproduktionsklavier wird patentiert. Das war ein musikalisches Kalenderblatt von Miriam Stumpfe. Und ich ergänze, die Firma Welte hat auch selbstspielende Orgeln gebaut, von denen noch einige existieren. Das lohnt sich da auch mal die ein oder andere Aufnahme anzuhören. Es gibt da eine ganze Reihe spannender Alben. Felix Mendelssohn-Bartholdy hat seine Erinnerungen an Schottland in einer Sinfonie verarbeitet, in der dritten. Und aus der hören wir jetzt das Finale mit dem Gewandhausorchester Leipzig unter Andres Nelsons.

Das Finale aus der Schottischen von Felix Mendelssohn Bartholdy, großartig musiziert hier mit dem Gewandhausorchester Leipzig unter Andris Nelsons aus dem Album Symphonies and Oratorios von Felix Mendelssohn Bartholdy, eine breite Werkschau. Nach den Nachrichten um 11 geht's weiter hier mit Klassik bis 2, unter anderem dann mit Musik von Lucien Excovier, von dem habe ich auch noch nie was gehört. Jetzt erstmal Musik von dessen Landsmann François-Joseph Gossec, und zwar der dritte Satz aus der Sinfonie F-Dur. Hier sind die London Mozart Players unter Matthias Barmatt.

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2: Der Bundestag hat über die geplante sogenannte Frühstartrente beraten. Geplant ist, dass der Bund für alle ab dem 6. und bis zum 18. Lebensjahr jeden Monat 10 Euro in ein von den Eltern angelegtes Altersvorsorgedepot zahlt. Geschieht das nicht, eröffnet der Staat ein kollektives Depot. Der grüne Finanzpolitiker Schmidt kritisiert das als ungerecht.
3: Warum soll das Geld für diejenigen Kinder in eine Kollektivanlage landen, deren Eltern kein eigenes Depot für ihr Kind eröffnen? Wahrscheinlich landen dort doch eher die Kinder aus finanziell schwächeren Elternhäusern. Zielführender wäre doch, wenn jedem Kind in der kollektiven Anlage ein individuelles Depot zugeordnet wird. So könnte wirklich jedes Kind selbst nachvollziehen, wie viel wurde einbezahlt und wie hat sich mein Vermögen entwickelt.
2: Der grüne Finanzpolitiker Stefan Schmidt. Bundestag und Bundesrat sollen heute in einem Eilverfahren einen neuen Tankrabatt beschließen, damit er noch am 1. Oktober in Kraft treten kann. Vorgesehen ist, dass die Energiesteuer auf Kraftstoffe bis zum Jahresende gesenkt wird. Dadurch soll der Preis für Benzin und Diesel um bis zu 17 Cent pro Liter fallen. Aus dem Hauptstadtstudio Benjamin Großkopf.
4: Das Bundeskartellamt hat schon vorab an die Mineralölkonzerne appelliert, diese Entlastung vollständig weiterzugeben. Untersuchungen der Behörde zeigen, dass dies bei der vorherigen Auflage des Tankrabatts zu etwa 80% der Fall war. Viele Ökonomen und alle Oppositionsparteien im Bundestag kritisieren das Instrument. Teuer, kurzsichtig, zu wenig zielgerichtet, wenig ökologisch, so die Hauptvorwürfe. Union und SPD dagegen verweisen auf die infolge des Irankriegs stark steigenden Spritpreise, die sowohl für Menschen, die auf das Auto angewiesen sind, als auch für Unternehmen schädlich seien.
2: Der Bundesrat soll heute noch über weitere Gesetze entscheiden, die der Bundestag schon beschlossen hat. Dazu gehören Erleichterungen beim Kindergeld. Es soll künftig automatisch ohne Antrag ausgezahlt werden, wenn die Eltern schon Kindergeld bekommen. Außerdem soll beschlossen werden, dass bei Unfällen mit E-Scootern künftig auch die Verleihfirma haftet. Die Berliner SPD-Vizevorsitzende Kiesel-Thepe hat sich dafür ausgesprochen, dass ihre Partei mit Linken und Grünen über eine Koalition verhandelt. Die amtierende Arbeits- und Sozialsenatorin sagte, die Menschen in Berlin hätten sich am Wahltag für eine linke Politik entschieden. Tobias Möck, RBB 24.
5: Kiesel-Thepe betonte, dass die Schnittmengen ihrer SPD zu Linken und Grünen offensichtlich seien. Sie gehört zum linken Flügel der Partei und ist die erste führende Sozialdemokratin in Berlin, die sich in dieser Frage klar positioniert. Die Linke will am Abend entscheiden, ob sie Sondierungsgespräche mit Grünen und SPD aufnimmt. Die frühere linken Landesvorsitzende Schubert sagte im RBB 24 Inforadio, sie sei sicher, dass die Delegierten zustimmen. Allerdings gibt es bei Grünen und SPD Vorbehalte gegen Teile der Linken wegen Antisemitismusvorwürfen. Schubert betonte, die Spitzenkandidatin Ehralp habe sich immer klar gegen jede Form von Antisemitismus gestellt. Das sollten die anderen Parteien anerkennen.
2: In Deutschland sind so viele Menschen wie noch nie auf staatliche Hilfe zum Wohnen angewiesen. Laut Statistischem Bundesamt bezogen Ende vergangenen Jahres rund 1,3 Millionen Haushalte Wohngeld. Das ist der höchste Wert seit Beginn der Erfassung vor mehr als 20 Jahren. Auch die staatlichen Ausgaben für das Wohngeld haben mit fast 5 Milliarden Euro einen Rekordwert erreicht. Gemessen an allen Haushalten hat Mecklenburg-Vorpommern den höchsten Anteil an Wohngeldempfängern, Bayern den geringsten. Wohngeld wird einkommensschwachen Haushalten gewährt, damit diese sich angemessenen Wohnraum leisten können. Die Kosten tragen Bund und Länder jeweils zur Hälfte. Schülerinnen und Schüler wollen heute bundesweit dagegen protestieren, dass eine Wehrpflicht wieder eingeführt wird. Wie die Initiative Schulstreik gegen Wehrpflicht mitteilte, sind etwa 100 Demonstrationen geplant. In Berlin findet eine Kundgebung am Leopoldplatz in Mitte statt. In Brandenburg soll es Aktionen in Cottbus, Königs Wusterhausen und Potsdam geben. Das Gesetz über den neuen Wehrdienst ist im Januar in Kraft getreten. Sollten sich nicht genug Freiwillige für die Bundeswehr finden, könnte der Bundestag über eine Wehrpflicht entscheiden. Soweit die Nachrichten. Weitere Meldungen aus Berlin und Brandenburg auf rbb24.de. Das Wetter. Heute zunächst bewölkt mit etwas Regen, ab dem Mittag auflockernd und meist trocken, maximal 15 bis 19 Grad. Zurzeit in Berlin-Marzahn 12 und in Zehlendorf 13 Grad, in Bernau 12 und in Potsdam 13 Grad. Es weht mäßiger Wind aus West. Morgen anfangs sonnig, im Tagesverlauf bewölkt, aber trocken, bei 20 bis 23 Grad. Die Zeit 11.05 Uhr.
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6: Weiterhin ein herzliches Hallo. Den Komponisten Camille Saint-Saëns kennt man durch seinen Karneval der Tiere, der zoologischen humorvollen Fantasie. Aber Humor hat er auch in anderen Werken deutlich gezeigt.

Musik von Camille Saint-Saëns, scherzhafte der zweite Satz Allegro Scherzando aus seinem zweiten Klavierkonzert mit dem Solisten Emmanuel Crivin und dem Orchestre National de, nein, mit dem Solisten Bertrand Chamaillou und dem Orchestre National de France unter Leitung von Emmanuel Crivin. 11:11 Uhr, wir kommen zu unserer Radio 3 Aufnahme des Tages. Das Deutsche Symphonieorchester Berlin hatte 2021 einen absoluten Dvorak-Spezialisten eingeladen, Tomáš Hanuš, hier mit dem langsamen Satz aus der eher selten gespielten 6. Sinfonie. Eine Aufnahme von 30. Mai 2021 aus dem großen Sendesaal hier im Haus des Rundfunks in der Berliner Masurenallee.

Langer Nachklang. Das Adagio aus der Sechsten von Antonín Dvořák war das mit dem Deutschen Symphonieorchester Berlin, dem DSO, unter Leitung von Tomáš Hanus. Eine Radio-3-Aufnahme vom 30. Mai 2021 aus dem großen Sendesaal hier im Haus des Rundfunks in Berlin. Und am Sonntag sind wir ab 20.03 Uhr live dabei, wenn das DSO in der Berliner Philharmonie auftritt. Auf dem Programm unter anderem Sergei Prokofjews Violinkonzert Nummer 2 in G-Moll mit dem amerikanischen Geiger Gil Shaham als Solist und die finnische Dirigentin Eva Ollikainen ist einmal mehr zu Gast beim DSO. Jetzt kommen wir zu Lucien Excoffier, einem französischen Komponisten und Pädagogen. Er hat viel Kammermusik geschrieben und die folgende Rhapsodie Provençale ist eines seiner bekanntesten Stücke.

0: Ja, das Thema kennt man natürlich auch aus der Arlésienne-Suite, aus den Arlésienne-Suiten von Georges Bizet. Das war die Rhapsodie Provençale für Klarinette und Klavier mit dem Duo Germani. So, nochmal, mit dem Duo Germani Gentili, so heißen die. Und damit ist es 11.30 Uhr.
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0: Mit Sophie Wannenmacher, hallo.
2: Hallo.
0: Das Staatstheater Mainz ist in einer Kritikerumfrage zum Opernhaus des Jahres gekürt worden.
2: Ja, zu diesem Ergebnis kommt eine Umfrage der Fachzeitschrift Opernwelt unter 40 internationalen Kritikerinnen und Kritikern. Das Haus in Rheinland-Pfalz unter der Leitung von Markus Müller überzeugte, laut Mitteilung, mit einem dramaturgisch bezwingenden, couragierten und politisch wachen Spielplan sowie mit eindrücklichen Regiehandschriften. Die neu komponierte Oper Of One Blood wurde zudem als Uraufführung des Jahres geehrt. Das Stück des australischen Komponisten Brad Dean handelt von der englischen Königin Elizabeth I. und ihrer schottischen Rivalin Mary Stuart. Brad Dean ist übrigens auch in Berlin ein Name. Er ist ja gerade Composer in Residence bei den Berliner Philharmonikern.
0: Stichwort Oper. Opernbesuche können ganz schön teuer werden, vor allem in den USA. Und dagegen möchte die Met in New York, die Metropolitan Opera, etwas unternehmen.
2: Ja, das weltberühmte New Yorker Opernhaus will tausende Eintrittskarten an Menschen verschenken, die sich einen Besuch sonst nicht leisten könnten. Die Initiative heißt Oper für alle und geht zurück auf den demokratischen Bürgermeister Sohran Mamdani. Er sagt, dass die Oper eine der großartigsten Kunstformen überhaupt sei. Pro Spielsaison will die Metropolitan Opera jetzt in Zusammenarbeit mit dem Stadtrat über eine Lotterie 70.000 Eintrittskarten an Bewohnerinnen und Bewohner der Stadt verteilen. Normalerweise kosten die meisten Karten über 100 US-Dollar.
0: Jetzt hast du noch einen schönen Tipp, Sophie, fürs Wochenende. Du empfiehlst die Ausstellung Träumen, Annemirl Bauer und Bärbel Bohley in der Galerie im Turm.
2: Ja, der Titel, der verrät es schon. Die Ausstellung dreht sich nämlich um die beiden Künstlerinnen und politischen Aktivistinnen Annemirl Bauer und Bärbel Bohley. Beide haben das repressive Kunst- und Gesellschaftssystem der DDR offen kritisiert.

0: sich nicht trennen. Und das Gleiche gilt aber auch für die Bildsprache von Bärbel Bohley, die eben auch natürlich mit Metaphern arbeitet.
1: Neben den Werken von Annemiel Bauer und Bärbel Bohley sind auch Fotografien zu sehen, unter anderem von Christian Borchert und Barbara Klemm. Heute ist die Ausstellung in der Galerie im Turm von 12 bis 18 Uhr geöffnet. Wer lieber am Wochenende hingehen mag, kann das tun von 14 bis 19 Uhr. Die Ausstellung ist bei freiem Eintritt zu sehen.
2: Und das gesamte Gespräch mit den beiden Kuratorinnen Sandra Teitke und Susanne Weiß finden Sie auf radio3.de oder in ARD Sounds. Sophie Wannmacher, vielen Dank.
1: Gerne.
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0: Musik vom Hofcembalisten Friedrichs II. Karl Philipp Emanuel Bach. Voller Überraschungen, das war die Streichersinfonie in E-Dur mit der Akademie für Alte Musik Berlin.
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2: Der österreichische Schriftsteller Wolf Haas.
3: Menschen, die gar nicht reden, machen einen aggressiv. Leute, die viel reden, machen einen auch aggressiv. Im Grunde macht das Reden an und für sich aggressiv. Egal, ob zu wenig oder zu viel. Außer du erwischst gerade diesen hauchdünnen Bereich, wo es erträglich ist.

Die Göteborger Sinfoniker unternehmen, ja, wie waren das, mit dem mit Sicherheit größten Hit von Jacques Offenbach, der Barcarole aus Le Comte d'Offmann, der Oberhoffmanns Erzählungen. Die spanische Geigerin Maria Dueñas, und damit wären wir bei einem weiteren neuen Album, gilt als eine der interessantesten jungen Geigerinnen der Gegenwart. Ihr aktuelles Album heißt Hommage to Heifetz und darauf hat sie Werke aufgenommen, die der große Jascha Heifetz mit Leidenschaft gespielt hat. So auch die Symphonie Espagnole von Édouard Lalot. Hören wir daraus den zweiten Satz und es spielt das Simón Bolívar Symphonie Orchestra unter Gustavo Dudamel.

Die Geigerin Maria Dueñas war das mit dem Scherzando aus der Sinfonie Espagnole von Eduard Lalo. Das Simón Bolívar Symphonieorchestra wurde geleitet von Gustavo Dudamel. In Berlin ist Maria Dueñas im Januar zu hören mit Mendelssohns Violinkonzert D-Moll und mit der Staatskapelle Berlin unter Christian Thielemann. Nach den Nachrichten geht's weiter, hier mit Klassik bis zwei und mit einer neuen Aufnahme, die mein Kollege Matthias Keter mitbringen wird. Die Oper Zampa von Ferdinand Erold, einem Pariser Komponisten mit elsässischen Vorfahren. Ich bin gespannt. Bis zu den Nachrichten jetzt noch Musik von Luigi Boccherini, das Finale aus der Sinfonie D-Dur mit der ACAMUS, der Akademie für Alte Musik Berlin.

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2: Der Bundestag hat über die geplante sogenannte Frühstartrente beraten. Die Bundesregierung will mit staatlichen Mitteln unterstützen, dass schon im Kindesalter eine private Altersvorsorge aufgebaut wird. Das entsprechende Depot soll von den Eltern bei Privatbanken angelegt werden. Geschieht das nicht, eröffnet der Staat ein kollektives Depot. SPD-Bundesfinanzminister Klingbeil sprach in der Debatte von einem wichtigen Schritt zur Chancengleichheit. Kritik kam unter anderem von der Linken. Deren Abgeordnete Schubert kritisierte, das Projekt diene eher der Kundenakquise für Banken als der staatlichen Fürsorge für Kinder. Die AfD-Abgeordnete Nieland bezeichnete den vorgesehenen Betrag von 10 Euro im Monat als deutlich zu niedrig. Ihre Fraktion fordere stattdessen Einzahlungen von 100 Euro monatlich. Bundestag und Bundesrat sollen heute in einem Eilverfahren einen neuen Tankrabatt beschließen, damit er noch am 1. Oktober in Kraft treten kann. Vorgesehen ist, dass die Energiesteuer auf Kraftstoffe bis zum Jahresende gesenkt wird. Dadurch soll der Preis für Benzin oder Diesel um bis zu 17 Cent pro Liter fallen. Aus dem Hauptstadtstudio Benjamin Großkopf.
3: Das Bundeskartellamt hat schon vorab an die Mineralölkonzerne appelliert, diese Entlastung vollständig weiterzugeben. Untersuchungen der Behörde zeigen, dass dies bei der vorherigen Auflage des Tankrabatts zu etwa 80% der Fall war. Viele Ökonomen und alle Oppositionsparteien im Bundestag kritisieren das Instrument. Teuer, kurzsichtig, zu wenig zielgerichtet, wenig ökologisch, so die Hauptvorwürfe. Union und SPD dagegen verweisen auf die infolge des Iran-Kriegs stark steigenden Spritpreise, die sowohl für Menschen, die auf das Auto angewiesen sind, als auch für Unternehmen schädlich seien.
2: Mecklenburg-Vorpommerns Ministerpräsidentin Schwesig fordert ein Treffen der Länderchefs mit Bundeskanzler Merz, um über den Reformkurs der Bundesregierung zu sprechen. Schwesig sagte in der ARD, Reformen seien wichtig für die soziale Stabilität im Land. Auf dem Tisch lägen allerdings vor allem Kürzungen. Man müsse aber in die Strukturen gehen und Dinge verändern. Dabei sprach die SPD-Politikerin auch die geplante Rentenreform an. Es gebe Vorschläge der Rentenkommission, die vernünftig seien. An der abschlagsfreien Rente nach 45 Beitragsjahren halte sie aber fest. Große Wohnungsbestände in Berlin zu vergesellschaften, wie es die Linke fordert, wäre laut einer Studie finanzierbar. Forscher haben im Auftrag der gewerkschaftsnahen Hans-Böckler-Stiftung untersucht, welche Kosten für rund 210.000 Wohnungen anfallen würden. Sebastian Hampf, RBB 24.
4: Sie rechnen mit Entschädigungen von etwa 13,5 Milliarden Euro. Bei entsprechender Finanzierung sei das nach Ihrer Analyse ohne Kürzungen im Berliner Landeshaushalt möglich. Die Studie kommt zu dem Schluss, dass mehr Wohnungen in öffentlicher Hand den Einfluss des Landes auf den Mietmarkt vergrößern und Mietsteigerungen dämpfen könnten. Gleichzeitig dürfe der Wohnungsneubau nicht darunter leiden. Nötig sei vor allem der Neubau von Sozialwohnungen und anderen langfristig preisgebundenen Wohnungen.
2: Der Berliner Rechnungshof warnt im Falle von Vergesellschaftungen seit längerem vor erheblichen Haushaltsrisiken. In anderen Schätzungen werden deutlich höhere Entschädigungszahlungen angenommen. Volkswagen muss zahlreiche Autos wegen eines möglichen Defekts an der Lenkung zurückrufen. Grund dafür ist laut Kraftfahrtbundesamt, dass eine Schraube durchrosten und im schlimmsten Fall zu einem Ausfall der Lenkung führen könnte. In Deutschland sind demnach rund 900.000 Fahrzeuge der Modelle Tiguan, Touran, Golf, Golf-Variant und Caddy betroffen, sowie der Audi Q3. Weltweit umfasst der Rückruf mehr als 2 Millionen Fahrzeuge. Fußball-Bundestrainer Jürgen Klopp hat nach den Muskelverletzungen von Jamal Musiala und Kai Havertz Konsequenzen gezogen. Er kündigte an, dass für die beiden Verletzten Florian Wirtz und Jonathan Burkhardt früher als geplant zur Fußballnationalmannschaft dazustoßen. Musiala hatte sich gestern beim Aufwärmen vor dem Spiel gegen die Niederlande einen Muskelfaserriss zugezogen. Havertz musste noch in der ersten Halbzeit wegen einer Muskelzerrung ausgewechselt werden. Das nächste Nations League-Spiel der DFB-Elf ist am Sonntag in Augsburg gegen Griechenland. Soweit die Nachrichten. Weitere Meldungen aus Berlin und Brandenburg auf rbb24.de. Das Wetter. Ab dem Mittag weniger Wolken und meist trocken, maximal 15 bis 19 Grad. Zurzeit in Berlin-Pankow 12 und in Kladow 14 Grad, in Zehlenick 13 und in Luckenwalde 14 Grad. Es weht mäßiger Wind aus West. Morgen anfangs sonnig, im Verlauf bewölkt, aber trocken bei 20 bis 23 Grad. Die Zeit 12.05 Uhr.
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5: Eine Opernwiederentdeckung hat Matthias Keter gleich mit dabei. Wir werden sie gleich besprechen. Sampa oder die Marmorbraut von Ferdinand Erhold. Jetzt aber erstmal auch irgendwie passend zur Oper Maskerade von Aram Khatchaturian.

0: Applaus für den Dirigenten Ingo Metzmacher und das Philharmonische Staatsorchester Hamburg. Das war der Walzer aus der Suite Masquerade von Aram Khachaturian. Es gibt Werke in der Musikgeschichte, denen begegnet man zwar immer mal wieder, in der Literatur oder in Opernführern, aber eigentlich nie auf der Bühne. Die Oper Zampa von Ferdinand Herold gehört dazu. Super wichtig für alle Zeitgenossen im 19. Jahrhundert, aber anscheinend weniger für uns heute. Eine der zentralen Opern eigentlich des 19. Jahrhunderts, jetzt neu auf CD beim Label Palazzetto Prusane. Mein Kollege Matthias Käther hat sie gehört. Hallo Matthias.
1: Hallo.
0: Warum war denn Zampa einst so bedeutend?
1: Ja, ich war jetzt gerade auch nochmal auf so einer Opern-Fanseite, wo auch einer schrieb von den Fans, wenn es eine Oper gibt, die unbedingt gemacht werden muss und die es noch nicht gibt, dann diese, eine Sensation von 1831. Die hatte, glaube ich, so ein bisschen die Funktion wie der Freischütz in Deutschland 10 Jahre früher. Also es ist eigentlich die Erfindung des ultraromantischen Singspiels in Frankreich. Da gibt es zwar auch noch ein paar lustige Nummern, aber eigentlich setzt das Ding voll auf Schauermomente, melodramatische Szenen, ist also gar nicht mehr so lustig. Und das hat dann auch zu heftigen Diskussionen geführt. Alle kannten das Werk, alle haben sich drüber gestritten. Also Zampa gehört aber eben schlagartig zum Kulturleben dazu. Sofort, ob man das jetzt gehasst hat oder mochte, war eigentlich gar nicht so wichtig.
0: Und der ganze Titel klingt schon bizarre. Zampa ja. Oder die Marmorbraut. Worum ja. geht's denn da?
1: Ja, also das ist, heute mutet das an wie so eine schräge Kombi aus Don Giovanni von Mozart und Offenbachs Banditen. Und das klingt zwar jetzt ein bisschen albern, aber da ist schon was dran, weil das Werk hat beides. Also es ist so eine Rückbesinnung auf Mozart und auch eine visionäre Vorwegnahme auf Offenbachs verrückte Welt. Also Herold, der war in Wien, hatte da den Don Giovanni gesehen, war total begeistert, hat gesagt, ich will unbedingt was Ähnliches für Paris machen, wo der noch gar nicht so bekannt ist. Und hier geht es um einen fiesen Räuber, der einer Frau nachstellt, die den natürlich nicht will, weil die schon einen anderen hat. Und ähnlich wie bei Don Giovanni wird er dann auch von einer Marmorstatue am Ende geholt. Die spielt auch vorher immer schon mal so eine Rolle. Die ist aber weiblich in diesem Fall. Also ein bisschen was anderes. Es erinnert auch an so eine berühmte Horrorstory von Mérimée, also der auch Carmen quasi für Carmen die Vorlage geliefert hat. Und ja, die dürfte da auch Einfluss gehabt haben.
0: Also eine verrückte Handlung. Ist die Musik denn auch irgendwie visionär?
1: Ja, ich finde schon. Herold, früh verstorben, war auf jeden Fall ein Genie. Es wird zwar manchmal gesagt, zum Beispiel Berlioz hat das gesagt, sein Gag besteht eigentlich darin, dass er ganz frech eben viele zusammenrübert. Mozart, Rossini, Weber zu einem neuen Cocktail. Aber ich höre da schon viel Neues und viele andere auch. Also in manchen wilden Chorszenen zum Beispiel oder Baccarolen oder Couplets, da kommt eben auch schon, das schimmert so ein bisschen der Offenbach durch.

0: Ja, zu Tisch, à table, die Chorszene mit aus Sampa von Ferdinand Erold mit dem Chor des Bayerischen Rundfunks und dem Münchner Rundfunkorchester und der Eric Nielsen. Einst hochberühmt, heute eher was für Spezialisten. Warum ist diese Oper Matthias eigentlich vergessen?
1: Ja, das kann man sich natürlich fragen bei einem Pionierwerk, aber es ist ja oft so bei Pionierwerken, die setzen sich nicht immer durch und das hat eben auch Gründe darin, dass später Modelle verbessert wurden. Also wir finden Eisenbahnen ja auch super, wären jetzt aber, glaube ich, wenig begeistert, wenn wir mit den alten Dampfloks wieder fahren müssten. Und hier ist es so ähnlich. Also man hat das Gefühl, man hat das alles schon mal irgendwo gehört, aber fieserweise gar nicht, wie Berlioz behauptet hat, weil Erold alles zusammengerührt hat, sondern umgekehrt, weil ihn dann später so viele imitiert haben und ihn natürlich auch verbessert haben. Also vieles klingt dann nach Adam, Meyerbeer, Offenbach, Flotho, Lortzing. Und die waren aber hier 1831 noch gar nicht in Sicht. Das ist schade für Erold, aber auch nicht zu ändern.
0: Ist das hier eine Ersteinspielung?
1: Ja, ich habe schon angedeutet, dass natürlich alle sehnsüchtig darauf gewartet haben. Es ist keine bisher erschienen. Also das ist schon erstaunlich. Es gab schon Aufführungen. William Christie hat zum Beispiel gemacht an der Opera Comique, aber aufgenommen wurde es noch nie.
0: Und wie hat man es nun umgesetzt?
1: Ja, durchwachsen. Also als erstes fällt schmerzlich auf, dass die weibliche Hauptfigur hier gesungen von Hélène Carpentier fehlbesetzt ist. Das muss man so sagen, so streng. Das ist eine viel zu unstete, schwere, flackernde Stimme mit viel Vibrato. Also eher, wenn überhaupt, geeignet für Puccini und Co. Also hier in einer federleichten, durchsichtigen Partitur. Viel zu laut auch, viel zu anstrengend, viel zu dramatisch. Also das zerstört schon viel vom Flair des Werks.

0: Ja, Hélène Carpentier und mit dieser Arie Assez Bonheur aus Sampa von Herold. Herold, ich fragte gerade nach vorne, am Ferdinand. Und Matthias, wie steht's mit der Titelpartie, mit dem Italiener ja eigentlich, Zampa oder Sampa?
1: Ja, das ist klingt auch ein bisschen italienisch vom Fach her. Also das ist hier der Tenor Julien Henrique. Was ganz besonders übrigens, diese beiden Gegenspieler, die Rivalen in der Oper, sind beide Tenöre. Das ist eine Idee, die war ziemlich neu damals. Mhm. Also Aubert hat es dann kopiert in Fra Diavolo, alle wie in der Jüdin. Aber damals war das ganz aufregend. Der nette Bursche von nebenan, der ist eben lyrisch und wird hervorragend hier gesungen, übrigens von Cyril Dubois. Und der fiese Sampa, der ihm die Freundin ausspannen will, das ist ein dramatischer Tenor und nicht nur ein dramatischer Tenor. Es war damals die Erfindung quasi des dramatischen französischen Tenors. Das war ein Typus, der damit geboren wurde und derselbe Tenor hat dann später auch so Rollen kreiert wie eben Fra Diavolo oder dem Postillon von Longjumeau. Und das jetzt zu besetzen mit einem völlig anderen Tenortypen als Cyril Dubois ist erstmal toll. Also Henrique auszuwählen finde ich erstmal gut, aber die Stimme ist dann letztendlich auch trotz wirklich beeindruckender Höhen auch zum Teil steif und angestrengt, vor allem in der ersten Hälfte. So richtig echte Eleganz kommt dann oft auch zu kurz, trotz sportlicher Höchstleistungen in den Tönen.

0: Ja, der Tenor Julien Henrique in diesem Couplet, das Sampa aus der Oper Sampa von Ferdinand Herold. Also Matthias Keter, ich höre so ganz zufrieden bist du mit dieser neuen Edition vom Palazzetto Plusane, eigentlich eine sehr engagiertes Label, bist du nicht?
1: Ja, vielleicht bin ich nicht zufrieden, weil die immer so engagiert sind und die Latte liegt hoch und man erwartet eigentlich inzwischen schon sehr viel vom Palazzetto, die früher auch durchweg zumindest passabel besetzt haben. In den letzten Jahren bröselt es da so ein bisschen. Es tauchen auch in anderen Aufnahmen immer wieder mal nicht gute Interpretinnen und Interpreten auf, um das mal höflich zu formulieren, wo man eigentlich so ein bisschen fassungslos ist, weil das ist ein Team, die haben sich ausdrücklich auf die Frage geschrieben, französische Oper, auch unbekannte Oper, ja, auf höchstem Niveau zu zelebrieren. Und hier wird manches so durchgewunken in letzter Zeit. Mhm. Da ist dann eben die falsche Stimme am falschen Ort. Und hier ärgert mich eben auch der fehlgeschlagene Stil. Auch Eric Nielsen, amerikanischer Dirigent, am Pult des Münchner Rundfunkorchesters, rückt das Werk orchestral in so eine protzige Gewichtung der Chöre. Ich habe mich auch gerade dabei ertappt, als der Chor hier einsetzte, dass sich mein Kopfhörer so ein bisschen runtergedreht hat. Das ist schon alles sehr laut und klingt dann doch mehr nach Flotow und Lortzing und so laut, dass es da manchmal doch das Ensemble auch zwingt zu schreien. Und das klingt für mich dann stellenweise wie zweitklassige Götterdämmerungsaufführung und hat nichts mehr mit französischer Komik der 1830er zu tun.
0: Also an den Lautsprecher jetzt, an den Lautstärkeregler gehen.

0: Also keine Angst vor Lautstärke, Matthias Käther. Sampa von Ferdinand Herold. Finger weg davon oder vielleicht doch, um die Diskothek, die eigene im Heim zu vervollständigen?
1: Ja, ich mache das ja auch immer, weil das Tolle ist ja bei Palazzetto, das ist ja bei anderen Firmen ist es ja so, da ist das Booklet eher die Beigabe und die CDs sind das Wichtige. Und hier muss man ja auch mal dazu sagen, ist es eigentlich umgekehrt. Wir kriegen ja ein Buch und in dem Buch versteckt, in den Buchdeckeln gibt es quasi als Bonus nochmal die Musik, die CDs. Man bekommt also vor allem eine umfassende Dokumentation dieser extrem spannenden, vorausweisenden Oper. Und zum Zweiten ist es ja auch schon Verdienst, das Werk überhaupt endlich nach fast 200 Jahren eingespielt zu haben. Und es wird eben auch die Schönheit der Musik in der Umsetzung eigentlich nie verdeckt durch, trotz allen Gemeckers von mir. Also ich möchte sagen, es ist fast eine erhabene Musik. Ich war zutiefst beeindruckt auch von Herold. Aber der Punkt geht natürlich auch an Herold.

Die Ensemble-Szene aus dem zweiten Akt der Oper Zampa von Ferdinand Herold, neu erschienen bei Palazzetto Brusane, heißt das Label, mit Julien Henrique, Hélène Carpentier und Cyril Dubois, außerdem François Rouget. Der Chor des Bayerischen Rundfunks singt und das Münchner Rundfunkorchester wird von Eric Nielsen geleitet. Matthias Keter hat das Album vorgestellt und Sie finden das auch in wenigen Minuten dann unter radio3.de. Und jetzt Schubert, das zweite Impromptu mit Grigori Sokolow in A-Dur, S-Dur.

0: Ein Eigenbrötler ist er, das sagen manche. Grigori Sokolow, wir haben ihn gehört mit dem Impromptu Nummer 2 in S-Dur von Franz Schubert. Er gibt keine Interviews oder so gut wie keine, aber er scheint ein Gewohnheitstier zu sein, denn immer Anfang Mai jedes Jahr gibt Grigori Sokolow ein Konzert in der Berliner Philharmonie. Das wird auch im kommenden Jahr 2027 so sein. Ein Muss für Klavierenthusiasten. Und damit war es 12.30 Uhr.
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0: Mit Sophie Wannenmacher. Hallo.
2: Hallo.
0: Axel Scheffler, der Zeichner des Gryffalo, hat erst diese Woche das Erscheinen der neuen Gryffalo-Geschichte gefeiert. Aber ein Thema lässt ihn trotzdem nicht los, künstliche Intelligenz.
2: Axel Scheffler warnt vor KI und will seine berühmte Kinderbuchfigur, den Gryffalo, nicht auf KI-Buchcovern sehen. Der Süddeutschen Zeitung hat er in einem Interview erzählt, ein Freund habe ihm KI-generierte Cover geschickt. Etwa der Gryffalo auf dem Oktoberfest, also eine Geschichte, die es in Wirklichkeit gar nicht gibt. Das habe ihn schockiert. Lange habe Axel Scheffler versucht, künstliche Intelligenz zu ignorieren, aber das ginge jetzt nicht mehr. Er fordert deshalb, Verlage müssten gegen den Einsatz von KI bei seinen Figuren härter vorgehen. Die Geschichte von Junior Donaldson mit den Illustrationen von Axel Scheffler, die sind über 18 Millionen Mal verkauft worden. Dass er jetzt mit der Gryffalo Oma eine weitere Geschichte zeichnen durfte, damit hatte Axel Scheffler gar nicht gerechnet.
3: Also ich wusste nicht, dass Julia einen neuen Text geschrieben hat und irgendwann kam der Anruf vom Verlag. Wir haben einen neuen Text, einen Gryffalo-Text. Und dann habe ich ihn gelesen und der war so großartig, dass ich natürlich sofort zugesagt habe.
0: Ja.
2: Genau. Gestern ist dann nach der Gryffalo und das Gryffalo-Kind Band 3 auf Deutsch erschienen. Die Gryffalo-Oma.
0: Immer mehr Menschen, zweites Thema, wählen Parteien an den Rändern des politischen Spektrums. Verantwortlich für diese starke Polarisierung sind wohl auch soziale Medien und deren Algorithmen.
2: Der Potsdam Social Media Monitor hat diese Plattformalgorithmen im Zuge der Bundestagswahl 2025 gemeinsam mit der Bertelsmann Stiftung untersucht. Die Ergebnisse, die sind teilweise ziemlich erschreckend, wie uns der Wissenschaftler Dr. Roland Verwiebe von der Uni Potsdam erklärt hat.
4: Der generische Content zum Beispiel bei X, der

0: 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Da gibt es auch das gesamte Gespräch mit Dr. Roland Verwiebe zu hören. Dein Tipp. Im Jungen Tanzhaus Berlin beschäftigt man sich heute mit einem Thema, das auf den ersten Blick belanglos erscheinen mag, mit dem Wetter. Aber das bleibt mit Sicherheit nicht belanglos, oder, Sophie?
1: Nee, ganz und gar nicht. Die Produktion, um die es geht, die heißt Wettergeschichten. Da geht es um Tänze, Lieder und Geschichten darüber, wie wir Menschen mit Wetter und Klima umgehen. Dahinter steckt der mit dem Deutschen Tanzpreis ausgezeichnete Choreograf Christoph Winkler. Und er macht in Wettergeschichten den Klimawandel für Kinder und Jugendliche erfahrbar. Unser Tanzkritiker Frank Schmidt hat die Produktion schon gesehen.
2: Das sind so ganz kindgerechte Aufklärungsgeschichten über die Vielfalt und die Verschiedenheit der Welt und der Menschen. Erzählt, getanzt, sogar gesungen von so traditionellen afrikanischen Liedern bis hin zu es regnet, die Erde wird nass in der niederländischen Fassung.
1: Mhm. Ja, auf der Bühne, da treffen eben traditionelle Tänzer aus verschiedenen Kulturen auf ein digitales Bühnenbild, das sich mit Hilfe von sogenannter Holovision-Technik ständig verändert in neue Landschaften und Wetterphänomene. Und das hat Frank Schmidt sehr beeindruckt.
2: Es gibt nämlich so eine golden glänzende Sonnenkönigin, die ist auch so eine Art Erzählerin. Und es gibt einen Mann, dessen Körper nur aus Eisbrocken besteht und zwei Donner- und Blitzgötter, die miteinander ringen und tanzen. Also diese visuelle Ebene des Stückes ist total berauschend. Das habe ich so noch nicht gesehen.
1: Ja, heute sind die Wettergeschichten schon ausverkauft, aber es gibt noch Karten für morgen und Sonntag um 16 Uhr im Jungen Tanzhaus Berlin. Das ist in Berlin-Neukölln. Die Karten gibt es für 8 Euro bis 16 Euro.
0: Sophie Wannmacher, vielen Dank.
1: Gerne.
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Musik, die Mozart geschätzt hat, aus der Mannheimer Schule. Von Christian Kannabich war das der erste Satz aus der Sinfonie Es-Dur mit dem Orchester Concerto Köln. Elsa Dreisig ist eine der gefeiertsten Sängerinnen unserer Tage. Ihr neues Album heißt Invocation oder Invocation, also Anrufungen. Und sie sagt dazu, auf der einen Seite gibt es Intimität und Verletzlichkeit, auf der anderen Seite die Bitte an eine übernatürliche Macht. Das alles kommt zusammen in Solveigs Lied aus der Schauspielmusik zu Peer Gynt von Edward Grieg.

für mich eine der schönsten Melodien des 19. Jahrhunderts. Solveigs Lied aus Peer Gynt von Edvard Grieg. Wir haben Elsa 30 gehört und das Orchestra del Teatro Carlo Felisa di Genova unter Massimo Zanetti. Vom Album Invocation, vom neuen Album von Elsa 30. Und Sie können die Sängerin auch live erleben. Im Dezember singt sie nämlich 6-mal an der Staatsoper Berlin. Jetzt nochmal Mozart aus dem Klavierquartett G-Moll, hören wir das Rondo mit dem Berlin, besser gesagt Piano-Quartett, ich würde eher Berlin sagen.

Das Berlin Piano Quartett war das mit dem Rondo aus dem Klavierquartett G-Moll von Wolfgang Amadeus Mozart. Nach den Nachrichten um 13 Uhr geht's weiter mit Klassik bis 2, darin gegen 13.25 Uhr die Lesung aus dem Roman Symphonie Pathétique von Klaus Mann. Der Schauspieler Silvester Groth wird lesen. Also es geht um das Leben von Peter Iljitsch Tschaikowski. Jetzt noch Musik von Maurice Ravel. Le Tombeau de Couperin für Oboe und Orchester arrangiert mit Albrecht Mayer und den Bamberger Sinfonikern unter Jakub Ruža. Der Tscheche leitet ja seit einigen Jahren die Bamberger Sinfoniker, die ja das ehemalige Deutsche Symphonieorchester Prag sind.

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4: Die Bundesregierung will den neuen Tankrabatt heute im Eilverfahren auf den Weg bringen. Im Bundestag läuft gerade die Auszählung der namentlichen Abstimmung dazu. Noch heute soll auch der Bundesrat den Rabatt billigen, damit er am 1. Oktober in Kraft treten kann. Vorgesehen ist, dass die Energiesteuer auf Kraftstoffe bis zum Jahresende gesenkt wird. Dadurch soll der Preis für Benzin und Diesel um bis zu 17 Cent pro Liter fallen. Aus dem Hauptstadtstudio Benjamin Großkopf.
5: Das Bundeskartellamt hat schon vorab an die Mineralölkonzerne appelliert, diese Entlastung vollständig weiterzugeben. Untersuchungen der Behörde zeigen, dass dies bei der vorherigen Auflage des Tankrabatts zu etwa 80% der Fall war. Viele Ökonomen und alle Oppositionsparteien im Bundestag kritisieren das Instrument. Teuer, kurzsichtig, zu wenig zielgerichtet, wenig ökologisch, so die Hauptvorwürfe. Union und SPD dagegen verweisen auf die infolge des Iran-Kriegs stark steigenden Spritpreise, die sowohl für Menschen, die auf das Auto angewiesen sind, als auch für Unternehmen schädlich seien.
4: Am Vormittag hat der Bundestag über die geplante sogenannte Frühstartrente beraten. Die Bundesregierung will mit staatlichen Mitteln unterstützen, dass schon im Kindesalter eine private Altersvorsorge aufgebaut wird. Das entsprechende Depot soll von den Eltern bei Privatbanken angelegt werden. Geschieht das nicht, eröffnet der Staat ein kollektives Depot. SPD-Bundesfinanzminister Klingbeil sprach in der Debatte von einem wichtigen Schritt zur Chancengleichheit. Kritik kam unter anderem von der Linken. Deren Abgeordnete Schubert kritisierte, das Projekt diene eher der Kundenakquise für Banken als der staatlichen Fürsorge für Kinder. Die AfD-Abgeordnete Nieland bezeichnete den vorgesehenen Betrag von 10 Euro im Monat als deutlich zu niedrig. Ihre Fraktion fordere stattdessen Einzahlungen von 100 Euro monatlich. Opfer von Unfällen mit E-Scootern sollen künftig leichter an Schadenersatz kommen. Der Bundesrat hat am Vormittag ein entsprechendes Gesetz von Bundesjustizministerin Hubich passieren lassen. Damit werden Vermieter stärker in die Haftung genommen. Sie müssen die Folgekosten eines Unfalls bezahlen, wenn der Fahrer des E-Scooters das nicht macht. Bisher ist es so, dass Menschen, die von einem Elektroroller angefahren werden oder zum Beispiel über einen umgestürzten E-Scooter auf dem Bürgersteig stolpern, oft auf den Unfallkosten sitzen bleiben. Die Berliner SPD-Vizevorsitzende Kiesel-Thepe hat sich für Koalitionsverhandlungen ihrer Partei mit Linken und Grünen ausgesprochen. Die Berlinerinnen und Berliner hätten sich am Wahltag für eine linke Politik entschieden, sagte Kiesel-Thepe, die aktuell Senatorin für Arbeit und Soziales ist. Sie betonte, dass die Schnittmengen ihrer SPD zu Linken und Grünen offensichtlich seien. Kiesel-Thepe gehört zum linken Flügel der Partei und ist die erste führende SPD-Politikerin in Berlin, die sich in dieser Frage klar positioniert. Die Berliner Linke will am Abend entscheiden, ob sie Sondierungsgespräche mit Grünen und SPD aufnimmt. Bei beiden Parteien gibt es aber wegen Antisemitismusvorwürfen Vorbehalte gegen Teile der Linken. In der sächsischen Stadt Heidenau nahe Dresden sollen keine weiteren Stolpersteine zur Erinnerung an NS-Opfer mehr verlegt werden. Ein entsprechender Antrag aus den Reihen von AfD und CDU wurde am Abend mehrheitlich beschlossen, wie die Stadtverwaltung mitteilte. Es habe in der geheimen Abstimmung 13 Ja, 6 Nein-Stimmen und eine Enthaltung gegeben. Zur Begründung des Antrags hieß es, Bürger und Initiativen würden diese Form der Erinnerung nicht mehr als angemessen empfinden. Mit Stolpersteinen an ihrem letzten Wohnort wird inzwischen europaweit an Ermordete und Vertriebene während der NS-Zeit erinnert. Der Rheinpegel hat erneut einen historischen Tiefstand erreicht. Das teilte die Wasserstraßen- und Schifffahrtsverwaltung des Bundes heute mit. Danach sank der Pegelstand an der für die Schifffahrt wichtigen Engstelle Kaub bei Koblenz auf 2 Zentimeter. Aus der ARD-Klimaredaktion Katharina Wilhelm.
6: Die Folgen des Niedrigwassers sind vor allem in Hessen und Rheinland-Pfalz spürbar. Beispielsweise haben die Fähren Kaub im Mittelrheintal und die Fähre zwischen Trebur-Kornsand und Nierstein ihren Betrieb eingestellt. Viele Frachtschiffe können wegen des niedrigen Wasserstandes zudem nur noch mit reduzierter Ladung fahren. Ursache für das Niedrigwasser sind die seit Monaten ausbleibenden Niederschläge.
4: Soweit die Nachrichten. 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Das Wetter. Nachmittags von Nordwesten Auflockerungen mit Sonne und meist trocken, maximal 19 Grad. Zurzeit in Berlin-Buch 12 und in Gatow 14 Grad, in Frankfurt oder 13 und in Lenzen in der Prignitz 15 Grad. Morgen anfangs sonnig, im Verlauf wolkiger, aber trocken bei 20 bis 23 Grad. Die Zeit 13.05 Uhr.
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7: Und mit Johann Sebastian Bach und dem Ensemble La Stravaganza.

Die Gigue aus der Orchestersuite Nummer 3 in D-Dur war das von Johann Sebastian Bach. Und jetzt machen wir weiter mit dem Geiger Guy Braunstein. Der ist einer der besten seiner Zunft. Prägend waren für ihn seine 13 Jahre als Konzertmeister bei den Berliner Philharmonikern. Er sagt, dass er als guter Geiger zum Orchester gekommen ist und als toller Musiker gegangen und dass er zwei Rekorde halten wird. Er war nämlich der jüngste und dümmste Konzertmeister aller Zeiten bei den Berliner Philharmonikern. So sagte er selbst. Hier ist Guy Braunstein mit der Serenade Melancholique von Peter Tschaikowski.

Der Guy Braunstein war das. Ab 2000 war er, wie gesagt, Konzertmeister bei den Berliner Philharmonikern. Ein echter Meister und ein echter Meisterpianist ist auch in der kommenden Woche zu Gast bei den Berliner Philharmonikern. Víkingur Ólafsson, der vertritt den verletzten Daniil Trifonov. Das ist schon mehr als bemerkenswert, was die Philharmoniker für einen Top-Ersatz da aus dem Hut gezaubert haben. Alle drei Konzerte sind ausverkauft, aber wir sind am Freitag, dem 2. Oktober dabei. Und Stichwort Meisterpianist Maurizio Pollini werden wir jetzt hören mit dem Finale aus dem Klavierkonzert Nummer 5 von Ludwig van Beethoven und mit dabei die Berliner Philharmoniker unter Claudio Abbado.

0: Ja, frenetischer Applaus für den Pianisten Maurizio Pollini und die Berliner Philharmoniker unter Claudia Abbado. Das war das Finale aus Beethovens 5. Klavierkonzert. Und damit ist es 13.29 Uhr.
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0: Wir setzen den Roman Symphonie Pathétique von Klaus Mann fort. Heute die 9. von 18 Folgen. Peter Iljitsch Tschaikowski trifft in Berlin die Sängerin Desirée Artaud wieder, die ihn 20 Jahre zuvor verlassen hatte. Eine Begegnung, die Erinnerungen in ihm weckt, an seine Gouvernante, die ihm Geborgenheit gegeben hat, und an seine Mutter, die er geliebt hat, die ihm aber immer fremd geblieben ist. Sie war an der Cholera gestorben und es gab Gerüchte, sie hätte absichtlich vergiftetes Wasser getrunken. In dieser Zeit hat der junge Tschaikowski in St. Petersburg gelebt. Im Internat hat er sich auf eine Beamtenlaufbahn vorbereitet und dort hat er Alexei Apuchtin kennengelernt, einen Freund, der schnell Macht über ihn erlangte. Abende endloser Diskussionen verbringen die beiden miteinander, bis Apuchtin ihm unter zärtlichen Berührungen das Versprechen abnimmt, niemals Frauen zu lieben. Es liest Silvester Groth.
2: Pierre und Apuchtin spielten das bittersüße, höchst angenehme und, wie Peter Iljitsch zuweilen argwöhnte, höchst verwerfliche Spiel noch miteinander, als sie beide schon junge Männer waren. Ihre Freundschaft dauerte 8 Jahre lang. Sie hatte ein Jahr vor dem Tode der Mutter begonnen. Peter Iljitsch fing an, sich aus ihr zu lösen, als er 21 Jahre alt war. Damals erschrak er plötzlich vor dem Zustand, in dem er sich befand. Es war ein ziemlich verkommener. Er hatte die Rechtsschule schon seit 2 Jahren hinter sich und war 19-jährig als Verwaltungssekretär ins Justizministerium eingetreten. Der junge Beamte war noch fauler und vergnügungssüchtiger, als der Schüler es gewesen war. Die wenigen Amtsstunden bedeuteten für ihn nur Lästigkeit. Er pflegte sie zu verschlafen. Lebenswert waren allein die Nächte, deren Vergnügungen Apuchtin arrangierte. Es blieb nicht bei den bittersüßen, melancholischen Spielen zu zweit. Der böse Engel war einfallsreich. Er erfand neue Kombinationen. Das alles kostete Geld. Auch die exzentrisch ständighafte Kleidung, die Peter Iljitsch um diese Zeit sich schuldig zu sein glaubte, war teuer. Man pumpte sich das Geld zusammen, wo man es bekam. Der Vater, der von einer kleinen Pension lebte, konnte nicht dafür aufkommen. Die Lage wurde ziemlich unangenehm. Man wusste nicht, wohin es führen sollte. Im Jahre 1861 wurde die erste Auslandsreise zum natürlichen Einschnitt in Peter Iljitschs Leben. Er machte sie über Berlin, Hamburg, Brüssel und London nach Paris. Als der Begleiter und der Dolmetscher eines Herrn, der früher ein Geschäftsfreund seines Vaters gewesen war. Die Reise verlief nicht angenehm. In Paris kam es schließlich zum definitiven Bruch mit dem Herrn, der außer den Dolmetscherdiensten auch noch andere von seinem Begleiter erwartete, die Peter Iljitsch in diesem Falle und unter solchen Umständen ekelhaft waren. Er reiste allein zurück. Von unterwegs hatte er der Schwester Sascha geschrieben. »Was kann ich von der Zukunft erwarten? Es ist schrecklich, daran zu denken.« Aber inzwischen hatte sich merkwürdig still, merkwürdig plötzlich in ihm ein neues Bild seiner Zukunft geformt. Er begann, sich mit Musik zu beschäftigen. War in ihm eine dumpfe Ahnung gewesen, während all der Jahre der gefährlichen Liederlichkeit, dass das Eigentliche noch gar nicht begonnen hatte und was das Eigentliche sein würde? Vielleicht waren Ahnungen da gewesen. Vielleicht hatten sie in manchen Augenblicken eine merkwürdige, verwirrende und beglückende Stärke gehabt. Aber kein Wille, kein Entschluss hatte sich aus ihnen entwickeln können. Nun überwand er seine Trägheit. Er raffte sich zusammen, nahm Unterricht, arbeitete, zunächst nebenbei und während er gleichzeitig noch ins Ministerium ging. Aber 2 Jahre später gab er die Stelle im Ministerium auf.

Platon Rubinstein ihm verschafft hatte, um die lamentablen Geldverhältnisse seines Schülers zu verbessern. Anton Rubinstein war ein strenger Lehrer, schwer zufriedenzustellen. Peter Iljitsch fürchtete und bewunderte ihn. Es gab viel zu lernen, denn die Schmerzen, all die Schmerzen, mit denen man schon vertraut war, wollten verwandelt sein in Musik. Das war der Auftrag. Der plötzlich arbeitsam gewordene Tschaikowski hatte nur zu handeln nach seinem Befehl. Es war mühsam. Der heilig-heikle Verwandlungsprozess vollzog sich keineswegs selbstverständlich, leicht und als Spiel. Der verwandelte Peter Iljitsch aber, der plötzlich ungeahnte Energien in sich entdeckt hatte, gab nicht mehr nach. Er musste erfahren, dass die Gesetze der Töne und Harmonien eine gewisse fatale Ähnlichkeit besaßen mit den Regeln der Mathematik, die er in der Schule so verabscheut hatte. Das angesammelte Gefühl verwandelte und erlöste sich nicht von selbst, nicht ohne wachsamste Arbeit. Vielmehr war die Musik die strenge Formel, auf die man es bringen konnte, wenn man sehr viel gelernt hatte und dem Auftrag treu blieb. Peter Iljitsch liebte die Musik als das lyrische Sich-Verströmen des Gefühls. Arbeitend begriff er, welche Kenntnis des Handwerks, welche Erfahrung notwendig ist, damit aus dem Gefühl die Form werden kann. Und als dann die erste Partitur fertig war, es war eine kleine Ouvertüre zu Ostrowskis Drama »Das Gewitter«, er hatte sie im Sommer 1864 geschrieben, da bekam er es nicht über sich, sie Anton Rubinstein selber vorzulegen. Das musste der gute Hermann Laroche besorgen, der Mitschüler, mit dem Peter Iljitsch sich am herzlichsten befreundet hatte. Er war um 5 Jahre jünger als Tschaikowski, sehr begabt, sehr faul und sehr gefällig. Er wagte sich mit der Partitur seines Freundes zum Meister Rubinstein. Meister Rubinstein tobte. Er fand die Instrumentation von einer beinahe liederlichen Extravaganz. Ein paar Monate früher hatte er seinen Schüler Tschaikowski verhöhnt, er sei zu sanft, zu korrekt. Es war im nächsten Sommer, 1865, dass zum ersten Mal eine Arbeit Tschaikowskis öffentlich aufgeführt wurde. Damals war Schwester Sascha schon verheiratet. Peter Iljitsch verbrachte den Sommer bei ihr in Kamenka, nahe bei Kiew. In Kamenka konzertierte Johann Strauss, den man den Wiener Walzerkönig nannte. Ihm hatten Laroche und ein paar andere Petersburger Freunde den »Tanz der Mägde«, eine Komposition des jungen Tschaikowski, eingereicht. Dem Walzerkönig gefiel die Arbeit und er nahm sie in sein Programm. Peter Iljitsch hatte die Tatsache, dass er durch Vermittlung des Johann Strauss zum ersten Mal vor ein russisches Publikum gekommen war, immer als eine sehr reizende und bedeutungsvolle kleine Fügung empfunden. Der Wiener Walzerkönig hatte ihn in Russland eingeführt. Er aber, Peter Iljitsch, führte den Walzerkönig in die große russische Musik ein. Er liebte den Walzer und er blieb ihm treu. Im Herbst desselben Jahres bestand Peter Iljitsch die Abschlussprüfung des Konservatoriums. Übrigens ohne besondere Auszeichnung. Die Prüfungsaufgabe, die Anton Rubinstein gestellt hatte, war eine Komposition der Hymne »An die Freude«. Peter Iljitsch fand die Arbeit, die er zustande brachte, sehr missraten, und er schämte sich darüber derartig, dass er nicht zur öffentlichen Aufführung erschien. Er bekam seine silberne Medaille und einen knappen Lobspruch ins Haus geschickt. César Cui, Komponist und literarischer Wortführer der jungen russischen, national betonten Musikerschule, beschäftigte sich damals zum ersten Male mit Tschaikowski, mit dem er sich noch oft und grimmig auseinandersetzen sollte. Er schrieb: »Der Komponist des Konservatoriums, Herr Tschaikowski, ist ganz unfähig.« Hermann Laroche aber rief aus: »Ich sage es Ihnen offen, dass Sie das größte musikalische Talent des gegenwärtigen Russlands sind.« Der Liegende wurde schläfrig. Er ließ den Deckel seiner schönen Uhr aufspringen. Es war gegen 4 Uhr morgens. »Man sollte schlafen können«, denkt Peter Iljitsch. »Lieber stelle ich mir das Nichts vor und die große Stille, die sein wird, wenn das Herz aufhört zu schlagen, als all das, was vergangen ist und weggeglitten, was aber immer noch die Macht hat, mich zu quälen.« Ob er es indessen wollte oder nicht, unter den halbgeschlossenen, schweren Lidern mussten seine Augen auf die Bilder der Vergangenheit schauen, die von zarterer und zäherer Substanz sind als die lebendigen Dinge. Nun freilich erschien

0: sie undeutlicher und etwas verwirrt. Die Ereignisse wurden unübersichtlich und sie wiederholten sich. Es gab immer die Arbeit und die Reisen und gute Kameradschaft mit ein paar Kollegen und Freundschaften mit jungen Leuten. Freundschaften, die Unruhe und Enttäuschung brachten. Und dann wieder kurze, ganz besonders schnell entgleitende Stunden, die beinahe glücklich waren. Ein paar Monate nach der Abgangsprüfung vom Petersburger Konservatorium fuhr Peter Iljitsch nach Moskau. Nikolai Rubinstein, Antons Bruder, hatte ihn dorthin als Theorielehrer an das neu gegründete Konservatorium berufen. So fand sich Peter Iljitsch mit einem Mal aus dem Schlimmsten. Seine Einnahmen waren bescheiden, aber regelmäßig. Im Herbst 1866 trat er die Stellung an. Es begann die Zeit der großen Freundschaft mit dem prachtvollen Nikolai. Der bekümmerte sich wie ein Vater um den jungen Tschaikowski, den er als seinen Schutzbefohlenen betrachtete. Er nahm ihn in seine Wohnung und er schenkte ihm ziemlich abgerissene Kleider. Einen schweren Pelz und einen Anzug, den einmal ein Geigenvirtuose bei ihm vergessen hatte. Er war Peter Iljitsch etwas zu weit, aber alle fanden, dass er doch recht respektabel in ihm aussähe. Nikolai war gutmütig und hilfsbereit. Im Gegensatz zu seinem finsteren, hochmütigen, vom Ruhm gewaltig verwöhnten Bruder war er der herzlichste und einfachste Mensch. Freilich hatte er auch Eigenschaften, die auf die Nerven gingen. Er war polternd, rechthaberisch, sehr pedantisch. Und er mischte sich gerne in die Angelegenheiten seiner Freunde, vor allem in die seines Schützlings Tschaikowski. Peter Iljitsch liebte ihn und war ihm dankbar. Aber er atmete doch von Herzen auf, als er sich, das war erst Jahre später, eine eigene kleine Wohnung leisten und sich von Nikolai, seinem Gönner, seiner Kinderfrau, trennen konnte. Es gab einen Kreis von guten Menschen in Moskau. Peter Iljitsch, der die Einsamkeit fürchtete und doch als den ihm eigentlich gemäßen und aufgetragenen Lebenszustand erkannte, war selten alleine. Da waren, neben Nikolai und dem guten La Roche, Peter Jürgenson, der damals einen kleinen Musikalienladen in Moskau eröffnete, zäh und energisch arbeitete, schließlich Russlands wichtigster Musikverleger und der treueste Propagandist Tschaikowskis wurde. Da war schließlich Konstantin Karlowitsch Albrecht, Inspektor am Konservatorium, die rechte Hand Nikolai Rubinsteins, ein stiller, bescheidener Mann, etwas schrullenhaft. Lauter besonders gute und brave Menschen. Peter Iljitsch vertrug sich gut mit allen und wurde seinerseits von ihnen geliebt und geschätzt. Man glaubte an sein Talent, man rühmte sein gutes Herz. Trotzdem fühlte er sich zuweilen unaussprechlich verlassen in ihrer gesellig-herzlichen Mitte und wünschte sich dringend, ganz woanders zu sein. Irgendwo, am besten nirgends. Nur nicht hier. Am wenigsten spürbar war das bittere Einsamkeitsgefühl, wenn er mit den beiden Zwillingsbrüdern Anatol und Modest oder mit Schwester Sascha zusammen war. Bei ihnen gab es etwas von dem Frieden, den ihm früher seine liebe Fanny oder die strenge, schöne Mama gewährt hatten. Er korrespondierte mit den heranwachsenden Jungen Tolly und Modi und er traf sich mit ihnen während der Sommermonate. Er korrespondierte mit Sascha und er besuchte sie in Kamenka bei Kiew, wo sie mit ihrem Gatten, Herrn Davidow, lebte. Die liebe Schwester war die Vertraute seiner Qualen, Hoffnungen, Niederlagen und der großen Unruhe seines Herzens. Denn er litt immer. Aus dem Leiden flüchtete er sich in die Arbeit. Aber die Arbeit war ja ihrerseits Leiden, freilich gleichzeitig Trost. Während er seine erste Symphonie schrieb, meinte er, umzukommen vor Qualen. Er schlief beinahe überhaupt nicht mehr, lag gefoltert von Angstzuständen. Halluzinationen stellten sich ein. Für seinen entsetzten Blick war die Dunkelheit erfüllt von klingenden Geräuschen, kreisenden Farben und abscheulichen Fratzen. Ein Arzt musste zugezogen werden. Er stellte fest, der Musiker Tschaikowski sei nur noch einen Schritt vom Wahnsinn entfernt. Als die Symphonie schließlich fertig war, unter was für teuflischen Schmerzen geboren, war sie nicht besonders gut geworden. Anton Rubinstein, dem sie vorgelegt wurde, fand sie missraten. Zunächst wurden nur die beiden Mittelsätze aufgeführt. Der Erfolg war gering. Um diese Zeit kam es zu der zunächst erregenden, aber melancholisch konsequenzlosen Begegnung mit der in Moskau höchst gefeierten Sängerin Desiree Artaud. Wie viele Jahre aber vergingen zwischen dieser Verlobung, die keine war, und der unglückseligen, bitterlich blamablen Ehe mit Antonina Iwanowna, dem Unglücksding? 8 oder 9 entglittene Jahre. Der Träumende und Sinnende mag sie nicht zählen. Ganz verlorene Jahre waren es nicht, denn sie waren erfüllt mit Arbeit. Es entstanden in rascher Reihenfolge die ersten symphonischen Dichtungen, Fatum und Romeo und Julia, das erste Streichquartett in D-Dur und die ersten Opern, der Vojevode und Undine und der Leibwächter. Etwas später die 2. und 3. Symphonie, die Orchesterfantasie, der Sturm, das Ballett Schwanensee, das Klavierkonzert in B-Moll, die Quartette Nummer 2 und 3, von denen das 2. mit dem Klavierkonzert zusammen den Ruhm des Komponisten im Ausland begründete. Das meiste, so dachte leidvoll der Liegende, war gewiss nicht sehr gut, sondern eher missglückt und durchaus nicht gemäß dem hohen und strengen Auftrag. Aber vielleicht gab es doch ein paar Melodien, ein paar kurze Stellen in all dem, die Bestand haben durften. Bestand vor wem denn? Nun, vor ihm, der nicht darüber weinte und nicht darüber lachte, sondern der zusah und lauschte mit fürchterlicher Geduld, dass ich die Wahrheit dieses armen Lebens erfülle. Es kamen die ersten großen Uraufführungen und dann die Scham, weil das Werk doch als ungenügend erkannt ward. Ganz gleich, ob es dem Publikum, der Presse gefiel oder nicht. Und nach den qualvollen Premieren? Die Flucht ins Ausland, irgendwo anders sein, nur nicht hier. Diese gehetzten und melancholischen Ausflüge konnte Peter Iljitsch sich nun schon gestatten. Die Werke brachten ihm etwas Geld. Er reiste selten alleine, sondern in Begleitung eines Kameraden, etwa mit dem Verlegerfreund Jürgenson oder mit einem Schüler. Oft war er mit dem jungen Konstantin Schilowski unterwegs gewesen. Es gab kurze Stunden, da man beinahe glücklich war oder, als die Verhältnisse es erlaubten, aber doch noch nicht ganz erlaubten, mit einem jungen Diener. Er reiste kreuz und quer durch den Erdteil. Berlin, Paris, Nizza, Wien. Die Schweiz, Italien und die böhmischen Bäder. Dazwischen Aufenthalte in Petersburg und gute Wochen in Kamenka bei Sascha. Meistens war er auf Reisen kaum glücklicher als daheim, denn da er nun anderswo war, war ja das anderswo wieder hier. Wie aber hatte er so elend werden können, dass er in die unglückselige Affäre mit der armen Antonina gerät? Wie hatte er nur so schwach und irrtümlich handeln können? Es war niederschmetternd peinlich, daran zu denken. Denn wenn er sich noch hatte einbilden können, die geniale und umworbene Desiree zu lieben, dass er Antonina, die jammervolle Person, liebte, hatte er nicht eine Minute lang geglaubt und es übrigens auch niemals behauptet vor sich oder vor ihr. Er liebte sie ganz und gar nicht und sie wusste, dass sie ihm gleichgültig war. Er heiratete sie trotzdem und hatte sie einige albtraumhaft schlimme Wochen lang bei sich als seine Gattin, die sie nicht war. Antonina Iwanowna Miljukova war eine nicht besonders begabte, nicht besonders hübsche und kaum mittelmäßig gebildete Schülerin des Moskauer Konservatoriums. Sie war von einem sanften Eigensinn, hatte zu große Füße, wässrige Augen und ein zu schweres Kinn. Im Moskauer Konservatorium schwärmten viele Damen für den Lehrer und Komponisten Tschaikowski. Sie pflegten ihn Peter der Große zu nennen, was ganz unangebracht und eine starke Peinlichkeit war, so dass man dunkelrot werden konnte, wenn man daran dachte. Bei der armen, eigensinnigen Antonina aber wurde aus der Schwärmerei eine tragische Marotte, eine Idee fix, von der das gottverlassene Geschöpf meinte, dass sie die große Liebe ihres Lebens wäre. Sie schrieb aufgewühlte Briefe an Peter Iljitsch, sie drohte mit Selbstmord, wenn er nicht gleich in ihre Wohnung komme. Er war schwach und besuchte das ärmste Wesen, da fiel sie ihm schon weinend um den Hals. Es nutzte nichts, dass er sie eifrig warnte, vor allen seinen schlechten Eigenschaften. Sie hatte sich's in den Kopf gesetzt, mit ihm würde sie glücklich. Er verlobte sich mit ihr, aus Mitleid. Vielleicht auch, weil er nicht mehr ganz allein sein mochte und weil er meinte, sie würde ihm ein sanfter, unaufdringlicher Begleiter sein. Tschaikowski heiratete. Der Freundeskreis war entsetzt. Unvorstellbar große Peinlichkeit. von der schlichten, aber stimmungslosen Trauung, das war am 6. Juli 1877 in der St. Georgskirche zu Moskau, Bruder Modest und der junge Kotek spielten Trauzeugen, über die qualvolle kleine Hochzeitsreise nach Petersburg. Antonina war so schamlos zu fragen, bist du glücklich, mein Lieber? Und den ersten gemeinsamen Ausgang, es war zu einem intimen, aber höchst ungemütlichen Abendessen bei Jürgenson, bis zu dem Einzug in die Moskauer Wohnung, die Frau Tschaikowski blitzsauber, aber geschmacklos eingerichtet hatte. Nun sollte das eheliche Zusammenleben eigentlich erst beginnen, aber das war keinesfalls auszuhalten. Peter Iljitschs Wunsch, ganz woanders zu sein, nur nicht hier und bloß nicht in dieser Situation, wurde derartig stark, dass er beschloss, Gott zu provozieren, ob er ihn nicht wolle sterben lassen. Hierzu hatte ihm die Mutter das Beispiel gegeben, und ihr soll man folgen. Er eilte nachts an den Moskwafluss, es war Herbst und schon kalt, und in seinen Kleidern stieg er bis zur Brust ins eisige Wasser. Das war äußerst unangenehm. Er schnatterte mit den Zähnen. Seine zuversichtliche Hoffnung war, sich eine Lungenentzündung zu holen und an ihr unauffällig zu sterben. Die Lungenentzündung blieb aus. Er bekam nur einen Schnupfen und hatte umsonst geschnattert. So musste er selber den Ausweg finden, da der provozierte Gott ihm den Gefallen nicht tat. Nach 2,5 Monaten Eheleben, von denen er einen Teil ohne sein Unglücksding in Kamenka verbracht hatte, ließ er sich ein Telegramm von Modest kommen, das ihn dringend nach Petersburg rief. Er nahm Urlaub im Konservatorium, reiste ab, fest entschlossen, Antonina niemals wiederzusehen. In Petersburg brach er zusammen. Erst schrie und tobte er, dann lag er 48 Stunden lang bewusstlos im Hotelzimmer. Es war zu viel der Peinlichkeit und der bitteren Blamage gewesen. Die Nervenkrise war der letzte Ausweg aus der unhaltbar gewordenen Situation. Die erschreckte, eingeschüchterte und verwirrte Antonina willigte anstandslos in die Scheidung. Bruder Anatol begleitete Peter an den Genfer See. »Ach, ich habe sterben wollen. Warum hast du mich nicht sterben lassen, du strenger Entfernter?« Es war deutlich. Am Auftrag blieb noch vieles zu erfüllen. Das meiste war unerfüllt. Der Gestrenge war noch nicht zufrieden. Er hielt Stille, lächelte nicht, grollte nicht. Er wartete. Noch vor der Ehekatastrophe hatte Peter Iljitsch große Arbeiten begonnen, die er heute für seine besten halten durfte. Die 4. Symphonie und den Eugen Onegin. Er hatte sich mit ihnen beschäftigt während der Monate übergroßer Peinlichkeit, und er vollendete sie nach dem Zusammenbruch. Er vollendete das Violinkonzert. Die bitterste Zeit seines Lebens brachte ihm den größten Aufschwung seines Willens und der schöpferischen Kraft. Die Jahre vergingen. Da half keine Auflehnung und keine Bitterkeit. Er arbeitete in Moskau und in Rom, am Genfer See, in Florenz, in Sanremo. Die in jeder Hinsicht lohnende Seelenfreundschaft mit Nadjeschda von Meck hatte eingesetzt und blieb angenehm dauerhaft. Er konnte leben, wie es ihm gefiel. Und wenn er lieber anderswo sein wollte als dort, wo er sich eben befand, dann packte er seinen Koffer und setzte sich in den Zug. Seine Einnahmen wuchsen. Jürgenson machte große Zahlungen. Nach und nach wuchs auch der Ruhm. Diese melancholische Entschädigung für so viel schlecht gelebtes oder nicht gelebtes Leben. In Russland war Tschaikowski vielleicht schon der meistgenannte Musikername, wenn auch häufig genannt nur zum Zweck der infamen Verspottung, wie Peter Iljitsch leidend argwöhnte. Man lernte ihn auch im Ausland kennen. Es war keineswegs mehr nötig, dass Frau von Meck heimlich seine Konzerte finanzierte, wie sie es bei der Pariser Aufführung der 4. Symphonie noch getan hatte. Wenn der Alternde an die Jahre seines Lebens dachte, die zwischen den Genesungswochen am Genfer See nach der Ehekatastrophe und der gegenwärtigen, schon entfliehenden, schon entgleitenden Stunde lagen, dann zeigte sich, die Werke waren stärker geworden als das Leben, dessen Spuren sie waren. Die Werke stellten sich zwischen den Sinnenden und sein armes Leben. Was ist zustande gekommen seit der 4. und dem Eugen Onegin, den besten Werken, Spuren der schlimmsten Zeit? Es konnte keinesfalls genügen, alles in allem hatte man versagt. Nun war man wahrscheinlich verbraucht, ausgesungen, und es kam nichts mehr. Oder war man doch noch nicht ganz am Ende? Waren noch Kräfte da, die man sammeln konnte als die letzte Reserve? Ich habe jetzt ein Heim, durfte der Liegende denken. Aber Lokat denn nicht? War er denn zu Hause in dem Dorf Majdanowo beim Städtchen Klin zwischen Moskau und St. Petersburg? Dort hatte er sich ein Haus eingerichtet. Dort konnte er die Hühner füttern und Pilze suchen und im Herbst die Drachen steigen lassen auf den weiten Wiesen. Dort lebte er mit seinem Diener Alexei, der vor vielen Jahren als ein hübscher Junge zu ihm gekommen war. Inzwischen aber hatte er geheiratet und war kein Objekt mehr für Gefühle, die sich verschwenden wollten. War Peter Iljitsch denn dort zu Hause? Dachte er nicht daran, dieses Haus, das er so gerne für sein Heim halten wollte, schon wieder aufzugeben? Es war längst nicht mehr so schön wie früher in Majdanowo. Der Wald wurde abgeholzt. Wenn man ehrlich sein wollte, die Landschaft von Majdanowo verlor ihren Reiz. Hat er denn ein paar Menschen unter seinen viel zu vielen Freunden, unter den Bewunderern, den Schmarotzern? Immer nur Nadjeschda von Meck, die unbekannte Vertraute. Und die Brüder, die zu Männern herangereiften Zwillingsbuben, die sind seine Freunde. Aber lockert sich die Beziehung zu Anatol nicht schon ein wenig, seitdem dieser im Staatsdienst und ein so sehr seriöser Herr geworden ist? Modest ist der bessere Freund. Es mag daran liegen, dass er sich mit Kunst beschäftigt, dass er eine Art Kollege ist. Modi schreibt. Vielleicht hat Modi nicht genug Talent. Vielleicht ist mein geliebter Bruder Modi unbedeutend. Bleibt Schwester Sascha, der ich so viele Jahre lang so innig nahe gewesen bin. Nur wird sie leider immer kränklicher. Die Krankheit macht egoistisch. Sascha hat sich verändert. Sie hat Kinder. Ich möchte sie wie meine eigenen lieben, da ich ja selbst keine Kinder haben darf. Meine kleine Nichte Vera, Saschas Tochter, liegt im Sterben. Gott sei mit ihr. Es lebt aber Wladimir, Saschas Sohn. Ich will ihn lieben wie meinen eigenen Sohn, denn ich darf keinen haben. Er hat in der Stimme und im Blick viel von meiner schönen Mutter, der ich hätte folgen sollen. Man soll seiner Mutter folgen. Ich will mir das nichts vorstellen. Dann schlafe ich ein. Ich will mir den Tod vorstellen, damit er die Erinnerungen löscht, die bitter schmecken.
1: Das war die 9. von 18 Folgen aus dem Roman Symphonie Pathetik von Klaus Mann. Silvester Groth hat gelesen in einer Produktion des Mitteldeutschen Rundfunks. Am kommenden Montag senden wir die nächste Folge wieder um 13.30 Uhr und um 23.03 Uhr hier auf Radio 3. Und diese Folge können Sie heute Nacht um 23.03 Uhr noch einmal hören. Die ganze Lesung finden Sie auch online in ARD Sounds unter dem Stichwort Kult. Nach den Nachrichten um 14 Uhr erwartet Sie meine Kollegin Fanny Tank zur Sendung Meine Musik, und da wird es eine spannende Überraschung geben. Bleiben Sie dran. Wir hören jetzt noch Halt mich, hören Sie morgen früh ab 8.05 Uhr in Klassik bis 12, mich, Klaus Fischer, und wir machen jetzt Schluss mit Felix Weingartner.

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2: Der Bundestag hat wegen der hohen Spritpreise einen neuen Tankrabatt beschlossen. Er soll 3 Monate lang gelten und die Preise für Benzin und Diesel um 17 Cent je Liter senken. Doch heute soll auch der Bundesrat zustimmen. Dann könnte der Tankrabatt zum 1. Oktober in Kraft treten. Union und SPD sprachen bei einer Bundestagsdebatte von einer spürbaren Entlastung, vor allem für Pendler und Unternehmen. Die AfD kritisierte den Tankrabatt dagegen als nicht ausreichend. Die Linke warnte vor einer Gießkannenlösung. Die Grünen forderten eine Übergewinnsteuer, weil die Mineralölkonzerne den Rabatt nicht vollständig weitergäben. Am Vormittag hat der Bundestag über die geplante sogenannte Frühstartrente beraten. Die Bundesregierung will mit staatlichen Mitteln unterstützen, dass schon im Kindesalter eine private Altersvorsorge aufgebaut wird. Geplant ist, dass der Bund für alle ab dem 6. und bis zum 18. Lebensjahr jeden Monat 10 Euro in ein Altersvorsorgedepot einzahlt. SPD-Bundesfinanzminister Klingbeil sprach von einem Projekt der Chancengleichheit.
3: Das ist ein echter Vermögensaufbau, der für Kinder in allen Familien stattfindet. Und vor allem verbessern wir die Situation für Kinder aus Familien mit kleinen Einkommen. Das stärkt alle Kinder, das macht sie unabhängiger und das schafft Sicherheit fürs Alter. Und ja, wenn ein Kind durchs Raster fällt, weil die Eltern sich nicht kümmern, dann springt der Staat über die Deutsche Bundesbank ein.
2: Bundesfinanzminister Lars Klingbeil, SPD. Das Kindergeld soll künftig automatisch ausgezahlt werden. Nach dem Bundestag hat heute auch der Bundesrat einem entsprechenden Gesetz zugestimmt. Ab dem kommenden Jahr soll die Familienkasse das Kindergeld im Regelfall ohne Antrag auszahlen können. Ziel ist es, dass pro Jahr rund 300.000 Anträge wegfallen. Zunächst gilt die Regelung für neugeborene Kinder, die bereits Geschwister haben. In einer zweiten Stufe soll das Kindergeld auch für Erstgeborene antragslos ausgezahlt werden. Voraussetzung ist, dass mindestens ein Elternteil gemeinsam mit dem Kind in Deutschland wohnt und ein Elternteil im Inland arbeitet. Außerdem muss die Kontoverbindung vorliegen. Die Berliner SPD-Vizevorsitzende Kiesel Tepe hat sich dafür ausgesprochen, dass ihre Partei mit Linken und Grünen über eine Koalition verhandelt. Die amtierende Arbeits- und Sozialsenatorin sagte, die Menschen in Berlin hätten sich am Wahltag für eine linke Politik entschieden. Tobias Möck, RBB 24.
4: Kiesel Tepe betonte, dass die Schnittmengen ihrer SPD zu Linken und Grünen offensichtlich seien. Sie gehört zum linken Flügel der Partei und ist die erste führende Sozialdemokratin in Berlin, die sich in dieser Frage klar positioniert. Die Linke will am Abend entscheiden, ob sie Sondierungsgespräche mit Grünen und SPD aufnimmt. Die frühere linken Landesvorsitzende Schubert sagte im RBB 24 Inforadio, sie sei sicher, dass die Delegierten zustimmen. Allerdings gibt es bei Grünen und SPD Vorbehalte gegen Teile der Linken wegen Antisemitismusvorwürfen. Schubert betonte, die Spitzenkandidatin Ehralp habe sich immer klar gegen jede Form von Antisemitismus gestellt. Das sollten die anderen Parteien anerkennen.
2: 3 Brandenburger Firmen sind heute mit dem Innovationspreis des Landes ausgezeichnet worden. Wirtschaftsministerin Clement überreichte den Preis an die Softwarefirma Auricare aus Potsdam, den Halbleiterhersteller Quantum Grade Materials aus Cottbus und das Recyclingunternehmen Nielsen aus Neuenhagen. Auricare bietet eine KI-Plattform für mentale Gesundheit. Quantum Grade hat besonders reines Silizium entwickelt, das für Chips in Hochleistungscomputern eingesetzt wird. Und Nielsen wird für ein Recyclingverfahren ausgezeichnet, das Bauschutt wieder zu Baustoffen wie Sand und Kies umwandelt. Der Brandenburger Innovationspreis ist mit jeweils 20.000 Euro dotiert. Die Regenbogensitzbank im Berliner Tiergarten ist erneut beschädigt worden. Nach Angaben der Polizei haben Einsatzkräfte am Abend bemerkt, dass mindestens eine der Holzlatten der bunten Bank demontiert worden ist. Zwei weitere Latten wurden demnach beschädigt. Heute Mittag war der Schaden aber schon wieder behoben. Die bunte Bank ist Anfang August in Gedenken an den Anschlag auf den CSD in Berlin zwischen Bellevue-Allee und Kleiner Querallee aufgestellt worden. Bereits Anfang September war die Bank von Unbekannten mutwillig zerstört worden. Soweit die Nachrichten. 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Das Wetter. Nachmittags von Nordwesten Auflockerungen mit Sonne und meist trocken, maximal 19 Grad. Zurzeit in Berlin überall 14 und in Potsdam 13 Grad, in Perleberg 15 Grad, mäßiger Wind aus West. Morgen Anfang sonnig, im Verlauf bewölkt, aber trocken bei bis zu 23 Grad. Die Zeit 14.05 Uhr.
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5: Und die sagt: Guten Tag.

Deutschland, deine Kinder, geschrieben 1989 als Lied zum Fall der Mauer von Rolf Zukowski, der damals mit vielen Kindern aus Ost und West im Fernsehen aufgetreten ist. Ein Auftritt, der mir immer in Erinnerung geblieben ist, den ich nie vergessen konnte und den auch meine Kinder schon kennen. Damals voller Zuversicht hat diese Kinderschar aus beiden Seiten sozusagen vereint gesungen, ohne Sorge und in eine Zukunft geblickt, in eine gemeinsame. Mir ist dieses Lied in den letzten Tagen wieder eingefallen. Ich habe es sehr oft gehört, auch weil meine Kinder plötzlich mich fragen, was ist hier los? Ist hier irgendwas Schlimmes? Passiert jetzt was Schlimmes? Und das hat mich nachdenklich gemacht und hat mich wirklich, ja, auch traurig gemacht, dass es gerade eine Zeit ist, in der Kinder zum Teil tatsächlich sich fragen, ob irgendwas nicht stimmt, ob sie jetzt Angst haben müssen, auch in diesem Land. Und ja, als eine, die damals aufgewachsen ist, also ein Kind der 80er und 90er, realisiert man dann, wie gut man es hatte, auch eigentlich immer noch hat, aber wer weiß, wie lange noch so. Das hier ist eine Musiksendung, keine politische Sendung und trotzdem kann man natürlich bestimmte Gedanken und Geschehnisse nicht immer ausblenden. Und ich finde es auch legitim, wenn man schon im Radio arbeitet und eine Musiksendung macht, hier auch ab und zu mal an solche Sachen zu erinnern. Ja, an Zeiten des Aufbruchs, des Friedens. Und wir waren ja geprägt von diesem sicheren Gefühl im Land mit Bezug auf die Zukunft. Das war scheinbar ein Luxus. Ich kann aber sagen, ich höre solche Lieder und gegen Rolf Zukowski werden ja auch immer wieder viele Stimmen laut, die sagen, das ist doch Schlager, das ist kitschig, das ist seicht, das ist betulich, was auch immer. Ich kann da immer nur sagen, erstens, na und? Und zweitens, für mich ist das ein zeitloser Liedermacher für die ganze Familie. Die meisten anderen damals waren mir persönlich immer viel zu pädagogisch und viel zu intellektuell. Heute sind sie oftmals zu cool, finde ich, oder versuchen immer besonders cool zu sein, nur weil sie für Kinder singen. Das finde ich ganz schlimm. Also vor allem, weil ich glaube, sowas braucht eigentlich ein Kind auch gar nicht, sondern jemand, der oder die es abholt und vielleicht auch mal nachdenklich ist, kritisches Denken fördert, Hinterfragen von Selbstverständlichkeiten. All solche Sachen spielen auch immer eine Rolle in den Liedern von Rolf Zukowski. Und er hat es wirklich geschafft, das habe ich schon oft erzählt und sage es auch nochmal, mit wenigen Worten und in einfachen Bildern sehr, sehr komplexe und auch schwierige Dinge zu benennen und darüber zu singen, die man so erlebt im Alltag einer Familie. So, das zu dem Thema und wir gehen weiter zur Klassik, denn das hier ist ja Klassik, subjektiv. Hoffnung steht ganz oben, muss immer ganz oben stehen, egal was passiert. Und gerade sieht es ja auch wieder einigermaßen aus hier in Berlin. Jedenfalls gibt es Hoffnung. Damit komme ich zu Bach. Wachet auf, ruft uns die Stimme.

Wachet auf, ruft uns die Stimme in einer Version für Trio, nämlich Mandoline, Cello und Bass. Das ist ein Stück vom Album Bach Trios von Chris Thiele, dem Cellisten Yo-Yo Ma und dem Bassisten Edgar Meyer. Ein Album von 2017. Chris Thiele ist zugleich auch der Frontmann, wie man so schön sagt, der Band Die Punch Brothers, eine reine fünfköpfige Akustikband, die in Bluegrass-Besetzung, also Mandoline, Fiddle, Banjo, Gitarre und Bass, anspruchsvollste eigene Songs und auch Arrangements von anderen Stücken spielt, unter anderem auch klassischen Stücken, war bis vor 2 Jahren auch tatsächlich eine rein männlich besetzte Band, also die Brothers. Inzwischen ist der Geiger Gabe Witcher durch Brittany Haas ersetzt worden. Das ist eine der ganz begehrten Fiddlerinnen ihrer Generation in den USA. Der Gesamtklang ist immer noch absolut eigen, ein bisschen neu natürlich dadurch. Etwas Halliges gibt's auch neuerdings in der Produktion. Also das letzte Album hat einen etwas anderen Sound, auch produktionstechnisch. Ich finde, sie haben mit The Unsung Adventures of Punch Brothers, das ist der Titel des Albums, die ungesungenen Abenteuer der Punch Brothers, auch nochmal etwas ganz Neues geschafft. Es geht nämlich jetzt immer mehr in Richtung Filmmusik. So jedenfalls mein Höreindruck. Also es ist keine Filmmusik, aber es wird immer filmischer.

Sie bleiben ihrer Sonderstellung treu, die Punch Brothers, in Dichte ihrer Arrangements, in diesem Drive der Poesie, die da immer wieder aufscheint, macht ihnen das so schnell niemand nach. Found in a Frozen Fog klingt auf Deutsch etwas sperrig, gefunden in einem gefrorenen Nebel. Ja, wer oder was da gefunden wird, kann man sich selbst ausdenken. Vielleicht die Musik selbst, die sich aus so einer frostigen, nebligen Hülle herauswindet und dann immer mehr auftaut und sich umsieht in der Welt. Als der Nebel sich lichtet, das ist Classic Folk auf Bluegrass-Instrumenten, wenn man so will. Sehr beweglich, sehr erzählerisch und immer noch toll. Deswegen gibt's jetzt noch ein Stück von diesem aktuellen neuen Album der Punch Brothers, die im Übrigen auch demnächst, was heißt demnächst, im Januar nächsten Jahres, 27. wieder auftreten in Berlin im Saal der UDK, im Konzertsaal. Jetzt hören Sie in Studioqualität nochmal den Bach, Le Ruisseau. Vorhin gab es den Komponisten, jetzt das Gewässer. Und warum dieses Stück seinen Namen verdient, das hören Sie auch sofort. Es ist kein ruhiges Gewässer, eher ein von stromschnellen und kleineren Steinen gesäumter Bach, in dem man vielleicht auch sogar baden kann. Zwischendurch sehe ich da Fische hüpfen, vielleicht auch einige Kinder Frösche fangen.

Le Ruisseau haben Sie gehört vom aktuellen Album der Band Punch Brothers. Die neue Saison hat begonnen in Berlin. Im Klassiksektor steht ja hier immer das Musikfest vor allem anderen. Damit beginnt traditionell jede neue Saison in Berlin. Aber so langsam sind auch die einzelnen Häuser wieder im vollen Spielbetrieb. Konzerthaus läuft, Philharmonie läuft, die Deutsche Oper hat sich letzte Woche mit dem Stockhausen-Großereignis zurückgemeldet. An der Komischen Oper hat Lear als erste Premiere die neue Spielzeit eröffnet. Wir warten jetzt eigentlich nur noch auf die erste Premiere der neuen Saison an der Staatsoper unter den Linden. Und das ist in diesem Jahr wieder eine heutzutage zumindest selten gespielte Oper, La Vestale von Gaspare Spontini. Die Geschichte einer Priesterin, die aufbegehrt, die sich den heiligen Gesetzen entgegenstellt, auch ihrer Vorgesetzten entgegenstellt, natürlich weil sie der irdischen Liebe folgt und dafür wird sie zum Tode verurteilt. Für Spontini war diese Oper sein größter Erfolg bis dato, uraufgeführt in Paris und dann auch sehr erfolgreich da gelaufen. Ich glaube, über 200 Vorstellungen hat diese Stadt danach davon gesehen. 13 Jahre danach, also 1807 wurde sie uraufgeführt. Und 13 Jahre später wurde Spontini selbst preußischer Musikdirektor der Königlichen Oper in Berlin, wie sie damals hieß. Diese Stellung hatte er dann ganze 21 Jahre lang inne. Deshalb also auch eine Brücke zur US-amerikanischen Regisseurin Lydia Steyer, die jetzt 2026 an der Staatsoper sich dieses Stoffes wieder annimmt und La Vestale als ein Werk inszeniert, das, Zitat, die schonungslosen Mechanismen eines autokratischen Regimes offenlegt. Morgen ist Premiere an der Staatsoper und das hier ist die Ouvertüre.

Da mussten Sie Ihr Radio jetzt eventuell etwas leiser stellen bei dieser Tonqualität, musikalisch aber trotzdem eine tolle Aufnahme. Sie haben die Ouvertüre der Oper La Vestale von Gaspare Spontini gehört, hier gespielt vom Orchester der Mailänder Scala unter Antonino Votto und das in 1954. Ab morgen ist La Vestale in einer Neuinszenierung an der Berliner Staatsoper zu erleben. Sonja Jontschewa konnte für die Rolle der Vestalin Julia gewonnen werden. Ihr Debüt in dieser Rolle, die in den 50er Jahren vor allem durch Maria Callas zu neuer Blüte erwacht ist. Callas hat diese Julia, wie auch viele andere Rollen, zu ihrer gemacht und dafür gesorgt, dass man diese Oper überhaupt wieder richtig gut kannte. Hier ist sie in der Parade-Arie Tu che invoco con orrore.

So, bis hierhin erstmal. Will man die Colors hören, dann muss man sich leider auch oft mit den Nebengeräuschen zufrieden geben. Das war ein Auszug hier aus La Vestale von Gaspare Spontini, Maria Callas in der Rolle der Giulia, Tu che invoco con orrore. Und die Oper La Vestale hat morgen Premiere an der Staatsoper unter den Linden. Dann wird die Sopranistin Sonja Jontscheva ihr Debüt als Giulia geben. 14.49 Uhr ist es. Sie hören die Sendung Meine Musik. Und auf Spontini folgt jetzt Tartini. Ein barockes Violinkonzert, das man ab und zu noch als Wettbewerbsstück hören kann, etwa bei Jugendmusiziert oder ähnlich. Ansonsten ist es weitestgehend vergessen. Der Wundergeiger Josef Szigeti hat in den 40er Jahren eine schöne Aufnahme dieses Konzerts gemacht. Also auch eine alte Aufnahme, etwas besser in der Qualität jetzt, wenn ich es recht erinnere. Mit einem Studioorchester, von dem man nicht mehr genau weiß, welches es war, und dem Dirigenten Walter Göhr. Eine eher untypische Wahl war das eigentlich für den Geiger dieses Stück, denn Szigeti hat sich hauptsächlich mit den Werken seiner Zeitgenossen einen Namen gemacht, also Busoni, Bartok, Ravel, Berg und so weiter. Eine sehr interessante Biografie hat der Mann, die sich über viele Länder und Musikkulturen erstreckt hat und ihrer Zeit in gewisser Weise auch sogar voraus war. Da könnte man eigentlich mal eine ganze eigene Sendung darüber machen. Hier jetzt aber erstmal noch etwas mehr Musik.

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2: Der Bundestag hat den neuen Tankrabatt beschlossen. Das Gesetz zur Senkung der Energiesteuer soll vom 1. Oktober bis Jahresende gelten. Hauptstadtkorrespondentin Eva Huber.
3: Dadurch könnte der Preis für Benzin und Diesel an der Zapfsäule um bis zu 17 Cent pro Liter sinken. Die AfD nennt das einen Mini-Tankrabatt, der aus ihrer Sicht keine echte Entlastung bringt. Die Grünen und die Linken im Bundestag kritisieren die hohen Kosten von 2,5 Milliarden Euro. Mit diesem Geld hätte die Bundesregierung lieber zielgerichtet Familien und Kinder entlasten sollen, sagen die beiden Parteien. Schon im Mai und Juni hatte es einen Tankrabatt gegeben. Untersuchungen des Bundeskartellamts zeigen, dass die Mineralölkonzerne die Steuerentlastung damals zu ca. 80% an die Verbraucher weitergegeben haben.
2: Der Rabatt soll noch heute auch vom Bundesrat gebilligt werden. Am Vormittag hat der Bundestag über die geplante sogenannte Frühstartrente beraten. Die Bundesregierung will mit staatlichen Mitteln unterstützen, dass schon im Kindesalter eine private Altersvorsorge aufgebaut wird. Das entsprechende Depot soll von den Eltern bei Privatbanken angelegt werden. Geschieht das nicht, eröffnet der Staat ein kollektives Depot. SPD-Bundesfinanzminister Klingbeil sprach in der Debatte von einem wichtigen Schritt zur Chancengleichheit. Kritik kam unter anderem von der Linken. Deren Abgeordnete Schubert kritisierte, das Projekt diene eher der Kundenakquise für Banken als der staatlichen Fürsorge für Kinder. Die AfD-Abgeordnete Nieland bezeichnete den vorgesehenen Betrag von 10 Euro im Monat als deutlich zu niedrig. Ihre Fraktion fordere stattdessen Einzahlungen von 100 Euro monatlich. Opfer von Unfällen mit E-Scootern sollen künftig leichter an Schadenersatz kommen. Der Bundesrat hat am Vormittag ein entsprechendes Gesetz von Bundesjustizministerin Hubich passieren lassen. Damit werden Vermieter stärker in die Haftung genommen. Sie müssen die Folgekosten eines Unfalls bezahlen, wenn der Fahrer des E-Scooters das nicht macht. Bisher ist es so, dass Menschen, die von einem Elektroroller angefahren werden oder zum Beispiel über einen umgestürzten E-Scooter auf dem Bürgersteig stolpern, oft auf den Unfallkosten sitzen bleiben. Die Berliner SPD-Vizevorsitzende Kiesel-Tepe hat sich dafür ausgesprochen, dass ihre Partei mit Linken und Grünen über eine Koalition verhandelt. Die amtierende Arbeits- und Sozialsenatorin sagte, die Menschen in Berlin hätten sich am Wahltag für eine linke Politik entschieden. Tobias Möck, RBB 24.
4: Kiesel-Tepe betonte, dass die Schnittmengen ihrer SPD zu Linken und Grünen offensichtlich seien. Sie gehört zum linken Flügel der Partei und ist die erste führende Sozialdemokratin in Berlin, die sich in dieser Frage klar positioniert. Die Linke will am Abend entscheiden, ob sie Sondierungsgespräche mit Grünen und SPD aufnimmt. Die frühere linken Landesvorsitzende Schubert sagte im RBB 24 Inforadio, sie sei sicher, dass die Delegierten zustimmen. Allerdings gibt es bei Grünen und SPD Vorbehalte gegen Teile der Linken wegen Antisemitismusvorwürfen. Schubert betonte, die Spitzenkandidatin Ehralp habe sich immer klar gegen jede Form von Antisemitismus gestellt. Das sollten die anderen Parteien anerkennen.
2: 3 Brandenburger Firmen sind heute mit dem Innovationspreis des Landes ausgezeichnet worden. Wirtschaftsministerin Clement überreichte den Preis an die Softwarefirma Auricare aus Potsdam, den Halbleiterhersteller Quantum Grade Materials aus Cottbus und das Recyclingunternehmen Nielsen aus Neuenhagen. Auricare bietet eine KI-Plattform für mentale Gesundheit. Quantum Great hat besonders reines Silizium entwickelt, das für Chips in Hochleistungscomputern eingesetzt wird. Und Nielsen wird für ein Recyclingverfahren ausgezeichnet, das Bauschutt wieder zu Baustoffen wie Sand und Kies umwandelt. Der Brandenburger Innovationspreis ist mit jeweils 20.000 Euro dotiert. In der sächsischen Stadt Heidenau nahe Dresden sollen keine weiteren Stolpersteine zur Erinnerung an NS-Opfer mehr verlegt werden. Ein entsprechender Antrag aus den Reihen von AfD und CDU wurde am Abend mehrheitlich beschlossen, wie die Stadtverwaltung mitteilte. Es habe in der geheimen Abstimmung 13 Ja, 6 Nein-Stimmen und eine Enthaltung gegeben. Zur Begründung des Antrags hieß es, Bürger und Initiativen würden diese Form der Erinnerung nicht mehr als angemessen empfinden. Soweit die Nachrichten. 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Das Wetter. Am Nachmittag von Nordwesten Auflockerungen mit Sonne und meist trocken. Zurzeit in Berlin 14 und in Templin ebenfalls 14 Grad und in Lenzen in der Prignitz 18. Morgen am Samstag anfangs sonnig, im Tagesverlauf bewölkt, aber trocken bei 20 bis 23 Grad. Die Zeit 15.05 Uhr.
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3: Willkommen zur zweiten Stunde.

Auch diese Stunde meine Musik hören Sie noch einmal. Die Punch Brothers, ein vergifteter Apfel, June Apple Poisoned heißt dieser Song. Was kann man tun, wenn man sich nach Aufbruch sehnt, nach Neuanfang, etwas hinter sich lassen möchte? Man kann den Wohnort wechseln, vielleicht den Beruf, die Arbeitsstelle, man kann sich eine neue Frisur machen oder aber man kann sich neue Schuhe kaufen. Genau das macht die Erzählerin im nächsten Stück. New Shoes, das Ensemble, das es meines Wissens gar nicht mehr gibt, heißt Joy Kills Sorrow. Und dies ist eine Aufnahme von 2010. Those were the days.

New Shoes, ein Song von Joy Kills Sorrow. Ein Bandname wie ein Versprechen. Ich glaube, den hat sich die Band nur gegeben, weil die Songs so melancholisch immer waren. Also praktisch als Gegengewicht, programmatisch, die Freude soll über die Sorge triumphieren. Und das gilt jetzt auch für diese zweite Stunde hier in Meine Musik, eine eskapistische Stunde. Ich bin Fanny Tank und habe das Gefühl, wo immer die Freude dominiert, ist auf der Bühne mit meinem Kollegen Kai Lürs Kaiser, wenn wir unsere Zweiershow Toast Hawaii feiern. Das war am vergangenen Mittwochabend wieder der Fall in unserer RBB Dachlounge. Allen, die da waren und die jetzt wieder vor dem Radio zuhören, sage ich nochmal tausend Dank fürs Kommen. War es für ein schöner, warmer, freudvoller Abend. Auch dank der regen Publikumsbeteiligung bei unseren zwei Gewinnspielen, bei denen man ein Messi-Cherie gewinnen konnte. Eins der beiden Gewinnspiele drehte sich um die Frage, wer denn wohl der beste Dirigent aller Zeiten ist oder war. Und mein Kollege Kai Lürs Kaiser hat da eine klare Antwort. Er ist sich sicher, dass es nur Carlos Kleiber sein kann. Dieses begnadete Genie, das oft gar keins sein wollte und auch gar nicht so viel Lust hatte, dauernd Konzerte zu geben. Er hat sich eher rar gemacht. Wir haben lange über Carlos Kleiber gesprochen. Und als Nachklapp habe ich jetzt hier auch noch einmal eine Aufnahme mit ihm mitgebracht, die ich sehr gerne mag. Schuberts dritte Symphonie. Das hier ist der Auftaktsatz.

Carlos Kleiber dirigiert Schubert. Das war die dritte Symphonie und daraus der erste Satz mit den Wiener Philharmonikern. Kleiner Nachklapp war das meiner Show mit Kailyos Kaiser vom vergangenen Mittwoch namens Toast Hawaii, die Sie übrigens demnächst auch nochmal im Radio hören können, nämlich am 6. Oktober in Meine Musik mit Kailyos Kaiser. Hier geht's jetzt weiter mit Schostakowitsch. Dieses nächste Konzert begeistert mich immer wieder. Ein Konzert für die ungewöhnliche Besetzung Klavier, Trompete und Streichorchester. Das war nicht so gedacht zuerst. Das war eigentlich als Trompetenkonzert angedacht. Dann hat Schostakowitsch das Klavier hinzugefügt in der Hoffnung, ein gutes Doppelkonzert zu schaffen, wobei wiederum ein Klavierkonzert mit Solotrompete entstanden ist. Aufgrund der absolut geschmackssicheren, wie ich finde, Verwendung unzähliger, teilweise auch berühmter Zitate und Anspielungen auf ältere Werke, die immer wieder aufhorchen lassen, Grund zum Schmunzeln geben, gilt dieses Konzert bis heute als eines der größten oder einer der größten Geniestreiche Schostakowitsch. Natürlich vor allem auch, weil man trotzdem ein perfekt ausbalanciertes Ganzes hört, auch hundertprozentig Schostakowitsch. Diese parodistischen Stellen sind so gekonnt und meisterhaft in den Puls dieses Stückes integriert, dass man einfach nur den Hut ziehen kann.

Das waren die ersten beiden Sätze aus Schostakowitschs Konzert für Klavier, Trompete und Streichorchester. Die Solisten waren Jefim Bronfman und Hannes Leubin und das Orchester war das Sinfonieorchester des Bayerischen Rundfunks unter Maris Jansons. So, jetzt kommt ein zweiter Nachklapp zu Toast Hawaii am Mittwoch, meine Duo-Show mit Kaius Kaiser, die wir jetzt schon zum vierten Mal veranstaltet haben, mit großer Freude und jetzt wieder zu Hause, sozusagen in der Dachlounge des RBB. Unser Motto dieses Mal war, schöner wird's nicht. Und dabei kam die Sprache natürlich auch auf unsere gesanglichen Vorlieben. Eine Sängerin, die ich immer dann auflege, wenn es zart und vollkommen ohne Druck, also ohne Pressen, ohne Forcieren, ohne Schnörkel und auch ohne zu viel schwerfälligen Pathos sein soll, ist die britische Sängerin Janet Baker. Eine so angenehme, kluge Frau mit Noblesse, bescheidene Frau, und damit meine ich nicht, sich selbst immer zurückzunehmen oder unter Wert zu verkaufen, sondern nicht zu denken, man ist der Nabel der Welt, also jedenfalls nicht 24 Stunden am Tag oder in der Nacht. Für mich ist Janet Baker eins der besten Beispiele dafür, dass es sehr kluge Sängerinnen gibt und gar die aus dem, was sie haben oder hatten in ihrem Fall, und das war gar keine so große Stimme, das Maximum gemacht haben oder vielmehr das, was eben am allerbesten zu den schönsten Interpretationen geführt hat. Und zwar nicht durch Quantität, indem man immer alles macht, was geht, sondern wirklich durch Qualität. Diese Frau war in gewisser Weise beneidenswert, weil sie es geschafft hat, auch oft Nein zu sagen, wenn ihr etwas zu viel wurde oder wenn sie das Gefühl hatte, da kann ich jetzt nicht mehr das leisten, was ich eigentlich möchte, dann hat sie es nicht getan. Was natürlich unglaublich schwer ist, heute noch viel schwerer als damals, aber es hat sich am Ende ausgezahlt, denn viele ihrer Kolleginnen haben ja auch damals schon verzweifelt versucht, über sich hinauszuwachsen, ständig. Manche haben das geschafft, manche haben sich dabei aber auch zersungen oder kaputt gesungen, und das ist ihr eben, jedenfalls bis sie dann relativ früh gesagt hat, jetzt reicht es, auch nicht passiert. Dafür hat sie aber, wenn sie etwas gemacht hat, es immer richtig und voll und mit ihrem ganzen Wesen, mit allem gemacht, was sie hatte. Und das merkt man bei allen, fast allen Aufnahmen, also jedenfalls denen, die ich kenne. Das ist unglaublich berührend, wie Janet Baker zum Beispiel Bach gesungen hat. Da muss ich jedes Mal wirklich fast weinen.

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1: Und dazu hallo und herzlich willkommen von mir, Clara Engelin. Die Linken sind bei den Wahlen zum Berliner Abgeordnetenhaus am Sonntag stärkste Kraft geworden. Die ganze Woche tobt nun eine heftige Diskussion. Wie stark ist der Antisemitismus in ihren Reihen? Können und sollten andere Parteien mit der Linken koalieren? Gestern Abend haben rund 100 Berliner Jüdinnen und Juden in einem offenen Brief die Linke gegen Antisemitismusvorwürfe in Schutz genommen. Einer der Unterzeichnenden ist Nimrod Flaschenberg, israelischer linker Aktivist, Autor und Gründungsmitglied der Initiative Israelis for Peace.
2: Ich bin wirklich froh, dass die Linke die Wahlen in Berlin gewonnen hat. Sie macht sich für jüdische Leben und den Kampf gegen Antisemitismus stark, genauso wie sie konsequent gegen Rassismus eintritt. Antisemitismusvorwürfe gegenüber der Partei halte ich für politisch motiviert.
1: Viele Jüdinnen und Juden in Berlin sehen das allerdings sehr anders. Carsten Dippel hat sich umgehört.
3: Am Abend ihres Sieges sprach Elif Erhalb, die Spitzenkandidatin der Berliner Linken, mit Aussicht auf das Amt der regierenden Bürgermeisterin, viel von der Liebe, die über den Hass gewonnen habe. Zynisch sei ihr erster Gedanke gewesen, schrieb die Journalistin Juna Grossmann in einem Blog-Eintrag nach der Wahl. Aus keiner Partei töne es seit Jahren so laut antisemitisch. Im ZDF-Heute-Journal bekundete Erhalb, sie setze sich für den Schutz und die Stärkung von jüdischem Leben ein. Genauso sagte sie wie von muslimischem Leben und von palästinensischem Leben. Prominente Köpfe wie Klaus Lederer haben allerdings schon 2024 wegen der antisemitischen Tendenzen die Partei verlassen.
4: Ich fand es bezeichnend, als schon vor Jahren eben bedeutende Vertreter der Berliner Linken ausgetreten sind mit dem Grund Antisemitismus in der Partei. Und dass das eben keinen größeren Umdenkprozess in Gang gesetzt hat innerhalb der Partei. Also das Thema war ja vorher schon da, aber wenn jemand wie Klaus Lederer zum Beispiel, den ich sehr schätze, austritt aus diesem Grund, dann will das was heißen. Und ich glaube, dass es gerade eben bestimmte Kräfte noch mehr anzieht, weil dort die Möglichkeiten sind, ihren Hass auszuleben.
3: Auch Raphael Poljakow, der in einer Berliner Rechtsanwaltskanzlei arbeitet, blickt kritisch auf das Wahlergebnis.
5: Nahezu jeder vierte Wähler in Berlin hat sich für diese Partei entschieden, die diese Antisemitismusprobleme insbesondere in Berlin schon länger nicht in den Griff bekommt. Also es ist auf jeden Fall ein Signal an die jüdische Bevölkerung in Berlin. Ich weiß nicht, ob ich mir wirklich Sorgen mache, aber es ist auf jeden Fall kein Ergebnis, was mich erfreut und welches einen nachdenklich stimmt.
3: Tief beunruhigt äußerte sich noch am Wahlabend unmittelbar vor Beginn des höchsten jüdischen Feiertages Yom Kippur der Präsident des Zentralrats der Juden in Deutschland, Josef Schuster, in einer Pressemitteilung. Eine Partei, die Judenhass in ihren Reihen dulde und frei gewähren lasse, besitze keinerlei Glaubwürdigkeit mehr. An SPD und Grüne richtete Schuster eine klare Erwartung. Zitat:
6: Ich appelliere an SPD und Grüne, dieser Partei nicht ins Rote Rathaus zu verhelfen. Vor der Wahl gezogene rote Linien nun leichtfertig zu überschreiten, wäre ein schwerer Fehler, mit dem der fortschreitenden Normalisierung des Judenhasses weiter Vorschub geleistet würde.
3: Doron Rubin, Vater von drei Kindern, ist Richter am Familiengericht Pankow und Mitglied der orthodoxen Gemeinde Kahal Adas Yisroel. Er sieht im Umgang mit Antisemitismus einen Gradmesser für das grundsätzliche Verhältnis zur Freiheit und rechtsstaatlichen Werten.
7: Das Sagbare hat sich definitiv verschoben. In den letzten Jahren hat sich auch in Berlin verschoben. Und das ist natürlich eine Entwicklung, die mir und soweit ich das beurteilen kann, der jüdischen Gemeinschaft insgesamt große Sorgen macht. Und das ist natürlich schwierig. Gleichzeitig versuchen wir, positives Judentum in der Stadt zu leben, Judentum als einen Teil der Gesellschaft weiter zu verankern und eben nicht den positiven Blick darauf zu verlieren. Aber es fällt, glaube ich, schon einigen auch immer schwieriger, in so einem Umfeld das zu tun.
3: Raphael Poljakow sieht SPD und Grüne, sollten sie sich auf eine Koalition mit der Linken einlassen, in der Verantwortung.
5: Also meine Hoffnung ist auf jeden Fall, dass die da ein mäßigendes Element wären in dieser Koalition, weil das beides Parteien sind, die schon doch deutlich eher sich sowohl für jüdisches Leben als auch gegen Antisemitismus eingesetzt haben und einsetzen, als die Linke es tut. Und dass da andernfalls keine Koalition zustande kommen kann, auf jeden Fall die Linke mit diesen großen Forderungen zum Antisemitismus ein Gegengewicht haben wird, auf welches sie sich einlassen muss, wenn sie Regierungsbeteiligung in Berlin haben möchte.
1: Sagt der Berliner Rechtsanwalt Raphael Poljakow. Ein Beitrag von Carsten Dippel. Politische Meinungen ganz offen können wir bei Demonstrationen sehen. Der Verein DEMOG e.V. beobachtet und dokumentiert antidemokratische Bewegungen online und auf der Straße. In einer neuen Studie des Vereins geht es um antisemitische Tendenzen auf pro-palästinensischen Demos. Mit DEMOG-Geschäftsführer Linus Keber-Pog habe ich über die Studie und die Debatte um Antisemitismus in der Linken gesprochen. Herr Keber-Pog, diese Woche wurde schon viel geredet über die Wahlparty der Linken am Sonntag. Da haben sich Abgeordnete fotografieren lassen mit einem Mann namens Ibrahim Ibrahim, der als Mitglied des Vereinigten Palästinensischen Nationalkomitees gilt. Was macht so ein VPNK-Vertreter?
0: Das VPNK ist ein Zusammenschluss von Vertretern unterschiedlicher palästinensischer Fraktionen. Herr Ibrahim ist ein Aktivist der PFLP. Es gibt aber im VPNK auch Aktivisten anderer Organisationen, zum Beispiel der Fatah. Und es gibt auch Auftritte des VPNK mit einem Vertreter der Hamas, Majid al-Zeer, der mittlerweile mit einem Haftbefehl gesucht wird. Das VPNK nimmt für sich in Anspruch, gewissermaßen die palästinensische Sache bei Protesten in politischen Bewegungen in Deutschland zu vertreten und tritt immer wieder als Organisator von verschiedenen Protesten auf.
1: Und wie ist da der Zusammenhang mit der PFLP?
0: Die PFLP, die Volksfront zur Befreiung Palästinas, ist eine Terrororganisation seit den 60er Jahren, eine säkulare linke Terrororganisation. Und die PFLP war direkt, das heißt militant, terroristisch, gewalttätig an den antisemitischen Massakern des 7. Oktober beteiligt.
1: In der aktuellen Debatte ist die interessante Frage, ja, jetzt kann man das als missglückten Zufall werten oder ist so ein Vorkommnis wie seine Präsenz auf so einer Wahlparty beispielhaft für ausgebaute Verbindungen zwischen der Berliner Linkspartei und terroristischen Kräften. Wie schätzen Sie das ein?
0: Rein zahlenmäßig ist das sicherlich nicht repräsentativ für die Berliner Linke. Es ist so eine Handvoll bis ein Dutzend Funktionäre und jetzt auch neue Abgeordnete, denen man eine Nähe zu antisemitischen Akteuren oder vielleicht auch antisemitischen Positionen nachweisen kann. Trotzdem würde ich sagen, man verharmlost das und wird dem Problem nicht gerecht, wenn man das nur als Einzelfälle begreift. Wir sehen gerade von der Führung der Berliner Linkspartei, zumindest von außen, eigentlich nicht mehr als Lippenbekenntnisse. Wenn es zu solchen antisemitischen Vorfällen kommt, dann distanziert man sich davon. Man verurteilt vielleicht auch, wie im Falle des Auftritts des Rappers Starhubflex, die Inhalte, die da transportiert wurden. Aber man hat bis heute keinerlei politische oder personelle Konsequenzen daraus gezogen.
1: Wie antisemitisch die pro-palästinensischen Proteste in Berlin waren und sind, das ist ja hoch umstritten. DEMOG hat jetzt eine Studie zu dem Thema veröffentlicht. Zu welchen Ergebnissen kommen Sie?
0: Ich glaube, dass es da sehr wichtig ist, sehr genau hinzuschauen und zu differenzieren. Wir nehmen wahr, dass es eine große Anzahl an Menschen gibt, die von den Ereignissen in Gaza bewegt waren, die das zum Anlass genommen haben, auf die Straße zu gehen, die sicherlich so etwas auf die Straße getrieben hat wie der Wunsch nach Frieden in dieser Region. Aber wir haben kaum Proteste, zu denen nicht aufgerufen wurde, die nicht mit organisiert wurden, von hochproblematischen Akteuren, denen es nicht um einen Frieden im Nahen Osten geht, sondern um das Ende des Staates Israel. Zum Beispiel im November 2023 hatten wir Proteste in Berlin mit 30.000 Teilnehmenden, die auch so medial rezipiert wurden als Proteste für eine schnelle Waffenruhe gegen den Krieg. Diese Proteste waren mitorganisiert, unter anderem von Organisationen wie dem VPNK oder den Demokratischen Komitees Palästinas, die eindeutig terroristischen Organisationen nahestehen, wo Menschen mitmischen, die Verbindung zur Hamas haben. Und ich erinnere daran, die Hamas, aber eben auch die PFLP waren es, die diesen Krieg in Gaza erst ausgelöst haben. Und beide haben auch nach dem Beginn des Krieges bis heute gesagt, dass sie das immer wieder tun würden, dass sie sozusagen diesen 7. Oktober weiterhin als Tag des Widerstands feiern. Das zeigt, dass es nicht um Frieden geht, nicht darum, menschliches Leid zu verringern, sondern ausschließlich um den Kampf gegen die Existenz Israels geht.
1: Sagt Linus Keber-Pog vom Verein DEMOG. Wir haben über Querverbindungen zwischen linken und extremistischen Akteuren gesprochen. Und das war Shalom. Hier geht es nach den Nachrichten weiter mit aktueller Kultur. Das nächste Shalom in 14 Tagen um die gleiche Zeit auf Radio 3.
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9: Der neue Tankrabatt ist beschlossene Sache. Nach dem Bundestag stimmte am Nachmittag auch der Bundesrat für das Gesetz. Es soll ab 1. Oktober 3 Monate lang gelten und die Preise für Benzin und Diesel um 17 Cent je Liter senken. Union und SPD sprachen bei einer Bundestagsdebatte von einer spürbaren Entlastung, vor allem für Pendler und Unternehmen. Die AfD kritisierte den Tankrabatt dagegen als nicht ausreichend. Die Linke warnte vor einer Gießkannenlösung. Die Grünen forderten eine Übergewinnsteuer, weil die Mineralölkonzerne den Rabatt nicht vollständig weitergeben. Das Kindergeld soll künftig automatisch ausgezahlt werden. Das hat der Bundesrat heute beschlossen. Der Bundestag hatte bereits vor der Sommerpause zugestimmt. Aus dem Hauptstadtstudio Gabor Hallas.
10: Das Kindergeld kommt automatisch auf das Konto. Ohne Antrag. Ab März gilt das für Neugeborene, die bereits ältere Geschwister haben. Ab Herbst dann gilt die Regel auch für Erstgeborene. Ziel ist es, dass 300.000 Anträge wegfallen und Bürokratie abgebaut wird. Die Politik setzt damit eine Idee um. Sie stammt aus der Kommission zur Reform des Sozialstaates. Nötig ist, dass der Staat die Kontonummer kennt, zum Beispiel über das Steuerportal Elster. Das Kind muss mit mindestens einem Elternteil in Deutschland leben. Behörden wie Standesamt und Familien tauschen sich aus und stoßen so die Auszahlung an.
9: Opfer von Unfällen mit E-Scootern sollen künftig leichter an Schadenersatz kommen. Der Bundesrat hat am Vormittag ein entsprechendes Gesetz von Bundesjustizministerin Hubig passieren lassen. Damit werden Vermieter stärker in die Haftung genommen. Sie müssen die Folgekosten eines Unfalls bezahlen, wenn der Fahrer des E-Scooters das nicht macht. Bisher ist es so, dass Menschen, die von einem Elektroroller angefahren werden oder zum Beispiel über einen umgestürzten E-Scooter auf dem Bürgersteig stolpern, oft auf den Unfallkosten sitzen bleiben. Große Wohnungsbestände in Berlin zu vergesellschaften, wie es die Linke fordert, ist nach einer Studie finanzierbar. Forscher haben im Auftrag der gewerkschaftsnahen Hans-Böckler-Stiftung untersucht, welche Kosten für die rund 210.000 Wohnungen anfallen würden. Sebastian Hampf, RBB 24.
11: Sie rechnen mit Entschädigungen von etwa 13,5 Milliarden Euro. Bei entsprechender Finanzierung sei das nach Ihrer Analyse ohne Kürzungen im Berliner Landeshaushalt möglich. Die Studie kommt zu dem Schluss, dass mehr Wohnungen in öffentlicher Hand den Einfluss des Landes auf den Mietmarkt vergrößern und Mietsteigerungen dämpfen könnten. Gleichzeitig dürfe der Wohnungsneubau nicht darunter leiden. Nötig sei vor allem der Neubau von Sozialwohnungen und anderen langfristig preisgebundenen Wohnungen.
9: Der Berliner Rechnungshof warnt im Falle von Vergesellschaftungen seit längerem vor erheblichen Haushaltsrisiken. In anderen Schätzungen werden deutlich höhere Entschädigungszahlungen angenommen. Nach dem Brand am Berliner U-Bahnhof Wittenbergplatz ist weiterhin unklar, wann die Linien U1 und U2 wieder wie gewohnt fahren. Eine Prognose zum Zeitplan sei voraussichtlich erst Mitte der kommenden Woche möglich, teilten die Berliner Verkehrsbetriebe heute mit. Bei den erforderlichen Reinigungsarbeiten sei man aber gut im Zeitplan. Der Brand an einem Sicherungskasten hatte vor einer Woche für Unterbrechungen des U-Bahn-Verkehrs in Teilen der westlichen Berliner Innenstadt gesorgt. Die U1 fällt seitdem vollständig aus, die U2 ist unterbrochen. Volkswagen muss zahlreiche Autos wegen eines möglichen Defekts an der Lenkung zurückrufen. Grund dafür ist laut Kraftfahrtbundesamt, dass eine Schraube durchrosten und im schlimmsten Fall zu einem Ausfall der Lenkung führen könnte. Aus Hannover Oliver Jürgens.
12: Das Problem ist nach Angaben von VW bei internen Qualitätsüberprüfungen aufgefallen. Die betroffenen Fahrzeuge würden vorsorglich zurückgerufen. Die Halter werden angeschrieben. Betroffen sind verschiedene Modelle, der Golf, aber auch der Golf-Variant, Tiguan, Touran und Caddy sowie der Audi Q3. Die Fahrzeuge sind zum Teil schon älter. Bei den Volkswagen-Modellen geht es um die Baujahre 2013 bis 2024, bei Audi um die Jahre 2017 bis 2024. In der Werkstatt wird die betroffene Schraube laut Kraftfahrtbundesamt ersetzt.
9: Soweit die Nachrichten. 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Das Wetter. Am Abend verbreitet aufgelockert mit Sonne und trocken, nur Richtung Neiße meist bedeckt. Zurzeit in Berlin-Köpenick 14 und in Eiskeller 15 Grad, in Eberswalde 14 und in Wusterwitz 18 Grad. Es weht mäßiger Wind aus West. Morgen am Samstag anfangs sonnig, im Verlauf bewölkt, aber trocken bei 20 bis 23 Grad. Die Zeit 16.05 Uhr.
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14: Und dazu grüße ich Sie ganz herzlich. Hallo.

Die Ibibo Sound Machine aus London auf Radio 3 um 16:09. Wie sehr kann und soll sich die Bundeskultur in Fragen von Geldvergaben auf Länderebene einmischen? Das fragen wir aus aktuellem Anlass gleich hier auf Radio 3, denn Kulturstaatsminister Wolfram Weimar knüpft die Berliner Kulturförderung an Bedingungen, wenn es um die Frage des Antisemitismus in der Partei Die Linke geht. Gleich dazu bei uns mehr. Birds on a Wire, so nennt sich ein französisch-amerikanisches, brasilianisches Duo, hier zu hören bei uns im Programm.

0: Mit dem Hauptstadtfinanzierungsvertrag gibt der Bund Geld an Berlin und fördert damit unter anderem die Kultur in der Hauptstadt. In der vergangenen Woche, also kurz vor der Wahl, da wurde der Vertrag unterzeichnet. Und nun knüpft Kulturstaatsminister Wolfram Weimer die Kulturförderung an Bedingungen, weil die Linke, die die Wahl gewonnen hat, so Weimer, ihren Antisemitismus offen zur Schau trage. Ja, darf der Kulturstaatsminister das? Ich konnte kurz vor der Sendung mit meiner Kollegin, unserer Hauptstadtkorrespondentin Nicole Markwald auf Radio 3 sprechen. Nicole, darf Wolfram Weimer den eben erst unterschriebenen Vertrag eine gute Woche später in Frage stellen?
1: Also, ich sag mal so, rein rechtlich kann Weimer den Vertrag nicht einfach in Frage stellen. Er kann ihn politisch kritisieren, aber das hat er ja nicht getan. Er hat ja eine Bedingung genannt, nämlich, dass sichergestellt werden muss, und ich zitiere hier mal, dass der Bund nicht zum Finanzier einer Kulturpolitik gemacht wird, die jüdische Künstler systematisch ausgrenzt. Dieser Hauptstadtfinanzierungsvertrag, das ist eine bindende Vereinbarung zwischen Bund und Land und wird von der Bundesregierung und vom Senat getragen. Was Weimar kann, ist Zweifel äußern, Änderungen anregen, aber im Alleingang ihn wieder außer Kraft setzen. Das geht nicht. Dafür bräuchte es tatsächlich eine Neuverhandlung und da wird Berlin, denke ich, kein Interesse dran haben. Oder aber es bräuchte Änderungen im Bundeshaushalt, aber das müsste dann durch den Bundestag und gegebenenfalls Bundesrat mitgetragen werden.
0: Warum macht er das denn?
1: Ja, da wäre es wahrscheinlich am besten, ihn selbst zu fragen, warum er das macht. Aber wir stellen fest, es ist etwas, was er regelmäßig tut, und zwar sehr nachdrücklich. Er spricht sich gegen Antisemitismus aus. Regierungssprecher Steffen Mayer wurde heute dazu in der Regierungspressekonferenz befragt und seine Antwort war:
2: Staatsminister Weimer hat immer wieder deutlich gemacht, dass Kultureinrichtungen, Kulturprojekte keine finanzielle Unterstützung vom Bund erhalten dürfen, wenn sie Antisemitismus verbreiten oder zum Boykott jüdischer Künstlerinnen und Künstler aufrufen. Das gilt und das gilt natürlich auch weiterhin.
1: Aber es erinnert natürlich jetzt auch wieder an zum Beispiel die Debatte rund um die Berlinale. Da zahlt ja auch der Bund die Hälfte des Budgets. Und rund um das Festival im Ende des Winters gab es ja eine große Debatte um die Sorge, dass Einschränkungen der Kunst- und Meinungsfreiheit, zum Beispiel durch neue Fördervorgaben des Bundes, dass es sowas eventuell geben könnte. Und daran erinnert mich das Ganze jetzt wieder.
0: Sollte denn ein Kulturstaatsminister derart in die Länderpolitik demokratischer Parteien eingreifen?
1: Also das wurde heute bei der Regierungspressekonferenz auch deutlich. Der Regierungssprecher sagte nämlich, es ist nicht Aufgabe der Bundesregierung, sich zur Regierungsbildung in Berlin zu äußern. Weimer hat das gemacht. Er ist ja Teil der Bundesregierung als Kulturstaatsminister. Es gab aber noch andere politische Figuren, die Kritik geäußert haben. Also zum Beispiel der bayerische Ministerpräsident Markus Söder von der CSU. Der hat ja gesagt, er regt an eine neue Diskussion über den Vertrag, falls es zu einer linksgeführten Regierung in Berlin kommt. Auch der hessische Ministerpräsident Boris Rhein sprach von einer Neuregelung des Länderfinanzausgleichs. Also politische Reaktionen gibt es natürlich, aber auch von der anderen Seite, zum Beispiel von David Schliesing. Er ist der medienpolitische Sprecher der Fraktion Die Linke im Bundestag und er sagt, dass Staatsminister Weimer, der regelmäßig auffällt, sich erdreistet, die Kultur in Berlin für parteipolitische Machtspiele in Geiselhaft zu nehmen. Das sei absolut unverschämt. Und er, Schliesing von der Partei Die Linke, sagt, Kulturförderung ist kein Disziplinierungsinstrument gegen unliebsame demokratische Mehrheiten.
0: Kulturstaatsminister Wolfram Weimer, er versucht, die Kulturförderung für Berlin an Bedingungen zu knüpfen. Und darüber gesprochen habe ich mit meiner Kollegin, unserer Hauptstadtkorrespondentin Nicole Markwald auf Radio 3. Danke.
1: Sehr gerne.

0: Elli von und mit Avishai Cohen. Und wir sprachen schon gerade darüber, wie sehr die Regierungsbildung in Berlin unter Druck steht. Denn die Linke, die die Wahl klar für sich entschieden hat, steht wegen Antisemitismusvorwürfen unter Beschuss. Bayern und Hessen haben bereits den Länderfinanzausgleich in Frage gestellt, sollte die Linke die Regierung anführen. Nun legt Kulturstaatsminister Weimer nach, will die Kulturförderung im gerade unterzeichneten Hauptstadtfinanzierungsvertrag an Bedingungen knüpfen. Und was bedeutet diese Einmischung wiederum in die Berliner Landespolitik für die Kultur selbst? Darüber möchte ich nun auf Radio 3 mit einer der Sprecherinnen des Rats für die Künste sprechen. Das ist Sabine Krohner. Guten Tag, hallo.
1: Guten Tag, danke für die Einladung zum Gespräch.
0: Sabine Krohner, wir freuen uns, mit Ihnen sprechen zu können. Die Berliner Linke steht unter Druck. Die Grünen wollen nur dann koalieren, wenn sich die Linke von Antisemitismus glaubwürdig abgrenzt, was auch immer das heißen mag. Welchen Einfluss haben denn all diese Debatten auf die Berliner Kultur?
1: Ich würde einfach ganz klar sagen, dass es uns sehr stark verunsichert. Also wir haben diese Wahl erlebt am Sonntag. Wir haben ein demokratisches Ergebnis präsentiert bekommen und wir erwarten jetzt eigentlich eine stabile Regierungsbildung. Und alles, was jetzt drumherum passiert, ist einfach ein großer Störfaktor und wir betrachten das mit großer Sorge.
0: Wie sollte und könnte zum Beispiel ein Kulturstaatsminister Ihrer Meinung nach die Kultur unterstützen in dieser Situation?
1: Ich denke, dass eine Person in dieser Rolle durchaus eine Äußerung fachlicher Natur geben kann, einen kulturpolitischen Hinweis, was Berlin vielleicht als Kulturhauptstadt gut gebrauchen könnte. Man kann auch Zweifel sicherlich äußern, was die Zukunft angeht, aber man sollte sich nicht einmischen in so einen sehr vulnerablen Prozess jetzt wie Sondierungsgespräche und Koalitionsgespräche.
0: In der vergangenen Woche, da hat der Rat für die Künste eine Stellungnahme zum Hauptstadtfinanzierungsvertrag veröffentlicht, in dem steht, dass die Fördersumme zu niedrig sei und dass sie ein verbindliches Kulturfördergesetz fordere. Warum ist das denn so wichtig für die Kultur? Was würde dadurch besser?
1: Genau, also wir haben uns dabei auf den Hauptstadtkulturfonds bezogen und haben da kritisiert, dass die Summe, die dort eingestellt worden ist, auf 10 Jahre wirklich deutlich unter den Erwartungen zurückgelegen ist. Es gibt auch keinen Ausgleich in den nächsten 10 Jahren, was zum Beispiel Kostensteigerungen angeht. Und wir fürchten einfach, dass da die Fördersumme deutlich schrumpft und die Möglichkeit für Berlin als Hauptstadt, als Kulturhauptstadt, damit nicht ausgeschöpft werden kann. Das war unser Kritikpunkt und wir haben daran dann anschließend unsere Forderung aufgestellt, dass wir wirklich mit Hochdruck an einem Kulturfördergesetz weiterarbeiten müssen. Der Prozess ist angestoßen worden. Die Berliner Kulturkonferenz hat mit 120 Beteiligten Entwurf vorgelegt. Und wir brauchen einfach für die Sicherung der Berliner Kulturlandschaft dieses Kulturfördergesetz, was einige Parameter einschlagen würde, die dann einfach diesen Bereich absichern könnten perspektivisch.
0: Und mit welchen Parteien wäre es am leichtesten, ein Kulturfördergesetz auf den Weg zu bringen?
1: Wir haben im Vorfeld der Wahlen mit allen Parteien, mit allen demokratischen Parteien gesprochen und haben da eine große Bereitschaft erkennen können, an diesem Kulturfördergesetz zu arbeiten. Die CDU hat es zum Beispiel nicht im Wahlprogramm aufgenommen, aber an der Veranstaltung, die es in der Deutschen Oper gegeben hat, eine große Panelveranstaltung, hat die jetzige Staatssekretärin durchaus unterstrichen, dieses Kulturfördergesetz weiter mit ihrer Partei tragen und bearbeiten zu wollen. Also so haben wir von allen demokratischen Parteien Signale, dass dieses Kulturfördergesetz in der nächsten Legislatur angegangen werden muss.
0: Das wurde auch schon in den letzten Jahren immer mal wieder gefordert. Jetzt scheint es so ein bisschen mehr in Richtung Praxis gehen zu können. Aber nach all den Anwürfen, die mögliche Koalitionsbildung unter der Linken verzögern könnte, was sind denn Ihre schlimmsten Befürchtungen für die Kultur derzeit?
1: Also eigentlich gerade die Stagnation. Also wir kommen aus einer Legislatur, wo wir wirklich in 3,5 Jahren 3 Senatorinnen erlebt haben. Große Fluktuation, großen Wechsel. Da war sehr viel Verunsicherung. Wir haben große Kürzungen und Streichungen erlebt. Und wir haben auch einige Skandale hinter uns im Kulturbetrieb. Stichwort Fördergeldaffäre. Wir brauchen jetzt wirklich einfach Stabilität. Wir brauchen eine Person, die sich diesem Ressort annimmt. Und wir brauchen eine Regierung, die Kultur einfach so unterstützt, wie sie das auch braucht in der Stadt. Und der Worst Case wäre einfach, es kommt nicht zu einer stabilen Regierungsbildung. Und wir brauchen natürlich auch eine Mehrheit in dieser Regierungsbildung. Das gibt Stabilität. Und also es wird einfach auch schon in der Stadt über Neuwahlen gemunkelt. Und das wäre natürlich total fatal.
0: Die Regierungsbildung in Berlin, sie steht unter Druck. Was all die derzeitigen Debatten für die Kultur in dieser Stadt bedeuten und bedeuten könnten, darüber habe ich auf Radio 3 mit Sabine Krohner, einer der Sprecherinnen vom Rat für die Künste, gesprochen. Ich danke Ihnen für das Gespräch.
1: Danke auf Radio 3. Danke sehr.

0: Die isländisch-italienische Sängerin Emiliana Torrini auf Radio 3. Sie nimmt hier schon mal ein bisschen das Winterliche vorweg. Snow heißt dieser Titel.
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0: Ja, und reingeschneit kam jetzt meine Kollegin Sophie Wannmacher.
2: Hallo.
0: Hallo, beim Deutschen Verlagspreis in diesem Jahr, da gehen insgesamt rund 1,6 Millionen Euro an unabhängige Verlage in Deutschland.
2: Ja, der Kulturstaatsminister Wolfram Weimer hat heute in Berlin die 85 ausgezeichneten Verlage bekannt gegeben. Darunter etwa Hendrich und Hendrich, Assoziation A, Neophelis, Kunstmann und der Querverlag. 79 Verlage bekommen ein Gütesiegel und 18.000 Euro. Drei Verlage erhalten den Spitzenpreis, der jeweils mit 50.000 Euro dotiert ist. Dazu kommen ein Nachhaltigkeitspreis und erstmals ein Innovationspreis, jeweils mit 24.000 Euro. Wer genau die Spitzenpreise bekommt, das wird die Bundesregierung dann erst am 9. Oktober bekannt geben auf der Frankfurter Buchmesse. Eine Jury hat die Preisträger aus 279 Bewerbungen ausgewählt, nach Kriterien wie Programmqualität, Gestaltung und kulturelle Engagement.
0: Jetzt schauen wir mal nach Heidenau bei Dresden. Da hat der Stadtrat nämlich beschlossen, künftig keine Stolpersteine mehr zur Erinnerung an NS-Opfer in Gehwegen zu verlegen.
2: Der Beschluss geht auf einen gemeinsamen Antrag von AfD und CDU zurück. Diese Parteien argumentieren, viele Bürgerangehörige und Initiativen empfänden Stolpersteine im Boden als nicht angemessene Form des Gedenkens. Die Namen werden da buchstäblich betreten und die Steine könnten beschädigt werden, so die Argumentation von AfD und CDU. Stattdessen soll das Gedenken vor allem auf dem Nordfriedhof stattfinden, mit einer zentralen Gedenkfläche für Opfer von Krieg, Terror, Diktaturen und insbesondere des Nationalsozialismus.
0: Ja, und gibt es auch Stimmen, die das anders sehen?
2: Ja, die Stadtverwaltung hatte empfohlen, den Antrag abzulehnen. Sie betont, dass gerade Stolpersteine im Stadtbild eine breite Wahrnehmung und unmittelbare Auseinandersetzung mit der Geschichte ermöglichen. Und auch der Erfinder der Stolpersteine und der Künstler Gunter Demnig hat kein Verständnis für das Verbot zur Neuverlegung von Stolpersteinen. Er nennt diese Argumentation der AfD und CDU, dass man einfach über die Stolpersteine hinweggehen würde, ein Zitat, eine einzige Lüge.
0: Marc Fuhrmanns ist schon seit vielen Jahren Schlagzeuger im Berliner Konzerthausorchester und seine Frau Maren Fuhrmanns ist auch Perkussionistin. Zusammen treten sie heute und morgen auf im Werner-Otto-Saal im Konzerthaus Berlin am Gendarmenmarkt.
2: Drumcom, ein Abend bei den Fuhrmanns, ein szenisches Schlagzeugkonzert zwischen Küchenchaos und Trommelwirbel. So ist der Abend überschrieben. Jetzt muss man vielleicht noch erwähnen, die besondere Spezialität der beiden ist nicht das Kochen in der Küche, sondern die Musik aus der Küche. Während der Corona-Pandemie haben die zwei nämlich begonnen, Videos aufzunehmen, auf Social Media zu posten und da sieht man sie, wie sie ihre Küche in ein Drumset verwandeln. Und da wird dann schon mal schnell die Plastikflasche und der Kochtopf zum Klangspender. Wir hören mal rein.

0: Ja, heute Abend werden die Fuhrmanns ihr Küchensetting vielleicht auch mit dem Bolero auf die Bühne übertragen. Drumcom läuft heute um 19 Uhr im Werner-Otto-Saal im Konzerthaus Berlin am Gendarmenmarkt. Die Tickets kosten 17 Euro. Weitere Termine gibt's dann am Wochenende, sowohl vormittags als auch frühabends.
1: Vielen Dank, Sophie.
0: Gerne.
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0: Curtis Harding hier auf Radio 3. I won't let you down. 16.40 Uhr haben wir es gleich, 20 vor 5. Morgen am Samstag, da startet das Tanztreffen der Jugend im Haus der Berliner Festspiele, bei dem 10 preisgekrönte Produktionen von jungen Ensembles aus dem ganzen Bundesgebiet gezeigt werden. Das Tanztreffen der Jugend, das ist ein wichtiger Bestandteil der deutschen Tanzszene. Hier können sich junge, nicht professionelle Talente zeigen. Hier kann eine neue Generation wichtige Impulse setzen. In diesem Jahr ist eine besondere Produktion aus Berlin unter den Preisträgern. Zum ersten Mal entert eine Gruppe von jungen Menschen mit geistiger Behinderung die Bühne, die Tanztheater AG des Förderzentrums Schule am Bienenwaldring aus Buko. Und meine Kollegin Regine Bruckmann hat die AG vorab besucht und eine Probe angeschaut. Regine, herzhaft romantisch, so heißt die Produktion. Worum geht's denn da?
1: Ja, worum wohl? Um Gefühle, aber nicht nur um Verliebtheit, so wie der Titel nahelegt, sondern auch um andere. Zu Beginn zum Beispiel um die Angst. Ja, die Kinder und Jugendlichen, die schauen zuerst so vorsichtig durch den Bühnenvorhang und ihre Bewegung.

0: Augen sind so im Ausdruck von Angst und Schrecken, dunkles Licht, Nebel, die Körper sind nur als Schemen zu sehen. Und das ist ein wirklich sehr eindrückliches Zusammenspiel aus Musik und Bewegung. Die Musik wurde hier auch von Schülern eines sonderpädagogischen Förderzentrums aus Kreuzberg komponiert. Und von der Tanztheater AG aus Buko haben mir Jakob und andere von den Gefühlen erzählt, die sie darstellen.
1: Wir tanzen zuerst und dann erzählen wir Wut, traurig, Ekel und müde, erschrocken.
2: Ich bin Finn und ich bin 12 Jahre alt. Ich tanze wütend.
3: Hallo, ich bin Mahmoud.
4: Wie ist die Wut?
5: Sehr verliebt. Die liebe ich sehr lieb, weil es auch ein gutes Gefühl ist.
0: Genau, ein gutes Gefühl. Friederike Jentsch, eine der beiden Spielleiterinnen in dieser AG Neukölln 1-1, erzählte dann, wie sie gemeinsam das Stück entwickeln.
6: Unser Ansatz ist, mit den Schülern gemeinsam Themen zu finden. Was ist euch wichtig? Was sind Gefühle, die euch bewegen, über die ihr sprechen wollt, die ihr tanzen wollt? Und das war dann die Grundlage für die Komposition.
0: Sind denn die Schüler und Schülerinnen ohne Erwachsene auf der Bühne unterwegs? Also müssen sie alle Abläufe alleine schaffen, Regine? Genau, sie müssen das alleine schaffen. Es sind keine Erwachsenen dabei und auch keine Menschen oder Performer ohne Behinderung. Und ja, sie haben so eine Improphase und danach bauen sie ihr Stück zusammen. Und dann müssen sie aber auch eine Wiederholbarkeit herstellen. Das ist natürlich ein ganz wichtiger Bestandteil von professioneller Darstellung.
6: Und dann wird es natürlich für die Schüler auch teilweise auch mal anstrengend, weil wir das halt immer wiederholen, damit die Schüler dann auch kraftvoll und ja authentisch auf die Bühne können.
0: Die AG gibt es seit 2009 in dieser Schule am Bienwaldring, das heißt Korrekt Förderzentrum mit Schwerpunkt geistiger Entwicklung. Es war zuerst eine Theater-AG und dann haben die immer mehr den Tanz als Ausdrucksmittel für sich entdeckt. Und in dieser Produktion sind es jetzt aktuell 13 Kinder und Jugendliche von 8 bis 18 Jahren. Und einer davon, Linel, erzählt von den Proben.
7: Anfang kommen wir hier, Aufwärmung, Lieder. Machen wir. Und dann, wenn wir uns gut aufgewärmt haben, proben wir in das Stück.
0: Genau. Und das macht nicht nur Spaß, sondern diese Herausforderung stärkt natürlich auch das Selbstbewusstsein. Viele Mitglieder sind lange in der Gruppe, in dieser AG und entwickeln sich da auch. Für manche ist das auch ein Sprungbrett. Eine Schauspielerin ist jetzt zum Beispiel beim Theater Tiqua und ein Schauspieler bei Rambazamba. Also da gibt's eine Professionalisierung. Und die Spielleiterin Friederike Jentsch freut sich, dass das Thema Inklusion beim Theatertreffen jetzt gut umgesetzt wird. Die Mitglieder ihrer Gruppe, die sind vom Tag der Eröffnung mit an dabei und sie ist natürlich auch sehr stolz.
6: Ich finde es ganz toll für die Kinder, dass sie Teil des kulturellen Lebens Berlins, in dem Sinne jetzt der Tanzszene Deutschlands sind. Für uns ist ein ganz wichtiger Ansatz Empowerment unserer Schülerinnen und Schüler, dass die einfach teilhaben. Also die Kinder rauf auf die Bühne, zeigen, was sie können.
0: Und die können eine ganze Menge, richtig viel. Die Jury lobte, wie selbstverständlich ihre Körper die Geschichten erzählen und wie berührend und gleichzeitig offen die Bilder sind, die dabei entstehen. Und die Jugendlichen selber, die haben das mir gegenüber so kommentiert.
8: Das ist ein tolles Gefühl. Man hat mit vollem Publikum und mit vollen Leuten, das ist natürlich spannender. Das macht mehr Aufmerksamkeit und das macht uns stolz.
9: Herzhaft romantisch.
0: Ganz
9: heißt
0: genau,
9: das.
0: So heißt es, herzhaft romantisch. Ein toller Titel. Das Theaterstück der Gruppe Neukölln 1-1 von der Schule am Bienwaldring. Knackige 13 Minuten lang ist es, wird am kommenden Dienstagabend dann zusammen mit einem Stück des Staatstheaters Saarbrücken im Rahmen des Tanztreffens der Jugend gezeigt. Beginn ist dieses Festivals am morgigen Samstag. Regine, ich danke dir.
6: Gerne.

0: Ein Oboen-Sonatensatz von Francis Poulenc auf Radio 3 mit Céline Mournet, Oboe, und Florian Uhlig am Klavier. Metaxi, zwischen Zerstörung und Neuaufbau. So heißt die Ausstellung, die noch bis Anfang Dezember in der Akademie der Künste im Berliner Hansaviertel zu sehen ist. Entworfen hat sie An Lingo. Der Kurator ist nicht nur Vizepräsident der Akademie der Künste, sondern als Herausgeber und Chefredakteur der Architekturzeitschrift Arch Plus, einer der wichtigsten Architekturtheoretiker der Gegenwart. Dass auch sein eigenes Leben Zerstörung und Neuanfang kennt, ist weniger bekannt. Als Lehrer wurde sein Vater nach Ende des Vietnamkrieges in ein Umerziehungslager gebracht.
1: Das prägendste Bild für mich als Kind, und das bringt mich vielleicht auch mit der Tätigkeit heute als Vizepräsident der Akademie der Künste in Berührung, waren Nächte, nachdem mein Vater aus dem Umerziehungslager gekommen ist, in denen er mir vorgelesen hat, nachts heimlich mit einer Kerze, während ein Großteil der anderen Bücher der Bibliothek verbrannt werden musste.
0: Sagt An Lingo. 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
2: Der neue Tankrabatt ist beschlossene Sache. Nach dem Bundestag stimmte am Nachmittag auch der Bundesrat für das Gesetz. Es soll ab 1. Oktober 3 Monate lang gelten und die Preise für Benzin und Diesel um 17 Cent je Liter senken. Union und SPD sprachen bei einer Bundestagsdebatte von einer spürbaren Entlastung, vor allem für Pendler und Unternehmen. Die AfD kritisierte den Tankrabatt dagegen als nicht ausreichend. Die Linke warnte vor einer Gießkannenlösung. Die Grünen forderten eine Übergewinnsteuer, weil die Mineralölkonzerne den Rabatt nicht vollständig weitergeben. Das Kindergeld soll künftig automatisch ausgezahlt werden. Nach dem Bundestag hat heute auch der Bundesrat einem entsprechenden Gesetz zugestimmt. Ab dem kommenden Jahr soll die Familienkasse das Kindergeld im Regelfall ohne Antrag auszahlen können. Ziel ist es, dass pro Jahr rund 300.000 Anträge wegfallen. Zunächst gilt die Regelung für neugeborene Kinder, die bereits Geschwister haben. In einer zweiten Stufe soll das Kindergeld auch für Erstgeborene antragslos ausgezahlt werden. Voraussetzung ist, dass mindestens ein Elternteil gemeinsam mit dem Kind in Deutschland wohnt und ein Elternteil im Inland arbeitet. Außerdem muss die Kontoverbindung vorliegen. Bei Unfällen mit Elektrorollern gelten künftig strengere Regeln für die Vermieter. Der Bundesrat hat einem Gesetz zugestimmt, durch das Geschädigte leichter an Schadenersatz kommen können. Aus dem Hauptstadtstudio Oliver Neuroth.
3: Wenn zum Beispiel ein E-Scooter auf einem Gehweg so abgestellt ist, dass jemand darüber stürzt, galt bisher die Regel, der Geschädigte musste nachweisen, wer den Roller gefahren hat, was bei einer anonymen Vermietung schwierig sein kann. Oft blieben die Geschädigten daher auf ihren Kosten sitzen, weil Elektroroller von den strengen Haftungsregeln für Kraftfahrzeuge ausgenommen waren. Nun kann sich der Geschädigte an den Halter wenden. Er muss für den Schaden aufkommen. Der Halter haftet unabhängig davon, ob er oder sie tatsächlich Schuld an einem Unfall hat. Bei Leih-E-Rollern ist der Halter normalerweise das Vermietunternehmen. Die Bundesregierung argumentiert, das Vermietunternehmen verdient Geld mit den Scootern und muss deshalb auch das Haftungsrisiko tragen. So sieht es der Bundesrat auch. Laut Statistischem Bundesamt kam es im vergangenen Jahr zu mehr als 16.000 Unfällen mit E-Rollern, bei denen Menschen verletzt wurden.
2: Volkswagen muss zahlreiche Autos wegen eines möglichen Defekts an der Lenkung zurückrufen. Grund dafür ist laut Kraftfahrtbundesamt, dass eine Schraube durchrosten und im schlimmsten Fall zu einem Ausfall der Lenkung führen könnte. In Deutschland sind demnach rund 900.000 Fahrzeuge der Modelle Tiguan, Touran, Golf, Golf-Variant und Caddy betroffen. Sie wurden zwischen September 2013 und Juli 2024 produziert. In die Rückrufaktion einbezogen ist außerdem der Audi Q3 aus dem Produktionszeitraum Oktober 2017 bis Mai 2024. Weltweit umfasst dieser Rückruf mehr als 2 Millionen Fahrzeuge. Die Brandenburger Landesregierung hat 3 Unternehmen mit dem Innovationspreis ausgezeichnet. Der Preis soll herausragende Verbesserungen von Produkten oder Geschäftsmodellen würdigen. Jede der 3 Firmen bekommt 20.000 Euro. Aus Potsdam, Stefanie Brockhausen.
4: Wirtschaftsministerin Clement überreichte den Preis an die Softwarefirma Auricare in Potsdam, den Halbleiterhersteller Quantum Great Materials aus Cottbus und das Recyclingunternehmen Nielsen in Mittenwalde und Neuenhagen. Auri bietet eine KI-Plattform für mentale Gesundheit. Dort können Interessierte ein niedrigschwelliges psychologisches Angebot wahrnehmen. Quantum Great Materials aus Cottbus hat sogenannten künstlichen Sternenstaub entwickelt, besonders reines Silizium, das für Hochleistungscomputer eingesetzt wird. Und Nielsen wird für ein Recyclingverfahren ausgezeichnet, das Bauschutt wieder in Baustoffe wie Sand und Kies umwandelt.
2: Die Regenbogensitzbank im Berliner Tiergarten ist erneut beschädigt worden. Nach Angaben der Polizei haben Einsatzkräfte gestern Abend bemerkt, dass mindestens eine der Holzlatten der bunten Bank demontiert wurde. Zwei weitere Latten wurden demnach beschädigt. Heute Mittag war der Schaden dann wieder behoben. Der polizeiliche Staatsschutz hat die Ermittlungen übernommen. Die Bunte Bank ist Anfang August in Gedenken an den Anschlag auf den CSD in Berlin zwischen Bellevue-Allee und Kleiner Querallee aufgestellt worden. Bereits Anfang September wurde die Bank von Unbekannten mutwillig zerstört. Soweit die Nachrichten. 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Das Wetter am Abend verbreitet aufgelockert mit etwas Sonne, nur Richtung Neiße meist bedeckt. Zurzeit in Berlin-Köpenick 14, Eiskeller 15, Eberswalde 14 und Wusterwitz 18 Grad. Morgen anfangs sonnig, im Verlauf bewölkt, aber trocken und das bei 20 bis 23 Grad. Ähnliche Temperaturen dann auch am Sonntag. Die Zeit 17.05 Uhr.
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5: House of Podcast heißt es seit gestern bei uns im Haus des Rundfunks. Mit dabei ist auch ein Schauspieler, der vielen Menschen aus Film, Fernsehen, Theater, aber auch aus dieser Sendung bekannt sein dürfte.
6: Aufgepasst! Kennst du Rom? Es ist die allerschönste Stadt der Welt. Finden zumindest die Maus Luigi und ihr bester Freund Bagger Gladiator. Es ist schon eine Weile her, dass die beiden hierher ausgewandert sind. Seitdem ist viel passiert.
5: Seitdem ist viel passiert. Haben Sie die Stimme erkannt? Boris Alinowitsch, ein beliebter Gast hier bei uns im RBB, so auch morgen im Rahmen des Festivals House of Podcast und gleich hier bei mir im Studio. Er wird uns berichten, was er morgen alles vorhat bei uns.

0: Oh Well, so heißt dieser Titel von Coyote Theory. House of Podcast, so heißt es hier im RBB, also wieder seit gestern und bis kommenden Montag im Haus des Rundfunks in der Masurenallee. Wir haben jede Menge Besuch hier. Das Publikum, das kann nämlich erleben, wie Podcasts entstehen, live sozusagen. Ob Kim und Klaus mit Kim Fischer und Klaus Wowereit oder aber diese Sendung.
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2: Luigi und Gladiator von Anja Kömmerling und Thomas Brinks.
0: Genau, der Ohrenbär wird zu Gast sein, unser Sandmännchen auch. Und morgen zu Gast im Rahmen des Ohrenbärs ist dann der Schauspieler Boris Aljinovic, den viele Menschen nicht nur als Schauspieler, sondern auch als Sprecher diverser Hörspiele kennen. Jetzt ist er bei mir. Herzlich willkommen, hallo.
3: Hallo, danke, dass ich da sein darf.
0: Ich finde, es klingt ganz spannend, was Sie da vorhaben. Dieses Hörspiel, was da, ja, live gelesen, gezeigt wird, hat den Titel Gut, dass es Dr. Mumpitz gibt. Worum geht's in der Geschichte?
3: Da bin ich jetzt noch ein bisschen durcheinander, aber ich komme gerade aus einer Theaterprobe und bin überhaupt bei Dracula und so. Ja, das ist so ein typischer Ohrenbär halt. Es geht um irgendwie... Ich muss es nochmal lesen.
0: Einen gewitzten Dr. Mumpitz, der hilft, soweit weiß ich zumindest Bescheid, denn er ist Diplom-Spezialist für verflixte Probleme und findet garantiert eine Lösung. Und ja, ob er auch dem Zauberer vom Zirkus Farinelli helfen kann, das wird sich dann zeigen. Der zieht nämlich plötzlich statt weißer Kaninchen nur noch schrumpelige weiße Rosinchen aus seinem Zylinder. Lieber Boris Aljinovic, das klingt nach einem ganz speziellen Fall. Wie ist das, wenn Sie sich so einer Rolle nähern? Ist das dann irgendwie eine Stimme, ein Charakter, den Sie dann gleich im Kopf haben? Oder erarbeiten Sie zusammen solche Rollen mit Regisseuren und anderen Leuten?
3: Meistens sind wir schon vorher im Gespräch und sagen halt, ah so, das ist die Charakterfarbe, so, das ist die Charakterfarbe so, die wissen auch, dass ich irgendwie die Stimmen meistens mitbringe und sage, ja, das ist dann halt in der Range, was halt eben so möglich ist, vom knarzigen alten Mann bis zum jungen Mädchen muss da irgendwie halt das gefärbt werden. Und es gibt ganz selten, ich erinnere mich natürlich, dass ein Regisseur oder eine Regisseurin sagt, ich glaube, das ist jetzt zu dunkel oder ich glaube, nee, das ist frischer oder die Intention ist eine andere. Also wenn dann Herr Dr. Mumpitz irgendwie wissenschaftlich klingt oder so, das muss ich mir dann halt nochmal aussuchen.
0: Ja, morgen werden Sie ein kritisches Publikum da haben, ganz junge Hörerinnen und Hörer. Wie sehr schätzen Sie es, vor jungen Menschen aufzutreten live? Ist das was anderes als vor Erwachsenen?
3: Also es ist erstmal eine ungewöhnliche Zeit morgens.
0: Ja, 10:30 Uhr, ne, glaube ich.
3: Also ich bin beim Lesen eigentlich relativ bei mir und dem Text und natürlich kriege ich mit, wenn eine Pointe oder eine Reaktion entsteht und freue mich dann auch. Und muss gucken, dass ich das in den Rhythmus einbauen kann.
0: Das also morgen. Sie haben ganz oft für den Ohrenbär schon Geschichten eingesprochen. 30 Ohrenbär-Hörgeschichten. Macht das für Sie einen Unterschied, für Erwachsene oder für Kinder, eben fürs Radio zu sprechen?
3: Nein. Also natürlich sind die Geschichten andere. Es gibt ein paar Tempi und Mittel, die finde ich auch richtig, dass man da so Rücksicht nimmt auf eine gewisse, weiß ich nicht, Kenntnis auch von Sachen, die im Erwachsenenalter vielleicht anders gehen, Vernuschelungen und so, die vielleicht anders gehen, die in einem Erwachsenenhörspiel möglich sind. Aber grundsätzlich ist es einfach entweder eine gute Geschichte oder eine schlechte.
0: Ja, gebe ich Ihnen vollkommen recht. Ich habe beim Kinderhörfunk angefangen zu moderieren, Kakadu. Und ich finde ja immer, junge Hörerinnen und Hörer sind das ehrlichste Publikum. Mir ist zum Beispiel dann mal als junge Moderatorin passiert, dass ein Kind in der Live-Sendung aufgestanden ist, gesagt hat, mir ist langweilig, ich gehe jetzt.
3: Ja, super.
0: Ja, finde ich auch super. Also ein sauehrliches Publikum und das bietet natürlich eine große Chance. Das war echt ein Learning, muss ich sagen. Das Kind hatte recht, es war sau langweilig.
3: Ja. Also, ja, da kommt es halt unverstellt raus. Ich meine, ich werde jetzt nicht versuchen, ein Kind mit Thomas Mann zu begeistern, wenn ich das Hörbuch mache. Das, glaube ich, geht nicht. Aber das ist auch nicht das Programm.
0: Ja. Boris Aljinovic, Sie haben es gerade gesagt, Sie kommen aus der Probe. Sie haben auch schon Dracula mal hier so gedroppt als Begriff. Ab Anfang Oktober kann man Sie dann an der Komödie am Kurfürstendamm erleben. Eben mit Dracula, blutige Anfänger, so der Titel. Auch das klingt durchaus rasant. Ein Fürst der Finsternis im Burnout-Modus, soweit konnte man lesen. Und dann kommt es noch schlimmer, sein Diener ist Vegetarier. Und das Blut der Lebenden schmeckt zunehmend nach Glyphosat. Und Sie spielen diesen Diener. Wie können wir uns das Ganze vorstellen?
3: Also wir haben uns verschiedene Sachen angeguckt und natürlich ist der Autor, auch der Regisseur Peter Jordan, das ist erstmal ein großer Vorteil, weil er kann direkt erklären, was er sich da ausgedacht hat. Und der Igor ist halt so ein bisschen, da haben wir uns so Tom Waits angeguckt, wie der so einen Monstrigen spielte und gucken halt eben jetzt, heute sind wir durch, das Stück endlich durch, also das erste Mal. Das ist dann halt eben spannend, weil es sich verändert natürlich auf der Bühne. Ich weiß nur, dass Tonio den Dracula-Spiel zum Schlusssong hat und ich noch irgendwie einen Schlussmonolog habe als Ceausescu.
0: Wollte ich gerade sagen, habe ich gelesen, Sie spielen den rumänischen Diktator Ceausescu.
3: Ja, es gibt halt eben ganz viele Leichen im Keller Schloss Draculas, die aus der Geschichte kommen, von Elvis bis Ceausescu. Gibt es da auch hier der französische Napoleon und so weiter. Die sind da alle und warten darauf, irgendwie wieder zur Bedeutung zu kommen, aufzusteigen, in eine Bedeutung zu kommen. Und die muss man im Zaun halten. Und das Ganze hat so ein bisschen was wie, als wäre das gesamte Fernseharchiv dessen, was man so kindlich wahrgenommen hat vor 30 Jahren, wäre dort eingesperrt und möchte jetzt wieder an einer Spielshow teilnehmen und dann auch den Herrschaftsanspruch formulieren. Letztlich sind es Sauger, also Sucker.
0: Und grundsätzlich ist das nur Satire und schräg und bizarr oder hat das auch eine politische Botschaft? Das
3: Ganze? Es kommen politische Botschaften drin vor, wobei ich bin mir noch nicht ganz sicher in dem Mittel, also es ist auf keinen Fall propagandistisch, es ist immer ein Zitat, es ist immer hier eine Haltung, da sagt jemand, ach ja, ich bin ja auch Vegetarier, weil das ist so wahnsinnig politisch korrekt und es ist aber auch blödsinnig verlogen und wahrscheinlich entsteht etwas im Resonanzraum, weil es kann sich jemand ausdenken, dass er sagt, naja, aber ich nehme das Thema schon ernst, ne, weil es ist eigentlich ja auch nur ein Thema und mit dieser medialen Wirklichkeit kann man im Theater wunderbar demokratisch direkt umgehen.
0: Jetzt haben wir zwei Medien schon abgeklappert. Hörspiel, also Radio, Theater und jetzt müssen wir auch zum Fernsehen kommen. Nach mehr als 12 Jahren kehren Sie zurück als Ex-Kommissar Felix Stark. Berliner RBB-Tatort. Die Dreharbeiten sind abgeschlossen und Anfang des Jahres soll das Ganze dann laufen. 2 - 1 = 0. Wie waren die Dreharbeiten für Sie?
3: Also erstmal war es eine wahnsinnig schöne Überraschung, gefragt zu werden. Ich habe eine große Zuneigung zu Marc Waschke, dem...
0: Ja, Sie treffen da auf, ne? Ja, Robert Caro, also Marc Waschke.
3: Freute mich sehr, dass wir zusammen arbeiten können. Fand auch die Regisseurin und den Autor, das war ein schönes Treffen und... ja, dann war das eine super spannende Arbeit.
0: Ich glaube, viele Menschen würden sich über weitere Folgen mit Ihnen freuen. Könnten Sie sich vorstellen, da wieder regelmäßiger aufzutreten?
3: Also ich will gar nichts spoilern. Von daher soll das bitteschön eine Überraschung bleiben. Ich habe Lust zu arbeiten, sowas. Das ist auf jeden Fall klar.
0: Sie haben Lust zu arbeiten, Boris Aljinovic, und sind auch in allen möglichen Formen präsent. Gibt es irgendwas, wo Ihr Herz besonders hängt? Oder ist es eigentlich egal, welche Art von Bühne das Ganze ist? Ob das Radio, Theater, Film, Fernsehen?
3: Ach naja, eigentlich ist es so, dass wenn man in einer guten Geschichte ist, ist man in einer guten Geschichte. Und dann ist das schön. Das gerne. Also da ist mir auch das Format egal. Im Film kann man ja andere Sachen machen. Im Hörbuch kann ich mich wie im Film auch unheimlich traurig rasieren und dann fällt das zu lange Haar runter oder sowas Romantisches irgendwie erzählen und das dann auch mitfühlen und transportieren. Das ist dann halt anders. Alles hat seine Mittel, aber alles hängt zusammen in einer Erzählung. Und wenn die wenn die nicht nur begeistert, sondern also auch noch über den ganzen Arbeitsprozess mitreißt und dann beim Zuschauer ankommt, ist mir eigentlich das Format relativ egal.
0: Auf die gute Geschichte und den Vortrag.
3: Wobei ich sagen muss, eben genau, das Theater hat ja den unmittelbaren Wirkungsvorteil, das ist dann schon auch eine Kommunikationsform, wo man eben wie ein Kind mit den Füßen abstimmen kann und sagen kann, ihr seid langweilig und geht. Das ist dann toll. Also so.
0: Und das wird morgen aber, so viel sei sicher gesagt, nicht passieren. Bin ich ziemlich sicher. Viele interessante Projekte also derzeit. Boris Alinovic, ich danke Ihnen für den Besuch hier bei uns
3: Vielen
0: auf
3: Dank.
0: 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House of Podcast. Also bis zum 28. September geht das Ganze noch mit unterschiedlichen Live-Podcasts. Und mit dabei ist eben Boris Alinovic, zwar morgen, er sagte schon zu eher früher Stunde, 10.30 Uhr im Haus des Rundfunks, im kleinen Sendesaal. Willkommen sind auch alle Lieblingskuscheltiere von Menschen ab 3 Jahren. Und die Tickets kosten 3 bzw. 4 Euro an der Tageskasse.

Das ist das Künstlerkollektiv Montezuma aus Berlin gemeinsam mit der Sängerin Aybüke Kara. Gleich haben wir es 5:30. Und das hier ist die Band Rusted Root. Die kommt aus den USA hier mit dem Titel Send Me On My Way auf Radio 3.

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1: Sophie Wannmacher ist jetzt bei mir. Der US-Rapper Macklemore, der reagiert auf seinen Rauswurf von der Tour von Ed Sheeran. Er will jetzt eine eigene Free Palestine-Tour starten.
2: Ja, Macklemore will jetzt 3 eigene Konzerte Ende Oktober in Dublin, Paris und London geben. Die Einnahmen sollen Organisationen zugutekommen, die die palästinensische Bevölkerung und Bewegung unterstützen. Auf Instagram schreibt Macklemore, sein Fall sei größer als ein einzelner Künstler und eine einzelne Bühne. Wenn die, wie er schreibt, Milliardärsklasse entscheide, welche Stimmen auf der Bühne erlaubt seien, dann müsse jeder aufhorchen. Hintergrund ist, dass Ed Sheeran Macklemore als Support Act seiner Tour absagen musste, weil Veranstalter gedroht hatten, sollte Macklemore weiterhin auftreten, würden die gesamten Konzerte von Ed Sheeran nicht stattfinden. Jetzt spielt Ed Sheeran die verbleibenden Konzerte komplett ohne Support Acts. Macklemores Free Palestine Tour wird Ende Oktober beginnen in Dublin, dann eben in Paris und London. Weitere US-Daten sollen zu einem späteren Zeitpunkt bekannt gegeben werden.
1: Der israelische Schriftsteller David Grossmann, der bekommt heute in Lübeck den Thomas-Mann-Preis 2026 übergeben.
2: Ja, der 72-Jährige gilt als eine der wichtigsten literarischen Stimmen Israels. Die Jury würdigt mit dem Preis jetzt sein erzählerisches und essayistisches Gesamtwerk, das, Zitat, in Zeiten politischer Weltunordnung Räume für Verständigung und Versöhnung öffnet. Das Schreiben ist für David Grossmann ein extrem körperlicher Prozess, wie er zuletzt dem Mandadori Verlag erklärt hat.
3: I can work in every possible condition. I'm very lucky about that. They put me in a blender.
4: Ich kann unter allen möglichen Bedingungen arbeiten. Mein großes Glück. Man kann mich in einen Mixer stecken und ich werde in der Lage sein, weiterzuschreiben. Wenn ich schreibe, muss ich die ganze Zeit in Bewegung sein, mich bewegen. Ich kann nicht sitzen. Und wenn ich sitze, ertappe ich mich nach einer halben Minute dabei, dass ich aufstehe und ich gehe im Kreis. Selbst auf kleinstem Raum finde ich die Möglichkeit, im Kreis zu gehen.
2: Ja, die Romane von David Grossmann, die erzählen ganz eindringlich von inneren und äußeren Verletzungen durch Krieg und Bedrohung. Zum Beispiel der Roman »Eine Frau flieht vor einer Nachricht« oder auch »Kommt ein Pferd in die Bar«. In seinen Essays erzählt oder setzt er außerdem immer wieder für politische Aussöhnung im Nahen Osten, setzt er sich ein. Zuletzt im Band Frieden ist die einzige Option.
1: Es ist Herbst, insofern passt das neue Stück Deutscher Herbst von Christopher Rüping auch sehr gut, ja, in Form eines Tipps jetzt hier auf Radio 3 hinein, Sophie.
2: Ja, im Deutschen Theater feiert nämlich morgen das Stück Deutscher Herbst seine Premiere. Darin geht es auch um die deutsche Geschichte, denn die Deutschen haben ja schon so einige Herbste miterlebt, wie Christopher Rüping, der Regisseur, auf Radio 3 erzählt hat.
5: Wenn man so in die deutsche Geschichte reinguckt, dann gibt es verschiedenste Herbste. Es gibt natürlich den 1977. Es gibt aber auch ein für uns wichtiges Buch, das heißt eben Deutscher Herbst und schildert Deutschland im Herbst 1946 aus der Perspektive eines schwedischen Schriftstellers namens Stieg Dagermann, der Deutschland bereist. Also insgesamt würde ich sagen, wenn man sich so durchblättert durchs deutsche Geschichtsbuch, findet man viele Herbst und keinen einzigen Frühling oder Sommer, was auch immer das über uns sagt. Und der titelgebende Herbst ist tatsächlich der Herbst 2026, also dieser Herbst, in dem wir uns gerade befinden.
2: Ja, und da in diesem Stück trifft eine Tochter auf ihren dementen Vater. Sie hat ganz viele Fragen, aber er weiß nicht mal mehr, wer er überhaupt ist. Die Inszenierung von Christopher Rüping arbeitet dabei mit Texten von Stieg Dagermann, Caspar David Friedrich und auch der Musikerin Blümchen. Die Premiere morgen ist zwar ausverkauft, aber für Sonntag um 19 Uhr gibt es noch ein paar wenige Karten für Deutscher Herbst am Deutschen Theater in Berlin-Mitte.
1: 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Danke, Sophie.
2: Gerne.
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0: Gabriel Pierney mit einer Canzonetta für Klarinette und Klavier, die uns hier Maximiliano Martin, Klarinette und Scott Mitchell am Klavier vorgetragen haben auf Radio 3. Ja, uns beschäftigen noch einmal hier im Programm Antisemitismusvorwürfe, pro-palästinensische Solidarität. Ja, nicht erst, aber besonders seit dem Terrorangriff der Hamas auf Israel und alles, was dann folgte, erhitzt sich die Debatte in Deutschland sowohl auf gesellschaftlicher als auch auf politischer Ebene. Was bedeutet das für eine Organisation, die sich für die Stärkung der demokratischen Zivilgesellschaft in Israel und Palästina einsetzt und namhafte Organisationen fördert, wie zum Beispiel Yesh Din? Es gibt ein Gesetz auf Deutsch, die den Palästinensern aus den besetzten Gebieten zum Beispiel Rechtsbeistand anbietet. Oder Standing Together, das ist eine Bewegung in Israel mit dem Ziel, arabische und jüdische Israelis für einen Frieden im ganzen Nahostkonflikt, ja, zu gewinnen und im Kampf um Gleichheit und soziale Gerechtigkeit zu vereinen. An mir Teilhaber ist Geschäftsführer des New Israel Fund Deutschland und mit ihm bin ich nun auf Radio 3 verbunden. Ich grüße Sie, hallo.
1: Hallo, Frau Kupferberg.
0: Hat die aktuelle Debatte und die Debatten überhaupt seit dem 7. Oktober rund um Nahost und um Antisemitismus auf politischer und gesellschaftlicher Ebene in Deutschland konkrete Auswirkungen auf die Arbeit der Organisationen, die Sie unter dem NIF oder NIF, dem New Israel Fund, vereinen?
1: Also das, was wir seit dem 7. Oktober 2023, aber eigentlich schon seit Beginn des Jahres 2023 und dem sogenannten Justizumbau und den damit einhergehenden Angriffen auf die Demokratie in Israel sehen, ist, dass wir eine starke Zunahme an Interesse erfahren, die auch mit einer Zunahme des Spendenaufkommens einhergeht. Und das sowohl von Juden und Jüdinnen, aber auch von Personen, die nicht jüdisch sind. Und ich glaube, es ist wichtig zu sagen, dass der New Israel Fund in Israel ein sehr breites Spektrum an israelischen Zivilgesellschaften unterstützt und darunter auch die palästinensische Zivilgesellschaft, aber auch Organisationen, die sich für innerjüdischen Pluralismus einsetzen oder für die Rechte von Frauen oder Menschen aus der queeren Community. Und wir sehen das eigentlich auch als Zeichen, also diese Zunahme an Unterstützung und insbesondere auch nach dem 7. Oktober, als wir beim New Israel Fund in Israel bei den betroffenen Gemeinschaften in den Kibbuzim bei Evakuationen geholfen haben oder auch Schutzräume für Beduinen im Negev aufgebaut haben. Wir sehen das als Zeichen dafür, dass das unterstützt wird hier in Deutschland, dass es eigentlich einen Bedarf danach gibt, Organisationen zu unterstützen oder auch die Arbeit von zivilgesellschaftlichen Einrichtungen zu unterstützen, die sich dieser polarisierten Debatte entziehen. Mm. Und ich glaube, sehr viele Leute wollen eigentlich nicht dabei mitmachen und suchen nach etwas, wo sie ihre

0: humanistischen Werte, ihre liberalen Werte in Einklang bringen können, damit, dass sie vielleicht eine besondere
1: Ja.
0: Beziehung zu Israel haben.
1: Ahmed Talhaber, und gleichzeitig, also schön zu hören, dass Sie so viel Zuspruch erfahren. Dieser Zuspruch, finde ich, kommt aber in der öffentlichen Debatte ganz schön kurz. Wie erklären Sie sich denn das? Denn eigentlich müsste es ja darum gehen, demokratische Kräfte in Nahost zu unterstützen in den Debatten hierzulande, wenn es um Antisemitismusvorwürfe auf der einen oder anderen Seite, wie auch immer, geht, hört man davon sehr wenig. Wie erklären Sie sich das?
0: Polarisierung in Deutschland ist, glaube ich, ziemlich stark ausgeprägt. Das ist auch nicht nur in Deutschland so. Und das führt dann einerseits dazu, dass bestimmte Stimmen völlig zum Verstummen kommen oder sich auch so in ein inneres Exil hineinbewegen, andere auch zum Verstummen gebracht werden und dass viele dieser Dialoge nicht mehr richtig stattfinden. Das sehr viel, also das sehen wir auch mit unserem Bildungsprogramm an Berliner Schulen, dass sehr viele Lehrer, Lehrerinnen überfordert sind
1: Wo sie über
0: von der
1: diverse Gesellschaften nachdenken mit SchülerInnen, soweit ich weiß, oder?
0: ganz genau, ja. Und ich glaube, das ist einfach, also das Grad an Komplexität und gleichzeitig einhergehend mit dem Anspruch, da moralisch richtig zu handeln, ist sehr schwer zu vereinbaren, wenn man wenig Wissen vielleicht auch mitbringt über die jeweiligen Gesellschaften, ob das jetzt Israel oder Palästina oder darüber hinaus ist. Ich glaube, das Gleiche gilt ja auch für andere Konfliktfelder. Und das ist bei uns in einer Migrationsgesellschaft, wie Sie hier haben, einfach, glaube ich, ein größeres Thema.
1: Und trotzdem wird diese
0: Das
1: Debatte hier unglaublich obsessiv geführt. Also Menschen, die sonst politisch nicht unbedingt laut aufschreien sind. Und sie sagten es, wenn wenig Wissen vorhanden ist, und das ist manchmal der Fall, trotzdem sehr, sehr laut. Deswegen die Frage, welche Debatte würden Sie sich zum Beispiel in Deutschland aktuell wünschen? Was für eine Form der Unterstützung, sowohl gesellschaftlich als auch politisch, würde Ihnen da helfen als Organisation?
0: für uns bedeutet, wenn wir von Israel Solidarität sprechen oder an der Seite von Israel zu stehen, ganz klar, dass wir an der Seite eines demokratischen Israels stehen. Und das ist eigentlich das, was wir uns auf politischer Ebene in Deutschland auch wesentlich stärker wünschen würden. Dass klar ist, dass es rote Linien gibt und dass diese rote Linien überschritten werden, wenn die Politik sich antidemokratisch geriert. Das bedeutet auch, dass Politik, israelische Politik auch, die auf die Ausweitung von Siedlungen ausgerichtet ist, die zu einer weiteren Dehumanisierung von Palästinenserinnen einwirkt, dass da nicht mitgemacht wird, dass dagegen sich auch ausgesprochen wird und dass es dann auch mit Konsequenzen einhergehen muss. Und gleichzeitig denke ich auch, dass einfach eine stärkere Unterstützung von demokratischen Akteuren, Akteurinnen in Israel gefordert ist. Ja, so dass da
1: Von
0: ganz
1: Israel,
0: stark auch.
1: aber eigentlich auch von allen Seiten, oder? Ich meine, mit der Hamas ist nun auch nicht wirklich Politik zu machen.
0: Mit der Hamas ist auch nicht Politik zu machen. Ich spreche in erster Linie von Israel, weil das als Organisation, die
1: Ja.
0: in Israel tätig
1: Aber es gibt
0: ist.
1: ja auch tatsächlich das Pendant in Palästina oder einige Organisationen, mit denen sie auch tatsächlich arbeiten, auf der arabischen Seite und den palästinensischen Seiten, Women of the Sun, meinethalben, oder auch andere.
0: Also eine der Organisationen, mit denen wir in den letzten Jahren stärker zusammengearbeitet haben, auch ist Clean Shelter, die humanitäre Hilfe in Gaza auch unterstützt. Und ich habe mich erst letztens wieder mit den Leuten von Clean Shelter unterhalten, die auch einen sehr starken Fokus darauf legen, sicherzustellen, dass in keinster Weise sie mit terroristischen Organisationen in Kontakt kommen. Das wollen sie einfach nicht, auch aus ihren eigenen Ansprüchen heraus nicht. Und das ist für uns auch ganz klar auf der palästinensischen Seite eine Anforderung.
1: Sagt Amir Teilhaber, er ist Geschäftsführer des New Israel Fund Deutschland. Ich danke Ihnen für das Gespräch auf Radio 3, Herr Teilhaber.
0: Ich danke Ihnen, schönen Abend.
1: Und gleich schauen wir uns die Debatte auch noch mal ein wenig genauer an, dann mit der Historikerin und Antisemitismus-Expertin Christina Brüning hier auf Radio 3.

0: From the Start. Ja, manchmal wünscht man sich einen Start oder auch einen Neustart in verfahrenen Debatten. Seit dem Terrorangriff der Hamas auf Israel am 7. Oktober 2023 nimmt antisemitische Gewalt in Deutschland zu und auch die Debatte darüber wie derzeit nach dem Wahlsieg der Linken in Berlin. Christina Brüning ist Historikerin und Antisemitismus-Expertin, die unter der scheidenden Regierung von der SPD in die Enquete-Kommission für gesellschaftlichen Zusammenhalt gegen Antisemitismus, Rassismus, Muslimfeindlichkeit und jede Form von Diskriminierung berufen worden ist. Und mit ihr bin ich nun auf Radio 3 verbunden. Schönen guten Abend. Hallo Frau Brüning.
1: Hallo Frau Kupferberg.
0: Wie beobachten Sie denn die derzeitigen Debatten um Antisemitismusvorwürfe gegen die Linke? Ist das eine konstruktive Debatte?
1: Nee, wir sind ganz weit weg von einer konstruktiven Debatte. Es ist auch wirklich tragisch, was gerade passiert, weil wir vollkommen aus dem Blick verlieren, dass wir die einzelnen Bestandteile und Personen, die tatsächlich durch extremen Antizionismus, der eben oft auch mit Antisemitismus einhergeht, in der Linken nicht mehr einzeln thematisieren, sondern das als Problem der gesamten Partei darstellen und vor allem dann auch so tun, als wenn das auf jeden Fall ein progressives Bündnis hier in Berlin verhindern müsste. Also als Erinnerung, wir hatten ja schon mal zwei RG, auch unter Bodo Ramelow zum Beispiel in Thüringen gab es auch eine linke, linksgeführte Bündnis aus Linken, Grünen und SPD. Da ist damals auch nicht die Welt untergegangen. Ja? Und ich glaube, dass diese sehr, sehr starke, ich nenne das mal so eine Art Ablenkungsmanöver, dieses auch sehr stark thematisch einseitig argumentierte Ablenkungsmanöver, das ja hier von CDU, AfD und anderen Gruppen irgendwie gefahren wird, dass das natürlich auch von anderen Themen ablenkt. Ne? Also wenn wir uns klar machen, dass gerade momentan über Sachsen-Anhalt und Mecklenburg-Vorpommern sogar am gleichen Tag gewählt und die starken AfD-Ergebnisse als führende Partei dort kaum noch geredet wird, aber der Antisemitismus der Linken jetzt so stark fokussiert wird, dann hat man schon das Gefühl, dass hier wieder ein bestimmtes Themenfeld gesetzt wird und ein anderes Themenfeld halt aus dem Blick gerät. Und das sollte uns Sorgen machen.
0: Und wenn wir jetzt dennoch nochmal reingucken in diese entsprechenden Antisemitismusvorwürfe, was die Partei Die Linke betrifft, dann wird hier maßgeblich über einen israelbezogenen Antisemitismus gesprochen. Ja. Wie und wo sehen Sie denn hier Wege, um miteinander ins Gespräch zu kommen, dem Ganzen sozusagen einen anderen Spin zu geben?
1: Genau. Also was ich finde, was Elif Erhalb schon sehr, sehr gut gemacht hat, sowohl im Wahlkampf als auch danach, ist regelmäßig zu benennen, wo tatsächlich Antisemitismus auch stattgefunden hat. Und da sind wir uns ja vollkommen einig. Also Death to IDF oder Yalla Yalla Intifada-Rufe, also alle möglichen Situationen, in denen zur Vernichtung jüdischer Menschen aufgerufen wurde oder zur Vernichtung des Staates Israel. Das ist vollkommen inakzeptabel. Ja, da ist Antisemitismus und Antizionismus vollkommen übereinstimmend so. Gleichzeitig gibt es ja legitime Kritik am Regierungshandeln des Staates Israel, zum Beispiel auch an Kriegsverbrechen, die in Gaza passieren oder auch an Siedlergewalt, die ja auch gehört werden müssen. So, und ich glaube, das auseinanderzuhalten und nicht mit einem pauschalen Antisemitismusvorwurf sozusagen auch progressive jüdische Stimmen, das haben wir jetzt ja gerade mit der Erklärung der 150 jüdischen BerlinerInnen irgendwie gesehen, das ist, glaube ich, wichtig, weil diese Paternalisierung der jüdischen Community, also wer entscheidet hier, was Antisemitismus ist, also Markus Söder oder die CDU oder so. Ja. Ich glaube, das ist sozusagen das, was natürlich einfach gar nicht geht.
0: Ja, und wir haben gerade schon mit Amir Teilhaber vom New Israel Fund so ein bisschen darüber gesprochen. Solidarität mit den Menschen Palästina schließt leider oft die Solidarität mit jüdischen Menschen in Israel, die gegen die aktuelle Regierungspolitik stehen, aus. Ganz im Gegenteil, jüdisch-israelische KünstlerInnen, Menschen aus der Wissenschaft, Zivilgesellschaft, die für eine friedliche Lösung in Nahost stehen, für eine Shared Society, für das Recht aller Menschen in der Ost auf Demokratie, Menschen- und Frauenrechte, Frieden, Sicherheit, Freiheit. Solche Menschen erleben herbe Abweisungen bis hin zum Boykott international, das wissen wir. Deshalb die Frage, helfen derlei Debatten, wie wir sie in den letzten Jahren überhaupt erleben, von Documenta bis Berlinale, den Menschen vor Ort, ob in Gaza, dem Westjordanland oder aber Tel Aviv? Oder anders gefragt, warum lässt sich so wenig Unterstützung für einen anderen Umgang mit dem Thema finden?
1: Mhm. Ich forsche ja selber auch zu Antisemitismus an Hochschulen. Wir haben da durchaus viele Erhebungen zugemacht. Und ich glaube, dass so eine generelle Empathielosigkeit mittlerweile eingesetzt hat. Also für die israelische Gesellschaft ist es mir natürlich sehr verständlich, wenn in Form von sehr starkem kollektiven Trauma aktuell vorliegt, dass man dann einfach zu allen sagt, so ja, die Hamas hat angefangen, alles andere interessiert mich irgendwie nicht mehr. Ja. Aber in der deutschen Gesellschaft sehe ich das auch, dass diese verhärteten Fronten entstanden sind, wo einfach überhaupt gar nicht mehr zugehört werden will. Also da ist so eine Überemotionalisierung auf der einen Seite und so eine Empathielosigkeit für die Multiperspektivität der Situation eingetreten, dass auch auf meinen Konferenzen israelische Kolleginnen einfach nur, weil sie einen jüdisch klingenden Nachnamen hatten, niedergeschrien wurden, obwohl sie zur Erinnerung an die Nakba in der israelischen Gesellschaft forschen. Ja, also wenn es jemand gäbe, dem man zuhören würde oder müsste, wenn man sich für das Thema wirklich interessiert und wenn man wirklich wollte, dass irgendwas progressiver und besser wird, im gemeinsamen Anerkennen von gegenseitig den kollektiven Traumata, dann wären das gerade solche Kollegen wie Roy Weintraub von der Hebrew University. Ja.
0: Das erlebt man leider sehr oft, bis hin zum Boykott auch zwischen internationalen Hochschulen, die eben mit israelischen Hochschulen nichts mehr zu tun haben möchten. Dabei sind es eben da Menschen und auch Forschungen, die genau zu solchen Themengebieten unterwegs sind. Und Zivilgesellschaft muss auch Unterstützung erfahren vom Ausland. Was, Christina Brüning, beunruhigt Sie als Historikerin aktuell am meisten? Was verlieren wir, Sie haben es schon ein bisschen angedeutet, während all dieser verstiegenen und unglaublich verknoteten Debatten um Antisemitismus aus dem Blick?
1: Ich glaube, es sind sogar zwei Sachen. Also einerseits wissen wir, dass die Antisemitismus-Zustimmungswerte unter AfD-WählerInnen deutlich höher sind als unter Grünen oder Linken oder anderen SPD-WählerInnen so. Das haben die Mitte-Studie belegt, die Leipziger Autoritarismus-Studie. Das American Jewish Committee hat sogar gesagt, Antisemitismus ist ein programmatischer Kern der AfD. Ja, das wird momentan irgendwie ein bisschen weggeblendet, wenn man sich ständig auf die Linke einschießt. Und auch Herr Merz, der irgendwie von der Judenfahne spricht, ja, also ist jetzt auch schon über ein Jahr her, er hat irgendwie nicht viel daraus gelernt, weil er spricht jetzt auch von Antisemitismus als Form der Ausländerfeindlichkeit. Also wir werden die anderen zu anderen gemacht und im Zweifelsfall demnächst dann auch irgendwie deportiert oder so. Keine Ahnung, was der Plan dahinter ist, aber es ist entsetzlich so. Also da finde ich, muss viel gründlicher hingeguckt werden, was unsere Regierung eigentlich macht, also wen sie hier vermeintlich schützen will und wie sie das gerade tun. Das finde ich unsäglich. Und erinnerungskulturell, also gerade in Heidenau in Sachsen hat die AfD gemeinsam mit der CDU einen Antrag abgestimmt, dass keine Stolpersteine mehr in der Stadt verlegt werden. Und es auf dem Friedhof einen gemeinsamen Ort geben soll, wo allen in Krieg und Vertreibung und was weiß ich was Ermordeten gedacht werden soll. Also allen wieder gemeinsam, aber schön aus dem Sichtfeld so. Das ist natürlich hoch beunruhigend, ja, dass wir hier sozusagen einen rechtsautoritären Umbau, also ich sag mal Höcke mit seiner ganzen Schuldkultdebatte, der lacht sich ja ins Fäustchen, wenn genau sowas mit der CDU jetzt schon möglich ist, ja. Da weiß ich nicht, wie Schutz jüdischen Lebens da gemeint sein soll, wenn Erinnerungskultur und diese Paternalisierung jüdischer Stimmen irgendwie so massiv schon ist. Ja.
0: Über diese Abstimmung der CDU und AfD gegen die Stolpersteine in Heidenau haben wir hier berichtet auf Radio 3. Weitere Aspekte haben Sie gebracht. Ich danke Ihnen dafür, Christina Brüning, Historikerin und Antisemitismus-Expertin. Wir haben über einige problematische Ausformungen der derzeitigen Debatten um Antisemitismus auf Radio 3 gesprochen. Schönen Abend Ihnen.
1: Dankeschön, gleichfalls. Tschüss.
0: Ciao.

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2: Um 18 Uhr mit Steve Neuwirth. Guten Abend. Bundestag und Bundesrat haben heute für einen dreimonatigen Tankrabatt gestimmt. Ab Oktober sollen die Spritsteuern dadurch um gut 17 Cent je Liter sinken. Hauptstadtkorrespondentin Evi Seibert.
3: Die Bundesregierung rechnet damit, dass rund 2,5 Milliarden Euro weniger an Steuern in die Staatskasse fließen werden. Die Hälfte sollen diesmal die Länder tragen. Diese Länder haben bei ihrer Abstimmung im Bundesrat heute aber weitergehende und dauerhafte Maßnahmen gefordert, um die Spritpreise noch stärker zu senken. Kritiker bemängeln, dass der heute beschlossene Tankrabatt teuer und nicht zielgenau ist, weil damit Menschen, die kein Auto haben, bei den Energiepreisen nicht unterstützt werden.
2: Das Kindergeld soll ab kommendem Jahr schrittweise automatisch ausgezahlt werden. Doch nach dem Bundestag hat heute auch der Bundesrat zugestimmt. Ziel ist es, dass pro Jahr rund 300.000 Anträge wegfallen. Zunächst gilt die Regelung für neugeborene Kinder, die bereits Geschwister haben. In einer zweiten Stufe soll das Kindergeld auch für Erstgeborene antragslos ausgezahlt werden. Der Bundestag hat zum ersten Mal über die sogenannte Frühstartrente beraten. Danach soll mit staatlichen Mitteln die private Altersvorsorge unterstützt werden. Alle Kinder zwischen 6 und 18 Jahren sollen pro Monat 10 Euro erhalten, dass die Eltern für eine Privatrente selbst anlegen können. Tun sie das nicht, springt der Staat ein. Der Beitrag kann privat auch aufgestockt werden. Ausgezahlt wird dieses Geld dann zum Rentenbeginn. Die Berliner Linken beraten zur Stunde auf einem Landesparteitag darüber, ob sie Sondierungsgespräche mit Grünen und SPD aufnehmen. Die Parteispitze hatte sich bereits dafür ausgesprochen. Es fehlt noch die Zustimmung der Delegierten. Mit den Grünen haben die Linken bereits erste Gespräche geführt. Die SPD-Führung zeigte sich grundsätzlich offen, will aber den Parteitag abwarten. Volkswagen ruft wegen eines möglichen Defekts an der Lenkung zahlreicher Autos zurück. Laut Kraftfahrtbundesamt könnte eine Schraube durchrosten und im schlimmsten Fall zu einem Ausfall der Lenkung führen. Aus Hannover, Oliver Jürgens.
4: Das Problem ist nach Angaben von VW bei internen Qualitätsüberprüfungen aufgefallen. Die betroffenen Fahrzeuge würden vorsorglich zurückgerufen. Die Halter werden angeschrieben. Betroffen sind verschiedene Modelle, der Golf, aber auch der Golf-Variant, Tiguan, Touran und Caddy sowie der Audi Q3. In der Werkstatt wird die betroffene Schraube laut Kraftfahrtbundesamt ersetzt.
2: Soweit die Nachrichten. 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Das Wetter am Abend verbreitet aufgelockert und trocken, in der Nacht dann meist klar oder locker bewölkt, örtlich etwas Nebel. Tiefstwerte 7 bis 1 Grad. Zurzeit in Berlin-Gatow 16, Eberswalde 14 Grad. Morgen anfangs sonnig, im Verlauf bewölkt, aber trocken und das bei Temperaturen zwischen 20 und 23 Grad. Die Zeit 18.03 Uhr.
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5: Ja, und dieser Nachmittag geht so langsam, aber sicher in den Freitagabend über. Zudem begrüße ich Sie ganz herzlich und das mit Susan Vega. New York is my destination, singt sie hier.

Sehnsuchtsort. New York wird hier besungen von Susan Vega auf Radio 3. Von New York gleich nach Berlin, genauer nach Berlin-Neukölln. Heute startet die neue Staffel 4 Blocks Zero auf HBO Max. Und wir tauchen gleich ein in die Welt der Hammadis, ins Neukölln der 1990er. Und das gemeinsam mit dem Regisseur der preisgekrönten Serie, mit Özgür Yildirim, mit dem ich auf Radio 3 zum Gespräch verabredet bin. Das in wenigen Minuten. Hier ein Song aus Lettland von der Band Tautomatis.

0: Radio 3 an diesem Abend, 18.10 Uhr haben wir es jetzt. Ab heute ist Four Blocks Zero auf HBO Max zu sehen. Wer in Berlin unterwegs war in den letzten Wochen und Tagen, wird die vielen Plakatierungen möglicherweise in der Stadt schon wahrgenommen haben. Die Staffel, die erzählt die Geschichte der Hamadis im Berlin der 1990er Jahre weiter. Aus dem Libanon geflüchtet, versucht die Familie Hamadi mühsam Fuß in Deutschland zu fassen. Vater Malik bringt seine Familie als ungelernter Koch gerade so durch. Und dann wird sein Schwager Ibrahim aus dem Gefängnis in Beirut entlassen, kommt nach Berlin, verwickelt die Hamadis in kriminelle Machenschaften der Berliner Unterwelt. Mit dem Regisseur der Serie, Mehmet Özgür Yildirim, bin ich nun auf Radio 3 verbunden. Ich grüße Sie, hallo.
1: Hi, ich grüße Sie auch. Hi.
0: Wir befinden uns also in dieser Staffel im Berlin der 1990er Jahre, also in einer Zeit, die viele Ihrer Zuschauenden selbst wahrscheinlich auch miterlebt haben. Wie sehr haben Sie sich an der damaligen Realität orientiert und zeigen Sie auch so?
1: Ja, auf jeden Fall. Also wir hatten ja nicht nur einen persönlichen Bezug zu dieser Ära, sondern haben auch im Vorfeld sehr, sehr viele Recherchegespräche gehabt mit Menschen, die damals genau in dieser Situation gewesen sind. Und vor allem auch unser Head-Autor, der Bernd Lange, hat sehr lange, wie sein Nachname schon sagt, recherchieren dürfen. Wir haben ehrlich gesagt auch schon 2022 mit der Idee angefangen zu arbeiten.
0: Ist also schon eine ganze Weile her. Ja, 4 Jahre. Sowas braucht auch Zeit. Özgür Yildirim, Sie haben auch in den letzten 3 Staffeln Regie geführt. Und für die haben Sie auch an der Berliner kriminellen Szene selbst recherchiert, wie man lesen kann. Wie war es denn dieses Mal? Wie tief konnten Sie da wirklich einsteigen?
1: Genau, also mit der ersten Staffel habe ich ja in der Tat nichts zu tun gehabt. Das war der Marvin Krenn, der die Regie da gemacht hat. Ich bin in der zweiten Staffel quasi erst dazugekommen. Hatte aber im Vorfeld mit Kida einen Kinofilm gedreht, Nur Gott kann mich richten. Und da hatte er mir schon erzählt, da er nämlich kürzlich die Dreharbeiten zu 4 Blocks der ersten Staffel beendet hatte, von erzählt und sagte, wenn wir mal eine zweite
0: Kida
1: Staffel Kordel machen.
0: Ramadan, ich dann da, Hauptprotagonist
1: korrekt.
0: Damals.
1: Und so fing eigentlich die Reise bei 4 Blocks bei mir erst an. Und ja, wir haben natürlich auch zu der Zeit weiterhin Recherchegespräche gehabt. Wir haben sehr, sehr viel und sehr tief auch uns in das Milieu begeben. Aber ich sage mal so, das Fundament war schon quasi mit der ersten Staffel gelegt. Was jetzt die, was das Prequel anbelangt, da haben wir nochmal ganz, ganz andere Gespräche gehabt. Da sind wir nochmal in der Zeit ja einige Jahrzehnte in die Vergangenheit quasi gereist und haben dort auch nochmal speziell, was so die damalige Migrationspolitik anbelangt und was das damalige Berlin der 90er Jahre kurz nach der Wende anbelangt, auch nochmal uns sehr, sehr stark mit befasst.
0: Das heißt, Sie haben mit ZeitzeugInnen gesprochen oder mit wem?
1: Ja, auch viel mit Anwälten, viel mit, wie ich schon vorhin erwähnte, mit Menschen, die genau in dieser Situation damals als Kriegsgeflüchtete gewesen sind. Und da gab es eben auch tatsächlich einige Wissenslücken, auch bei mir. Denn ich bin ja kein Kind von geflüchteten Menschen, sondern eher von Gastarbeitern. Und da gibt es ja schon erhebliche Unterschiede, muss man sagen. Zumindest in der Basis.
0: Worum geht es denn grob in dieser neuen Staffel?
1: In der neuen Staffel erzählen wir die Familie Hamadi, die seit 8 Jahren in Deutschland leben und versuchen sich auch, geführt von dem Vater Malik, der sehr, sehr stark dafür kämpft, dass seine Kinder eine gute Zukunft haben werden, im Gegensatz zu ihm, dass die in Deutschland quasi versuchen, Fuß zu fassen und sich zu integrieren. Und dann gibt es noch eine Parallelgeschichte zu dem Onkel Ibrahim, der allerdings auch in der ersten Staffel von 4 Blocks vorkam als eine Figur, als eine Randfigur eher und auch als Oberhaupt der gesamten Hamadi-Familie quasi erklärt wird. Und diese Geschichte von Ibrahim, wie er quasi aus dem Gefängnis in Libanon oder aus dem Gefängnis in Berlin entlassen wird und mit einem bestimmten Auftrag, den ich jetzt hier nicht groß spoilern möchte, nach Berlin gesandt wird. Und mit ihm quasi beginnt die ganze Lawine dann zu rollen.
0: Die Zeit bezeichnete 4 Blocks als das deutsche Gomorra. Die vorherigen Staffeln, die waren teilweise sehr blutig und gewalttätig. Und das ist ehrlich gesagt auch in der neuen Staffel nicht so ganz anders. Nichts für zart Beseitete, würde ich mal sagen. Es geht auch um Männlichkeiten, um Gewalt. Läuft man da nicht auch Gefahr, Klischees zu verfallen, wenn man sie reproduziert? Oder wie haben Sie sich an diese Inszenierung gemacht?
1: Letzten Endes muss man eigentlich sich immer darüber im Klaren sein, wenn man sich auf eine Serie wie 4 Blocks einlässt. Und das war ja mit der Mutterserie ja nicht anders. Da haben wir natürlich von dem Milieu erzählt und um möglichst authentisch zu sein, auch von der Gewalt, die dieses Milieu auch mit sich bringen kann. Und um da wirklich dem treu zu bleiben, setzen wir mit dem Prequel genau das fort, gar nicht um so sehr die Klischees zu bedienen, sondern eigentlich um möglichst authentisch zu sein. Und leider sind ja oftmals Klischees irgendwo auch in der Realität so verankert, dass man sie nicht von der Hand weisen kann. Das ist das eine. Und was die Männlichkeit angeht, ja, auch das ist ein Thema, gerade in den 90ern, da wurde ja Männlichkeit nochmal anders definiert. Aber per se geht es gar nicht vordergründig genau um diese zwei Elemente, sondern es geht eher darum zu erzählen, wie die Familie durch unglückliche Umstände, sage ich mal, nach und nach den Weg in die Kriminalität geebnet hat. Also das ist eigentlich das, was unser Thema ist.
0: Zum Beispiel auch durch Rassismus, Alltagsrassismus in der Schule. Also die Kinder der Hamali Familie haben es nicht besonders einfach, obwohl sie fit sind, aber nicht von allen LehrerInnen eben unterstützt werden. Auch dieser Alltagsrassismus ist Thema. Sie haben es auch anfangs schon angedeutet. Diese neue Staffel, die geht auch mit einer neuen Besetzung einher. Der Star der letzten 3 Staffeln, Sie haben schon gesagt, Kida Kaur Ramadan als Hauptprotagonist, der ist diesmal nicht mehr dabei. Wen haben Sie denn für den jetzigen Cast alles entdecken können?
1: Naja, wir haben einen sehr, sehr langen Casting-Prozess gehabt. Wir haben ein Jahr lang gecastet und wir haben hunderte von Menschen uns angeschaut. Es ist ja nicht nur die Herausforderung gewesen, auch Schauspieler zu finden, sage ich mal, die eine gewisse Ähnlichkeit mit unserem Protagonisten aus der 4-Blocks-Serie haben, sondern vor allem auch spielen können, auch authentisch sind und miteinander harmonieren können. Und da haben wir mit der Iris Baumüller, die unsere Casting-Direktorin ist, wahnsinnig, wahnsinnig intensiv geforscht und auch wirklich sehr, sehr tolle Schauspielerinnen und Schauspieler gefunden. Und das über, ich sag jetzt mal, den nationalen Raum hinaus. Also wir haben auch zum Beispiel einen unserer Hauptdarsteller, der den Onkel Ibrahim spielt, der Tariq Al-Sais, der kommt aus Dänemark und hat aber arabische Wurzeln, sowie auch Schauspielerin Fatima, die unsere Großmutter spielt, der Hamadis, die haben wir zum Beispiel in den Niederlanden gefunden. Also wir haben irgendwann gemerkt, dass die Grenzen, sage ich jetzt mal, dann schon relativ bald sichtbar wurden, was so den deutschen Raum anbelangt. Und das war ein sehr spannender Prozess.
0: Auch sprachlich kann ich mir das ganz interessant vorstellen. Gibt es denn
1: etwas, oder? Das ist nochmal eine zusätzliche Herausforderung gewesen. Also wir haben ja auch durchgehend am Set zum Beispiel einen Arabisch-Coach gehabt, der extrem stark auf den libanesischen Akzent geachtet hat. Und der war quasi dafür zuständig allein schon, weil wir jetzt gerade aus dem arabischen Raum ja wirklich sehr unterschiedliche Richtungen bedient haben.
0: Und die Dialekte, Akzente sind wirklich ganz unterschiedlich im Arabischen, wie wir wissen. Gibt es denn etwas, was Sie uns mit dieser Geschichte erzählen möchten, was über die eigentliche Geschichte hinausgeht? Gibt es vielleicht sowas wie, ich sag mal, eine Art Botschaft, Özge Yıldırım?
1: Ja, ich finde, dass die Serie nicht hätte aktueller sein können als heute und erschreckenderweise auf der einen Seite, auf der anderen Seite, wie man eben sagt, Glück im Unglück, auch für die Zuschauenden sehr interessant zu sehen, denn es gibt immer eine Kehrseite der Medaille. Also wir haben großen Wert darauf gelegt, zum einen erstmal die Umstände der damaligen Migrationspolitik zu erzählen, zu was die auch dann geführt hat. Aber alleine den Staat dafür verantwortlich zu machen, wäre zu simpel, denn würde auch nicht der Wahrheit entsprechen. Das heißt also, unsere Protagonisten, und das steht eben gerade Onkel Ibrahim, wie ich finde, so als der personifizierte Widerspruch in der Serie zu erzählen, dass eben die freie Entscheidung auch bei den Protagonisten gelegen hat. Und er ist eine der Figuren, die entscheiden, diesen einen Weg zu gehen, da sie nämlich auch sieht, diese Figur, dass die Familie in diesen 8 Jahren in Deutschland eigentlich sich überhaupt nicht vom Fleck bewegen konnte. Und das ist der Moment für ihn, um eigentlich zu entscheiden, löse ich jetzt den 6er im Lotto ein oder gehe ich den Weg, den mein Schwager oder meine Familie die letzten 8 Jahre gegangen ist. Und das ist zum Beispiel der Moment, in der man auch sagen kann, gut, das war eine freie Entscheidung der Protagonisten. Und diese Ambivalenz, die finde ich nicht nur spannend, sondern ich finde die auch sehr, sehr vordergründig in dieser Serie, die eben über eine Gangsterserie hinaus dann auch geht.
0: Und ab heute ist sie dann bei HBO Max zu sehen. Four Blocks Zero oder Vier Blocks Zero, wie alles begann. In der Regie von Özgür Yildirim, dem ich für das Gespräch auf Radio 3 danke. Schönen Abend.
1: Ja, vielen Dank ebenso. Schönen Abend und viel Spaß.
2: Wir haben neue Spieler in der Stadt.
3: Es gibt Leute, die kaufen die ganze Straße, wenn sie wollen.
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0: Tja, da ist nochmal ein kleiner Ausschnitt aus dem Trailer Four Blocks Zero. Also ab heute auf HBO Max.

0: Tja, nach dem aufregenden Neukölln der 1990er Jahre konnten wir hier die Nerven wieder ein bisschen beruhigen mit Timo Niesterock und seiner Komposition Home auf Radio 3. In Cottbus, da startet die Theatersaison morgen unter neuer Intendanz und mit einem ganz besonderen Auftakt. Shakespeares Romeo und Julia kommt mit Ballett, Oper, Schauspiel und Orchester, also in allen vier Sparten zusammen auf die Bühne. Wie das funktioniert, hat sich Luise Mössle angeschaut.
1: Romeo und Julia kommen in Cottbus nicht etwa in historischen Kostümen auf die Bühne, sondern in ganz normaler Alltagskleidung. Also in Jeans, T-Shirt oder Jogginghose. Und Verona, die Stadt, in der die Tragödie spielt, wird zu einem drehbaren Bühnenbild in poppigen Farben. Aber das eigentlich Besondere an der Inszenierung ist, vier verschiedene Versionen der Liebestragödie aus verschiedenen Zeiten und Sparten verschmelzen hier zu einer Geschichte. Aus Ballett, Oper, Schauspiel und Orchester wird ein Stück. Das hört sich jetzt nicht nur sehr komplex an, sondern ist es auch, erzählt die Dramaturgin Leonora Mense.
2: Wie es überhaupt losging mit dem Ganzen, war eben wirklich, dass Vertreter in jeder Sparte zusammensaßen und wir erstmal Highlights herausgearbeitet haben aus jeder Fassung. Und so hat sich das zusammengesetzt.
1: Ein spartenübergreifendes Stück also. Das ist auch für die Darsteller ein Experiment, so Alessandra Armorina. Sie tanzt die Julia in den Ballettteilen des Stücks.
3: Zum Beispiel die letzte Szene, das Tod. Bei dieser Szene, wir tanzen nicht so viel. Ich könnte mich nicht ausdrücken, ohne zu tanzen. Und in die Szene habe ich mich ein bisschen wie eine Schauspielerin gefühlt. Und genau, ich habe gelernt, dass man auch ohne zu tanzen sehr viel ausdrücken kann.
1: Bei so vielen Darstellern geht es nicht nur auf der Bühne sehr lebendig zu, sondern auch dahinter, erzählt Daniel Krimski. Er ist Romeo in den Schauspielteilen des Stückes.
4: Es ist so viel los, so viele Menschen, so lebendig, sehr viele verschiedene Arten, sich vorzubereiten. Es ist einfach so, gleich passiert was und man weiß, es sind so viele Menschen beteiligt, dass man so das Gefühl hat, ich bin Teil von irgendwie so einem Riesending, was irgendwie auch einem so Unterstützung gibt.
1: Das findet auch Sonja Isabel Reuter. Sie singt die Julia im Opernteil.
5: Es ist ein besonderes Gefühl, dass man quasi nicht die gesamte Verantwortung alleine tragen muss, sondern da noch durch zwei andere Entitäten unterstützt wird, die aber quasi die gleiche sind.
1: Aus all diesen einzelnen Persönlichkeiten, Versionen und Künsten soll am Ende eine Geschichte auf der Bühne werden. Für den Regisseur Philipp Grigorian war genau das die größte Herausforderung.
6: All diese Genres funktionieren eigentlich für sich. Es sind verschiedene Welten. Ballett ist eine eigene Welt, Oper ist eine eigene Welt, das Schauspiel ist eine Welt. Aber das Schauspiel ist offener als die anderen Genres. Deshalb dient das Schauspiel als eine Art Rahmen.
1: Es ist kein Zufall, dass sich das Haus gleich zum Auftakt unter der neuen Intendanz diese aufwendige Inszenierung ausgedacht hat, sagt die leitende Schauspieldramaturgin Olga Fijanina.
7: Für das neue Team ist es einfach wichtig, ein Haus mit vier Sparten nicht einfach als Haus mit vier Sparten zu präsentieren, sondern als Haus als vier Sparten, die auf der Bühne auch zusammenkommen.
1: Ob und wie das funktioniert? Das kann das Publikum ab Samstag im Staatstheater Cottbus sehen.
0: Ja, Romeo und Julia als Auftakt am Staatstheater Cottbus, also ab morgen unter der musikalischen Leitung des Generalmusikdirektors Alexander Merzin und in der Regie von Philipp Grigorian. Und es gibt auch noch einige wenige Karten für die morgige Premiere und für weitere Aufführungen dann im Oktober.

0: Don't Wanna Fight. Wenn Sie sich jetzt fragen, wem gehört diese Stimme? Das ist die Sängerin der Alabama Shakes hier auf Radio 3.
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0: Und die Stimme, die Sie gleich hören, gehört Sophie Wannmacher. Ja, ein neuer Hauptstadtfinanzierungsvertrag soll in Berlin mehr Geld für wichtige Kulturstätten der Stadt zur Verfügung stellen. Aber Kulturstaatsminister Wolfram Weimer stellt jetzt Bedingungen, falls die Linke in der neuen Landesregierung sitzen sollte.
2: Der Bund hat gerade erst ja den Hauptstadtfinanzierungsvertrag erneuert. Von 2028 bis 2038 sollen 2,9 Milliarden Euro für die Kultur in Berlin fließen. Wolfram Weimer, also der Kulturstaatsminister, stellt jetzt aber ungewöhnliche Bedingungen, wie Hauptstadtkorrespondentin Nicole Markwald einordnet.
3: Rein rechtlich kann Weimer den Vertrag nicht einfach in Frage stellen. Er kann ihn politisch kritisieren, aber das hat er ja nicht getan. Er hat ja eine Bedingung genannt, nämlich, dass sichergestellt werden muss, und ich zitiere hier mal, dass der Bund nicht zum Finanzier einer Kulturpolitik gemacht wird, die jüdische Künstler systematisch ausgrenzt.
2: Weimer wirft der Linken außerdem Antisemitismus vor und warnt vor einer Allianz aus linken und islamistischen Bewegungen mit Nähe zum arabischen Clan-Milieu in Berlin. Wolfram Weimer ist zwar parteilos, steht aber der Union nahe, und von dort kommen aus mehreren Ecken Deutschlands weitere Forderungen. Man solle den Hauptstadtvertrag oder sogar den Länderfinanzausgleich neu diskutieren, falls es eine linksgeführte Regierung in Berlin gibt.
0: Das sind also eher ungewöhnliche Einmischungen seitens der Union und der Bundespolitik in die Berliner Regierungsbildung. Jetzt schauen wir mal in die USA und kommen zu Dolly Parton. Knapp ein Monat nach ihrem Tod ist ihr millionenschweres Erbe zu einem Streitfall geworden.
2: Ja, der langjährige Manager der Country-Legende Dolly Parton ist auch ihr Nachlassverwalter. Danny Nozell hat vor Gericht aber jetzt eine einstweilige Verfügung gegen ihren Neffen Brian Seaver erwirkt. Der Neffe darf laut US-Medien derzeit nämlich keinen Kontakt zu den Mitarbeitenden und Partnern von She's Alive aufnehmen. Das ist das Unternehmen, das Partons Nachlass verwaltet. Der Nachlassverwalter wirft dem Neffen eine eskalierende Drohkampagne und Versuche vor, Geld aus dem Erbe zu erpressen.
0: Was auch immer da los ist, aber um wie viel Geld geht es denn da?
2: Ja, das Finanzmagazin Forbes schätzt Dolly Partons Vermögen auf rund 450 Millionen Dollar, inklusive ihres Freizeitparks Dollywood in Tennessee.
0: Dann schauen wir doch lieber nochmal nach Berlin. Im Jungen Tanzer aus Berlin, da beschäftigt man sich heute mit einem Thema, das auf den ersten Blick vielleicht so ein bisschen belanglos scheinen mag. Es geht um das Wetter, aber das bleibt mit Sicherheit nicht belanglos. Ich bin mir ziemlich sicher, oder Sophie?
2: Ja, absolut. Die Produktion, um die es geht, heißt Wettergeschichten. Da werden Tänze, Lieder und Geschichten erzählt, wie wir Menschen mit Wetter und Klima umgehen. Dahinter steckt der mit dem Deutschen Tanzpreis ausgezeichnete Choreograf Christoph Winkler. Und er macht in Wettergeschichten den Klimawandel für Kinder und Jugendliche erfahrbar. Unser Tanzkritiker Frank Schmidt hat die Produktion schon gesehen.
4: Das sind so ganz kindgerechte Aufklärungsgeschichten über die Vielfalt und die Verschiedenheit der Welt und der Menschen. Erzählt, getanzt, sogar gesungen von so traditionellen afrikanischen Liedern bis hin zu es regnet, die Erde wird nass in der niederländischen Fassung.
2: Ja, auf der Bühne treffen da eben traditionelle Tänze aus verschiedenen Kulturen auf ein digitales Bühnenbild, das sich mit Hilfe von sogenannter Holovision-Technik selbstständig in neue Landschaften und Wetterphänomene verwandelt. Und das hat Frank Schmidt ziemlich beeindruckt.
4: Es gibt nämlich so eine golden glänzende Sonnenkönigin, die ist auch so eine Art Erzählerin. Und es gibt einen Mann, dessen Körper nur aus Eisbrocken besteht und zwei Donner- und Blitzgötter, die miteinander ringen und tanzen. Also diese visuelle Ebene des Stückes ist total berauschend. Das habe ich so noch nicht gesehen.
2: Am Wochenende wird Wettergeschichten wieder aufgeführt. Morgen und am Sonntag. Da gibt's noch Karten um 16 Uhr im Jungen Tanzhaus Berlin. Das ist in Berlin-Neukölln. Der Eintritt kostet 8 bis 16 Euro.
0: Vielen Dank, Sophie.
2: Gerne.
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5: Das Rundfunksinfonieorchester Berlin hat zwei fantastische Gäste zum Konzert. Maren Alsop, die amerikanische Dirigierpionierin. Und Shootingstar Johann Dahlene, mit der singenden Stradivari. Ein spezieller Mix, auch beim Programm. Die Masquerade der zeitgenössischen Komponistin Anna Klein. Ausgelassene Klänge. Dann Fröhlichkeit mit doppeltem Boden. Dmitri Schostakowitschs 5. Sinfonie. Und das Violinkonzert von Samuel Barber.

Ibrahim Malouf hier auf Radio 3. Willkommen zu einer Sängerin, ja, Irma Neumüller, die aus Schweden stammt und am Jazzinstitut in Berlin studiert hat. Hier ein Titel von ihr. Sie singt auch gerne auf Schwedisch und dann kann das Ganze so klingen.

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2: Der Einsteinturm auf dem Potsdamer Telegrafenberg ist das erste bedeutende Bauwerk des Architekten Erich Mendelssohn. Das Gebäude ist ein Zweckbau, ein Sonnenobservatorium bis heute. Meisterhaft an Mendelssohns Einsteinturm ist die gelungene Verknüpfung zwischen den Anforderungen der Astrophysik und der sehr eigenen und harmonischen Formgebung. Eine seltene Synthese zwischen Wissenschaft und Kunst also. Der Architekt Stefan Brehme kennt den Einsteinturm wie seine Westentasche, denn er hat schon viele Führungen dort gemacht. Und auch unsere Autorin Imke Griebsch hat er durch diesen einzigartigen Turm geführt und ihr alles genau erklärt.
3: Der Einsteinturm ist immer noch weltbekannt. Das war schon in der Erbauungszeit so, dass sofort Illustrierte damals Bilder vom Einsteinturm veröffentlichen. Also nicht nur in Deutschland, sondern auch USA, auch Princeton und so weiter. Alle waren da irgendwie begeistert und elektrisiert von diesem Bau. Und das geht den Leuten heute genauso wie damals. Und sie wissen das meistens, dass es diesen Turm gibt und wollen natürlich, wenn sie schon hier sind, das auch sofort sehen. Am Anfang steht Albert Einstein, der seine Relativitätstheorie entwickelt. Und es wird schnell sichtbar, dass man etwas tun muss, um das allgemein verständlich zu machen. Und dass man einfach ein paar Nachweise in der Praxis braucht, die diese Theorie bestätigen. Und 1911 gibt es so eine Art Ruf von Albert Einstein, wo er einen Astronomen sucht, der ihm dabei hilft, das unterstützt. Da meldet sich der junge Erwin Finney Freundlich, der damals zu Routineaufgaben an der Sternwarte in Babelsberg eingesetzt ist und sich da ein bisschen langweilt. Und dieser Freundlich erarbeitet dann ein Konzept für ein Sonnenobservatorium, was in der Lage sein könnte, diese Rotlichtverschiebung zu bestätigen, zu erforschen, und macht da eine Skizze. Diese kleine Skizze bekommt dann Erich Mendelssohn. Die kennen sich alle privat vom Musizieren. Und Erich Mendelssohn ist derjenige, der zu dieser Musik gern skizziert.

Erich Mendelssohn ist 1912 fertig geworden mit seinem Architekturstudium, aber durch den Ersten Weltkrieg nicht dazu gekommen, etwas zu bauen. Aber er skizziert und überlegt die ganze Zeit des Ersten Weltkriegs, wie er dann startet mit seiner Architektur. Und er beschäftigt sich mit Stahlbeton. Revolutionär am Einsteinturm ist der Gedanke, dass man Stahlbeton wie eine Schale formen kann. Also dass man eher wie ein Membran dort hat und weniger klassisch etwas Gebautes, etwas Senkrechtes und Waagerecht Geschichtetes. Das ist völlig außergewöhnlich. Und aus dieser Skizzierweise, wahrscheinlich Hintergrund ein Schallplattenspieler, und er skizziert mit weichem Bleistift nach der Musik ein Fantasiegebilde. Er nimmt also kein Lineal und kein Dreieck, um etwas zu konstruieren, sondern hört diese Musik, arbeitet in Schwüngen, in Bögen, eigentlich sich von der Kuppel runter, indem also immer wieder der Bogen variiert wird, mal ein Fenster eingreift, mal ein Dach herausschwingt, mal zu einer Brüstung vom Eingangsbereich vorschwingt. Alle Fenster sind irgendwie bogenförmig. Alles, kann man sagen, sind riesige Variationen des Themas Bogen. Waagerecht, senkrecht. Ja, so geht er ran. Gebaut wurde also der Turm von 1920 bis 1922. Und die Bauaufsicht war ziemlich entsetzt über diesen unorthodoxen Bau. Es gab natürlich von vornherein Stimmen, dass das ja gar nicht zweckmäßig ist. Aber bei genauem Hingucken sind doch alle Details eigentlich streng funktional ausgerichtet. Wie die Lichtführung ist, wie die Ausstattung dann ermöglicht wird mit dem Teleskop. Also man kann bei aller künstlerischen Gestaltung des Bauwerks nicht sagen, dass es nicht funktionell ist, sondern es ist durch und durch sogar gedacht für die Funktion. Die Höhe des Turms ist 22 Meter. Das Teleskop, was da drin steckt, hat für sich gesehen 14 Meter. Das ist ja das Ausschlaggebende, was ich auch brauche, um genügend Aufspaltung des Sonnenlichts zu bekommen, genügend Vergrößerungskapazitäten.

0: Also wir gehen jetzt herein, wir haben einen kleinen Windfang. Man tritt ein in den Turm, hat auf einmal eine enorme Höhe, etwa 7, 8 Meter, und steht vor einem Gitterturm. Das ist aber das eigentliche Teleskop, das eigentliche Fernrohr. Der eigentliche Turm, das Mauerwerk, ist wie so ein Blechtubulus bei einem Fernrohr, also der Schutz gegen die Witterung. Und ein Gitterturm ist eigentlich nur dazu da, die optischen Teile zu halten. Das heißt, das Linsensystem und oben das Spiegelsystem, was das Sonnenlicht einfängt. Wir sind jetzt die Wendeltreppe hinaufgegangen, an der Innenseite der Außenwand des Turmes entlang, in Drehbewegung, und kommen jetzt in den Raum unterhalb der Kuppel, wo in der Mitte das Zellostat steht. Das sind zwei Spiegel, die das Sonnenlicht einfangen und senkrecht nach unten schicken. Und dieser Spiegel ist drehbar. Das heißt, die Bewegung, die wir gemacht haben durch die Treppe, das Hinaufgehen, findet hier die Fortsetzung in diesem drehbaren Zellostat. Fortgesetzt wird das durch die Drehung der Kuppel, die je nach Sonnenstand eher mitgedreht wird. Ja, Haken auf. Kuppel geht auf. Die Drehung der Kuppel. Einmal war ich hier bei miesestem Wetter. Es regnete in Strömen und eigentlich ein Wetter, wo man absolut keine Lust hätte, sich draußen das anzugucken. Und da sah man die Wasserspeier, wie sie im hohen Bogen das Wasser ausspielen. Auch das ist ein Erlebnis bei dem Bau, wenn man das Plätschern hört und dazu dann doch dieses Gebäude im Hintergrund, vielleicht noch ein bisschen Windrauschen, war auch ein tolles Erlebnis.
1: Und auf jeden Fall ein Besuch wert, der Einsteinturm auf dem Telegrafenberg in Potsdam.

Idan Röchel hier mit einem Titel aus Israel, Balaila in der Nacht. Ja, ganz so weit ist es noch nicht. Und deswegen wünsche ich Ihnen einen schönen Abend an dieser Stelle. Ich bin Shelley Kupferberg und sage danke fürs Zuhören und Ihnen schon mal ein schönes Wochenende mit einem Titel, den ich Ihnen auf den Weg gebe von Mr. and Mississippi, Bon Vivant.

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4: Um 19 Uhr mit Steve Neuwirth. Guten Abend. Der neue Tankrabatt tritt wie geplant zum 1. Oktober in Kraft. Bundestag und Bundesrat stimmten heute für den Vorschlag der Bundesregierung. Hauptstadtkorrespondentin Eva Huber.
5: Dadurch könnte der Preis für Benzin und Diesel an der Zapfsäule um bis zu 17 Cent pro Liter sinken. Die AfD nennt das einen Mini-Tankrabatt, der aus ihrer Sicht keine echte Entlastung bringt. Die Grünen und die Linken im Bundestag kritisieren die hohen Kosten von 2,5 Milliarden Euro. Mit diesem Geld hätte die Bundesregierung lieber zielgerichtet Familien und Kinder entlasten sollen, sagen die beiden Parteien.
4: Das Kindergeld soll ab dem kommenden Jahr schrittweise automatisch ausgezahlt werden. Nach dem Bundestag hat heute dem auch der Bundesrat zugestimmt. Ziel ist es, dass pro Jahr rund 300.000 Anträge wegfallen. Zunächst gilt die Regelung für neugeborene Kinder, die bereits Geschwister haben. In einer zweiten Stufe soll das Kindergeld dann auch für Erstgeborene antragslos ausgezahlt werden. Voraussetzung ist, dass mindestens ein Elternteil mit dem Kind in Deutschland wohnt und arbeitet. Die Berliner Linken beraten zur Stunde auf einem Landesparteitag darüber, ob sie Sondierungsgespräche mit Grünen und SPD aufnehmen. Die Parteispitze hatte sich bereits dafür ausgesprochen, es fehlte noch die Zustimmung der Delegierten. Mit den Grünen haben die Linken bereits erste Gespräche geführt, die SPD-Führung zeigte sich grundsätzlich offen, will aber den Parteitag abwarten. Volkswagen ruft wegen eines möglichen Defekts an der Lenkung zahlreicher Autos zurück. Laut Kraftfahrtbundesamt könnte eine Schraube durchrosten und im schlimmsten Fall zu einem Ausfall der Lenkung führen. Aus Hannover, Oliver Jürgens.
6: Das Problem ist nach Angaben von VW bei internen Qualitätsüberprüfungen aufgefallen. Die betroffenen Fahrzeuge würden vorsorglich zurückgerufen. Die Halter werden angeschrieben. Betroffen sind verschiedene Modelle. Der Golf, aber auch der Golf-Variant, Tiguan, Touran und Caddy sowie der Audi Q3. In der Werkstatt wird die betroffene Schraube laut Kraftfahrtbundesamt ersetzt.
4: Verteidigungsminister Pistorius will mit Ungarn militärisch enger zusammenarbeiten. Das betreffe die Bereiche militärische Logistik, Rüstung und Ausbildung, sagte der SPD-Politiker bei einem Besuch in Budapest. Pistorius sprach von einem Neustart der Beziehungen. Die Vorgängerregierung des damaligen Ministerpräsidenten Orbán galt als russlandfreundlich. Nachfolger Modior verfolgt einen proeuropäischen Kurs. Soweit die Nachrichten. 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Das Wetter: am Abend verbreitet aufgelockert und trocken, in der Nacht dann meist klar oder locker bewölkt. Tiefstwerte 7 bis 1 Grad. Zurzeit in Berlin-Gatow 15, in Strausberg 13 Grad. Morgen anfangs sonnig, im Verlauf wolkig, aber trocken, das bei 20 bis 23 Grad. Die Zeit 19.03 Uhr.
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7: Dazu begrüßt sie heute Klaus Fischer. Nach 20 Uhr wird der Dirigent Christian Thielemann, Chef der Staatskapelle Berlin, den Abend bestreiten. Wir senden Aufnahmen mit ihm am Pult der Berliner Philharmoniker. Auf dem Programm die Tondichtung Orpheus von Franz Liszt, dann ein hochinteressantes Spätwerk von Hans-Werner Henze, Sebastian im Traum für Orchester und am Ende die dritte von Beethoven, die unverwüstliche Eroica. In dieser Stunde möchte ich zunächst dem besonderen Verhältnis von Christian Thielemann zu Beethoven nachgehen. Und nach 19.30 Uhr werde ich dann mit Andreas Göbel, Redakteur für zeitgenössische Musik hier bei Radio 3, über Sebastian im Traum von Hans-Werner Henze sprechen. Beginnen wir mit Beethoven und Thielemann, aber mit der Sächsischen Staatskapelle Dresden. Hier ist der erste Satz aus der ersten Sinfonie.

0: So hat Beethoven seinen weltumspannenden Kosmos eröffnet. Das war der erste Satz aus der ersten Sinfonie mit der Sächsischen Staatskapelle Dresden unter Leitung von Christian Thielemann. Inzwischen als Berliner wieder zurück in der Hauptstadt bei der Staatskapelle Berlin angekommen. Sein Verhältnis zu Ludwig van Beethoven hat Christian Thielemann ausführlich zu Papier gebracht. Der Band heißt »Meine Reise zu Beethoven«, nachher ein kurzer Ausschnitt daraus. Zunächst aber Thielemanns Verhältnis zu Beethoven in 5 Minuten. Mein Kollege Michael Ernst vom Mitteldeutschen Rundfunk hat im Jahr 2020, dem großen Beethoven-Jahr, mit Christian Thielemann gesprochen. Da war er noch Chef in Dresden.
1: Das wohl bekannteste Eingangsmotiv der Musikgeschichte. 3x G, 1x S kennt man auf der ganzen Welt. Der Anfang von Beethovens 5. Sinfonie wird gern als Schicksalsmotiv bezeichnet. Daran kam auch Christian Thielemann nicht vorbei. Seine erste Begegnung mit Beethovens Musik aber war eine andere.
2: Ja, das weiß ich ganz genau. Es war nämlich überhaupt eins der ersten Stücke, an was ich mich erinnere. Es gab zu Hause eine Schallplatte, da war vorne die Nike von Samothrake drauf. Und das war eine Ouvertürenplatte. Und da war eben von Egmont bis Coriolan, Leonore, es waren etliche Ouvertüren drauf. Und ich weiß, dass mich dieser Beginn von der Egmont-Ouvertüre sowas von begeistert hat. Und diese dunklen, kräftigen Töne, ich war ja ganz klein, es war ein schlagender Eindruck, dieser Beginn der Egmont-Ouvertüre.

0: Die erste Erinnerung gleich ein großer Eindruck. Musikalische Themen unfassbarer Wirkungsmacht.
1: Ich weiß nicht, da gab es noch andere Platten, da gab es die 5. Symphonie, die mich also unglaublich ganz toll fand. Auch immer, dass die sehr schnell vorbeiging. Geht sie ja auch. Das ist ja ein kurzes Werk eigentlich. Das sind so die schlagenden Stücke, mit denen man in ganz jungen Jahren aufwächst.
0: Und auch von der Persönlichkeit dieses großen Komponisten scheint Christian Thielemann sehr beeindruckt zu sein.
1: Naja, wenn man sich überlegt, dass der, ich weiß nicht, 13 Mal oder 14 Mal umgezogen ist in Wien, wie er so bildlich dargestellt wurde in mittleren und späteren Jahren und was man weiß von seinen Konzerten, dass er eben auch sehr viel extemporiert hat, sich nicht an das gehalten hat, was er selber geschrieben hatte und sehr freizügig mit dem Tempo umging, dann habe ich den Eindruck, dass es sich bei ihm um eine eben sehr hin und wieder ungebärdige Person handelte, aber trotzdem genau gewusst hat, was er wollte und was er tat. Also er war wohl, glaube ich, nicht ungebärdig, um ungebärdig zu sein, sondern es gehörte zu dieser Musik dazu. Und wenn man das hört, es gibt immer etwas Widerborstiges da drin. Es gibt auch was sehr Humorvolles, aber das ist auch manchmal ein Humor mit Widerhaken. Und dann hat er diese wunderbaren Kantilenen, wo sich alles ja aufzulösen scheint. Ich glaube, der hat von ganz heiß bis ganz kalt sozusagen alles gekonnt und hatte das in sich. Das ist jemand gewesen, der so viele Begabungen hatte, dass er gar nicht wusste, wie er die einsetzen sollte. Ja, er ist ja auch gar nicht alt geworden, nicht? Wenn man sich überlegt, er ist 57 geworden. Das ist ja nicht alt.
0: Die meisten seiner Eindrücke von Beethovens Schaffen hat Christian Thielemann natürlich in seiner Dirigierpraxis gewonnen. Darunter auch das komplette sinfonische Werk.
1: Wenn man mal alle 9 Beethoven-Symphonien hintereinander macht, fällt einem ja auf, dass er sich nicht ein einziges Mal wiederholt. Alle Scherzi sind anders. Es gibt Symphonien, die haben gar keinen langsamen Satz. 8. kommt ganz ohne aus. Also er hat sich auch rein ausdrucksmäßig nie wiederholt. Es ist immer wieder irgendetwas anders, als er es schon gemacht hatte. Und er scheint das ja wie eine Art von Bauplan in seinem Kopf zumindest so abgespeichert zu haben. Das habe ich schon gehabt. Und jetzt kommt etwas anderes heraus. Also das ist eine derartige Begabung an Ausdrucksmitteln und an Ausdruckswollen und an Vielschichtigkeit, dass das ja auch deshalb zum Beispiel geworden ist für alle anderen, die hinterher kamen.
0: Die hinterher kamen. So wie Bach als Anfang aller Musik gilt, ist Beethoven, und zwar nicht nur für Christian Thielemann, ein Türöffner für spätere Komponistengenerationen gewesen.
1: Ohne den Beethoven wäre Schönberg gar nicht denkbar. Und nicht umsonst hat sich Schönberg ja als Nachfolger von diesen deutschen Komponisten allen gefühlt, also speziell Beethoven. Über den hat Schönberg eine ganze Menge gesagt und fand immer, dass eigentlich der Beethoven sozusagen zu ihm führt. Irgendwo hat er gar nicht Unrecht. Ja?
0: Ob jemand, der sich so ausgiebig mit dem Oeuvre des Meisters befasst, im Beethoven-Kosmos einen Favoriten hat?
1: Die Messe. Sie hat einen so riesigen Ausdrucksradius und hat Stellen drin, wo man das Gefühl hat, es verliert sich im Firmament. Ja, also man hat das Gefühl, die Sterne singen mit. Wie ich das erste Mal als Jugendlicher gehört habe, hat mich diese Missa Solemnis so wahnsinnig fasziniert. Ich habe auch nie so ganz verstanden, warum es manche Kollegen gibt und gab, die meinten, nee, das könne man nicht aufführen, das sei so schwer und daran wolle man sich nicht wagen. Weiß ich nicht. Ich habe relativ früh das erste Mal dirigiert und habe immer gedacht, dass mir das, ja nicht klar, das klingt jetzt überheblich, aber dass ich nicht so die großen Schwierigkeiten damit habe. Das hat bei mir irgendetwas ausgelöst. Also das wäre mein Spitzenreiter.

Mein Beethoven, der Dirigent Christian Thielemann war das, in einem Beitrag von Michael Ernst aus dem Jahr 2020. Damals war Christian Thielemann noch Chefdirigent der Sächsischen Staatskapelle Dresden. Und mit ihr und dem österreichischen Pianisten Rudolf Buchbinder hat er das 4. Klavierkonzert von Ludwig van Beethoven aufgenommen. Hier das Finale.

0: Rudolf Buchbinder und die Sächsische Staatskapelle Dresden unter Leitung von Christian Thielemann mit dem Finale aus dem 4. Klavierkonzert von Ludwig van Beethoven. Einen ganzen Beethoven-Zyklus mit allen 9 Sinfonien, den Klavierkonzerten und dem Violinkonzert hat Christian Thielemann zwischen 2019 und 2025 in Dresden bestritten. Einige Teile daraus konnte ich auch miterleben und die Beziehung Thielemanns zu Beethoven damit auch nacherleben, die er in seinem Buch mit dem Titel »Mein Weg zu Beethoven« ausführlich darstellt. Aus dem Vorwort liest jetzt der Schauspieler Frank Arnold.
1: Meine Reise zu Beethoven beginnt mit Herbert von Karajan und den Berliner Philharmonikern. Mit ihrem hellen, fast apollinischen Orchesterklang bin ich aufgewachsen. Später kam für mich die Dirigentengeneration vor Karajan dazu. Dunkleres Timbre, flexiblere Tempi und ich ahnte, mit Beethoven bist du nicht schnell fertig. So war es auch, so ist es bis heute. Je besser man sein Werk kennt, desto höher schießen die Fragen in den Himmel. Meine Reise zu Beethoven ist eine Lebensreise, obwohl es natürlich Phasen gibt, in denen ich kaum Beethoven dirigiere, weil andere Projekte im Vordergrund stehen. Trotzdem bleibt er immer präsent. Auch wenn ich an Bach oder Mozart arbeite, an Wagner, Schumann, Bruckner oder Mahler, kreisen meine Gedanken viel um ihn. Auf Beethoven, denke ich, zielt alles hin. Von Beethoven geht alles aus, und jeder wählt seine eigene Reiseroute. Die Geigerin oder der Pianist hat eine andere als der Musikwissenschaftler, die Streichquartettspieler eine andere als die Sänger, das Publikum oder die Presse. Meine Route als Dirigent führt hauptsächlich über die Symphonien, die Ouvertüren und Konzerte. Ein Leben ohne Beethoven kann ich mir beim besten Willen nicht vorstellen. Was fasziniert mich immer wieder am Gang durch die 9 Symphonien? Warum scheue ich mich bislang vor seiner einzigen Oper, Fidelio? Und was lernt man als Dirigent von den 32 Klaviersonaten? Interessanterweise ist die deutsche Musik gern Gegenstand widerstrebender Betrachtungen. Dann heißt es, sie sei schwerblütig, zu kompliziert, nicht heiter und nicht leicht genug. Sind solche plakativen Begriffe vielleicht auch eine Folge der politischen Vergangenheit? Ein Jascha Heifetz, ein Arthur Rubinstein, ein Wladimir Horowitz, Wilhelm Kempf, Edwin Fischer oder der unvergleichliche Wilhelm Furtwängler hätten solche Assoziationen weit von sich gewiesen. Von Zeit zu Zeit kulminiert das Ganze in der Debatte um den sogenannten deutschen Klang, der mich seit langem beschäftigt. Der deutsche Klang. Das ist nicht nur eine Facette der Interpretation oder eine Frage der eigenen ästhetischen Überzeugung, sondern vor allem ein Stück gelebte, praktizierte musikalische Tradition von Bach bis Schönberg und darüber hinaus.
0: Frank Arnold las Passagen aus dem Vorwort zum Buch »Mein Weg zu Beethoven« von Christian Thielemann. Der Dirigent hat es im Beethoven-Jahr 2020 veröffentlicht. Thielemann und Beethoven, in diesen Kosmos gehört auch der Pianist Igor Levit, der regelmäßig mit Christian Thielemann zusammenarbeitet. Hier ist er mit dem Finale aus Beethovens Sonate S-Dur Opus 81a. Danach werde ich mit Radio 3 Musikredakteur Andreas Göbel über das Werk von Hans-Werner Henze sprechen, das Christian Thielemann im Konzert nach 20 Uhr dirigieren wird.

0: Sämtliche Beethoven-Sonaten hat er eingespielt, der Pianist Igor Levit. Wir haben ihn eben gehört mit dem Finale aus der Sonate Es-Dur Opus 81a. Und nun ist Andreas Göbel bei mir, Redakteur für zeitgenössische Musik bei Radio 3. Schönen guten Abend.
1: Guten Abend.
0: Und mit ihm möchte ich über das selten zu hörende Werk sprechen, das Christian Thielemann in unserem Konzertabend nachher dirigieren wird. Eine Aufnahme mit den Berliner Philharmonikern. Sebastian im Traum heißt das viertelstündige Orchesterwerk von Hans-Werner Henze. Untertitel Salzburger Nachtmusik auf eine Dichtung von Georg Trakl. Ein Werk aus der letzten Lebensphase des Komponisten, der in diesem Jahr ja seinen 100. Geburtstag gefeiert hätte. Andreas Göbel, kann man da von Altersweisheit oder Altersmilde sprechen?
1: Naja, Altersmilde hat es bei Henze eigentlich nie gegeben. Klar, seine späten Werke haben vielleicht nicht mehr dieses agitatorische, wie seine explizit politische Musik, wie etwa beim Floß der Medusa. Aber Eindringlichkeit in höchstem Maße haben auch viele seiner späten Werke, etwa die 9. Sinfonie mit Chor, die er ja den Helden und Märtyrern des deutschen Antifaschismus gewidmet hat. Das geht wirklich unter die Haut. Aber Sebastian im Traum ist ein klares Alterswerk, seine Abschiedsmusik, die er sich 2004 selber geschrieben hatte. Und es spannt einen Bogen, ja, seine Beschäftigung mit Georg Trakl von den 40er Jahren des 20. Jahrhunderts, das war Apollo et Hyacinthus, bis zu diesem Stück viele Jahrzehnte später. Und es war das letzte Stück, das er in seinem Leben gehört hat, nämlich als Christian Thielemann es in Dresden mit der Staatskapelle aufgeführt hat.
0: Wie setzt denn Hans-Werner Henze hier das Instrumentarium des Orchesters ein?
1: Na, die Besetzung umfasst ja ein recht großes Orchester mit 3- bis 4-fachen Holz- und Blechbläsern und einem umfangreichen Schlagwerkapparat. Und ja, es sind solche Farbnuancen, die Flöten, Klarinetten, Oboen, Englischhorn, die werden kammermusikalisch oder in schwebenden Kombinationen eingesetzt, um so diese hellen Mondlichtassoziationen oder das brüchige, schattenhafte zu erzeugen. Und Henze arbeitet mit dem Kontrast von wirklich extremen Registern. Das Stück beginnt mit so einem schicksalshaften, pochenden Puls aus den tiefen Regionen, tiefes Blech, Kontrafagott, tiefe Streicher, der so diese unerbittliche Vergänglichkeit symbolisiert. Und der gezielte Einsatz von Schlaginstrumenten und besonderen Klangfarben dient auch der Umsetzung außermusikalischer Assoziationen. Das ist besonders signifikant bei der Verwendung von Abendglocken, also Kirchenglocken und tiefen Gongs und Tamtams, die so den sakral-morbiden, nachtmorgendlichen Tonfall von Trakls Texten akustisch einrahmen. Und hinzu kommen auch noch zwei Harfen, Celesta und Klavier, die so dem Gesamtklang eine perlende, unwirkliche und sehr distanzierte Aura verleihen, so die dem Charakter auch des Traumhaften entsprechen.
0: Trakl, Georg, großer Lyriker des Expressionismus, also das schlägt sich auch in der Musik nieder. Aber was ich mich frage, geht es da auch um den heiligen Sebastian, Stichwort Sebastian im Traum, der starb ja als christlicher Märtyrer, von Pfeilen durchbohrt. Da gibt's ja tausendfache Darstellungen.
1: Kann man sagen, ja. Also streng genommen, nein. Mhm. In Georg Trakls Gedicht und dem gleichnamigen Gedichtband geht es nicht direkt um den christlichen Märtyrer und Heiligen, auch wenn die Figur des Heiligen als eine Art so literarisches Alter Ego oder leise anklingende Vorbildfigur von Georg Trakl schon gelesen werden kann. Alter Ego des Dichters, ja, in der Literaturwissenschaft gilt der Sebastian in Trakls Werk ja meist so als eine Chiffre, so ein lyrisches Ich für den Dichter selbst, beziehungsweise auch so für die kindlich fragile, leidende Seele, Kindheit und Erinnerung, das ist ja ein wichtiges Thema darin und das

0: Gedicht verarbeitet Motive so der verlorenen Kindheit. Schwermut, Verfall, so traumhafte, dämmerungsartige Kindheitsbilder eben im herbstlichen Salzburg oder in der ländlichen Umgebung.
1: Also Salzburg ist das Stichwort. Das ist ja auch, die Stadt steckt ja auch im Titel. Also wie kommt die indirekt in der Musik vor?
0: Indirekt muss man eben tatsächlich sagen, eben nicht namentlich bei Trakl oder auch nicht in Form von realistischen Ortsbeschreibungen. Stattdessen ist eben halt die Heimatstadt des Dichters Georg Trakl, das ist so in eine traumhafte und düstere Seelenlandschaft eingewoben. Also Orte in Salzburg, zum Beispiel der Petersfriedhof oder die Umgebung der Sebastianskirche, die haben ja Trakls Kindheit sehr geprägt und die spiegeln sich eben auch wieder in diesen Motiven eben von Verfall, diese steinernen Mauern oder auch ganz speziell Todeseindrücke. Und reale Eindrücke aus Salzburg werden nicht direkt benannt. Es sind eher so alte Orte, sonnig und ruhig oder reine Schatten des Todes, verfallene Gärten. Also es ist eben diese Chiffre für Verlorenheit, Kindheitserinnerung und eben eine sehr tiefe Melancholie.
1: Und das alles im Orchester, durch das Orchester umgesetzt. Andreas Göbel, worauf sollte man denn nachher besonders hören?
0: Man sollte auch nicht versuchen, so eine fortlaufende Erzählung zu greifen, also sich das Gedicht durchzulesen, dann zu denken, so, wo sind wir jetzt, an welcher Stelle, das funktioniert hier nicht, sondern es ist eher so eine Abfolge traumartiger, fragmentarischer Sequenzen. Worauf sollte man besonders hören? Zum Beispiel ganz am Beginn auf dieses rhythmische Klopfen in den tiefsten Registern, was eben so das unerbittliche Verstreichen von Zeit und die Nähe des Todes symbolisiert. Und dieser Puls wandert durch verschiedenste Instrumentengruppen, da sind so diese tiefen Blechbläser, auch sehr bedrohliche Streicher. Und es gibt immer auch wieder so Echos und Reprisen. Im reich besetzten Schlagwerk kann man sich nochmal umhören nach eben diesen Klangfarben, Tamtams, die Glocken. Mhm. Und man sollte auch achten auf die immer mal wieder so aufblitzenden spätromantischen Melodien, die so ein bisschen an Gustav Mahler erinnern. Es kommen manchmal so tonale Wendungen vor, die so inmitten der recht komplexen Partitur ja dann doch für so eine Art Vertrautheit sorgen können, jedenfalls für ein paar Momente.
1: 2004 hat Hans-Werner Henze Sebastian im Traum komponiert, 2012 ist er verstorben. Der Kompositionsauftrag kam von einer Stiftung und von drei Orchestern, nämlich den New Yorker Philharmonikern, dem Königlichen Konzertgebouworchester Amsterdam und dem Orchester der Tonhalle Zürich. Maris Jansons hat die Uraufführung 2005 in Amsterdam dirigiert. Wie war denn damals die Wirkung in der Szene der Gegenwartsmusik?
0: Naja, man muss sich das mal vergegenwärtigen. In den 50er Jahren, spätestens bei dem Eklat um seine Nachtstücke und Arien, da wurde Henze ja so von den Vertretern der seriellen Avantgarde wie Pierre Boulez oder Karl-Heinz Stockhausen als Verräter gebrandmarkt. Mhm. Sebastian im Traum, viele Jahrzehnte später komponiert. Ja, da wurde es natürlich gefeiert als so eine hyperromantische Meditation, die eben besticht durch Leuchtkraft, Noblesse und Sinnlichkeit jenseits akademischer Trockenheit. Und da war Henze natürlich längst akzeptiert dass es sich eben auch so um eine sehr prestigeträchtige Gemeinschaftsauftrag für absolute Spitzenklangkörper handelte, zeigt eben, dass Henze da längst einer der unumstrittenen, weltweit respektierten Altmeister war. Das wurde nicht mehr kontrovers debattiert, sondern gewürdigt als meisterhafte, klangschöne Alterskunst.
1: Und denken Sie, dass Christian Thielemann aufgrund dieser Noblesse, die Sie so schön erwähnt haben, sich entschieden hat, dieses Werk mit den Berliner Philharmonikern zu machen? Er macht ja, ich sag mal gelinde gesagt, nicht viele Werke aus unserer Zeit.
0: Das ist auf jeden Fall ein wichtiger Grund. Man muss dazu wissen, dass Christian Thielemann Hans-Werner Henze sehr tief und persönlich verbunden war. Und natürlich ist es eben auch die klangliche Nähe zum Henzes Spätwerk, was da so an Spätromantischem anklingt. Beide, Thielemann und Henze, haben einander sehr wertgeschätzt. Henze wurde ja in Thielemanns Zeit als Chefdirigent bei der Sächsischen Staatskapelle Dresden zum Kapellkompositeur ernannt. Ich sagte ja schon, dass Sebastian im Traum das letzte Musikstück ist, das Henze vor seinem Tod 2012 gehört hat, unter Thielemann in Dresden. Und aus dieser Verbundenheit hat Thielemann das Stück immer wieder in seine Programme aufgenommen, nicht nur jetzt bei den Berliner Philharmonikern, was wir nachher hören werden, sondern auch bei der Staatskapelle hier in Berlin. Das Stück ist eben keine sperrige, intellektuelle neue Musik, sondern es heißt ja auch Salzburger Nachtmusik. Und dieser rauschhafte, farbige, sinnliche Orchesterklang, diese Melancholie, das passt ja auch perfekt in Christian Thielemanns Klangideal. Und Christian Thielemann nutzt das Stück öfter gerne extrem wirkungsvoll als Einleitung atmosphärischer Art, wenn nachher noch eine monumentale Sinfonie kommt. Wir hören danach dann die Eroica von Beethoven, aber er hat es zum Beispiel auch mal mit Bruckners Sechster gemacht.
1: Vielen Dank, Andreas Göbel, für diese Hintergründe. Jetzt haben Sie mich wirklich neugierig gemacht. Sebastian im Traum von Hans-Werner Henze. In einer knappen Stunde können Sie es hören, hier im Konzertabend auf Radio 3 mit den Berliner Philharmonikern unter Christian Thielemann. Und wir hören jetzt Musik, die beweist, dass Hans-Werner Henze schon mit 23 Jahren perfekt für Sinfonieorchester schreiben konnte. In unserem Radio 3 Archiv habe ich eine Aufnahme aus dem Jahr 1949 gefunden mit dem Rias Sinfonieorchester, wie es damals hieß, unter Leitung von Ferenc Fritschei. Zwei Ballettvariationen, Untertitel Handlungsloses Ballett für großes Orchester.

Musik vom blutjungen Hans-Werner Henze. Zwei Ballettvariationen komponiert hat er sie mit 23 Jahren. Das war eine Aufnahme aus dem Jahr 1949. Das Rias-Sinfonieorchester, wie es damals hieß, spielte unter Leitung von Ferenc Fritschey. Ein Frühwerk Henzes also. Im heutigen Konzertabend nach 20 Uhr können Sie ein Spätwerk von ihm hören, Sebastian im Traum, entstanden 2004. Christian Thielemann wird zu hören sein mit den Berliner Philharmonikern. Außerdem gibt's in diesem Konzert Beethovens Eroica und die Tondichtung Orpheus von Franz Liszt. Aufgenommen alles am 17. und 18. Januar 2015. Und mit tonmalerischer Musik von Franz Liszt soll auch dieser Auftakt zu Ende gehen. Die ungarische Rhapsodie Nummer 1 wird gespielt vom Gewandhausorchester Leipzig unter Kurt Masur. Mein Name ist Klaus Fischer, ich danke fürs Interesse und wünsche einen angenehmen Konzertabend mit Radio 3.

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2: Um 20 Uhr mit Steve Neuwirth. Guten Abend. Die Berliner Linken wollen mit Grünen und SPD Sondierungsgespräche zur Bildung einer Regierung führen. Das haben die Delegierten eines Parteitags am Abend mit breiter Mehrheit beschlossen. Zuvor hatte die Co-Vorsitzende der Berliner Linken, Wolter, Fehler ihrer Partei im Umgang mit israelkritischen Äußerungen eingeräumt. Wolter sagte, in der Debatte über den Nahostkonflikt seien Grenzen überschritten worden. Die Partei stehe nun in der Pflicht, diese Fälle aufzuarbeiten. Bundestag und Bundesrat haben den neuen Tankrabatt beschlossen. Damit werden ab Oktober 3 Monate lang die Steuern auf Benzin und Diesel um 17 Cent je Liter gesenkt. Union und SPD sprachen von einer spürbaren Entlastung, vor allem für Pendler und Unternehmen. Die Opposition kritisierte, die Lösung sei unzureichend und nicht zielgenau. Die Grünen forderten außerdem eine Übergewinnsteuer für Mineralölkonzerne. In der Unionsfraktion im Bundestag wächst der Unmut über Ex-Fraktionschef Spahn. Nach seinem Rücktritt im Juli bekam er einen Posten im Haushaltsausschuss. An den beiden ersten Sitzungen nahm er aber nicht teil. Philipp Kunschner.
3: Nach Angaben von Ausschussmitgliedern hatte Spahn erklärt, sein Kind sei krank. Gleichzeitig wurde ein Foto öffentlich, das Spahn mit seiner Familie auf Sardinien zeigt. Nach Informationen des ARD-Hauptstadtstudios sollen die Mitglieder von CDU und CSU im Haushaltsausschuss gestern den Rauswurf von Spahn gefordert haben. Darüber wurde heute in einer weiteren Sitzung gesprochen. Das Ergebnis: Jens Spahn darf zwar im Ausschuss bleiben, bis Dezember gilt aber eine Bewährung.
2: In vielen deutschen Städten sind heute wieder Schülerinnen und Schüler auf die Straße gegangen, um gegen eine mögliche Wehrpflicht zu demonstrieren. Die Initiatoren sprachen von insgesamt mindestens 45.000 Menschen. Laut Polizei haben allein in Berlin-Wedding etwa 2.400 junge Menschen demonstriert. Für junge Männer ab dem Jahrgang 2008 ist bisher nur die Musterung verpflichtend. Die Wehrpflicht könnte aber auch wieder eingeführt werden. In den USA darf eine umstrittene Einwanderungsdatenbank wieder eingesetzt werden, um Wahlberechtigungen zu prüfen. Das oberste Gericht hat dem entsprechenden Antrag der Trump-Regierung zugestimmt. Damit können Bundesstaaten Sozialversicherungsnummern und andere Daten mit Bundesregistern abgleichen, um zu verhindern, dass Nicht-Staatsbürger wählen. Bürgerrechtsgruppen warnen jedoch, durch veraltete Daten könne auch Menschen das Wahlrecht entzogen werden, die inzwischen US-Staatsbürger seien. Soweit die Nachrichten. 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Das Wetter: am Abend verbreitet aufgelockert und trocken, in der Nacht meist klar oder locker bewölkt, örtlich etwas Nebel. Tiefstwerte 7 bis 1 Grad. Zurzeit in Berlin-Gatow 15 Grad und in Strausberg 13 Grad. Morgen anfangs sonnig bei 20 bis 23 Grad. 20.03 Uhr.
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4: Heute Abend bei uns eine Konzertaufnahme vom Januar 2015 aus der Berliner Philharmonie. Christian Thielemann dirigierte die Berliner Philharmoniker mit Werken von Franz Liszt, Hans-Werner Henze und Ludwig van Beethoven. Herzlich willkommen, ich bin Michael Leverkus. Alle drei Werke nehmen auf unterschiedliche Art und Weise Bezug auf literarische oder mythologische Figuren. Den Auftakt macht Franz Liszts sinfonische Dichtung Orpheus aus dem Jahr 1854. Im Zentrum steht der Mythos vom Orpheus, dem betörenden Sänger der griechischen Mythologie, der bei Liszt mit seiner Kunst einen zivilisierenden Effekt auf die Menschheit ausübt. Wir hören die Berliner Philharmoniker unter der Leitung von Christian Thielemann.

Das war Franz Liszts Komposition Orpheus, die sinfonische Dichtung für Orchester Nummer 4, eine Aufnahme aus dem Januar 2015 in der Berliner Philharmonie. Damals wurde zu Anfang des Jahres in der Musikwelt mit Spannung gerätselt, wer als Nachfolger von Sir Simon Rattle zum Chefdirigenten der Berliner Philharmoniker ernannt werden könnte. Und Christian Thielemann wurde neben Andres Nelsons und Gustavo Dudamel für einen der aussichtsreichsten Kandidaten für diesen Posten gehalten. Im Juni 2015 fiel dann die Entscheidung der Philharmoniker doch auf Kirill Petrenko. Er leitet nun seit der Saison 2019/20 das Orchester. Im Programm am 17. Januar 2015 folgte dann nach Liszts Orpheus das Werk Sebastian im Traum von Hans-Werner Henze. Ein poetisches Orchesterwerk aus dem Jahr 2004, inspiriert durch den gleichnamigen Gedichtzyklus des österreichischen Expressionisten Georg Trakl. Hans-Werner Henze, einer der bedeutendsten deutschen Komponisten der Nachkriegsmoderne, beschrieb das Werk so, Zitat, es handelt sich um nächtliche Bilder aus der Landschaft um Salzburg, aus Visionen aus der Kinderwelt und aus dem Leichenschauhaus, um Verfall, herbstliche Träumerei, Engel und Schatten. Und die Musikpresse hat damals Thielemanns Programmgestaltung so kommentiert, der Anti-Avantgardist Henze liegt dem Maestro hörbar am Herzen. Und das verwundert kaum, denn Henzes Musik hat viel von dem, was auch Thielemanns Erfolg ausmacht, die sendungsbewusste Traditionsverbundenheit, die unbeirrbare Lust an sinfonischer Pracht. Eigens für ihren Gastdirigenten haben die Philharmoniker Henzes Sebastian neu einstudiert. So Felix Stephan in der Berliner Morgenpost. Hier also Sebastian im Traum. Christian Thielemann leitet die Berliner Philharmoniker.

Das war Sebastian im Traum von Hans-Werner Henze. In diesem Jahr wäre er 100 Jahre alt geworden. Beim gleichen Konzert im Januar 2015 dirigierte Christian Thielemann mit der Eroica zum ersten Mal auch ein Werk von Ludwig van Beethoven bei den Berliner Philharmonikern. In der Eroica seiner dritten Sinfonie setzt sich Beethoven mit der Idee des Heldischen und Heroischen auseinander, sowie mit einer Symbolgestalt der europäischen Aufklärung mit Prometheus. Und der gilt in der griechischen Mythologie ja vor allem als Freund und Förderer der Menschen. Ludwig van Beethovens Eroica mit Christian Thielemann und den Berliner Philharmonikern.

Das war die dritte Sinfonie S-Dur Opus 55 von Ludwig van Beethoven. Das letzte Werk beim Konzert am 17. Januar 2015 in der Berliner Philharmonie mit den Berliner Philharmonikern und Christian Thielemann am Pult. Hier im Konzert auf Radio 3 bleiben wir aber noch in der gleichen Besetzung mit einer etwas älteren Aufnahme vom 3. März 2012. Christian Thielemann dirigierte da Bruckners vierte Sinfonie S-Dur, also ein Werk mit derselben Tonalität wie Beethovens Eroica. Bruckner selbst nannte diese vierte das verständlichste seiner Werke. Er hat der Sinfonie auch den Beinamen Romantische gegeben. Sie hören Christian Thielemann und die Berliner Philharmoniker.

Vierte Sinfonie mit den Berliner Philharmonikern unter der Leitung von Christian Thielemann, aufgenommen am 3. März 2012 in der Berliner Philharmonie. Und dort hat auch eine 2021 während der Corona-Zeit der Aufführung des Walzers Künstlerleben von Johann Strauss Sohn stattgefunden. Bruckner und Johann Strauss, musikalisch scheinen Welten zwischen ihnen zu liegen, doch Bruckner schätzte seinen Wiener Kollegen außerordentlich und bewunderte dessen Musik. Beide kannten sich auch persönlich. Nur wenige Tage nach dem berühmten Donauwalzer kam der nächste große Walzer von Johann Strauss zur Uraufführung, Künstlerleben. Der Titel war durchaus wörtlich gemeint. Strauss widmete ihn einer Wiener Künstlervereinigung. Noch einmal Christian Thielemann und die Berliner Philharmoniker.

Das war der Walzer Künstlerleben von Johann Strauss Sohn. Damit geht unser Konzertabend auf Radio 3 mit Christian Thielemann und den Berliner Philharmonikern zu Ende. Ich bin Michael Leverkus. Danke fürs Zuhören. Ich wünsche Ihnen noch einen schönen Abend, vielleicht auch mit unserer Lesung mit Thomas Manns Roman Symphonie Pathétique gleich nach den Nachrichten. Hier noch ein Walzer von Frédéric Chopin.

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2: Um 23 Uhr mit Miriam Berger. Guten Abend. Die Berliner Linke will Sondierungsgespräche mit Grünen und SPD führen. Die Delegierten eines Sonderparteitags haben am Abend mehrheitlich dafür gestimmt. Die Landesvorsitzende Wolter räumte Fehler im Umgang mit dem Nahostkonflikt ein. Es seien Grenzen überschritten worden, so Wolter. Sebastian Schöbel, RBB 24 Landespolitik.
3: Spitzenkandidatin Elif Eralp, die Berlins nächste regierende Bürgermeisterin werden könnte, wies erneut den Vorwurf zurück, ihre Partei sei im Kern antisemitisch. Sie versprach, Berlins jüdische Gemeinschaft zu stärken und gegen den Judenhass vorzugehen. Die Grünen teilten noch am Freitagabend mit, sie stünden für Sondierungsgespräche bereit.
2: Bundestag und Bundesrat haben den neuen Tankrabatt beschlossen. Damit werden ab Oktober 3 Monate lang die Steuern auf Benzin und Diesel um 17 Cent je Liter gesenkt. Union und SPD sprachen von einer spürbaren Entlastung, vor allem für Pendler und Unternehmen. Die Opposition kritisierte, die Lösung sei unzureichend und nicht zielgenau. In der Unionsfraktion im Bundestag wächst der Unmut über Ex-Fraktionschef Spahn. Nach seinem Rücktritt im Juli bekam er einen Posten im Haushaltsausschuss. An den beiden ersten Sitzungen nahm er aber nicht teil. Philipp Kuntscher.
4: Nach Angaben von Ausschussmitgliedern hatte Spahn erklärt, sein Kind sei krank. Gleichzeitig wurde ein Foto öffentlich, das Spahn mit seiner Familie auf Sardinien zeigt. Nach Informationen des ARD-Hauptstadtstudios sollen die Mitglieder von CDU und CSU im Haushaltsausschuss gestern den Rauswurf von Spahn gefordert haben. Darüber wurde heute in einer weiteren Sitzung gesprochen. Das Ergebnis: Jens Spahn darf zwar im Ausschuss bleiben, bis Dezember gilt aber eine Bewährung.
2: Auf dem Maifeld am Berliner Olympiastadion hat der erste Abend des internationalen Feuerwerkwettbewerbs Pyronale stattgefunden. An 2 Tagen kämpfen 6 der weltbesten Feuerwerkteams bei der inoffiziellen Weltmeisterschaft der Feuerwerker um Pokale. Bereits seit 2006 messen sich jedes Jahr Pyrotechniker mit ihren musiksynchronen Feuerwerken. Die Handballer der Füchse Berlin sind mit einem Sieg in die Club-WM gestartet. Der deutsche Pokalsieger setzte sich im ersten Gruppenspiel gegen den kuwaitischen Vertreter mit 38-18 durch. Die Eisbären Berlin haben das Spitzenspiel in der deutschen Eishockeyliga für sich entschieden. Der Rekordmeister gewann am Abend in Köln mit 6-5 nach Penaltyschießen. Soweit die Nachrichten. 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Das Wetter: nachts abziehende Wolken, dann meist sternenklar, Tiefstwerte zwischen 7 und 1 Grad. Morgen zunächst viel Sonne, von der Prignitz her Wolken, nur gelegentlich etwas Regen, maximal 19 bis 23 Grad. Die Zeit, es ist 23.03 Uhr.
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5: Wir setzen die Lesung des Romans Symphonie Pathétique von Klaus Mann fort mit der 9. Folge. Peter Iljitsch Tschaikowski trifft in Berlin die Sängerin Desirée Artaud wieder, die ihn 20 Jahre davor verlassen hat. Eine Begegnung, die Erinnerungen in ihm weckt. An seine Gouvernante, die ihm Geborgenheit gegeben hat, und an seine Mutter, die er geliebt hat, die ihm aber immer fremd geblieben ist. Sie war an Cholera gestorben. Und es gab Gerüchte, sie hätte absichtlich vergiftetes Wasser getrunken. In dieser Zeit hat der junge Tschaikowski in St. Petersburg gelebt. Im Internat hat er sich auf eine Beamtenlaufbahn vorbereitet. Und dort hat er Alexei Apuchtin kennengelernt, einen Freund, der schnell Macht über ihn erlangt. Abende endloser Diskussionen verbringen die beiden miteinander, bis Apuchtin ihm unter zärtlichen Berührungen das Versprechen abnimmt, niemals Frauen zu lieben. Es liest Silvester Groth.
6: Pierre und Apuchtin spielten das bittersüße, höchst angenehme und, wie Peter Iljitsch zuweilen argwöhnte, höchst verwerfliche Spiel noch miteinander, als sie beide schon junge Männer waren. Ihre Freundschaft dauerte 8 Jahre lang. Sie hatte ein Jahr vor dem Tode der Mutter begonnen. Peter Iljitsch fing an, sich aus ihr zu lösen, als er 21 Jahre alt war. Damals erschrak er plötzlich vor dem Zustand, in dem er sich befand. Es war ein ziemlich verkommener. Er hatte die Rechtsschule schon seit 2 Jahren hinter sich und war 19-jährig als Verwaltungssekretär ins Justizministerium eingetreten. Der junge Beamte war noch fauler und vergnügungssüchtiger, als der Schüler es gewesen war. Die wenigen Amtsstunden bedeuteten für ihn nur Lästigkeit. Er pflegte sie zu verschlafen. Lebenswert waren allein die Nächte, deren Vergnügungen Apuchtin arrangierte. Es blieb nicht bei den bittersüßen, melancholischen Spielen zu zweit. Der böse Engel war einfallsreich. Er erfand neue Kombinationen. Das alles kostete Geld. Auch die exzentrisch dandyhafte Kleidung, die Peter Iljitsch um diese Zeit sich schuldig zu sein glaubte, war teuer. Man pumpte sich das Geld zusammen, wo man es bekam. Der Vater, der von einer kleinen Pension lebte, konnte nicht dafür aufkommen. Die Lage wurde ziemlich unangenehm. Man wusste nicht, wohin es führen sollte. Im Jahre 1861 wurde die erste Auslandsreise zum natürlichen Einschnitt in Peter Iljitschs Leben. Er machte sie über Berlin, Hamburg, Brüssel und London nach Paris. Als der Begleiter und der Dolmetscher eines Herrn, der früher ein Geschäftsfreund seines Vaters gewesen war. Die Reise verlief nicht angenehm. In Paris kam es schließlich zum definitiven Bruch mit dem Herrn, der außer den Dolmetscherdiensten auch noch andere von seinem Begleiter erwartete, die Peter Iljitsch in diesem Falle und unter solchen Umständen ekelhaft waren. Er reiste allein zurück. Von unterwegs hatte er der Schwester Sascha geschrieben. »Was kann ich von der Zukunft erwarten? Es ist schrecklich, daran zu denken.« Aber inzwischen hatte sich merkwürdig still, merkwürdig plötzlich in ihm ein neues Bild seiner Zukunft geformt. Er begann, sich mit Musik zu beschäftigen. War in ihm eine dumpfe Ahnung gewesen, während all der Jahre der gefährlichen Liederlichkeit, dass das Eigentliche noch gar nicht begonnen hatte und was das Eigentliche sein würde? Vielleicht waren Ahnungen da gewesen. Vielleicht hatten sie in manchen Augenblicken eine merkwürdige, verwirrende und beglückende Stärke gehabt. Aber kein Wille, kein Entschluss hatte sich aus ihnen entwickeln können. Nun überwand er seine Trägheit. Er raffte sich zusammen, nahm Unterricht, arbeitete, zunächst nebenbei und während er gleichzeitig noch ins Ministerium ging. Aber 2 Jahre später gab er die Stelle im Ministerium auf. Anton Rubinstein hatte das Konservatorium in Petersburg eröffnet. Peter Iljitsch wurde dort Schüler. Es war ein Erstaunen in der Familie und im Kameradenkreise. Peter Iljitsch wollte Musiker werden? Der faule, schlappe, liebenswürdige und zerstreute Tschaikowski wollte arbeiten? Aber der träge Peter wusste nun sehr genau, was er wollte. Sein Leben veränderte sich. Es wurde beinahe asketisch. Ja, er arbeitete. Er bewohnte ein kleines Zimmer in der bescheidenen Wohnung des Vaters. Er blieb abends zu Hause oder er gab Privatstunden, die Anton Rubinstein ihm verschafft hatte, um die lamentablen Geldverhältnisse seines Schülers zu verbessern. Anton Rubinstein war ein strenger Lehrer, schwer zufriedenzustellen. Peter Iljitsch fürchtete und bewunderte ihn. Es gab viel zu lernen, denn die Schmerzen, all die Schmerzen, mit denen man schon vertraut war, wollten verwandelt sein in Musik. Das war der Auftrag. Der plötzlich arbeitsam gewordene Tschaikowski hatte nur zu handeln nach seinem Befehl. Es war mühsam. Der heilig-heikle Verwandlungsprozess vollzog sich keineswegs selbstverständlich, leicht und als Spiel. Der verwandelte Peter Iljitsch aber, der plötzlich ungeahnte Energien in sich entdeckt hatte, gab nicht mehr nach. Er musste erfahren, dass die Gesetze der Töne und Harmonien eine gewisse fatale Ähnlichkeit besaßen mit den Regeln der Mathematik, die er in der Schule so verabscheut hatte. Das angesammelte Gefühl verwandelte und erlöste sich nicht von selbst, nicht ohne wachsamste Arbeit. Vielmehr war die Musik die strenge Formel, auf die man es bringen konnte, wenn man sehr viel gelernt hatte und dem Auftrag treu blieb. Peter Iljitsch liebte die Musik als das lyrische Sich-Verströmen des Gefühls. Arbeitend begriff er, welche Kenntnis des Handwerks, welche Erfahrung notwendig ist, damit aus dem Gefühl die Form werden kann. Und als dann die erste Partitur fertig war, es war eine kleine Ouvertüre zu Ostrowskis Drama »Das Gewitter«, er hatte sie im Sommer 1864 geschrieben, da bekam er es nicht über sich, sie Anton Rubinstein selber vorzulegen. Das musste der gute Hermann Laroche besorgen, der Mitschüler, mit dem Peter Iljitsch sich am herzlichsten befreundet hatte. Er war um 5 Jahre jünger als Tschaikowski, sehr begabt, sehr faul und sehr gefällig. Er wagte sich mit der Partitur seines Freundes zum Meister Rubinstein. Meister Rubinstein tobte. Er fand die Instrumentation von einer beinahe liederlichen Extravaganz. Ein paar Monate früher hatte er seinen Schüler Tschaikowski verhöhnt, er sei zu sanft, zu korrekt. Es war im nächsten Sommer, 1865, dass zum ersten Mal eine Arbeit Tschaikowskis öffentlich aufgeführt wurde. Damals war Schwester Sascha schon verheiratet. Peter Iljitsch verbrachte den Sommer bei ihr in Kamenka, nahe bei Kiew. In Kamenka konzertierte Johann Strauss, den man den Wiener Walzerkönig nannte. Ihm hatten Laroche und ein paar andere Petersburger Freunde den »Tanz der Mägde«, eine Komposition des jungen Tschaikowski, eingereicht. Dem Walzerkönig gefiel die Arbeit und er nahm sie in sein Programm. Peter Iljitsch hatte die Tatsache, dass er durch Vermittlung des Johann Strauss zum ersten Mal vor ein russisches Publikum gekommen war, immer als eine sehr reizende und bedeutungsvolle kleine Fügung empfunden. Der Wiener Walzerkönig hatte ihn in Russland eingeführt. Er aber, Peter Iljitsch, führte den Walzerkönig in die große russische Musik ein. Er liebte den Walzer und er blieb ihm treu. Im Herbst desselben Jahres bestand Peter Iljitsch die Abschlussprüfung des Konservatoriums. Übrigens ohne besondere Auszeichnung. Die Prüfungsaufgabe, die Anton Rubinstein gestellt hatte, war eine Komposition der Hymne »An die Freude«. Peter Iljitsch fand die Arbeit, die er zustande brachte, sehr missraten und er schämte sich darüber derartig, dass er nicht zur öffentlichen Aufführung erschien. Er bekam seine silberne Medaille und einen knappen Lobspruch ins Haus geschickt. César Cui, Komponist und literarischer Wortführer der jungen russischen, national betonten Musikerschule, beschäftigte sich damals zum ersten Male mit Tschaikowski, mit dem er sich noch oft und grimmig auseinandersetzen sollte. Er schrieb: »Der Komponist des Konservatoriums, Herr Tschaikowski, ist ganz unfähig.« Hermann Laroche aber rief aus: »Ich sage es Ihnen offen, dass Sie das größte musikalische Talent des gegenwärtigen Russlands sind.« Der Liegende wurde schläfrig. Er ließ den Deckel seiner schönen Uhr aufspringen. Es war gegen 4 Uhr morgens. »Man sollte schlafen können«, denkt Peter Iljitsch. »Lieber stelle ich mir das Nichts vor und die große Stille, die sein wird, wenn das Herz aufhört zu schlagen, als all das, was vergangen ist und weggeglitten, was aber immer noch die Macht hat, mich zu quälen.« Ob er es indessen wollte oder nicht, unter den halbgeschlossenen, schweren Lidern mussten seine Augen auf die Bilder der Vergangenheit schauen, die von zarterer und zäherer Substanz sind als die lebendigen Dinge. Nun freilich erschienen sie undeutlicher und etwas verwirrt. Die Ereignisse wurden unübersichtlich und sie wiederholten sich. Es gab immer die Arbeit und die Reisen und gute Kameradschaft mit ein paar Kollegen und Freundschaften mit jungen Leuten. Freundschaften, die Unruhe und Enttäuschung brachten. Und dann wieder kurze, ganz besonders schnell entgleitende Stunden, die beinahe glücklich waren. Ein paar Monate nach der Abgangsprüfung vom Petersburger Konservatorium fuhr Peter Iljitsch nach Moskau. Nikolai Rubinstein, Antons Bruder, hatte ihn dorthin als Theorielehrer an das neu gegründete Konservatorium berufen. So fand sich Peter Iljitsch mit einem Mal aus dem Schlimmsten. Seine Einnahmen waren bescheiden, aber regelmäßig. Im Herbst 1866 trat er die Stellung an. Es begann die Zeit der großen Freundschaft mit dem prachtvollen Nikolai. Der bekümmerte sich wie ein Vater um den jungen Tschaikowski, den er als seinen Schutzbefohlenen betrachtete. Er nahm ihn in seine Wohnung und er schenkte ihm ziemlich abgerissene Kleider. Einen schweren Pelz und einen Anzug, den einmal ein Geigenvirtuose bei ihm vergessen hatte. Er war Peter Iljitsch etwas zu weit, aber alle fanden, dass er doch recht respektabel in ihm aussähe. Nikolai war gutmütig und hilfsbereit. Im Gegensatz zu seinem finsteren, hochmütigen, vom Ruhm gewaltig verwöhnten Bruder war er der herzlichste und einfachste Mensch. Freilich hatte er auch Eigenschaften, die auf die Nerven gingen. Er war polternd, rechthaberisch, sehr pedantisch. Und er mischte sich gerne in die Angelegenheiten seiner Freunde, vor allem in die seines Schützlings Tschaikowski. Peter Iljitsch liebte ihn und war ihm dankbar. Aber er atmete doch von Herzen auf, als er sich, das war erst Jahre später, eine eigene kleine Wohnung leisten und sich von Nikolai, seinem Gönner, seiner Kinderfrau, trennen konnte. Es gab einen Kreis von guten Menschen in Moskau. Peter Iljitsch, der die Einsamkeit fürchtete und doch als den ihm eigentlich gemäßen und aufgetragenen Lebenszustand erkannte, war selten alleine. Da waren, neben Nikolai und dem guten La Roche, Peter Jürgenson, der damals einen kleinen Musikalienladen in Moskau eröffnete, zäh und energisch arbeitete, schließlich Russlands wichtigster Musikverleger und der treueste Propagandist Tschaikowskis wurde. Da war schließlich Konstantin Karlowitsch Albrecht, Inspektor am Konservatorium, die rechte Hand Nikolai Rubinsteins, ein stiller, bescheidener Mann, etwas schrullenhaft. Lauter besonders gute und brave Menschen. Peter Iljitsch vertrug sich gut mit allen und wurde seinerseits von ihnen geliebt und geschätzt. Man glaubte an sein Talent, man rühmte sein gutes Herz. Trotzdem fühlte er sich zuweilen unaussprechlich verlassen in ihrer gesellig-herzlichen Mitte und wünschte sich dringend ganz woanders zu sein. Irgendwo, am besten nirgends. Nur nicht hier. Am wenigsten spürbar war das bittere Einsamkeitsgefühl, wenn er mit den beiden Zwillingsbrüdern Anatol und Modest oder mit Schwester Sascha zusammen war. Bei ihnen gab es etwas von dem Frieden, den ihm früher seine liebe Fanny oder die strenge, schöne Mama gewährt hatten. Er korrespondierte mit den heranwachsenden Jungen Tolly und Modi und er traf sich mit ihnen während der Sommermonate. Er korrespondierte mit Sascha und er besuchte sie in Kamenka bei Kiew, wo sie mit ihrem Gatten, Herrn Davidow, lebte. Die liebe Schwester war die Vertraute seiner Qualen, Hoffnungen, Niederlagen und der großen Unruhe seines Herzens. Denn er litt immer. Aus dem Leiden flüchtete er sich in die Arbeit. Aber die Arbeit war ja ihrerseits Leiden, freilich gleichzeitig Trost. Während er seine erste Symphonie schrieb, meinte er, umzukommen vor Qualen. Er schlief beinahe überhaupt nicht mehr, lag gefoltert von Angstzuständen. Halluzinationen stellten sich ein. Für seinen entsetzten Blick war die Dunkelheit erfüllt von klingenden Geräuschen, kreisenden Farben und abscheulichen Fratzen. Ein Arzt musste zugezogen werden. Er stellte fest, der Musiker Tschaikowski sei nur noch einen Schritt vom Wahnsinn entfernt. Als die Symphonie schließlich fertig war, unter was für teuflischen Schmerzen geboren, war sie nicht besonders gut geworden. Anton Rubinstein, dem sie vorgelegt wurde, fand sie missraten. Zunächst wurden nur die beiden Mittelsätze aufgeführt. Der Erfolg war gering. Um diese Zeit kam es zu der zunächst erregenden, aber melancholisch konsequenzlosen Begegnung mit der in Moskau höchst gefeierten Sängerin Desiree Artaud. Wie viele Jahre aber vergingen zwischen dieser Verlobung, die keine war, und der unglückseligen, bitterlich blamablen Ehe mit Antonina Iwanowna, dem Unglücksding? 8 oder 9 entglittene Jahre. Der Träumende und Sinnende mag sie nicht zählen. Ganz verlorene Jahre waren es nicht, denn sie waren erfüllt mit Arbeit. Es entstanden in rascher Reihenfolge die ersten symphonischen Dichtungen, Fatum und Romeo und Julia, das erste Streichquartett in D-Dur und die ersten Opern, der Vojevode und Undine und der Leibwächter. Etwas später die 2. und 3. Symphonie, die Orchesterfantasie, der Sturm, Das Ballett Schwanensee, das Klavierkonzert in B-Moll, die Quartette Nummer 2 und 3, von denen das zweite mit dem Klavierkonzert zusammen den Ruhm des Komponisten im Ausland begründete. Das meiste, so dachte leidvoll der Liegende, war gewiss nicht sehr gut, sondern eher missglückt und durchaus nicht gemäß dem hohen und strengen Auftrag. Aber vielleicht gab es doch ein paar Melodien, ein paar kurze Stellen in all dem, die Bestand haben durften. Bestand vor wem denn? Nun, vor ihm, der nicht darüber weinte und nicht darüber lachte, sondern der zusah und lauschte mit fürchterlicher Geduld, dass sich die Wahrheit dieses armen Lebens erfülle. Es kamen die ersten großen Uraufführungen und dann die Scham, weil das Werk doch als ungenügend erkannt ward. Ganz gleich, ob es dem Publikum, der Presse gefiel oder nicht. Und nach den qualvollen Premieren? Die Flucht ins Ausland, irgendwo anders sein, nur nicht hier. Diese gehetzten und melancholischen Ausflüge konnte Peter Iljitsch sich nun schon gestatten. Die Werke brachten ihm etwas Geld. Er reiste selten alleine, sondern in Begleitung eines Kameraden, etwa mit dem Verlegerfreund Jürgenson oder mit einem Schüler. Oft war er mit dem jungen Konstantin Schilowski unterwegs gewesen. Es gab kurze Stunden, da man beinahe glücklich war oder, als die Verhältnisse es erlaubten, aber doch noch nicht ganz erlaubten, mit einem jungen Diener. Er reiste kreuz und quer durch den Erdteil. Berlin, Paris, Nizza, Wien, die Schweiz, Italien und die böhmischen Bäder. Dazwischen Aufenthalte in Petersburg und gute Wochen in Kamenka bei Sascha. Meistens war er auf Reisen kaum glücklicher als daheim, denn da er nun anderswo war, war ja das anderswo wieder hier. Wie aber hatte er so elend werden können, dass er in die unglückselige Affäre mit der armen Antonina gerät? Wie hatte er nur so schwach und irrtümlich handeln können? Es war niederschmetternd peinlich, daran zu denken. Denn wenn er sich noch hatte einbilden können, die geniale und umworbene Desiree zu lieben, dass er Antonina, die jammervolle Person, liebte, hatte er nicht eine Minute lang geglaubt und es übrigens auch niemals behauptet vor sich oder vor ihr. Er liebte sie ganz und gar nicht, und sie wusste, dass sie ihm gleichgültig war. Er heiratete sie trotzdem und hatte sie einige albtraumhaft schlimme Wochen lang bei sich als seine Gattin, die sie nicht war. Antonina Iwanowna Miljukova war eine nicht besonders begabte, nicht besonders hübsche und kaum mittelmäßig gebildete Schülerin des Moskauer Konservatoriums. Sie war von einem sanften Eigensinn, hatte zu große Füße, wässrige Augen und ein zu schweres Kinn. Im Moskauer Konservatorium schwärmten viele Damen für den Lehrer und Komponisten Tschaikowski. Sie pflegten ihn Peter der Große zu nennen, was ganz unangebracht und eine starke Peinlichkeit war, so dass man dunkelrot werden konnte, wenn man daran dachte. Bei der armen, eigensinnigen Antonina aber wurde aus der Schwärmerei eine tragische Marotte. Eine Idee fix, von der das gottverlassene Geschöpf meinte, dass sie die große Liebe ihres Lebens wäre. Sie schrieb aufgewühlte Briefe an Peter Iljitsch. Sie drohte mit Selbstmord, wenn er nicht gleich in ihre Wohnung komme. Er war schwach und besuchte das ärmste Wesen. Da fiel sie ihm schon weinend um den Hals. Es nutzte nichts, dass er sie eifrig warnte, vor allen seinen schlechten Eigenschaften. Sie hatte sich's in den Kopf gesetzt. Mit ihm würde sie glücklich. Er verlobte sich mit ihr, aus Mitleid. Vielleicht auch, weil er nicht mehr ganz allein sein mochte und weil er meinte, sie würde ihm ein sanfter, unaufdringlicher Begleiter sein. Tschaikowski heiratete. Der Freundeskreis war entsetzt. Unvorstellbar große Peinlichkeit. Von der schlichten, aber stimmungslosen Trauung, das war am 6. Juli 1877, in der St. Georgskirche zu Moskau, Bruder Modest und der junge Kotek spielten Trauzeugen, über die qualvolle kleine Hochzeitsreise nach Petersburg. Antonina war so schamlos zu fragen, »Bist du glücklich, mein Lieber?« und den ersten gemeinsamen Ausgang, es war zu einem intimen, aber höchst ungemütlichen Abendessen bei Jürgenson, bis zu dem Einzug in die Moskauer Wohnung, die Frau Tschaikowski blitzsauber, aber geschmacklos eingerichtet hatte. Nun sollte das eheliche Zusammenleben eigentlich erst beginnen, aber das war keinesfalls auszuhalten. Peter Iljitschs Wunsch, ganz woanders zu sein, nur nicht hier und bloß nicht in dieser Situation, wurde derartig stark, dass er beschloss, Gott zu provozieren, ob er ihn nicht wolle sterben lassen. Hierzu hatte ihm die Mutter das Beispiel gegeben und ihr soll man folgen. Er eilte nachts an den Moskwa-Fluss, es war Herbst und schon kalt, und in seinen Kleidern stieg er bis zur Brust ins eisige Wasser. Das war äußerst unangenehm. Er schnatterte mit den Zähnen. Seine zuversichtliche Hoffnung war, sich eine Lungenentzündung zu holen und an ihr unauffällig zu sterben. Die Lungenentzündung blieb aus. Er bekam nur einen Schnupfen und hatte umsonst geschnattert. So musste er selber den Ausweg finden, da der provozierte Gott ihm den Gefallen nicht tat. Nach 2,5 Monaten Eheleben, von denen er einen Teil ohne seinen Unglücksding in Kamenka verbracht hatte, ließ er sich ein Telegramm von Modest kommen, das ihn dringend nach Petersburg rief. Er nahm Urlaub im Konservatorium, reiste ab, fest entschlossen, Antonina niemals wiederzusehen. In Petersburg brach er zusammen. Erst schrie und tobte er. Dann lag er 48 Stunden lang bewusstlos im Hotelzimmer. Es war zu viel der Peinlichkeit und der bitteren Blamage gewesen. Die Nervenkrise war der letzte Ausweg aus der unhaltbar gewordenen Situation. Die erschreckte, eingeschüchterte und verwirrte Antonina willigte anstandslos in die Scheidung. Bruder Anatol begleitete Peter an den Genfer See. »Ach, ich habe sterben wollen. Warum hast du mich nicht sterben lassen, du strenger Entfernter?« Es war deutlich. Am Auftrag blieb noch vieles zu erfüllen. Das meiste war unerfüllt. Der Gestrenge war noch nicht zufrieden. Er hielt Stille, lächelte nicht, grollte nicht. Er wartete. Noch vor der Ehekatastrophe hatte Peter Iljitsch große Arbeiten begonnen, die er heute für seine besten halten durfte. Die 4. Symphonie und den Eugen Onegin. Er hatte sich mit ihnen beschäftigt während der Monate übergroßer Peinlichkeit und er vollendete sie nach dem Zusammenbruch. Er vollendete das Violinkonzert. Die bitterste Zeit seines Lebens brachte ihm den größten Aufschwung seines Willens und der schöpferischen Kraft. Die Jahre vergingen. Da half keine Auflehnung und keine Bitterkeit. Er arbeitete in Moskau und in Rom, am Genfer See, in Florenz, in Sanremo. Die in jeder Hinsicht lohnende Seelenfreundschaft mit Nadjeschta von Meck hatte eingesetzt und blieb angenehm dauerhaft. Er konnte leben, wie es ihm gefiel. Und wenn er lieber anderswo sein wollte als dort, wo er sich eben befand, dann packte er seinen Koffer und setzte sich in den Zug. Seine Einnahmen wuchsen. Jürgensohn machte große Zahlungen. Nach und nach wuchs auch der Ruhm. Diese melancholische Entschädigung für so viel schlecht gelebtes oder nicht gelebtes Leben. In Russland war Tschaikowski vielleicht schon der meistgenannte Musikername, wenn auch häufig genannt nur zum Zweck der infamen Verspottung, wie Peter Iljitsch leidend argwöhnte. Man lernte ihn auch im Ausland kennen. Es war keineswegs mehr nötig, dass Frau von Meck heimlich seine Konzerte finanzierte, wie sie es bei der Pariser Aufführung der 4. Symphonie noch getan hatte. Wenn der Alternde an die Jahre seines Lebens dachte, die zwischen den Genesungswochen am Genfer See nach der Ehekatastrophe und der gegenwärtigen, schon entfliehenden, schon entgleitenden Stunde lagen, dann zeigte sich, die Werke waren stärker geworden als das Leben, dessen Spuren sie waren. Die Werke stellten sich zwischen den Sinnenden und sein armes Leben. Was ist zustande gekommen seit der 4. und dem Eugen Onegin, den besten Werken, Spuren der schlimmsten Zeit? Es konnte keinesfalls genügen, alles in allem hatte man versagt. Nun war man wahrscheinlich verbraucht, ausgesungen, und es kam nichts mehr. Oder war man doch noch nicht ganz am Ende? Waren noch Kräfte da, die man sammeln konnte als die letzte Reserve? Ich habe jetzt ein Heim, durfte der Liegende denken. Aber log er denn nicht? War er denn zu Hause in dem Dorf Majdanowo beim Städtchen Klin zwischen Moskau und St. Petersburg? Dort hatte er sich ein Haus eingerichtet. Dort konnte er die Hühner füttern und Pilze suchen und im Herbst die Drachen steigen lassen auf den weiten Wiesen. Dort lebte er mit seinem Diener Alexei, der vor vielen Jahren als ein hübscher Junge zu ihm gekommen war. Inzwischen aber hatte er geheiratet und war kein Objekt mehr für Gefühle, die sich verschwenden wollten. War Peter Iljitsch denn dort zu Hause? Dachte er nicht daran, dieses Haus, das er so gerne für sein Heim halten wollte, schon wieder aufzugeben? Es war längst nicht mehr so schön wie früher in Majdanovo. Der Wald wurde abgeholzt. Wenn man ehrlich sein wollte, die Landschaft von Majdanovo verlor ihren Reiz. Hat er denn ein paar Menschen unter seinen viel zu vielen Freunden? Unter den Bewunderern, den Schmarotzern? Immer nur Nadjeschda von Meck, die unbekannte Vertraute. Und die Brüder, die zu Männern herangereiften Zwillingsbuben, die sind seine Freunde. Aber lockert sich die Beziehung zu Anatol nicht schon ein wenig, seitdem dieser im Staatsdienst und ein so sehr seriöser Herr geworden ist? Modest ist der bessere Freund. Es mag daran liegen, dass er sich mit Kunst beschäftigt, dass er eine Art Kollege ist. Modi schreibt. Vielleicht hat Modi nicht genug Talent. Vielleicht ist mein geliebter Bruder Modi unbedeutend. Bleibt Schwester Sascha, der ich so viele Jahre lang so innig nahe gewesen bin. Nur wird sie leider immer kränklicher. Die Krankheit macht egoistisch. Sascha hat sich verändert. Sie hat Kinder. Ich möchte sie wie meine eigenen lieben, da ich ja selbst keine Kinder haben darf. Meine kleine Nichte Vera, Saschas Tochter, liegt im Sterben. Gott sei mit ihr. Es lebt aber Wladimir, Saschas Sohn. Ich will ihn lieben wie meinen eigenen Sohn, denn ich darf keinen haben. Er hat in der Stimme und im Blick viel von meiner schönen Mutter, der ich hätte folgen sollen. Man soll seiner Mutter folgen. Ich will mir das nichts vorstellen. Dann schlafe ich ein. Ich will mir den Tod vorstellen, damit er die Erinnerungen löscht, die bitter schmecken.
5: Wir haben die 9. Folge von insgesamt 18 Folgen des Romans Symphonie Pathétique von Klaus Mann gehört. Silvester Groth hat für uns gelesen in einer Produktion des Mitteldeutschen Rundfunks. Am Montag senden wir die nächste Folge wieder um 13.30 Uhr und um 23.03 Uhr hier auf Radio 3. 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
2: Um 0 Uhr mit Ronald Lessig. Die SPD pocht bei der Pflegereform offenbar darauf, dass nachverhandelt wird. Nach Informationen des ARD-Hauptstadtstudios drohen die Sozialdemokraten sogar damit, die Pläne vorerst scheitern zu lassen. Aus der Nachrichtenredaktion Jonas Valentin Weber.
3: Eigentlich sollte das Kabinett die Pflegereform Mitte kommender Woche durchwinken. Ob das jetzt was wird, völlig unklar. Am Montag soll es erstmal nochmal Gespräche zwischen SPD und Union geben. Im Kern geht es den Sozialdemokraten offensichtlich um das Vorgehen. So sei es falsch, wie von Gesundheitsminister Linnemann von der CDU vorgesehen, erst Einsparungen zu beschließen und dann in einem zweiten Schritt über strukturelle Verbesserungen nachzudenken. Diesen Fehler habe die Regierung schon bei der Gesundheitsreform gemacht. Das dürfe nicht wiederholt werden, hieß es aus SPD-Kreisen.
2: Der Tankrabatt, mit dem die Bundesregierung vom kommenden Monat an Fahrer von Verbrennerautos entlasten will, ist beschlossene Sache. Nach dem Bundestag stimmte am Nachmittag auch der Bundesrat für das Vorhaben. Aus Berlin Eva Huber.
4: Der Tankrabatt soll jetzt schnell für etwas Entlastung an den Zapfsäulen sorgen. Das finden die Bundesländer gut. Aber sie fordern, dass die Bundesregierung noch mehr tut gegen die hohen Energiepreise. Die Regierungschefin von Mecklenburg-Vorpommern, Manuela Schwesig von der SPD, verlangt, der Spritpreis muss wieder unter 2 Euro pro Liter. Jetzt kommt aber erstmal der Tankrabatt. Damit gilt er ab dem 1. Oktober. Dann kann der Preis für Benzin und Diesel an der Zapfsäule um bis zu 17 Cent pro Liter sinken.
2: Nach dem Sieg bei der Abgeordnetenhauswahl in Berlin hat die Linke den Weg für Sondierungen mit Grünen und SPD freigemacht. Ein Parteitag stimmte mit deutlicher Mehrheit für einen entsprechenden Antrag des Landesvorstandes. Zuerst soll es getrennte Gespräche mit beiden Parteien geben, dann in einer Dreierkonstellation. Die Linke hatte die Wahl deutlich vor der bislang gemeinsam mit der SPD regierenden CDU gewonnen. Bundesweit haben Schülerinnen und Schüler gegen die Wiedereinführung einer Wehrpflicht protestiert. Aktionen gab es unter anderem in Hamburg, Berlin, Frankfurt und München. Wie die Initiative Schulstreik gegen Wehrpflicht mitteilte, waren in ganz Deutschland mehr als 45.000 Teilnehmer in rund 100 Städten auf der Straße. Das waren die Nachrichten. Das Wetter in Deutschland. In der Nacht im Nordwesten zunehmend bewölkt, an der Nordsee etwas Regen, sonst klar bei 13 bis 1 Grad. Morgen im Norden Regen, im Süden viel Sonne bei 17 bis 23 Grad im Norden, sonst 21 bis 29 Grad. Am Sonntag Sonne und Wolken im Wechsel bei 18 bis 30 Grad. Am Montag ein Wechsel aus Sonne und Wolken bei 18 bis 31 Grad. Die Zeit, es ist 0:03 Uhr.
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6: Herzlich willkommen dazu. Ich bin Benedikt Schregle und begleite Sie gern ein Stück durch diese Nacht. Zunächst haben wir Aufnahmen, die beim SWR entstanden sind. Gleich ist das Kammermusik von Cherubini, aber erstmal haben wir für Sie opulente Orchesterklänge von Edward Elgar. Die Konzertouvertüre, die er während eines Italienurlaubs komponiert hat, in Alassio an der italienischen Riviera. Dort ist das Stück In the South entstanden. Das SWR-Sinfonieorchester spielt die Ouvertüre unter Leitung von Roger Norrington.

Muss ein schöner Urlaub gewesen sein, der von Edward Elgar 1903 in Italien. Anschließend hat er seine Konzertouvertüre für Orchester in the South präsentiert. Wir haben eine Aufnahme mit dem SWR-Sinfonieorchester gehört. Dirigent war Roger Norrington. Jetzt Kammermusik für Sie im ARD-Nachtkonzert von Luigi Cherubini. Wir hören sein Streichquartett Nummer 5 in F-Dur. Gespielt vom Ensemble Hausmusik London.

Das Ensemble Hausmusik London hat hier Musik von Luigi Cherubini gespielt, und zwar sein Streichquartett Nummer 5 in F-Dur. Jetzt Musik aus der Frühklassik von einem renommierten Kapellmeister namens Ernst Eichner. Sein Harfenkonzert in C-Dur spielt hier die Harfenistin Silke Eichhorn zusammen mit dem Kurpfälzischen Kammerorchester, die Leitung hat Stefan Fraß.

Silke Eichhorn war die Solistin in diesem Harfenkonzert in C-Dur von Ernst Eichner. Das Kurpfälzische Kammerorchester ist geleitet worden von Stefan Fraß. Weiter geht's im ARD-Nachtkonzert mit Vokalmusik von Benjamin Britten. Hier ist sein Chorzyklus Sacred and Profane, 8 Medieval Lyrics für Chor a Cappella, gesungen vom SWR-Vokalensemble Stuttgart unter Leitung von Marcus Creed. Dieser Chorzyklus ist geschrieben worden in den Jahren 1974 bis 75. Das Werk basiert auf 8 mittelenglischen Texten, also der Sprache, die in England grob zwischen dem 12. und dem 15. Jahrhundert gesprochen worden ist. Es geht dabei um geistliche und weltliche Themen, eine intensive Auseinandersetzung mit dem Leben, der Natur und der Sterblichkeit, beginnend mit einem innigen Gebet an die Jungfrau Maria.

Das SWR-Vokalensemble Stuttgart im ARD-Nachtkonzert unter Leitung von Marcus Creed. Gesungen wurde der Chorzyklus Sacred and Profane von Benjamin Britten. Der nächste Komponist bei uns ist der Organist und Kapellmeister Johann Georg Lickel. Wir hören sein Trio für Klarinette, Horn und Fagott in S-Dur, gespielt von Dirk Altmann, Wolfgang Wipfler und Lieber Siemer.

Dirk Altmann Klarinette, Wolfgang Wipfler Horn und Libor Sima Fagott. Die drei haben das Trio für diese Besetzung in S-Dur von Johann Georg Lickel gespielt. Jetzt Auftritt im ARD-Nachtkonzert von Natalie Chi. Sie ist die Solistin in der Romanze für Geige und Orchester F-Moll von Antonín Dvořák. Das SWR-Sinfonieorchester wird geleitet von Ascher Fisch.

Die Romanze für Violine und Orchester in F-Moll von Antonín Dvořák, gespielt von der Geigerin Natalie Chi und dem SWR-Sinfonieorchester unter Leitung von Usher Fisch. Vor den 2 Uhr Nachrichten im ARD-Nachtkonzert noch Musik von Louis Moreau Gottschalk, Sospiro, Vals Poétique.

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1: Um 2 Uhr mit Miriam Berger. Guten Morgen. Die Berliner Linke will Sondierungsgespräche mit Grünen und SPD führen. Die Delegierten eines Sonderparteitags haben am Abend mehrheitlich dafür gestimmt. Die Landesvorsitzende Wolter räumte Fehler im Umgang mit dem Nahostkonflikt ein. Es seien Grenzen überschritten worden, so Wolter. Sebastian Schöbel, RBB 24 Landespolitik.
2: Spitzenkandidatin Elif Eralp, die Berlins nächste regierende Bürgermeisterin werden könnte, wies erneut den Vorwurf zurück, ihre Partei sei im Kern antisemitisch. Sie versprach, Berlins jüdische Gemeinschaft zu stärken und gegen den Judenhass vorzugehen. Die Grünen teilten noch am Freitagabend mit, sie stünden für Sondierungsgespräche bereit.
1: Die SPD droht damit, den für nächste Woche geplanten Kabinettsbeschluss zur Pflegereform zu blockieren. Nach Informationen des ARD-Hauptstadtstudios wollen die Sozialdemokraten vor einer Zustimmung weiterverhandeln. SPD-Generalsekretär Klüssendorf erklärte, man werde keine Leistungskürzungen in der Pflege zulassen. Gesundheitsminister Linnemann will am Mittwoch seinen Entwurf zur finanziellen Stabilisierung der Pflegeversicherung im Kabinett vorstellen. Erstmals sind bei einem Zwischenfall mit dem KI-Chatbot des Unternehmens OpenAI auch Daten von Nutzern betroffen gewesen. Wie OpenAI erklärte, hat ChatGPT in mehr als 50 Fällen von Nutzern hochgeladene Bilder auf Online-Plattformen platziert. Die Links dazu seien nicht öffentlich gewesen. Ein Großteil sei bereits wieder entfernt worden. Man arbeite mit den Plattformen daran, auch den Rest zu löschen, hieß es. Außerdem gab das KI-Unternehmen bekannt, dass man Dutzende Organisationen informiert habe, mit deren Webseiten Software von OpenAI